0: Viel Aufregung gab es am 21. April bei den Kindern der Waldschule in Hettstedt. Gleich drei Aktionen standen auf dem Plan. Auf dem weitläufigen Freigelände der Schule wurden zwei Bäume gepflanzt. Wie schon vor der Novalis-Grundschule erhielt auch hier eine Winterlinde als Baum des Jahres 2016 einen neuen Standort.
1: Eigentlich für uns ganz wichtige Leute, die uns in unserer Arbeit, in unserem und eurem Lernen ganz fleißig unterstützen, indem wir nämlich heute hier mit einer Baumpflanzung und noch einer weiteren Baumpflanzung unser Schulgelände erweitern, erneuern und verschönern. Denn unsere Waldschule hat ja das ökologische Schulkonzept. An dieser Stelle wollen wir heute einen Baum pflanzen.
0: Zunächst wurde der Baum des Jahres 2008 in die Erde gebracht.
2: Dieser Baum wurde bereits 2008 überall in Deutschland gepflanzt. Zum Tag des Baumes 2008 durch die Schutzgemeinschaft Deutscher Wald und natürlich auch Sponsoren und Freunde, die Naturliebhaber, die den Wald mögen, die Bäume mögen.
3: Bis nach Asien hin ist die Waldnuss beheimatet, also mehr die südlichen Länder. Und schon die alten Römer brachten die Waldnuss bis nach Westeuropa, ja, vor 2000 Jahren. Die Waldnuss selbst wird 20 bis 25 Meter groß, also es wird ein großer Baum und wird sehr breit. Ja, das wird hier noch ein bisschen eng, früher oder später muss für die Waldnuss noch Platz geschaffen werden. Wir machen mal ein bisschen Bade.
0: Nach dem Pflanzen des zweiten Baumes, der Winterlinde, ging es mit allen Anwesenden zum Spielplatz. Hier fiel gleich die bunt geschmückte Kletterspinne ins Auge. Ein neues Sportgerät für die Kinder, das gemeinsam von der Sparkasse Mansfeld-Südharz und dem Förderverein Waldschule gesponsert wurde.
1: Nach anderthalb Jahren Durststrecke ist der Bewegungsdrang unserer kleineren Schülerinnen und Schüler extrem hoch. Und ich verrate auch, sie haben es schon ausprobiert. Wir möchten uns recht herzlich bei beiden Einrichtungen bedanken für die Unterstützung. Erinnerung, damit man die Bauphase auch sieht, wie es entstanden ist. Und unsere Kinder waren sehr, sehr neugierig und sehr geduldig. Und es war für sie sehr interessant zu sehen, wie entsteht dieses Klettergerüst. Und das ist auch nur

0: nach über einem Jahr können die Kinder sich nun beim Klettern wieder austoben.
1: Der 21. April war ein freudiger Anlass für die Bewohner des Johanniterhauses in Mansfeld. Bei frühlingshaftem Wetter bekamen sie 3 Hochbeete überreicht. Diese wurden von der Bendorfer Holzbau Schüler GmbH gebaut und geliefert. Ende 2014 gegründet, produziert das Unternehmen alters- und rollstuhlgerechte Hochbeete. Die Materialien kommen von der ortsansässigen Klenner GmbH, ein Kooperationspartner der Schülerfirma. Im Bendorf werden die Hochbeete dann zusammengebaut und imprägniert. Bei der Übergabe im Garten des Johanniterhauses mit dabei die Leiterin Undine Heisig, 3 Schüler mit ihren Lehrer sowie einige Bewohner der Einrichtung. Natürlich legte man gleich los und befüllte die Hochbeete mit Erde.

0: Was nun genau gepflanzt wird, das steht noch nicht fest. In der kommenden Woche soll die Entscheidung dafür fallen.
1: Mit einem großen Eröffnungsprogramm in der Aula der Eislimner Katharinenschule begann der Tag der offenen Tür am 23. April. Hier präsentierten sich unter anderem Gesangstalente der Schule sowie die verschiedensten Arbeitsgemeinschaften mit Tanz und Akrobatik.

0: Nach dem über einstündigen Programm konnte sich jeder Besucher individuell im Schulgebäude umschauen. Vor allem für Grundschüler der 4. Klasse, die im kommenden Schuljahr an die Katharinenschule wechseln, ein aufregender Tag. Konnten sie doch bei physikalischen und chemischen Experimenten zuschauen, sich über die Ganztagsangebote informieren oder in der Turnhalle austoben. Hier gab es Vorführungen der Ringer, die von Sportlehrer Kraus betreut werden. Für Fragen stand sein Lehrerkollege Mike Brockmann ebenfalls zur Verfügung. Unterrichtsräume standen offen und konnten in Augenschein genommen werden. Wer Hunger verspürte, der konnte sich ein vielfältiges kulinarisches Angebot schmecken lassen. Höhepunkt und Abschluss war die Ermittlung des Hauptgewinners aus dem Losverkauf der Tombola.
1: Die Rallye-Kids der 3. und 4. Klasse der Grundschule Kloster Mansfeld sammelten in den letzten Tagen gebrauchte Sachen, Spielzeug, Geschirr und Ähnliches für hilfebedürftige Menschen und Flüchtlinge. Die Spenden brachten sie persönlich in den Diakonieladen Hettstedt zum Verkauf. Am 22. April präsentierten sie ihre Projektarbeit in der Turnhalle der Schule allen Mitschülern und Lehrern. Höhepunkt dabei war der Besuch des Magdeburger Bischofs Dr. Gerhard Feige, der sich über das Engagement der Schülerinnen und Schüler informierte. Details zum Schülerprojekt verriet uns die Gemeindereferentin Theresa Hoffmann.
2: Ja, also wir haben seit heute den Bischof zu Gast, übers Wochenende, zur Visitation. Jeder Bischof besucht für alle 5 Jahre ungefähr seine einzelnen Gemeinden. Und dieses Wochenende sind wir eben dran. Und wir haben ihn in Kloster Mansfeld an der Kirche begrüßt. Dann haben wir nach Bendorf in die Schule gebracht für eine Religionsstunde mit den großen Religionsschülern. Und jetzt kommt er gleich zum Schulprojekt hier nach Kloster Mansfeld, wo wir die ganze Schule eingeladen haben. Ein paar fehlen, weil ja heute Handball in Bendorf ist. Und wir wollen unser Projekt vorstellen.

0: Wir haben mit den Religionskindern eine große Sammelaktion gestartet. Die ganze Schule aufgerufen, Spielzeug, Kleidung, Geschirr, also alles, was so gebraucht ist, aber was man noch gut nutzen kann, zu sammeln. Für den Diakonieladen Hettstedt, der ja Flüchtlinge, bedürftige Familien, eben alle, die noch, die es nötig haben, unterstützen. Und wir haben es gesammelt, 2 Wochen lang. Und am Dienstag haben wir dann unseren VW-Bus von der Pfarrei genommen, haben alles eingeladen, die Religionskinder auch, und haben das nach Hettstedt selber hingebracht. Das war wirklich Riesenspenden. Wir haben das kaum in den Bus gekriegt. Das sieht man ja auch auf den Bildern. Und wir haben das dann auch selber eingeräumt. Also die Kinder konnten mit überlegen, welche Preise machen wir, weil der Diakonieladen kriegt zwar Spenden, aber muss es ja auch verkaufen, damit die Miete eingenommen wird, die Frau, die da sich da um alles kümmert, die Heizkosten, was auch immer. Und ja, hat sehr viel Freude gemacht. Und das wollen wir jetzt aber der ganzen Schule vorstellen, damit die auch sehen, was es bewirkt hat, ihre ganzen Spenden.
1: In der Turnhalle der Grundschule erklärte der Bischof den Kids sein Habitat mit Hirtenstab und Bischofshut. Für die Kinder war es natürlich sehr interessant, solche Informationen von einem hohen Kirchenvertreter direkt zu erhalten. Anlässlich des Tages des Baumes 2016 am 25. April wurden im Hettstedter Stadtpark 2 Winterlinden gepflanzt. Diese Aufgabe übernahmen Kinder der Gruppe Hasenbande von der Kita Däder Löwenzahn gemeinsam mit dem Bürgermeister der Kupferstadt Danny Cavalier. Unterstützung bekamen sie von Mitarbeitern der Landschaftsbaufirma Wernicke aus Walbeck.
2: Heute quasi pflanzen wir mal wieder zu unserem ersten Baum, den wir gemeinsam gepflanzt haben, nicht mit euch, aber mit anderen Kindern zusammen, den Baum des Jahres, eine Winterlinde, über die wir ja gerade schon gesprochen haben. Wir pflanzen 2 Stück, eine hier und eine dort vorne. Heute mal wieder im Stadtpark, im letzten Jahr im Verbindungsweg zwischen Ritterroth und Walbeck mit den Kita-Kindern aus Walbeck, um den Weg weiter zu gestalten und jetzt den Stadtpark mit noch mehr Bäumen zu erfüllen, damit er wirklich ein Park wird. Und wenn ihr dann jetzt ganz bald wieder hochzieht in eure neue Kita, ja, dann kann der Baum euch dann auch Schatten spenden, wenn ihr dann auch mal im Sommer hier runtergeht. Ja, und jetzt würde ich ganz einfach sagen, ich bedanke mich recht herzlich bei der Firma Wernicke wieder für die Herrichtung und dann ran ans Werk, ran an die Schippen, lasst uns die Bäume pflanzen.
1: Die Tradition des Tag des Baumes in Deutschland reicht bis ins Jahr 1952 zurück. In diesem Jahr begründete Dr. Robert Lehr, der Präsident der Schutzgemeinschaft Deutscher Wald, zusammen mit dem ersten Bundespräsidenten Professor Dr. Theodor Heuss diesen Ehrentag für den Baum in Deutschland. Nach getaner Arbeit erfreuten die Kinder die Anwesenden mit einem Lied.
3: Hallo.

Als Belohnung bekamen die Jüngsten vom Stadtoberhaupt neues Spielzeug für ihre Einrichtung überreicht. Der diesjährige Girls und Boys Day fand am 28. April statt. Dieser Tag bietet Mädchen und Jungen vielfältige Angebote zur Berufsorientierung. Seit 2001 wird der Girls Day in Deutschland genutzt, um insbesondere Mädchen den Einstieg in naturwissenschaftlich-technische Berufsfelder zu erleichtern. Unter der Bezeichnung MINT verstecken sich Berufe und Studienfelder rund um Mathematik, Informatik, Naturwissenschaft und Technik. Beim Girls und Boys Day laden viele Unternehmen und Institutionen Schülerinnen und Schüler ab der 5. Klassenstufe ein, die Firma und die verschiedenen Arbeitsplätze näher kennenzulernen. So auch das Theater in Eisleben, das sich mit einem Theatertag beteiligte. Es bot Interessierten einen Einblick hinter die Kulissen. Los ging es natürlich mit Theater. Der Zauberer von Oz bei seiner sogenannten zweiten Premiere.

0: alle Menschen hier lieben mich.
1: Aber Onkel Henry sagt, alle Hexen

0: mal mit Stroh ausgestopft ist.
1: Hui!
0: Nichts tut einem weh. Nicht einmal, wenn man hinfällt.
2: Im Folgenden erlebten die Teilnehmer zuerst eine Aufführung, erfuhren dann selbst, wie es ist, an einer Maske zu arbeiten, lernten im Fundus manche Epoche und deren Mode kennen und drehten einmal selbst die Knöpfe an der Technik.
3: Selbst bei so schlechtem Wetter wie an diesem 27. April wird schnell deutlich, warum Stolberg zu den unbestrittenen touristischen Highlights im Landkreis Mansfeld-Südharz zählt. Das Fachwerkkleinod, das ja auch das Stammschloss des holländischen Könighauses beherbergt, trug selbstverständlich wesentlich dazu bei, dass die Gemeinde Südharz die Zahl der Übernachtungen im letzten Jahr um mehr als 10% steigern konnte. Trotzdem gilt es selbstverständlich, das Angebot weiterzuentwickeln. Denn derzeit können zum Beispiel Stadtführungen nur an Wochenenden oder für angemeldete Gruppen angeboten werden. Um vor allem einzelnen Gästen trotzdem den optimalen Service einer individuellen Tour bieten zu können, hat die Standort-Marketing-Gesellschaft Mansfeld-Südharz einen Audioguide für Stolberg entwickelt. Susanne Wollnick alias Juliana zu Stolberg-Wernigerode als Stammmutter des holländischen Königshauses empfing die Gäste zur Vorstellung des Audioguides im Rathaus der kleinen Stadt. Begrüßt wurden die Anwesenden zunächst vom Bürgermeister der Verbandsgemeinde Südharz, Herrn Rettig, der das Wort an den Geschäftsführer der Standortmarketinggesellschaft, Marc Lange, übergab. Er erläuterte den Anwesenden das neue Angebot, wobei er einschränken musste, dass ein kleiner Rundgang mit dem neuen Audioguide aufgrund des schlechten Wetters leider ausfallen müsse. Hintergrund der Neuentwicklung war, dass viele Gäste nicht nur durch die Stadt flanieren möchten, sondern dabei auch einige Informationen, kleine Anekdoten und Geschichten und besondere Tipps erhalten wollen. Alles Aufgaben, die ein kompetenter Stadtführer erfüllen kann. Der Audioguide Stolberg wird mit Hilfe einer kostenfrei verfügbaren App auf das Mobiltelefon oder Tablet geladen und führt den Gast dann zu den Sehenswürdigkeiten der Stadt, um an den jeweiligen Erlebnisstationen Wissenswertes und Spannendes über die jeweilige Station zu berichten. Zu Wort kommen auch Stolberger, die den Guide mit kleinen Zitaten und Geschichten bereichern. Der Besucher kann den Rundgang in einem Stück erleben oder nur einzelne Punkte heraussuchen. Die App wird nach dem Startangebot auf Deutsch auch in Englisch und Niederländisch verfügbar sein. Für die Beherbergungsstätten der Stadt gibt es Starter-Sets, die unter anderem auch Einweg-Kopfhörer enthalten, um die Nutzung des Audioguides so einfach wie möglich zu machen. Außerdem überreichte Herr Lange noch 6 Smartphones, um damit noch zusätzliche Möglichkeiten der Nutzung des neuen Angebotes zu unterbreiten. Na, dann kann es ja losgehen, auf diese moderne Art und Weise Stolberg in etwa einer Stunde zu erkunden. Und das Wetter wird bestimmt auch bald besser.

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12: Hochsaal-Limonade, ja?
13: Nee, ich trinke Orangensaft, das ist so das Wichtigste. Und Kaffee.
14: Und du bist, muss ich ganz ehrlich sagen, auch den Zuschauern vor allen Dingen, das ist also der Fall für Escher, der mir am meisten am Herzen liegt, weil wir für Michaela so viel bewegen konnten. Und wir haben dich vorgestellt damals, als du gerade so aus Rumänien gekommen bist. Hast du noch Erinnerungen daran, wie das damals war, in deiner Heimat mit dem Feuer?
15: Ja, klar, das geht aber ja nicht weg, aber schon lange her.
14: Und so gerne denkst du da auch nicht dran, ne? Es gibt schöne Momente im Leben. Ja. Aber dann gab es ja Gott sei Dank den Helmut, Dr. Helmut Ohme. Der hat die Michaela dann gefunden und hat gesagt, Mensch, das Mädel wird da so gehänselt und gepiesackt, weil die auch ganz schlimm verbrannt war. Da war ja alles schlimmernd offen und die Hände waren gar keine Hände mehr. Die nehme ich mit. Du kommst in die Familie der Ohmes.
15: Ja.
14: Und dann war das große Problem, kennen viele Zuschauer vielleicht auch schon, da fehlte Geld. Michaela ist ein rumänisches Mädchen und da darf, selbst wenn sie will, da darf keine einzige Krankenkasse Deutschlands auch nur einen Pfennig geben. Und da hat man das Glück. Da gab es Professor Wolfgang Schneider, Magdeburg Uniklinik, ein Gott am Skalpell. Der hat alles umsonst operiert, aber OP-Saal, Geräte, das kostete natürlich, oder Krankenhausaufenthalt. Er wollte keinen Pfennig. Und dann haben wir gemeinsam aufgerufen, haben deine Geschichte gezeigt. Und da gab es ja Riesenreaktionen. Viele Zuschauer haben Geld gespendet.
15: Ja, viele, ganz viele.
14: Weißt du noch, wie viel Geld insgesamt zusammengekommen ist?
15: Nö.
14: Nee? Aber ich weiß das, weil wir ja ganz, ganz stolz darauf sind. 320.000 Mark durch unsere Sendung. Und da gab es noch viele andere Sendungen. Auch bei euch ist ja viel Geld zusammengekommen bei Punkt Um. Und Zeitungen haben sich beteiligt. Also das war ja eine so große Hilfsbereitschaft. Und deswegen siehst du jetzt so aus, wie du aussiehst, ne? Hat sich schon viel, viel getan.
15: Ja.
14: Was ist noch zu tun? Ganz fertig bist du ja noch nicht.
15: Ja, ein bisschen ins Gesicht. Ohren müssen noch ein bisschen gemacht werden. Ja, vielleicht die Hände noch.
14: Ja.
15: Ja, sonst weiß ich nicht mehr.
14: Nee?
15: Nee.
14: Aber es ist so irre viel passiert, was der alles retten konnte. Unser Gott in Weiß, Professor Wolfgang Schneider. Ist ein richtiger Freund jetzt von dir, ne?
15: Ja, der ist sehr sympathisch und sehr nett. Ja.
14: Das ist ja, man denkt ja gar nicht, er hat so kleine, stummliche Hände und aber ist so zupackend und so geradeaus. So, Mensch, komm, Mädel. Ein toller Typ, ne?

0: Ja, also, wäre schön, wenn Sie ein Herz hätten für Michaela. Es ist schon viel, viel gesammelt worden, aber wir sehen es ja gerade. Ganz fertig ist sie doch noch nicht. Ein bisschen Hilfe braucht sie noch. Also auch ein bisschen finanzielle Hilfe. Es wäre ganz lieb, wenn Sie als Zuschauer von Punkt Um einfach noch mal ein Herz hätten. Auch eine Mark, auch 5 Mark helfen. Vielen, vielen Dank.
1: Danke.
2: Was für Michaela in der Nähe von Bukarest passiert ist vor 4 Jahren, da gab es in ihrem Heimathaus eine schnelle Explosion, eine Propangasflasche ist in die Luft geflogen. Mutti hat es nicht überlebt. Aus Mark für Michaela und damit ist wieder vieles, vieles möglich.
3: Vielen Dank. Ich bedanke mich sehr für diese Unterstützung vom Allgemeinen Wirtschaftsdienst. Ich denke, das ist eine sehr humane Geste. Und ich kann Ihnen auch versichern, dieses Geld wird sofort und direkt an die Universitätsklinik in Magdeburg überwiesen, dort, wo der Michaela geholfen wird. Und ich möchte auch nochmal in diesem Kreis nochmal nennen, dass der Professor Schneider sehr vielen ausländischen Kindern, die sonst keinerlei Chance haben, ein eigenständiges Leben aufzubauen, diesen Kindern hilft. Und da, denke ich, haben wir auch ein sehr gutes Gefühl, dass wir die Hilfe aus dem Mansfelder Land und dieser Region auch dort hier mit übertragen können. Und Herrn Peter Escher, da danke ich auch noch ganz besonders für diese viele Jahre schon sehr intensive Begleitung, diese menschliche Wärme, die die Michaela auch erfahren konnte. Es ist etwas, was heutzutage nicht selbstverständlich ist. Also Ihnen, Herr Escher, Dankeschön für den weiten Weg. Herr Hebestadt, dem Allgemeinen Wirtschaftsdienst, alles Gute und recht vielen Dank. Und vor allen Dingen Ihnen wünsche ich einen tollen Abend, eine tolle Nacht.

0: Headliner beim Irrfahrt Festival. Nun sind sie endlich da, die Blind Passengers. Nun, ihr seid nun schon seit 14 Jahren auf der Bühne. Hat man da noch Lampenfieber oder ist das nun schon zur Routine geworden?
1: Ich sag mal, jeder Tag ist irgendwie neu und so auch mit den Konzerten. Also musst du jeden Moment erleben.
2: Auch, ja, auch selber erleben. Nimmst du natürlich auch immer das Lampenfieber mit, so wie es gerade kommt. Manchmal ist es ganz extrem krass.
0: Ja?
2: Manchmal nicht.
0: Wie äußert sich das zum Beispiel?
2: Extremes Bedürfnis, auf Toilette zu gehen.
0: Ach so. Und bei dir?
3: Ja, ich muss so sagen, kurz vor dem Konzert kommt der dicke Eier dann immer nochmal. So. Das war bei Open Air immer jetzt schwierig. Wie ist das hier überhaupt mit den sanitären Anlagen?
2: Das schöne, also das ist der Hammer. Das sind schöne so Waggons, alte Umziehkabinen, schätze ich mal. Also das ist nicht der Bauwagen.
4: Also jetzt nicht Dixie-mäßig.
2: Nee, ist richtig ja. Feines Klo.
4: Kannst du nämlich
3: Dixie-Klo. Ja, Dixie ist hier ja nicht. Also.
2: Nee, also das ist für mich so feiner Zug vom Veranstalter.
0: Sehr schön. Also nochmal ein Lob an den Veranstalter. In eurem aktuellen Album befasst ihr euch ja mit der Thematik Gentechnik und Klonen von Menschen. Wieso habt ihr das Thema gewählt?
3: Ja, also ich sag mal, war auch schon ein Thema der letzten Platte zum Beispiel. Also da hat sich ja so viel baut. Also finde ich halt einfach irgendwie interessanter, halt über sowas zu schreiben, als über diesen Herzschmerz-Sülz-Kram. Da ist mir halt einfach mehr zu eingefallen, sag ich jetzt mal einfach. Und ich sag mal, wir sind hier gerade einen absoluten Umbruch halt, also sozusagen der neue Mensch entsteht, sozusagen wir sind gerade in dieser Anfangsphase von einer totalen Umwälzung, sag ich jetzt mal, finde ich einfach viel interessanter, über sowas zu schreiben, weißt du? Ja.

0: Ihr habt auch parallel zu eurem Album Neo Sapiens einen Science-Fiction-Epos herausgebracht. Was hat sich dazu bewegt, das Buch zu schreiben?
1: Ja, ich fand es halt immer interessant, halt, so die Verbindung Rockplatte mit einem Buch halt. Also der hat so in der Form halt noch nicht. Und das hat mich eigentlich gereizt halt. Außerdem hat man da die Möglichkeit gehabt, also einfach ein bisschen tiefgründig auf das Thema da einzugehen. Also so ein Songtext ist ja immer ziemlich begrenzt. Also irgendwie bei 50 Wörtern ist der Song schon wieder vorbei. Und sozusagen so dieses Limit hat man halt nicht, wenn man halt ein Buch schreibt halt. Da kann man halt auch einfach ein bisschen tiefer eintauchen in die Materie.
0: Ja. Ihr werdet auch oft mit Marilyn Manson und Korn verglichen. Habt ihr damit ein Problem?
1: Wieso? Also warum sollte man haben? Also Korn ist eine coole Band. Marilyn Manson ist für mich irgendwie der Act in der Szene überhaupt mit dem größten Kunstpotenzial. Und ich sag mal, wenn wir jetzt mit Pur verglichen werden würden, wäre natürlich echt übel, aber ich sage mal, oh, Pur-Fan, ja? Die Kamerafrau ist ein Pur-Fan, alles klar. Ja, also ich sag mal, wer uns kennt halt, weiß, also wir sind seit 14 Jahren halt im Geschäft halt, also ich sag mal, sind halt auch länger dabei als Korn und Manson, und aber letztendlich, wir haben auch unseren eigenen Stil, aber ich finde es halt okay, wenn die Leute nach Schubladen suchen halt, weißt du? Also Leute, die uns halt nicht kennen und die Marilyn Manson kennen und dann wissen halt, okay, Blind Passengers müssen mir halt auch gefallen, warum nicht? Also ich habe da nicht so ein Problem halt mit diesen Schubladen, also
0: ja,
1: ist auch okay.
0: Aber ihr habt schon euren eigenen Musikstil.
1: Ja, also da bin ich mir so ziemlich sicher, ja.

0: ich habe da was in eurer CD entdeckt, und zwar auf der Innenseite. Und zwar, das muss ich jetzt mal ablesen, The Clan of Nihil. Hm. Was hat denn das zu bedeuten?
1: Das sind, willst du das vielleicht, oder du vielleicht mal
2: sagen? Nö, ich lasse ja den Vortritt.
1: Echt?
2: Ja. Also, wir können ja jeder einen Satz sagen.
1: Clan of Nihil sind...
2: Also, es ist ein Kumpel von uns.
1: Genau, also sind mehrere Freunde, die verschiedene Sachen machen. Multimäßig sozusagen, also verschiedene Bereiche abdecken, Malerei, Kunst, Musik und
2: Malerei?
1: Malerei, ja nicht.
2: Nee, Malerei, ja nicht.
1: Malerei, nicht. Nee, Malerei, hab übertrieben, bösartig übertrieben. Nee, sind, nee, sag du mal was, ich hab's.
3: Naja, was vielleicht noch ganz interessant ist, dass der Clan of Nihil hier demnächst halt auch im Harz eine Loge eröffnet. Sozusagen halt, naja, so... Das ist halt sozusagen so eine Art Geheimbund von Künstlern aus verschiedensten Richtungen halt und denk mal eine sehr lesende, enge Gemeinde halt, die sozusagen, naja, die da halt unter dem Motto eine Hand wäscht die andere sozusagen versuchen halt ihre Energie halt zu bündeln.
0: Ja. Ihr habt ja vor kurzem ein Video gedreht und zwar The Hall of Pain.
3: Ja, das war das letzte jetzt.
0: Ja.
3: Also das war jetzt so der 7. oder 8. Clip, den wir zusammen gemacht haben. Und jetzt der letzte.
0: Von dem Album jetzt.
3: Von dem Album war jetzt der 2. Also Great Sunday war ja auch schon als Video.
0: Und wird das Video schon gesendet auf den bekannten Musiksendern?
3: Wird wahrscheinlich gar nicht gesendet. Das ist irgendwie zu düster angeblich.
0: Achso, das wird in einer alten Chemiehalle gedreht.
3: Richtig? Ja, das ist ja schon gedreht worden. Also so ein altes, so eine Chemiewerkruine.

0: der Teil sozusagen, wo wir gedreht haben. Ist, ja, also ich finde es sehr schön diabolisch, so von der Atmosphäre, aber das war den Leuten halt wahrscheinlich nicht bunt und fröhlich genug.
1: Werdet ihr noch ein buntes und fröhliches Video dazu drehen?
0: Nee, also die entweder so oder ja nicht, nee. Ja. Also würde zu Hall of Pain auch ja nicht so passen, würde ich sagen.
1: Ja.

0: Schweize und Walhausen. 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

0: die uns in unserer Arbeit, in unserem und eurem Lernen ganz fleißig unterstützen, indem wir nämlich heute hier mit einer Baumpflanzung und noch einer weiteren Baumpflanzung unser Schulgelände erweitern, erneuern und verschönern. Denn unsere Waldschule hat ja das ökologische Schulkonzept. An dieser Stelle wollen wir heute einen Baum pflanzen.
1: Zunächst wurde der Baum des Jahres 2008 in die Erde gebracht.
2: Dieser Baum wurde bereits 2008 überall in Deutschland gepflanzt. Zum Tag des Baumes 2008 durch die Schutzgemeinschaft Deutscher Wald und natürlich auch Sponsoren und Freunde, die Naturliebhaber, die den Wald mögen, die Bäume mögen.
3: Bis nach Asien hin ist die Walnuss beheimatet, also mehr die südlichen Länder. Und schon die alten Römer brachten die Walnuss bis nach Westeuropa, ja, vor 2000 Jahren. Die Walnuss selbst wird 20 bis 25 Meter groß, also es wird ein großer Baum und wird sehr breit. Ja, das wird hier noch ein bisschen eng, früher oder später muss für die Walnuss noch Platz geschaffen werden. Wir machen mal ein bisschen gerade.
1: Nach dem Pflanzen des zweiten Baumes, der Winterlinde, ging es mit allen Anwesenden zum Spielplatz. Hier fiel gleich die bunt geschmückte Kletterspinne ins Auge. Ein neues Sportgerät für die Kinder, das gemeinsam von der Sparkasse Mansfeld-Südharz und dem Förderverein Waldschule gesponsert wurde.
0: Nach anderthalb Jahren Durststrecke ist der Bewegungsdrang unserer kleineren Schülerinnen und Schüler extrem hoch. Und ich verrate auch, sie haben es schon ausprobiert. Wir möchten uns recht herzlich bei beiden Einrichtungen bedanken für die Unterstützung. Als Erinnerung, damit man die Bauphase auch sieht, wie es entstanden ist. Und unsere Kinder waren sehr, sehr neugierig und sehr geduldig. Und zwar für sie sehr interessant zu sehen, wie entsteht dieses Klettergerüst und dass sie es auch nutzen.

0: Nach über einem Jahr können die Kinder sich nun beim Klettern wieder austoben.
1: Der 21. April war ein freudiger Anlass für die Bewohner des Johanniterhauses in Mansfeld. Bei frühlingshaftem Wetter bekamen sie 3 Hochbeete überreicht. Diese wurden von der Bendorfer Holzbau Schüler GmbH gebaut und geliefert. Ende 2014 gegründet, produziert das Unternehmen alters- und rollstuhlgerechte Hochbeete. Die Materialien kommen von der ortsansässigen Klenner GmbH, ein Kooperationspartner der Schülerfirma. Im Bendorf werden die Hochbeete dann zusammengebaut und imprägniert. Bei der Übergabe im Garten des Johanniterhauses mit dabei die Leiterin Undine Heisig, 3 Schüler mit ihren Lehrer sowie einige Bewohner der Einrichtung. Natürlich legte man gleich los und befüllte die Hochbeete mit Erde.

0: Was nun genau gepflanzt wird, das steht noch nicht fest. In der kommenden Woche soll die Entscheidung dafür fallen.
1: Mit einem großen Eröffnungsprogramm in der Aula der Eislimner Katharinenschule begann der Tag der offenen Tür am

0: Nach dem über einstündigen Programm konnte sich jeder Besucher individuell im Schulgebäude umschauen. Vor allem für Grundschüler der 4. Klasse, die im kommenden Schuljahr an die Katharinenschule wechseln, ein aufregender Tag. Konnten sie doch bei physikalischen und chemischen Experimenten zuschauen, sich über die Ganztagsangebote informieren oder in der Turnhalle austoben. Hier gab es Vorführungen der Ringer, die von Sportlehrer Kraus betreut werden. Für Fragen stand sein Lehrerkollege Mike Brockmann ebenfalls zur Verfügung. Unterrichtsräume standen offen und konnten in Augenschein genommen werden. Wer Hunger verspürte, der konnte sich ein vielfältiges kulinarisches Angebot schmecken lassen. Höhepunkt und Abschluss war die Ermittlung des Hauptgewinners aus dem Losverkauf der Tombola.
1: Die Rallye-Kids der 3. und 4. Klasse der Grundschule Kloster Mansfeld sammelten in den letzten Tagen gebrauchte Sachen, Spielzeug, Geschirr und Ähnliches für hilfebedürftige Menschen und Flüchtlinge. Die Spenden brachten sie persönlich in den Diakonieladen Hettstedt zum Verkauf. Am 22. April präsentierten sie ihre Projektarbeit in der Turnhalle der Schule allen Mitschülern und Lehrern. Höhepunkt dabei war der Besuch des Magdeburger Bischofs Dr. Gerhard Feige, der sich über das Engagement der Schülerinnen und Schüler informierte. Details zum Schülerprojekt verriet uns die Gemeindereferentin Theresa Hoffmann.
2: Ja, also wir haben seit heute den Bischof zu Gast, übers Wochenende, zur Visitation. Jeder Bischof besucht für alle 5 Jahre ungefähr seine einzelnen Gemeinden. Und dieses Wochenende sind wir eben dran. Und wir haben ihn in Kloster Mansfeld an der Kirche begrüßt. Dann haben wir nach Bendorf in die Schule gebracht für eine Religionsstunde mit den großen Religionsschülern. Und jetzt kommt er gleich zum Schulprojekt hier nach Kloster Mansfeld, wo wir die ganze Schule eingeladen haben. Ein paar fehlen, weil ja heute Handball in Bendorf ist. Und wir wollen unser Projekt vorstellen. Wir haben mit den Religionskindern eine große Sammelaktion gestartet. Die ganze Schule aufgerufen, Spielzeug, Kleidung, Geschirr, also alles, was so gebraucht ist, aber was man noch gut nutzen kann, zu sammeln. Für den Diakonieladen Hettstedt, der ja Flüchtlinge, bedürftige Familien, eben alle, die es nötig haben, unterstützen. Und wir haben es gesammelt, 2 Wochen lang. Und am Dienstag haben wir dann unseren VW-Bus von der Pfarrei genommen, haben alles eingeladen, die Religionskinder auch, und haben das nach Hettstedt selber hingebracht. Das war wirklich Riesenspenden. Wir haben das kaum in den Bus gekriegt. Das sieht man ja auch auf den Bildern. Wir haben das dann auch selber eingeräumt. Also die Kinder konnten mit überlegen, welche Preise machen wir, weil der Diakonieladen kriegt zwar Spenden, aber muss es ja auch verkaufen, damit die Miete eingenommen wird, die Frau, die sich da um alles kümmert, die Heizkosten, was auch immer. Und ja, hat sehr viel Freude gemacht. Und das wollen wir jetzt aber der ganzen Schule vorstellen, damit die auch sehen, was es bewirkt hat, ihre ganzen Spenden.
1: In der Turnhalle der Grundschule erklärte der Bischof den Kids sein Habitat mit Hirtenstab und Bischofshut. Für die Kinder war es natürlich sehr interessant, solche Informationen von einem hohen Kirchenvertreter direkt zu erhalten. Anlässlich des Tages des Baumes 2016 am 25. April wurden im Hettstedter Stadtpark 2 Winterlinden gepflanzt. Diese Aufgabe übernahmen Kinder der Gruppe Hasenbande von der Kita Delta Löwenzahn gemeinsam mit dem Bürgermeister der Kupferstadt Danny Cavalier. Unterstützung bekamen sie von Mitarbeitern der Landschaftsbaufirma Wernicke aus Walbeck.
3: Heute quasi pflanzen wir mal wieder zu unserem ersten Baum, den wir gemeinsam gepflanzt haben, nicht mit euch, aber mit anderen Kindern, zusammen den Baum des Jahres, eine Winterlinde, über die wir ja gerade schon gesprochen haben. Wir pflanzen 2 Stück, eine hier und eine dort vorne. Heute mal wieder im Stadtpark, im letzten Jahr im Verbindungsweg zwischen Ritterroth und Walbeck mit den Kita-Kindern aus Walbeck, um den Weg weiter zu gestalten und jetzt den Stadtpark mit noch mehr Bäumen zu erfüllen, damit er wirklich ein Park wird. Und wenn ihr dann jetzt ganz bald wieder hochzieht in eure neue Kita, ja, dann kann der Baum euch dann auch Schatten spenden, wenn ihr dann auch mal im Sommer hier runtergeht. Ja, und jetzt würde ich ganz einfach sagen, ich bedanke mich recht herzlich bei der Firma Wernicke wieder für die Herrichtung und dann ran ans Werk, ran an die Schippen, lasst uns die Bäume pflanzen.
1: Die Tradition des Tag des Baumes in Deutschland reicht bis ins Jahr 1952 zurück. In diesem Jahr begründete Dr. Robert Lehr, der Präsident der Schutzgemeinschaft Deutscher Wald, zusammen mit dem ersten Bundespräsidenten Professor Dr. Theodor Heuss diesen Ehrentag für den Baum in Deutschland. Nach getaner Arbeit erfreuten die Kinder die Anwesenden mit einem Lied.
4: Halleluja.

Als Belohnung bekamen die Jüngsten vom Stadtoberhaupt neues Spielzeug für ihre Einrichtung überreicht. Der diesjährige Girls und Boys Day fand am 28. April statt. Dieser Tag bietet Mädchen und Jungen vielfältige Angebote zur Berufsorientierung. Seit 2001 wird der Girls Day in Deutschland genutzt, um insbesondere Mädchen den Einstieg in naturwissenschaftlich-technische Berufsfelder zu erleichtern. Unter der Bezeichnung MINT verstecken sich Berufe und Studienfelder rund um Mathematik, Informatik, Naturwissenschaft und Technik. Beim Girls und Boys Day laden viele Unternehmen und Institutionen Schülerinnen und Schüler ab der 5. Klassenstufe ein, die Firma und die verschiedenen Arbeitsplätze näher kennenzulernen. So auch das Theater in Eisleben, das sich mit einem Theatertag beteiligte. Es bot Interessierten einen Einblick hinter die Kulissen. Los ging es natürlich mit Theater. Der Zauberer von Oz bei seiner sogenannten zweiten Premiere.

0: Im Folgenden erlebten die Teilnehmer zuerst eine Aufführung, erfuhren dann selbst, wie es ist, an einer Maske zu arbeiten, lernten im Fundus manche Epoche und deren Mode kennen und drehten einmal selbst die Knöpfe an der Technik.
1: Selbst bei so schlechtem Wetter wie an diesem 27. April wird schnell deutlich, warum Stolberg zu den unbestrittenen touristischen Highlights im Landkreis Mansfeld-Südharz zählt. Das Fachwerkkleinod, das ja auch das Stammschloss des holländischen Könighauses beherbergt, trug selbstverständlich wesentlich dazu bei, dass die Gemeinde Südharz die Zahl der Übernachtungen im letzten Jahr um mehr als 10% steigern konnte. Trotzdem gilt es selbstverständlich, das Angebot weiterzuentwickeln. Denn derzeit können zum Beispiel Stadtführungen nur an Wochenenden oder für angemeldete Gruppen angeboten werden. Um vor allem einzelnen Gästen trotzdem den optimalen Service einer individuellen Tour bieten zu können, hat die Standort-Marketing-Gesellschaft Mansfeld-Südharz einen Audioguide für Stolberg entwickelt. Susanne Wollnick alias Juliana zu Stolberg-Wernigerode als Stammmutter des holländischen Königshauses empfing die Gäste zur Vorstellung des Audioguides im Rathaus der kleinen Stadt. Begrüßt wurden die Anwesenden zunächst vom Bürgermeister der Verbandsgemeinde Südharz, Herrn Rettig, der das Wort an den Geschäftsführer der Standortmarketinggesellschaft, Marc Lange, übergab. Er erläuterte den Anwesenden das neue Angebot, wobei er einschränken musste, dass ein kleiner Rundgang mit dem neuen Audioguide aufgrund des schlechten Wetters leider ausfallen müsse. Hintergrund der Neuentwicklung war, dass viele Gäste nicht nur durch die Stadt flanieren möchten, sondern dabei auch einige Informationen, kleine Anekdoten und Geschichten und besondere Tipps erhalten wollen. Alles Aufgaben, die ein kompetenter Stadtführer erfüllen kann. Der Audioguide Stolberg wird mit Hilfe einer kostenfrei verfügbaren App auf das Mobiltelefon oder Tablet geladen und führt den Gast dann zu den Sehenswürdigkeiten der Stadt, um an den jeweiligen Erlebnisstationen Wissenswertes und Spannendes über die jeweilige Station zu berichten. Zu Wort kommen auch Stolberger, die den Guide mit kleinen Zitaten und Geschichten bereichern. Der Besucher kann den Rundgang in einem Stück erleben oder nur einzelne Punkte heraussuchen. Die App wird nach dem Startangebot auf Deutsch auch in Englisch und Niederländisch verfügbar sein. Für die Beherbergungsstätten der Stadt gibt es Starter-Sets, die unter anderem auch Einweg-Kopfhörer enthalten, um die Nutzung des Audioguides so einfach wie möglich zu machen. Außerdem überreichte Herr Lange noch 6 Smartphones, um damit noch zusätzliche Möglichkeiten der Nutzung des neuen Angebotes zu unterbreiten. Na, dann kann es ja losgehen, auf diese moderne Art und Weise Stolberg in etwa einer Stunde zu erkunden. Und das Wetter wird bestimmt auch bald besser.

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12: Hochzeitlimonade, ja?
13: Nee, ich trinke Orangensaft, das ist so das Wichtigste. Und Kaffee.
14: Und du bist, muss ich ganz ehrlich sagen, auch den Zuschauern vor allen Dingen, das ist also der Fall für Escher, der mir am meisten am Herzen liegt, weil wir für Michaela so viel bewegen konnten. Und wir haben dich vorgestellt damals, als du gerade so aus Rumänien gekommen bist. Hast du noch Erinnerungen daran, wie das damals war, in deiner Heimat mit dem Feuer?
15: Ja, klar, das geht ja nicht weg, aber schon lange her.
14: Und so gerne denkst du da auch nicht dran, ne? Es gibt schöne Momente im Leben. Ja. Aber dann gab es ja Gott sei Dank den Helmut, Dr. Helmut Ohme. Der hat die Michaela dann gefunden und hat gesagt, Mensch, das Mädel wird da so gehänselt und gepiesackt, weil die auch ganz schlimm verbrannt war. Da war ja alles schlimm und offen und die Hände waren gar keine Hände mehr. Die nehme ich mit. Du kommst in die Familie der Ohmes.
15: Ja.
14: Und dann war das große Problem, kennen viele Zuschauer vielleicht auch schon, da fehlte Geld. Michaela ist ein rumänisches Mädchen und da darf, selbst wenn sie will, da darf keine einzige Krankenkasse Deutschlands auch nur einen Pfennig geben. Und da hat man das Glück. Da gab es Professor Wolfgang Schneider, Magdeburg Uniklinik, ein Gott am Skalpell. Der hat alles umsonst operiert, aber OP-Saal, Geräte, das kostete natürlich, oder Krankenhausaufenthalt, er wollte keinen Pfennig. Und dann haben wir gemeinsam aufgerufen, haben deine Geschichte gezeigt. Und da gab es ja Riesenreaktionen. Viele Zuschauer haben Geld gespendet.
15: Ja, viele, ganz viele.
14: Weißt du noch, wie viel Geld insgesamt zusammengekommen ist?
15: Nö.
14: Nee? Aber ich weiß das, weil wir ja ganz, ganz stolz darauf sind. 320.000 Mark durch unsere Sendung. Und da gab es noch viele andere Sendungen. Auch bei euch ist ja viel Geld zusammengekommen bei Punkt Um. Und Zeitungen haben sich beteiligt. Also das war ja eine so große Hilfsbereitschaft. Und deswegen siehst du jetzt so aus, wie du aussiehst, ne? Hat sich schon viel, viel getan.
15: Ja.
14: Was ist noch zu tun? Ganz fertig bist du ja noch nicht.
15: Ja, ein bisschen ins Gesicht. Ohren muss noch ein bisschen gemacht werden. Ja, vielleicht die Hände noch.
14: Ja.
15: Ja, sonst weiß ich nicht mehr.
14: Nee?
15: Nee.
14: Aber es ist so irre viel passiert, was der alles retten konnte. Unser Gott in Weiß, Professor Wolfgang Schneider, ist ein richtiger Freund jetzt von dir.
15: Ja, der ist sehr sympathisch und sehr nett. Ja.
14: Das ist ja, man denkt ja gar nicht, er hat so kleine, stummliche Hände und aber so zupackend und so geradeaus. So, Mensch, komm, Mädel. Ein toller Typ, ne? Ja, also, wäre schön, wenn Sie ein Herz hätten für Michaela. Es ist schon viel, viel gesammelt worden, aber wir sehen es ja gerade. Ganz fertig ist sie doch noch nicht. Ein bisschen Hilfe braucht sie noch. Also auch ein bisschen finanzielle Hilfe. Es wäre ganz lieb, wenn Sie als Zuschauer von Punkt Um einfach noch mal ein Herz hätten. Auch eine Mark, auch 5 Mark helfen. Vielen, vielen Dank.
15: Danke.
3: Was für Michaela in der Nähe von Bukarest passiert ist vor 4 Jahren, da gab es in ihrem Heimathaus eine

0: blitzschnelle Explosion, eine Propangasflasche ist in die Luft geflogen. Mutti hat es nicht überlebt. Aus Mark für Michaela und damit ist wieder vieles, vieles möglich.
1: Ich bedanke mich sehr für diese Unterstützung vom Allgemeinen Wirtschaftsdienst. Ich denke, das ist eine sehr humane Geste und ich kann Ihnen auch versichern, dieses Geld wird sofort und direkt an die Universitätsklinik in Magdeburg überwiesen, dort, wo der Michaela geholfen wird. Und ich möchte auch nochmal in diesem Kreis nochmal nennen, dass der Professor Schneider sehr vielen ausländischen Kindern, die sonst keinerlei Chance haben, ein eigenständiges Leben aufzubauen, diesen Kindern hilft. Und da denke ich, haben wir auch ein sehr gutes Gefühl, dass wir die Hilfe aus dem Mansfelder Land in dieser Region auch dort hier mit übertragen können. Und Herrn Peter Escher, da danke ich auch noch ganz besonders für diese viele Jahre schon sehr intensive Begleitung, diese menschliche Wärme, die die Michaela auch erfahren konnte. Es ist etwas, was heutzutage nicht selbstverständlich ist. Also Ihnen, Herr Escher, Dankeschön für den weiten Weg nach Hebestadt, dem Allgemeinen Wirtschaftsdienst. Alles Gute und recht vielen Dank. Und vor allen Dingen Ihnen wünsche ich einen tollen Abend, eine tolle Nacht.

0: Headliner beim Irrfahrt Festival. Nun sind sie endlich da, die Blind Passengers. Nun, ihr seid nun schon seit 14 Jahren auf der Bühne. Hat man da noch Lampenfieber oder ist das nun schon zur Routine geworden?
1: Ich sag mal, jeder Tag ist irgendwie neu und so auch mit den Konzerten. Also musstet jeden Moment erleben.
2: Auch, ja, selber erleben. Du nimmst ja natürlich auch immer das Lampenfieber mit, so wie es gerade kommt. Manchmal ist es ganz extrem krass.
0: Ja?
2: Manchmal nicht.
0: Wie äußert sich das zum Beispiel?
2: Extremes Bedürfnis, auf Toilette zu gehen.
0: Ach so. Und bei dir?
3: Ja, ich muss so sagen, kurz vorm Konzert kommt der dicke Ei dann immer nochmal. So. Da war bei Open erst einmal jetzt schwierig. Wie ist das hier überhaupt mit den sanitären Anlagen?
2: Ja, schöne, also das ist der Hammer. Das sind schöne so Waggons, alte Umziehkabinen, schätze ich mal. Also ein richtiger Bauwagen.
3: Also jetzt nicht Dixie-mäßig.
2: Nee, ist richtig feines Klo.
3: Kannst du nämlich Dixie-Klos. Dixie ist hier ja nicht. Also.
2: Ja, das ist für mich.
3: Baron Manson ist für mich irgendwie der Act in der A10 überhaupt mit dem größten Kunstpotenzial. Und ich sag mal, wenn wir jetzt mit Pur verglichen werden würden, wäre natürlich echt übel. Aber ich sage mal, oh, Pur-Fan, ja? Die Kamerafrau ist ein Pur-Fan. Alles klar. Ja, also ich sag mal, wer uns kennt halt, weiß, also wir sind seit 14 Jahren halt im Geschäft halt, also ich sag mal, sind halt auch länger dabei als Korn und Manson, und aber letztendlich, wir haben auch unseren eigenen Stil, aber ich find's halt okay, wenn die Leute nach Schubladen suchen halt, weißt du, also Leute, die uns halt nicht kennen und die Marilyn Manson kennen und dann wissen halt, okay, Blind Passengers müssen mir halt auch gefallen, warum nicht, also ich hab da nicht so ein Problem halt mit diesen Schubladen, also
0: ja,
3: ist doch okay.
0: Aber ihr habt schon euren eigenen Musikstil.
3: Ja, also da bin ich mir so ziemlich sicher, ja.

0: Ich habe da was in eurer CD entdeckt, und zwar auf der Innenseite. Und zwar, das muss ich jetzt mal ablesen, The Clan of Nihil. Hm. Was hat denn das zu bedeuten?
1: Das sind, willst du das vielleicht, oder du vielleicht mal sagen?
2: Ach nee, ich lasse ja den Vortritt.
1: Echt?
2: Ja. Also, na, wir können ja jeder einen Satz sagen.
1: Clan of Nihil sind...
2: Also, es ist ein Kumpel von uns.
1: Genau, also sind mehrere Freunde, die verschiedene Sachen machen. Multimäßig sozusagen, also verschiedene Bereiche abdecken, Malerei, Kunst, Musik und
2: Malerei?
1: Malerei, ja nicht.
2: Nee, Malerei, ja nicht.
1: Malerei nicht. Nee, Malerei. Ich hab übertrieben, bösartig übertrieben. Nee, sind, nee, sag du mal was, ich hab's.
3: Naja, was vielleicht noch ganz interessant ist, dass der Clan of Nihil hier demnächst halt auch im Harz eine Loge öffnet. Sozusagen halt, naja, so, das ist halt sozusagen so eine Art Geheimbund von Künstlern aus verschiedensten Richtungen halt und denk mal eine sehr lesende, enge Gemeinde halt, die sozusagen, naja, die da halt unter dem Motto eine Hand wäscht die andere sozusagen versuchen halt ihre Energie halt zu bündeln.
0: Ja. Ihr habt ja vor kurzem ein Video gedreht, und zwar The Hall of Pain.
3: Ja, das war das letzte jetzt.
0: Ja.
3: Also das war jetzt so der 7. oder 8. Clip, den wir zusammen gemacht haben. Und
0: jetzt ja, der letzte. Von dem Album jetzt.
3: Von dem Album war das jetzt der 2. Also Great Sunday war ja auch schon als Video.
0: Und wird das Video schon gesendet auf den bekannten Musiksendern?
3: Wird wahrscheinlich gar nicht gesendet. Das ist irgendwie zu düster annehmlich.
0: Achso, und das wird in einer alten Chemiehalle gedreht,
3: richtig? Na, das ist ja schon hier gedreht worden. Also so ein altes... so eine Chemiewerkruine war das halt sozusagen, wo wir gedreht haben. Ist, ja, also ich finde es sehr schön diabolisch, so von der Atmosphäre, aber das war den Leuten halt wahrscheinlich nicht bunt und fröhlich genug.
0: Werdet ihr noch ein buntes und fröhliches Video dazu drehen?
3: Nee. Also entweder so oder ja nicht, nee.
0: Ja.
3: Also würde zu Hall of Pain auch ja nicht so passen, würde ich sagen.
0: Ja.

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0: Viel Aufregung gab es am 21. April bei den Kindern der Waldschule in Hettstedt. Gleich drei Aktionen standen auf dem Plan. Auf dem weitläufigen Freigelände der Schule wurden zwei Bäume gepflanzt. Wie schon vor der Novalis Grundschule erhielt auch hier eine Winterlinde als Baum des Jahres 2016 einen neuen Standort.
1: Eigentlich für uns ganz wichtige Leute, die uns in unserer Arbeit, in unserem und eurem Lernen ganz fleißig unterstützen, indem wir nämlich heute hier mit einer Baumpflanzung und noch einer weiteren Baumpflanzung unser Schulgelände erweitern, erneuern und verschönern. Denn unsere Waldschule hat ja das ökologische Schulkonzept. An dieser Stelle wollen wir heute einen Baum pflanzen.
0: Zunächst wurde der Baum des Jahres 2008 in die Erde gebracht.
2: Dieser Baum wurde bereits 2008 überall in Deutschland gepflanzt. Zum Tag des Baumes 2008 durch die Schutzgemeinschaft Deutscher Wald und natürlich auch Sponsoren und Freunde, die Naturliebhaber, die den Wald mögen, die Bäume mögen.
3: Bis nach Asien hin ist die Walnuss beheimatet, also mehr die südlichen Länder. Und schon die alten Römer brachten die Walnuss bis nach Westeuropa, ja, vor 2000 Jahren. Die Walnuss selbst wird 20 bis 25 Meter groß, also es wird ein großer Baum und wird sehr breit. Ja, das wird hier noch ein bisschen eng, früher oder später muss für die Walnuss noch Platz geschaffen werden. Wir machen mal ein bisschen gerade.
0: Nach dem Pflanzen des zweiten Baumes, der Winterlinde, ging es mit allen Anwesenden zum Spielplatz. Hier fiel gleich die bunt geschmückte Kletterspinne ins Auge. Ein neues Sportgerät für die Kinder, das gemeinsam von der Sparkasse Mansfeld-Südharz und dem Förderverein Waldschule gesponsert wurde.
1: Nach anderthalb Jahren Durststrecke ist der Bewegungsdrang unserer kleineren Schülerinnen und Schüler extrem hoch. Und ich verrate auch, die haben es schon ausprobiert. Wir möchten uns recht herzlich bei beiden Einrichtungen bedanken für die Unterstützung. Erinnerung, damit man die Bauphase auch sieht, wie es entstanden ist. Und unsere Kinder waren sehr, sehr neugierig und sehr geduldig. Und zwar war sie sehr interessant zu sehen, wie entsteht dieses Klettergerüst und dass sie es auch nutzen.

0: Nach über einem Jahr können die Kinder sich nun beim Klettern wieder austoben.
1: Der 21. April war ein freudiger Anlass für die Bewohner des Johanniterhauses in Mansfeld. Bei frühlingshaftem Wetter bekamen sie 3 Hochbeete überreicht. Diese wurden von der Bendorfer Holzbau Schüler GmbH gebaut und geliefert. Ende 2014 gegründet, produziert das Unternehmen alters- und rollstuhlgerechte Hochbeete. Die Materialien kommen von der ortsansässigen Klenner GmbH, ein Kooperationspartner der Schülerfirma. Im Bendorf werden die Hochbeete dann zusammengebaut und imprägniert. Bei der Übergabe im Garten des Johanniterhauses mit dabei die Leiterin Undine Heisig, 3 Schüler mit ihren Lehrer sowie einige Bewohner der Einrichtung. Natürlich legte man gleich los und befüllte die Hochbeete mit Erde.

0: Was nun genau gepflanzt wird, das steht noch nicht fest. In der kommenden Woche soll die Entscheidung dafür fallen.
1: Mit einem großen Eröffnungsprogramm in der Aula der Eislimner Katharinenschule begann der Tag der offenen Tür am 23. April. Hier präsentierten sich unter anderem Gesangstalente der Schule sowie die verschiedensten Arbeitsgemeinschaften mit Tanz und Akrobatik.

0: Nach dem über einstündigen Programm konnte sich jeder Besucher individuell im Schulgebäude umschauen. Vor allem für Grundschüler der 4. Klasse, die im kommenden Schuljahr an die Katharinenschule wechseln, ein aufregender Tag. Konnten sie doch bei physikalischen und chemischen Experimenten zuschauen, sich über die Ganztagsangebote informieren oder in der Turnhalle austoben. Hier gab es Vorführungen der Ringer, die von Sportlehrer Kraus betreut werden. Für Fragen stand sein Lehrerkollege Mike Pockmann ebenfalls zur Verfügung. Unterrichtsräume standen offen und konnten in Augenschein genommen werden. Wer Hunger verspürte, der konnte sich ein vielfältiges kulinarisches Angebot schmecken lassen. Höhepunkt und Abschluss war die Ermittlung des Hauptgewinners aus dem Losverkauf der Tombola.
1: Die Reli-Kids der 3. und 4. Klasse der Grundschule Kloster Mansfeld sammelten in den letzten Tagen gebrauchte Sachen, Spielzeug, Geschirr und Ähnliches für hilfebedürftige Menschen und Flüchtlinge. Die Spenden brachten sie persönlich in den Diakonieladen Hettstedt zum Verkauf. Am 22. April präsentierten sie ihre Projektarbeit in der Turnhalle der Schule allen Mitschülern und Lehrern. Höhepunkt dabei war der Besuch des Magdeburger Bischofs Dr. Gerhard Feige, der sich über das Engagement der Schülerinnen und Schüler informierte. Details zum Schülerprojekt verriet uns die Gemeindereferentin Theresa Hoffmann.
2: Ja, also wir haben seit heute den Bischof zu Gast, übers Wochenende, zur Visitation. Jeder Bischof besucht für alle 5 Jahre ungefähr seine einzelnen Gemeinden. Und dieses Wochenende sind wir eben dran und wir haben ihn in Kloster Mansfeld an der Kirche begrüßt. Dann haben wir nach Bendorf in die Schule gebracht für eine Religionsstunde mit den großen Religionsschülern. Und jetzt kommt er gleich zum Schulprojekt hier nach Kloster Mansfeld, wo wir die ganze Schule eingeladen haben. Ein paar fehlen, weil ja heute Handball in Bendorf ist. Und wir wollen unser Projekt vorstellen. Wir haben mit den Religionskindern eine große Sammelaktion gestartet. Die ganze Schule aufgerufen, Spielzeug, Kleidung, Geschirr, also alles, was so gebraucht ist, aber was man noch gut nutzen kann, zu sammeln. Für den Diakonieladen Hettstedt, der ja Flüchtlinge, bedürftige Familien, eben alle, die es nötig haben, unterstützen. Und wir haben es gesammelt, 2 Wochen lang. Und am Dienstag haben wir dann unseren VW-Bus von der Pfarrei genommen, haben alles eingeladen, die Religionskinder auch, und haben das nach Hettstedt selber hingebracht. Das war wirklich Riesenspenden. Wir haben das kaum in den Bus gekriegt. Das sieht man ja auch auf den Bildern. Und wir haben das dann auch selber eingeräumt. Also die Kinder konnten mit überlegen, welche Preise machen wir, weil der Diakonieladen kriegt zwar Spenden, aber muss es ja auch verkaufen, damit die Miete eingenommen wird, die Frau, die sich da um alles kümmert, die Heizkosten, was auch immer. Und ja, hat sehr viel Freude gemacht. Und das wollen wir jetzt aber der ganzen Schule vorstellen, damit die auch sehen, was es bewirkt hat, ihre ganzen Spenden.
1: In der Turnhalle der Grundschule erklärte der Bischof den Kids sein Habitat mit Hirtenstab und Bischofshut. Für die Kinder war es natürlich sehr interessant, solche Informationen von einem hohen Kirchenvertreter direkt zu erhalten. Anlässlich des Tages des Baumes 2016 am 25. April wurden im Hettstedter Stadtpark 2 Winterlinden gepflanzt. Diese Aufgabe übernahmen Kinder der Gruppe Hasenbande von der Kita Däder Löwenzahn gemeinsam mit dem Bürgermeister der Kupferstadt Danny Cavalier. Unterstützung bekamen sie von Mitarbeitern der Landschaftsbaufirma Wernicke aus Walbeck.
3: Heute quasi pflanzen wir mal wieder zu unserem ersten Baum, den wir gemeinsam gepflanzt haben, nicht mit euch, aber mit anderen Kindern, zusammen den Baum des Jahres, eine Winterlinde, über die wir ja gerade schon gesprochen haben. Wir pflanzen 2 Stück, eine hier und eine dort vorne. Heute mal wieder im Stadtpark, im letzten Jahr im Verbindungsweg zwischen Ritterroth und Walbeck mit den Kita-Kindern aus Walbeck, um den Weg weiter zu gestalten und jetzt den Stadtpark mit noch mehr Bäumen zu erfüllen, damit er wirklich ein Park wird. Und wenn ihr dann jetzt ganz bald wieder hochzieht in eure neue Kita, ja, dann kann der Baum euch dann auch Schatten spenden, wenn ihr dann auch mal im Sommer hier runtergeht. Ja, und jetzt würde ich ganz einfach sagen, ich bedanke mich recht herzlich bei der Firma Wernicke für die Herrichtung und dann ran ans Werk, ran an die Schippen, lasst uns die Bäume pflanzen.
1: Die Tradition des Tag des Baumes in Deutschland reicht bis ins Jahr 1952 zurück. In diesem Jahr begründete Dr. Robert Lehr, der Präsident der Schutzgemeinschaft Deutscher Wald, zusammen mit dem ersten Bundespräsidenten Professor Dr. Theodor Heuss diesen Ehrentag für den Baum in Deutschland. Nach getaner Arbeit erfreuten die Kinder die Anwesenden mit einem Lied. Hallo.

0: Als Belohnung bekamen die Jüngsten vom Stadtoberhaupt neues Spielzeug für ihre Einrichtung überreicht. Der diesjährige Girls und Boys Day fand am 28. April statt. Dieser Tag bietet Mädchen und Jungen vielfältige Angebote zur Berufsorientierung. Seit 2001 wird der Girls Day in Deutschland genutzt, um insbesondere Mädchen den Einstieg in naturwissenschaftlich-technische Berufsfelder zu erleichtern. Unter der Bezeichnung MINT verstecken sich Berufe und Studienfelder rund um Mathematik, Informatik, Naturwissenschaft und Technik. Beim Girls und Boys Day laden viele Unternehmen und Institutionen Schülerinnen und Schüler ab der 5. Klassenstufe ein, die Firma und die verschiedenen Arbeitsplätze näher kennenzulernen. So auch das Theater in Eisleben, das sich mit einem Theatertag beteiligte. Es bot Interessierten einen Einblick hinter die Kulissen. Los ging es natürlich mit Theater. Der Zauberer von Oz bei seiner sogenannten zweiten Premiere.
1: Und wer sind Sie? Ich bin die Hexe des Laurens.
2: Wirklich? Eine Hexe?
1: In der Tat. Aber eine gute. Alle Menschen hier lieben.

0: Im Folgenden erlebten die Teilnehmer zuerst eine Aufführung, erfuhren dann selbst, wie es ist, an einer Maske zu arbeiten, lernten im Fundus manche Epoche und deren Mode kennen und drehten einmal selbst die Knöpfe an der Technik.
1: Selbst bei so schlechtem Wetter wie an diesem 27. April wird schnell deutlich, warum Stolberg zu den unbestrittenen touristischen Highlights im Landkreis Mansfeld-Südharz zählt. Das Fachwerkkleinod, das ja auch das Stammschloss des holländischen Könighauses beherbergt, trug selbstverständlich wesentlich dazu bei, dass die Gemeinde Südharz die Zahl der Übernachtungen im letzten Jahr um mehr als 10% steigern konnte. Trotzdem gilt es selbstverständlich, das Angebot weiterzuentwickeln. Denn derzeit können zum Beispiel Stadtführungen nur an Wochenenden oder für angemeldete Gruppen angeboten werden. Um vor allem einzelnen Gästen trotzdem den optimalen Service einer individuellen Tour bieten zu können, hat die Standort-Marketing-Gesellschaft Mansfeld-Südharz einen Audioguide für Stolberg entwickelt. Susanne Wollnick alias Juliana zu Stolberg-Wernigerode als Stammmutter des holländischen Königshauses empfing die Gäste zur Vorstellung des Audioguides im Rathaus der kleinen Stadt. Begrüßt wurden die Anwesenden zunächst vom Bürgermeister der Verbandsgemeinde Südharz, Herrn Rettig, der das Wort an den Geschäftsführer der Standortmarketinggesellschaft, Marc Lange, übergab. Er erläuterte den Anwesenden das neue Angebot, wobei er einschränken musste, dass ein kleiner Rundgang mit dem neuen Audioguide aufgrund des schlechten Wetters leider ausfallen müsse. Hintergrund der Neuentwicklung war, dass viele Gäste...
2: Aber wie es geht.
3: Wir können laut.
4: Leise!
2: Wir können leise.
5: Wir haben alle Hände voll zu tun.
6: Aber anpacken können wir.
5: Wir können alles, was kommt. Das Handwerk.
7: Hochsaft-Limonade, ja?
8: Nee, ich trinke Orangensaft, das ist so das Wichtigste. Und Kaffee.
9: Und du bist, muss ich ganz ehrlich sagen, auch den Zuschauern vor allen Dingen, das ist also der Fall für Escher, der mir am meisten am Herzen liegt, weil wir für Michaela so viel bewegen konnten. Und wir haben dich vorgestellt damals, als du gerade so aus Rumänien gekommen bist. Hast du noch Erinnerungen daran, wie das damals war, in deiner Heimat mit dem Feuer?
10: Ja, klar, das geht aber ja nicht weg, aber schon lange her.
9: Und so gerne denkst du da auch nicht dran, ne? Es gibt schöne Momente im Leben. Ja. Aber dann gab es ja Gott sei Dank den Helmut, Dr. Helmut Ohme. Der hat die Michaela dann gefunden und hat gesagt, Mensch, das Mädel wird da so gehänselt und gepiesackt, weil die auch ganz schlimm verbrannt war. Da war ja alles schlimm und offen und die Hände waren gar keine Hände mehr. Die nehme ich mit. Du kommst in die Familie der Ohmes.
10: Ja.
9: Und dann war das große Problem, kennen viele Zuschauer vielleicht auch schon, da fehlte Geld. Michaela ist ein rumänisches Mädchen und da darf, selbst wenn sie will, da darf keine einzige Krankenkasse Deutschlands auch nur einen Pfennig geben. Und da hat man das Glück. Da gab es Professor Wolfgang Schneider, Magdeburg Uniklinik, ein Gott am Skalpell. Der hat alles umsonst operiert, aber OP-Saal, Geräte, das kostete natürlich, oder Krankenhausaufenthalt. Er wollte keinen Pfennig. Und dann haben wir gemeinsam aufgerufen, haben deine Geschichte gezeigt. Und da gab es ja riesen Reaktionen. Ne? Viele Zuschauer haben Geld gespendet.
10: Ja, viele, ganz viele.
9: Weißt du noch, wie viel Geld insgesamt zusammengekommen ist?
10: Nee.
9: Nee? Aber ich weiß das, weil wir ja ganz, ganz stolz darauf sind. 320.000 Mark durch unsere Sendung. Und da gab es noch viele andere Sendungen. Auch bei euch ist ja viel Geld zusammengekommen bei Punkt Um. Und Zeitungen haben sich beteiligt. Also das war ja eine so große Hilfsbereitschaft. Und deswegen siehst du jetzt so aus,

0: müde aussiehst, ne? Hat sich schon viel, viel getan.
1: Ja.
0: Was ist noch zu tun? Ganz fertig bist du ja noch nicht.
1: Ja, ein bisschen ins Gesicht. Ohren muss noch ein bisschen gemacht werden. Ja, vielleicht die Hände noch.
0: Ja.
1: Ja, sonst weiß ich nicht mehr.
0: Nee?
1: Nee.
0: Aber es ist so irre viel passiert, was der alles retten konnte. Unser Gott in Weiß, Professor Wolfgang Schneider, ist ein richtiger Freund jetzt von dir, ne?
1: Ja, der ist sehr sympathisch und sehr nett. Ja.
0: Das ist ja, man denkt ja gar nicht, er hat so kleine, stummliche Hände und aber ist so zupackend und so geradeaus. So, Mensch, komm, Mädel. Ein toller Typ, ne? Ja, also, wäre schön, wenn Sie ein Herz hätten für Michaela. Es ist schon viel, viel gesammelt worden, aber wir sehen es ja gerade. Ganz fertig ist sie doch noch nicht. Ein bisschen Hilfe braucht sie noch. Also auch ein bisschen finanzielle Hilfe. Es wäre ganz lieb, wenn Sie als Zuschauer von Punkt Um einfach noch mal ein Herz hätten. Auch eine Mark, auch 5 Mark helfen. Vielen, vielen Dank.
1: Danke.
2: Was für Michaela in der Nähe von Bukarest passiert ist vor 4 Jahren, da gab es in ihrem Heimathaus eine schlimme Explosion, eine Propangasflasche ist in die Luft geflogen. Mutti hat es nicht überlebt. Aus Mark für Michaela und damit ist wieder vieles, vieles möglich.
3: Ich bedanke mich sehr für diese Unterstützung vom Allgemeinen Wirtschaftsdienst. Ich denke, das ist eine sehr humane Geste. Und ich kann Ihnen auch versichern, dieses Geld wird sofort und direkt an die Universitätsklinik in Magdeburg überwiesen, dort, wo der Michaela geholfen wird. Und ich möchte auch nochmal in diesem Kreis nochmal nennen, dass der Professor Schneider sehr vielen ausländischen Kindern, die sonst keinerlei Chance haben, ein eigenständiges Leben aufzubauen, diesen Kindern hilft. Und da, denke ich, haben wir auch ein sehr gutes Gefühl, dass wir die Hilfe aus dem Mansfelder Land in dieser Region auch dort hier mit übertragen können. Und Herrn Peter Escher danke ich auch noch ganz besonders für diese viele Jahre schon sehr intensive Begleitung, diese menschliche Wärme, die die Michaela auch erfahren konnte. Es ist etwas, was heutzutage nicht selbstverständlich ist. Also Ihnen, Herr Escher, Dankeschön für den weiten Weg bei Hebestadt, dem Allgemeinen Wirtschaftsdienst. Alles Gute und recht vielen Dank und vor allen Dingen Ihnen wünsche ich einen tollen Abend, eine tolle Nacht.

0: Headliner beim Irrfahrt Festival. Nun sind sie endlich da, die Blind Passengers. Nun, ihr seid nun schon seit 14 Jahren auf der Bühne. Hat man da noch Lampenfieber oder ist das nun schon zur Routine geworden?
1: Ich sag mal, jeder Tag ist irgendwie neu und so auch mit den Konzerten. Also musst du jeden Moment erleben.
2: Auch ja, selber erleben. Nimmst du natürlich auch immer das Lampenfieber mit, so wie es gerade kommt. Manchmal ist es ganz extrem krass.
0: Ja?
2: Manchmal nicht.
0: Wie äußert sich das zum Beispiel?
2: Extremes Bedürfnis, auf Toilette zu gehen.
0: Ach so. Und bei dir?
3: Ja, ich muss so sagen, kurz vor dem Konzert kommt der dicke Eier dann immer nochmal. So. Da war bei Open Air ist immer jetzt schwierig. Wie ist das hier überhaupt mit den sanitären Anlagen?
2: Ja, schöne, also das ist der Hammer. Das sind schöne so Waggons, alte Umziehkabinen, schätze ich mal. Also das ist ein richtiger Bauwagen.
4: Also jetzt nicht Dixie-mäßig.
2: Nee, ist richtig ja. Feines Klo.
4: Kannst du
3: nämlich Dixie-Klo. Ja, Dixie sieht ja nicht. Also.
2: Ja, das ist wirklich ein feiner Zug vom Veranstalter.
0: Sehr schön. Also nochmal ein Lob an den Veranstalter. In eurem aktuellen Album befasst ihr euch ja mit der Thematik Gentechnik und Klonen von Menschen. Wieso habt ihr das Thema gewählt?
3: Ja, also ich sag mal, war auch schon ein Thema der letzten Platte zum Beispiel. Also das hat sich ja so viel baut. Also finde ich halt einfach irgendwie interessanter, halt über sowas zu schreiben, als über diesen Herzschmerz-Sülz-Kram. Da ist mir halt einfach mehr zu eingefallen, sag ich jetzt mal einfach. Und ich sag mal, wir sind hier gerade einen absoluten Umbruch halt, also sozusagen der neue Mensch entsteht, sozusagen wir sind gerade in dieser Anfangsphase von einer totalen Umwälzung, sag ich jetzt mal, finde ich einfach viel interessanter, über sowas zu schreiben, weißt du? Ja.

0: Ihr habt auch parallel zu eurem Album Neo Sapiens einen Science-Fiction-Epos herausgebracht. Was hat sich dazu bewegt, das Buch zu schreiben?
1: Ja, ich fand es halt mal interessant, halt so die Verbindung Rockplatte mit einem Buch halt, also der hat so eine Form halt noch nicht und das hat mich eigentlich gereizt halt. Außerdem hat man da die Möglichkeit gehabt, also einfach ein bisschen tiefgründig auf das Thema da einzugehen. Also so ein Songtext ist ja mal ziemlich begrenzt, also irgendwie bei 50 Wörtern ist der Song schon wieder vorbei. Und sozusagen so dieses Limit hat man halt nicht, wenn man halt ein Buch schreibt halt. Da kann man halt auch einfach ein bisschen tiefer eintauchen in die Materie.
0: Ja. Ihr werdet auch oft mit Marilyn Manson und Korn verglichen. Habt ihr damit ein Problem?
1: Wieso? Also warum sollte man haben? Also Korn ist eine coole Band, Marilyn Manson ist für mich irgendwie der Act in der Szene überhaupt mit dem größten Kunstpotenzial und ich sag mal, wenn wir jetzt mit Pur verglichen werden würden, wäre natürlich echt übel, aber ich sage mal, oh, Pur-Fan, ja? Die Kamerafrau ist ein Pur-Fan, alles klar. Ja, also ich sag mal, wer uns kennt halt, also wir sind seit 14 Jahren halt im Geschäft halt, also ich sag mal, sind halt auch länger dabei als Korn und Manson, aber letztendlich schwärmen auch unseren eigenen Stil, aber ich finde es halt okay, wenn die Leute nach Schubladen suchen halt, weißt du? Also Leute, die uns halt nicht kennen und die Marilyn Manson kennen und dann wissen halt, okay, Blind Passengers müssen mir halt auch gefallen, warum nicht? Also ich habe da nie so ein Problem halt mit diesen Schubladen, also
0: ja,
1: ist auch okay.
0: Aber ihr habt schon euren eigenen Musikstil.
1: Ja, also da bin ich mir jetzt auch ziemlich sicher, ja.

0: ich habe da was in eurer CD entdeckt, und zwar auf der Innenseite. Und zwar, das muss ich jetzt mal ablesen, The Clan of Nihil. Hm. Was hat denn das zu bedeuten?
1: Das sind, willst du das vielleicht, oder du vielleicht mal sagen?
2: Ach nee, ich lasse dich einen Vortritt.
1: Echt?
2: Ja. Also, wir können ja jeder einen Satz sagen.
1: Clan of Nihil sind...
2: Also, es ist ein Kumpel von uns.
1: Genau, also sind mehrere Freunde, die verschiedene Sachen machen. Multimäßig sozusagen, also verschiedene Bereiche abdecken, Malerei, Kunst, Musik und
2: Malerei?
1: Malerei, ja nicht.
2: Nee, Malerei, ja nicht.
1: Malerei nicht. Nee, Malerei. Ich hab übertrieben, bösartig übertrieben. Nee, sind, nee, sag du mal was, ich hab's.
3: Naja, was vielleicht noch ganz interessant ist, dass der Clan of Nihil hier demnächst halt auch im Harz eine Loge eröffnet. Sozusagen halt, naja, so... Das ist halt sozusagen so eine Art Geheimbund von Künstlern aus verschiedensten Richtungen halt und denk mal eine sehr lesende enge Gemeinde halt, die sozusagen, naja, die da halt

0: unter dem Motto, eine Hand wäscht die andere, sozusagen versuchen halt ihre Energie halt zu bündeln.
1: Ja. Ihr habt ja vor kurzem ein Video gedreht, und zwar The Hall of Pain.
0: Ja, das war das letzte jetzt.
1: Ja.
0: Also das war jetzt der 7. oder 8. Clip, den wir jetzt zusammen gemacht haben. Und
1: ja, jetzt der letzte. Von dem Album jetzt.
0: Von dem Album war jetzt der 2. Also Great Sunday war ja auch schon als Video.
1: Und wird das Video schon gesendet auf den bekannten Musiksendern?
0: Wird wahrscheinlich gar nicht gesendet. Das ist irgendwie zu düster angeblich.
1: Achso, das wird in einer alten Chemiehalle gedreht, richtig?
0: Na, das ist ja schon gedreht worden. Also so ein altes, so eine Chemiewerkruine war das halt sozusagen, wo wir gedreht haben. Ist, ja, also ich finde es sehr schön diabolisch, so von der Atmosphäre, aber das war den Leuten halt wahrscheinlich nicht bunt und fröhlich genug.
1: Werdet ihr noch ein buntes und fröhliches Video dazu drehen?
0: Nee. Also entweder so oder ja nicht, nee.
1: Ja.
0: Also würde zu Hall of Pain auch ja nicht so passen, würde ich sagen.
1: Ja.

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0: Viel Aufregung gab es am 21. April bei den Kindern der Waldschule in Hettstedt. Gleich drei Aktionen standen auf dem Plan. Auf dem weitläufigen Freigelände der Schule wurden zwei Bäume gepflanzt. Wie schon vor der Novalis Grundschule erhielt auch hier eine Winterlinde als Baum des Jahres 2016 einen neuen Standort.
1: Eigentlich für uns ganz wichtige Leute, die uns in unserer Arbeit, in unserem und eurem Lernen ganz fleißig unterstützen, indem wir nämlich heute hier mit einer Baumpflanzung und noch einer weiteren Baumpflanzung unser Schulgelände erweitern, erneuern und verschönern. Denn unsere Waldschule hat ja das ökologische Schulkonzept. An dieser Stelle wollen wir heute einen Baum pflanzen.
0: Zunächst wurde der Baum des Jahres 2008 in die Erde gebracht.
2: Dieser Baum wurde bereits 2008 überall in Deutschland gepflanzt. Zum Tag des Baumes 2008 durch die Schutzgemeinschaft Deutscher Wald und natürlich auch Sponsoren und Freunde, die Naturliebhaber, die

0: den Wald mögen, die Bäume mögen. Bis nach Asien hin ist die Waldus beheimatet, also mehr die südlichen Länder. Und schon die alten Römer brachten die Walnuss bis nach Westeuropa, ja, vor 2000 Jahren. Die Walnuss selbst wird 20 bis 25 Meter groß, also es wird ein großer Baum und wird sehr breit. Ja, das wird hier noch ein bisschen eng, früher oder später muss für die Walnuss noch Platz geschaffen werden. Wir machen mal ein bisschen Bade.
1: Nach dem Pflanzen des zweiten Baumes, der Winterlinde, ging es mit allen Anwesenden zum Spielplatz. Hier fiel gleich die bunt geschmückte Kletterspinne ins Auge. Ein neues Sportgerät für die Kinder, das gemeinsam von der Sparkasse Mansfeld-Südharz und dem Förderverein Waldschule gesponsert wurde.
2: Nach anderthalb Jahren Durststrecke ist der Bewegungsdrang unserer kleineren Schülerinnen und Schüler extrem hoch. Und ich verrate auch, die haben es schon ausprobiert. Wir möchten uns recht herzlich bei beiden Einrichtungen bedanken für die Unterstützung. Das Vorstandsmitglied als Erinnerung, damit man die Bauphase auch sieht, wie es entstanden ist. Und unsere Kinder waren sehr, sehr neugierig und sehr geduldig. Und zwar für sie sehr interessant zu sehen, wie entsteht dieses Klettergerüst. Und das ist auch nur zu wichtig.

0: Nach über einem Jahr können die Kinder sich nun beim Klettern wieder austoben.
1: Der 21. April war ein freudiger Anlass für die Bewohner des Johanniterhauses in Mansfeld. Bei frühlingshaftem Wetter bekamen sie 3 Hochbeete überreicht. Diese wurden von der Bendorfer Holzbau Schüler GmbH gebaut und geliefert. Ende 2014 gegründet, produziert das Unternehmen alters- und rollstuhlgerechte Hochbeete. Die Materialien kommen von der ortsansässigen Klenner GmbH, ein Kooperationspartner der Schülerfirma. Im Bendorf werden die Hochbeete dann zusammengebaut und imprägniert. Bei der Übergabe im Garten des Johanniterhauses mit dabei die Leiterin Undine Heisig, 3 Schüler mit ihren Lehrer sowie einige Bewohner der Einrichtung. Natürlich legte man gleich los und befüllte die Hochbeete mit Erde.

0: Was nun genau gepflanzt wird, das steht noch nicht fest. In der kommenden Woche soll die Entscheidung dafür fallen.
1: Mit einem großen Eröffnungsprogramm in der Aula der Eislimner Katharinenschule begann der Tag der offenen Tür am 23. April. Hier präsentierten sich unter anderem Gesangstalente der Schule sowie die verschiedensten Arbeitsgemeinschaften mit Tanz und Akrobatik.

0: Nach dem über einstündigen Programm konnte sich jeder Besucher individuell im Schulgebäude umschauen. Vor allem für Grundschüler der 4. Klasse, die im kommenden Schuljahr an die Katharinenschule wechseln, ein aufregender Tag. Konnten sie doch bei physikalischen und chemischen Experimenten zuschauen, sich über die Ganztagsangebote informieren oder in der Turnhalle austoben. Hier gab es Vorführungen der Ringer, die von Sportlehrer Kraus betreut werden. Für Fragen stand sein Lehrerkollege Mike Brockmann ebenfalls zur Verfügung. Unterrichtsräume standen offen und konnten in Augenschein genommen werden. Wer Hunger verspürte, der konnte sich ein vielfältiges kulinarisches Angebot schmecken lassen. Höhepunkt und Abschluss war die Ermittlung des Hauptgewinners aus dem Losverkauf der Tombola.
1: Die Rallye-Kids der 3. und 4. Klasse der Grundschule Kloster Mansfeld sammelten in den letzten Tagen gebrauchte Sachen, Spielzeug, Geschirr und ähnliches für hilfebedürftige Menschen und Flüchtlinge. Die Spenden brachten sie persönlich in den Diakonieladen Hettstedt zum Verkauf. Am 22. April präsentierten sie ihre Projektarbeit in der Turnhalle der Schule allen Mitschülern und Lehrern. Höhepunkt dabei war der Besuch des Magdeburger Bischofs Dr. Gerhard Feige, der sich über das Engagement der Schülerinnen und Schüler informierte. Details zum Schülerprojekt verriet uns die Gemeindereferentin Theresa Hoffmann.
2: Ja, also wir haben seit heute den Bischof zu Gast, übers Wochenende, zur Visitation. Jeder Bischof besucht für alle 5 Jahre ungefähr seine einzelnen Gemeinden. Und dieses Wochenende sind wir eben dran und wir haben ihn in Kloster Mansfeld an der Kirche begrüßt. Dann haben wir nach Bendorf in die Schule gebracht für eine Religionsstunde mit den großen Religionsschülern. Und jetzt kommt er gleich zum Schulprojekt hier nach Kloster Mansfeld, wo wir die ganze Schule eingeladen haben. Ein paar fehlen, weil ja heute Handball in Bendorf ist. Und wir wollen unser Projekt vorstellen. Wir haben mit den Religionskindern eine große Sammelaktion gestartet. Die ganze Schule aufgerufen, Spielzeug, Kleidung, Geschirr, also alles, was so gebraucht ist, aber was man noch gut nutzen kann, zu sammeln. Für den Diakonieladen Hettstedt, der ja Flüchtlinge, bedürftige Familien, eben alle, die noch dies nötig haben, unterstützen. Und wir haben es gesammelt, 2 Wochen lang. Und am Dienstag haben wir dann unseren VW-Bus von der Pfarrei genommen, haben alles eingeladen, die Religionskinder auch, und haben das nach Hettstedt selber hingebracht. Das war wirklich Riesenspenden. Wir haben das kaum in den Bus gekriegt. Das sieht man ja auch auf den Bildern. Und wir haben das dann auch selber eingeräumt. Also die Kinder konnten mit überlegen, welche Preise machen wir, weil der Diakonieladen kriegt zwar Spenden, aber muss es ja auch verkaufen, damit die Miete eingenommen wird, die Frau, die sich da um alles kümmert, die Heizkosten, was auch immer. Und ja, hat sehr viel Freude gemacht. Und das wollen wir jetzt aber der ganzen Schule vorstellen, damit die auch sehen, was es bewirkt hat, ihre ganzen Spenden.
1: In der Turnhalle der Grundschule erklärte der Bischof den Kids sein Habitat mit Hirtenstab und Bischofshut. Für die Kinder war es natürlich sehr interessant, solche Informationen von einem hohen Kirchenvertreter direkt zu erhalten. Anlässlich des Tages des Baumes 2016 am 25. April wurden im Hettstedter Stadtpark 2 Winterlinden gepflanzt. Diese Aufgabe übernahmen Kinder der Gruppe Hasenbande von der Kita Däder Löwenzahn gemeinsam mit dem Bürgermeister der Kupferstadt Danny Cavalier. Unterstützung bekamen sie von Mitarbeitern der Landschaftsbaufirma Wernicke aus Walbeck.
3: Heute quasi pflanzen wir mal wieder zu unserem ersten Baum, den wir gemeinsam gepflanzt haben, nicht mit euch, aber mit anderen Kindern, zusammen den Baum des Jahres, eine Winterlinde, über die wir ja gerade schon gesprochen haben. Wir pflanzen 2 Stück, eine hier und eine dort vorne. Heute mal wieder im Stadtpark, im letzten Jahr im Verbindungsweg zwischen Ritterrot und Walbeck mit den Kita-Kindern aus Walbeck, um den Weg weiter zu gestalten und jetzt den Stadtpark mit noch mehr Bäumen zu erfüllen, damit er wirklich ein Park wird. Und wenn ihr dann jetzt ganz bald wieder hochzieht in eure neue Kita, ja, dann kann der Baum euch dann auch Schatten spenden, wenn ihr dann auch mal im Sommer hier runtergeht. Ja, und jetzt würde ich ganz einfach sagen, ich bedanke mich recht herzlich bei der Firma Wernicke für die Herrichtung und dann ran ans Werk, ran an die Schippen, lasst uns die Bäume pflanzen.
1: Die Tradition des Tag des Baumes in Deutschland reicht bis ins Jahr 1952 zurück. In diesem Jahr begründete Dr. Robert Lehr, der Präsident der Schutzgemeinschaft Deutscher Wald, zusammen mit dem ersten Bundespräsidenten Professor Dr. Theodor Heuss diesen Ehrentag für den Baum in Deutschland. Nach getaner Arbeit erfreuten die Kinder die Anwesenden mit einem Lied.

Als Belohnung bekamen die Jüngsten vom Stadtoberhaupt neues Spielzeug für ihre Einrichtung überreicht. Der diesjährige Girls und Boys Day fand am 28. April statt. Dieser Tag bietet Mädchen und Jungen vielfältige Angebote zur Berufsorientierung. Seit 2001 wird der Girls Day in Deutschland genutzt, um insbesondere Mädchen den Einstieg in naturwissenschaftlich-technische Berufsfelder zu erleichtern. Unter der Bezeichnung MINT verstecken sich Berufe und Studienfelder rund um Mathematik, Informatik, Naturwissenschaft und Technik. Beim Girls und Boys Day laden viele Unternehmen und Institutionen Schülerinnen und Schüler ab der 5. Klassenstufe ein, die Firma und die verschiedenen Arbeitsplätze näher kennenzulernen. So auch das Theater in Eisleben, das sich mit einem Theatertag beteiligte. Es bot Interessierten einen Einblick hinter die Kulissen. Los ging es natürlich mit Theater. Der Zauberer von Oz bei seiner sogenannten zweiten Premiere.

0: der mit Stroh ausgestopft ist.
1: Hui!
0: Nichts tut einem weh. Nicht einmal, wenn man hinfällt.
2: Im Folgenden erlebten die Teilnehmer zuerst eine Aufführung, erfuhren dann selbst, wie es ist, an einer Maske zu arbeiten, lernten im Fundus manche Epoche und deren Mode kennen und drehten einmal selbst die Knöpfe an der Technik.
3: Selbst bei so schlechtem Wetter wie an diesem 27. April wird schnell deutlich, warum Stolberg zu den unbestrittenen touristischen Highlights im Landkreis Mansfeld-Südharz zählt. Das Fachwerk Kleinod, das ja auch das Stammschloss des holländischen Könighauses beherbergt, trug selbstverständlich wesentlich dazu bei, dass die Gemeinde Südharz die Zahl der Übernachtungen im letzten Jahr um mehr als 10% steigern konnte. Trotzdem gilt es selbstverständlich, das Angebot weiterzuentwickeln. Denn derzeit können zum Beispiel Stadtführungen nur an Wochenenden oder für angemeldete Gruppen angeboten werden. Um vor allem einzelnen Gästen trotzdem den optimalen Service einer individuellen Tour bieten zu können, hat die Standort-Marketing-Gesellschaft Mansfeld-Südharz einen Audioguide für Stolberg entwickelt. Susanne Wollnick alias Juliana zu Stolberg-Wernigerode als Stammmutter des holländischen Königshauses empfing die Gäste zur Vorstellung des Audioguides im Rathaus der kleinen Stadt. Begrüßt wurden die Anwesenden zunächst vom Bürgermeister der Verbandsgemeinde Südharz, Herrn Rettig, der das Wort an den Geschäftsführer der Standortmarketinggesellschaft, Marc Lange, übergab. Er erläuterte den Anwesenden das neue Angebot, wobei er einschränken musste, dass ein kleiner Rundgang mit dem neuen Audioguide aufgrund des schlechten Wetters leider ausfallen müsse. Hintergrund der Neuentwicklung war, dass viele Gäste nicht nur durch die Stadt flanieren möchten, sondern dabei auch einige Informationen, kleine Anekdoten und Geschichten und besondere Tipps erhalten wollen. Alles Aufgaben, die ein kompetenter Stadtführer erfüllen kann. Der Audioguide Stolberg wird mit Hilfe einer kostenfrei verfügbaren App auf das Mobiltelefon oder Tablet geladen und führt den Gast dann zu den Sehenswürdigkeiten der Stadt, um an den jeweiligen Erlebnisstationen Wissenswertes und Spannendes über die jeweilige Station zu berichten. Zu Wort kommen auch Stolberger, die den Guide mit kleinen Zitaten und Geschichten bereichern. Der Besucher kann den Rundgang in einem Stück erleben oder nur einzelne Punkte heraussuchen. Die App wird nach dem Startangebot auf Deutsch auch in Englisch und Niederländisch verfügbar sein. Für die Beherbergungsstätten der Stadt gibt es Starter-Sets, die unter anderem auch Einweg-Kopfhörer enthalten, um die Nutzung des Audioguides so einfach wie möglich zu machen. Außerdem überreichte Herr Lange noch 6 Smartphones, um damit noch zusätzliche Möglichkeiten der Nutzung des neuen Angebotes zu unterbreiten. Na, dann kann es ja losgehen, auf diese moderne Art und Weise Stolberg in etwa einer Stunde zu erkunden. Und das Wetter wird bestimmt auch bald besser.

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11: Hochzeitlimonade, ja?
12: Nee, ich trinke Orangensaft, das ist so das Wichtigste. Und Kaffee viel.
13: Und du bist, muss ich ganz ehrlich sagen, auch den Zuschauern vor allen Dingen, das ist also der Fall für Escher, der mir am meisten am Herzen liegt, weil wir für Michaela so viel bewegen konnten. Und wir haben dich vorgestellt damals, als du gerade so aus Rumänien gekommen bist. Hast du noch Erinnerungen daran, wie das damals war, in deiner Heimat mit dem Feuer?
14: Ja, klar, das geht ja nicht weg, aber schon lange her.
13: Und so gerne denkst du da auch nicht dran, ne? Es gibt schöne Momente im Leben. Ja. Aber dann gab es ja Gott sei Dank den Helmut, Dr. Helmut Ohme. Der hat die Michaela dann gefunden und hat gesagt, Mensch, das Mädel wird da so gehänselt und gepiesackt, weil die auch ganz schlimm verbrannt war. Da war ja alles schlimm und offen und die Hände waren gar keine Hände mehr. Die nehme ich mit. Du kommst in die Familie der Ohmes.
14: Ja.
13: Und dann war das große Problem, kennen viele Zuschauer vielleicht auch schon, da fehlte Geld. Michaela ist ein rumänisches Mädchen und da darf, selbst wenn sie will, da darf keine einzige Krankenkasse Deutschlands auch nur einen Pfennig geben. Und da hat man das Glück. Da gab es Professor Wolfgang Schneider, Magdeburg Uniklinik, ein Gott am Skalpell. Der hat alles umsonst operiert, aber OP-Saal, Geräte, das kostete natürlich, oder Krankenhausaufenthalt, er wollte keinen Pfennig. Und dann haben wir gemeinsam aufgerufen, haben deine Geschichte gezeigt. Und da gab es ja Riesenreaktionen. Viele Zuschauer haben Geld gespendet.
14: Ja, viele, ganz viele.
13: Weißt du noch, wie viel Geld insgesamt zusammengekommen ist?
14: Nö.
13: Nee? Aber ich weiß das, weil wir ja ganz, ganz stolz darauf sind. 320.000 Mark durch unsere Sendung. Und da gab es noch viele andere Sendungen. Auch bei euch ist ja viel Geld zusammengekommen bei Punkt Um. Und Zeitungen haben sich beteiligt. Also das war ja eine so große Hilfsbereitschaft. Und deswegen siehst du jetzt so aus, wie du aussiehst, ne? Hat sich schon viel, viel getan.
14: Ja.
13: Was ist noch zu tun? Ganz fertig bist du ja noch nicht.
14: Ja, ein bisschen ins Gesicht. Ohren muss noch ein bisschen gemacht werden. Ja, vielleicht die Hände noch.
13: Ja.
14: Ja, sonst weiß ich nicht mehr.
13: Nee?
14: Nee.
13: Aber es ist so irre viel passiert, was der alles retten konnte. Unser Gott in Weiß, Professor Wolfgang Schneider. Das ist ein richtiger Freund jetzt von dir, ne?
14: Ja, der ist sehr sympathisch und sehr nett. Ja.
13: Das ist ja, man denkt ja gar nicht, er hat so kleine, stummliche Hände und aber so zupackend und so geradeaus. So, Mensch, komm, Mädel. Ein toller Typ, ne? Ja, also, wäre schön, wenn Sie ein Herz hätten für Michaela. Es ist schon viel, viel gesammelt worden, aber wir sehen es ja gerade. Ganz fertig ist sie doch noch nicht. Ein bisschen Hilfe braucht sie noch. Also auch ein bisschen finanzielle Hilfe. Es wäre ganz lieb, wenn Sie als Zuschauer von Punkt Um einfach noch mal ein Herz hätten. Auch eine Mark, auch 5 Mark helfen. Vielen, vielen Dank.
14: Danke.
3: Was für Michaela in der Nähe von Bukarest passiert ist vor 4 Jahren, da gab es in ihrem Heimathaus eine schlimme Explosion, eine Propangasflasche ist in die Luft geflogen. Mutti hat es nicht überlebt. Aus Mark für Michaela und damit ist wieder vieles, vieles möglich.
7: Ich bedanke mich sehr für diese Unterstützung vom Allgemeinen Wirtschaftsdienst. Ich denke, das ist eine sehr humane Geste. Und ich kann Ihnen auch versichern, dieses Geld wird sofort und direkt an die Universitätsklinik in Magdeburg überwiesen, dort, wo der Michaela geholfen wird. Und ich möchte auch nochmal in diesem Kreis nochmal nennen, dass der Professor Schneider sehr vielen ausländischen Kindern, die sonst keinerlei Chance haben, ein eigenständiges Leben aufzubauen, diesen Kindern hilft. Und da, denke ich, haben wir auch ein sehr gutes Gefühl, dass wir die Hilfe aus dem Mansfelder Land in dieser Region auch dort hier mit übertragen können. Und Herrn Peter Escher, da danke ich auch noch ganz besonders für diese viele Jahre schon sehr intensive Begleitung, diese menschliche Wärme, die die Michaela auch erfahren konnte. Das ist etwas, was heutzutage nicht selbstverständlich ist. Also Ihnen, Herr Escher, Dankeschön für den weiten Weg, Herr Hebestadt, dem Allgemeinen Wirtschaftsdienst. Alles Gute und recht vielen Dank und vor allen Dingen Ihnen wünsche ich einen tollen Abend, eine tolle Nacht.

0: Headliner beim Irrfahrt Festival. Nun sind sie endlich da, die Blind Passengers. Nun, ihr seid nun schon seit 14 Jahren auf der Bühne. Hat man da noch Lampenfieber oder ist das nun schon zur Routine geworden?
1: Ich sag mal, jeder Tag ist irgendwie neu und so auch mit den Konzerten. Also musst du jeden Moment erleben.
2: Auch, ja, selber erleben. Nimmst du natürlich auch immer das Lampenfieber mit, so wie es gerade kommt. Manchmal ist es ganz extrem krass.
0: Ja?
2: Manchmal nicht.
0: Wie äußert sich das zum Beispiel?
2: Extremes Bedürfnis, auf Toilette zu gehen.
0: Ach so. Und bei dir?
3: Ja, ich muss so sagen, kurz vor dem Konzert kommt der dicke Eier dann immer nochmal. So. Da war bei Open Air erst einmal jetzt schwierig. Wie ist das hier überhaupt mit den sanitären Anlagen?
2: Haben schöne, also das ist der Hammer. Das sind schöne so Waggons, alte Umziehkabinen, schätze ich mal. Also das ist ein richtiger Bauwagen.
4: Also jetzt nicht Dixie-mäßig.
2: Nee, ist richtig ja. Feines Klo.
4: Kannst du nämlich
3: Dixie-Klo. Ja, der Dixie ist hier ja nicht. Also.
2: Nee, also das ist wirklich ein feiner Zug vom Veranstalter.
0: Sehr schön. Also nochmal ein Lob an den Veranstalter. In eurem aktuellen Album befasst ihr euch ja mit der Thematik Gentechnik und Klonen von Menschen. Wieso habt ihr das Thema gewählt?
3: Ja, also ich sag mal, war auch schon ein Thema der letzten Platte zum Beispiel. Also da hat sich ja so viel baut. Also finde ich halt einfach irgendwie interessanter, halt über sowas zu schreiben, als über diesen Herzschmerz-Sülz-Kram. Da ist mir halt einfach mehr zu eingefallen, sag ich jetzt mal einfach. Und ich sag mal, wir sind hier gerade einen absoluten Umbruch halt, also sozusagen der neue Mensch entsteht, sozusagen wir sind gerade in dieser Anfangsphase von einer totalen Umwälzung, sag ich jetzt mal, finde ich einfach viel interessanter, über sowas zu schreiben, weißt du? Ja.

0: Ihr habt auch parallel zu eurem Album Neo Sapiens einen Science-Fiction-Epos herausgebracht. Was hat sich dazu bewegt, das Buch zu schreiben?
1: Ja, ich fand es halt immer interessant, halt so die Verbindung Rockplatte mit einem Buch halt. Also der hat so in der Form halt noch nicht und das hat mich eigentlich gereizt halt. Außerdem hat man da die Möglichkeit gehabt, also einfach ein bisschen tiefgründig auf das Thema da einzugehen. Also so ein Songtext ist ja immer ziemlich begrenzt, also irgendwie bei 50 Wörtern ist der Song schon wieder vorbei. Und sozusagen so dieses Limit hat man halt nicht, wenn man halt ein Buch schreibt halt. Da kann man halt auch einfach ein bisschen tiefer eintauchen in die Materie.
0: Ja. Ihr werdet auch oft mit Marilyn Manson und Korn verglichen. Habt ihr damit ein Problem?
1: Wieso? Also warum sollte man haben? Also Korn ist eine coole Band, Marilyn Manson ist für mich irgendwie der Act in der Szene überhaupt mit dem größten Kunstpotenzial und ich sag mal, wenn wir jetzt mit Pur verglichen werden würden, wäre natürlich echt übel, aber ich sage mal, oh, Pur-Fan, ja? Die Kamerafrau ist ein Pur-Fan, alles klar. Ja, also ich sag mal, wer uns kennt halt, weiß, also wir sind seit 14 Jahren halt im Geschäft halt, also ich sag mal, sind halt auch länger dabei als Korn und Manson, und aber letztendlich, wir haben auch unseren eigenen Stil, aber ich finde es halt okay, wenn die Leute nach Schubladen suchen halt. Weißt? Ja. Also Leute, die uns halt nicht kennen und die Marilyn Manson kennen und dann wissen halt, okay, Blind Passengers müssen mir halt auch gefallen, warum nicht? Also ich habe da nie so ein Problem halt mit diesen Schubladen, also.
0: Ja.
1: So, okay.
0: Aber ihr habt schon euren eigenen Musikstil.
1: Ja, also da bin ich mir jetzt auch ziemlich sicher, ja.

0: ich habe da was in eurer CD entdeckt, und zwar auf der Innenseite. Und zwar, das muss ich jetzt mal ablesen, The Clan of Nihil. Hm. Was hat denn das zu bedeuten?
1: Das sind, willst du das vielleicht, oder du vielleicht mal sagen?
2: Ach nee, ich lasse ja den Vortritt.
1: Echt?
2: Ja. Also, wir können ja jeder einen Satz sagen.
1: Clan of Nihil sind...
2: Also, es ist ein Kumpel von uns.
1: Genau, also sind mehrere Freunde, die verschiedene Sachen machen. Multimäßig sozusagen, also verschiedene Bereiche abdecken, Malerei, Kunst, Musik und
2: Malerei?
1: Malerei, ja nicht.
2: Nee, Malerei, ja nicht.
1: Malerei, nicht. Nee, Malerei. Ich hab übertrieben, bösartig übertrieben. Nee, sind, nee, sag du mal was, ich hab's.
3: Naja, was vielleicht noch ganz interessant ist, dass der Clan of Nihil hier demnächst halt auch im Harz eine Loge eröffnet. Sozusagen halt, naja, so... Das ist halt sozusagen so eine Art Geheimbund von Künstlern aus verschiedensten Richtungen halt und denk mal eine sehr lesende enge Gemeinde halt, die sozusagen, naja, die da halt unter dem Motto eine Hand wäscht die andere sozusagen versuchen halt ihre Energie halt zu bündeln.
0: Ja. Ihr habt ja vor kurzem ein Video gedreht und zwar The Hall of Pain.
3: Ja, das war das letzte jetzt.
0: Ja.
3: Also das war jetzt der 7. oder 8. Clip, den wir zusammen gemacht haben und jetzt der letzte.
0: Von dem Album jetzt.
3: Von dem Album war jetzt der 2. Also Great Sunday war ja auch schon als Video.
0: Und wird das Video schon gesendet auf den bekannten Musiksendern?
3: Wird wahrscheinlich gar nicht gesendet. Das ist irgendwie zu düster angeblich.
0: Achso, und das wird in einer alten Chemiehalle gedreht,
3: richtig? Na, das ist ja schon hier gedreht worden. Also so ein altes, so eine Chemiewerkruine war das halt sozusagen, wo wir gedreht haben. Ist, ja, also ich finde es sehr schön diabolisch, so von der Atmosphäre, aber das war den Leuten halt wahrscheinlich nicht bunt und fröhlich genug.
0: Werdet ihr noch ein buntes und fröhliches Video dazu drehen?
3: Nee, also entweder so oder ja nicht, nee. Ja. Also würde zu Hall of Pain auch ja nicht so passen, würde ich sagen.
0: Ja.

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0: Viel Aufregung gab es am 21. April bei den Kindern der Waldschule in Hettstedt. Gleich drei Aktionen standen auf dem Plan. Auf dem weitläufigen Freigelände der Schule wurden zwei Bäume gepflanzt. Wie schon vor der Novalis Grundschule erhielt auch hier eine Winterlinde als Baum des Jahres 2016 einen neuen Standort.
1: Eigentlich für uns ganz wichtige Leute, die uns in unserer Arbeit, in unserem und eurem Lernen ganz fleißig unterstützen, indem wir nämlich heute hier mit einer Baumpflanzung und noch einer weiteren Baumpflanzung unser Schulgelände erweitern, erneuern und verschönern. Denn unsere Waldschule hat ja das ökologische Schulkonzept. An dieser Stelle wollen wir heute einen Baum pflanzen.
0: Zunächst wurde der Baum des Jahres 2008 in die Erde gebracht.
2: Dieser Baum wurde bereits 2008 überall in Deutschland gepflanzt. Zum Tag des Baumes 2008 durch die Schutzgemeinschaft Deutscher Wald und natürlich auch Sponsoren und Freunde, die Naturliebhaber, die den Wald mögen, die Bäume mögen.
3: Bis nach Asien hin ist die Waldes beheimatet, also mehr die südlichen Länder. Und schon die alten Römer brachten die Waldes bis nach Westeuropa, ja, vor 2000 Jahren. Die Waldes selbst wird 20 bis 25 Meter groß, also es wird ein großer Baum und wird sehr breit. Ja, das wird hier noch ein bisschen eng, früher oder später muss für die Waldes noch Platz geschaffen werden. Wir machen mal ein bisschen gerade.
0: Nach dem Pflanzen des zweiten Baumes, der Winterlinde, ging es mit allen Anwesenden zum Spielplatz. Hier fiel gleich die bunt geschmückte Kletterspinne ins Auge. Ein neues Sportgerät für die Kinder, das gemeinsam von der Sparkasse Mansfeld-Südharz und dem Förderverein Waldschule gesponsert wurde.
1: Nach anderthalb Jahren Durststrecke ist der Bewegungsdrang unserer kleineren Schülerinnen und Schüler extrem hoch. Und ich verrate auch, sie haben es schon ausprobiert. Wir möchten uns recht herzlich bei beiden Einrichtungen bedanken für die Unterstützung. Erinnerung, damit man die Bauphase auch sieht, wie es entstanden ist. Und unsere Kinder waren sehr, sehr neugierig und sehr geduldig. Und zwar war sie sehr interessant zu sehen, wie entsteht dieses Klettergerüst und dass sie es auch nutzen.

0: Nach über einem Jahr können die Kinder sich nun beim Klettern wieder austoben.
1: Der 21. April war ein freudiger Anlass für die Bewohner des Johanniterhauses in Mansfeld. Bei frühlingshaftem Wetter bekamen sie 3 Hochbeete überreicht. Diese wurden von der Bendorfer Holzbau Schüler GmbH gebaut und geliefert. Ende 2014 gegründet, produziert das Unternehmen alters- und rollstuhlgerechte Hochbeete. Die Materialien

0: Nach dem übereinstündigen Programm konnte sich jeder Besucher individuell im Schulgebäude umschauen. Vor allem für Grundschüler der 4. Klasse, die im kommenden Schuljahr an die Katharinenschule wechseln, ein aufregender Tag. Konnten sie doch bei physikalischen und chemischen Experimenten zuschauen, sich über die Ganztagsangebote informieren oder in der Turnhalle austoben. Hier gab es Vorführungen der Ringer, die von Sportlehrer Kraus betreut werden. Für Fragen stand sein Lehrerkollege Mike Pockmann ebenfalls zur Verfügung. Unterrichtsräume standen offen und konnten in Augenschein genommen werden. Wer Hunger verspürte, der konnte sich ein vielfältiges kulinarisches Angebot schmecken lassen. Höhepunkt und Abschluss war die Ermittlung des Hauptgewinners aus dem Losverkauf der Tombola.
1: Die Rallye-Kids der 3. und 4. Klasse der Grundschule Kloster Mansfeld sammelten in den letzten Tagen gebrauchte Sachen, Spielzeug, Geschirr und Ähnliches für hilfebedürftige Menschen und Flüchtlinge. Die Spenden brachten sie persönlich in den Diakonieladen Hettstedt zum Verkauf. Am 22. April präsentierten sie ihre Projektarbeit in der Turnhalle der Schule. Ein Mitschüler

0: und Lehrern. Höhepunkt dabei war der Besuch des Magdeburger Bischofs Dr. Gerhard Feige, der sich über das Engagement der Schülerinnen und Schüler informierte. Details zum Schülerprojekt verriet uns die Gemeindereferentin Theresa Hoffmann.
1: Ja, also wir haben seit heute den Bischof zu Gast, übers Wochenende, zur Visitation. Jeder Bischof besucht für alle 5 Jahre ungefähr seine einzelnen Gemeinden. Und dieses Wochenende sind wir eben dran. Und wir haben ihn in Kloster Mansfeld an der Kirche begrüßt. Dann haben wir nach Bendorf in die Schule gebracht für eine Religionsstunde mit den großen Religionsschülern. Und jetzt kommt er gleich zum Schulprojekt hier nach Kloster Mansfeld, wo wir die ganze Schule eingeladen haben. Ein paar fehlen, weil ja heute Handball in Bendorf ist. Und wir wollen unser Projekt vorstellen. Wir haben mit den Religionskindern eine große Sammelaktion gestartet. Die ganze Schule aufgerufen, Spielzeug, Kleidung, Geschirr, also alles, was so gebraucht ist, aber was man noch gut nutzen kann, zu sammeln. Für den Diakonieladen Hettstedt, der ja Flüchtlinge, bedürftige Familien, eben alle, die noch dies nötig haben, unterstützen. Und wir haben es gesammelt, 2 Wochen lang. Und am Dienstag haben wir dann unseren VW-Bus von der Pfarrei genommen, haben alles eingeladen, die Religionskinder auch, und haben das nach Hettstedt selber hingebracht. Das war wirklich Riesenspenden. Wir haben das kaum in den Bus gekriegt. Das sieht man ja auch auf den Bildern. Und wir haben das dann auch selber eingeräumt. Also die Kinder konnten mit überlegen, welche Preise machen wir, weil der Diakonieladen kriegt zwar Spenden, aber muss es ja auch verkaufen, damit die Miete eingenommen wird, die Frau, die sich da um alles kümmert, die Heizkosten, was auch immer. Und ja, hat sehr viel Freude gemacht. Und das wollen wir jetzt aber der ganzen Schule vorstellen, damit die auch sehen, was es bewirkt hat, ihre ganzen Spenden.
0: In der Turnhalle der Grundschule erklärte der Bischof den Kids sein Habitat mit Hirtenstab und Bischofshut. Für die Kinder war es natürlich sehr interessant, solche Informationen von einem hohen Kirchenvertreter direkt zu erhalten. Anlässlich des Tages des Baumes 2016 am 25. April wurden im Hettstedter Stadtpark 2 Winterlinden gepflanzt. Diese Aufgabe übernahmen Kinder der Gruppe Hasenbande von der Kita Däta Löwenzahn gemeinsam mit dem Bürgermeister der Kupferstadt Danny Cavalier. Unterstützung bekamen sie von Mitarbeitern der Landschaftsbaufirma Wernicke aus Walbeck.
2: Heute quasi pflanzen wir mal wieder zu unserem ersten Baum, den wir gemeinsam gepflanzt haben, nicht mit euch, aber mit anderen Kindern, zusammen den Baum des Jahres, eine Winterlinde, über die wir ja gerade schon gesprochen haben. Wir pflanzen 2 Stück, eine hier und eine dort vorne. Heute mal wieder im Stadtpark, im letzten Jahr im Verbindungsweg zwischen Ritterrot und Walbeck mit den Kita-Kindern aus Walbeck, um den Weg weiter zu gestalten und jetzt den Stadtpark mit noch mehr Bäumen zu erfüllen, damit er wirklich ein Park wird. Und wenn ihr dann jetzt ganz bald wieder hochzieht in eure neue Kita, ja, dann kann der Baum euch dann auch Schatten spenden, wenn ihr dann auch mal im Sommer hier runtergeht. Ja, und jetzt würde ich ganz einfach sagen, ich bedanke mich recht herzlich bei der Firma Wernicke für die Herrichtung und dann ran ans Werk, ran an die Schippen, lasst uns die Bäume pflanzen.
0: Die Tradition des Tag des Baumes in Deutschland reicht bis ins Jahr 1952 zurück. In diesem Jahr begründete Dr. Robert Lehr, der Präsident der Schutzgemeinschaft deutscherweit, zusammen mit dem ersten Bundespräsidenten Professor Dr. Theodor Heuss diesen Ehrentag für den Baum in Deutschland. Nach getaner Arbeit erfreuten die Kinder die Anwesenden mit einem Lied. Hallo.

Als Belohnung bekamen die Jüngsten vom Stadtoberhaupt neues Spielzeug für ihre Einrichtung überreicht. Der diesjährige Girls und Boys Day fand am 28. April statt. Dieser Tag bietet Mädchen und Jungen vielfältige Angebote zur Berufsorientierung. Seit 2001 wird der Girls Day in Deutschland genutzt, um insbesondere Mädchen den Einstieg in naturwissenschaftlich-technische Berufsfelder zu erleichtern. Unter der Bezeichnung MINT

0: verstecken sich Berufe und Studienfelder rund um Mathematik, Informatik, Naturwissenschaft und Technik. Beim Girls und Boys Day laden viele Unternehmen und Institutionen Schülerinnen und Schüler ab der 5. Klassenstufe ein, die Firma und die verschiedenen Arbeitsplätze näher kennenzulernen. So auch das Theater in Eisleben, das sich mit einem Theatertag beteiligte. Es bot Interessierten einen Einblick hinter die Kulissen. Los ging es natürlich mit Theater. Der Zauberer von Oz bei seiner sogenannten zweiten Premiere.
1: Und wer sind Sie?
2: Ich bin die Hexe des Laurens.
1: Wirklich? Eine Hexe?
2: In der Tat. Aber eine gute. Alle Menschen hier lieben mich.
1: Aber Onkel Henry sagt, alle Hexen sind böse.

0: Im Folgenden erlebten die Teilnehmer zuerst eine Aufführung, erfuhren dann selbst, wie es ist, an einer Maske zu arbeiten, lernten im Fundus manche Epoche und deren Mode kennen und drehten einmal selbst die Knöpfe an der Technik.
1: Selbst bei so schlechtem Wetter wie an diesem 27. April wird schnell deutlich, warum Stolberg zu den unbestrittenen touristischen Highlights im Landkreis Mansfeld-Südharz zählt. Das Fachwerkkleinod, das ja auch das Stammschloss des holländischen Könighauses beherbergt, trug selbstverständlich wesentlich dazu bei, dass die Gemeinde Südharz die Zahl der Übernachtungen im letzten Jahr um mehr als 10% steigern konnte. Trotzdem gilt es selbstverständlich, das Angebot weiterzuentwickeln. Denn derzeit können zum Beispiel Stadtführungen nur an Wochenenden oder für angemeldete Gruppen angeboten werden. Um vor allem einzelnen Gästen trotzdem den optimalen Service einer individuellen Tour bieten zu können, hat die Standort-Marketing-Gesellschaft Mansfeld-Südharz einen Audioguide für Stolberg entwickelt. Susanne Wollnick alias Juliana zu Stolberg-Wernigerode als Stammmutter des holländischen Königshauses empfing die Gäste zur Vorstellung des Audioguides im Rathaus der kleinen Stadt. Begrüßt wurden die Anwesenden zunächst vom Bürgermeister der Verbandsgemeinde Südharz, Herrn Rettig, der das Wort an den Geschäftsführer der Standortmarketinggesellschaft, Marc Lange, übergab. Er erläuterte den Anwesenden das neue Angebot, wobei er einschränken musste, dass ein kleiner Rundgang mit dem neuen Audioguide aufgrund des schlechten Wetters leider ausfallen müsse. Hintergrund der Neuentwicklung war, dass viele Gäste nicht nur durch die Stadt flanieren möchten, sondern dabei auch einige Informationen, kleine Anekdoten und Geschichten und besondere Tipps erhalten wollen. Alles Aufgaben, die ein kompetenter Stadtführer erfüllen kann. Der Audioguide Stolberg wird mit Hilfe einer kostenfrei verfügbaren App auf das Mobiltelefon oder Tablet geladen und führt den Gast dann zu den Sehenswürdigkeiten der Stadt, um an den jeweiligen Erlebnisstationen Wissenswertes und Spannendes über die jeweilige Station zu berichten. Zu Wort kommen auch Stolberger, die den Guide mit kleinen Zitaten und Geschichten bereichern. Der Besucher kann den Rundgang in einem Stück erleben oder nur einzelne Punkte heraussuchen. Die App wird nach dem Startangebot auf Deutsch, auch in Englisch und Niederländisch verfügbar sein. Für die Beherbergungsstätten der Stadt gibt es Starter-Sets, die unter anderem auch Einweg-Kopfhörer enthalten, um die Nutzung des Audioguides so einfach wie möglich zu machen. Außerdem überreichte Herr Lange noch 6 Smartphones, um damit noch zusätzliche Möglichkeiten der Nutzung des neuen Angebotes zu unterbreiten. Na, dann kann es ja losgehen auf diese

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11: Den Bruchsalimonade, ja?
12: Ne, ich trinke Orangensaft, das ist so das Wichtigste. Und Kaffee.
13: Und du bist, muss ich ganz ehrlich sagen, auch den Zuschauern vor allen Dingen, das ist also der Fall für Escher, der mir am meisten am Herzen liegt, weil wir für Michaela so viel bewegen konnten. Und wir haben dich vorgestellt damals, dass du gerade so aus Rumänien gekommen bist. Hast du noch Erinnerungen daran, wie das damals war, in deiner Heimat mit dem Feuer?
14: Ja, klar, das geht ja nicht weg, aber schon lange her.
13: Und so gerne denkst du da auch nicht dran, ne? Es gibt schöne Momente im Leben. Ja. Aber dann gab es ja Gott sei Dank den Helmut, Dr. Helmut Ohme. Der hat die Michaela dann gefunden und hat gesagt, Mensch, das Mädel wird da so gehänselt und gepiesackt, weil die auch ganz schlimm verbrannt war. Da war ja alles schlimm und offen und die Hände waren gar keine Hände mehr. Die nehme ich mit. Du kommst in die Familie der Ohmes.
14: Ja.
13: Und dann war das große Problem, kennen viele Zuschauer vielleicht auch schon, da fehlte Geld. Michaela ist ein rumänisches Mädchen und da darf, selbst wenn sie will, da darf keine einzige Krankenkasse Deutschlands auch nur einen Pfennig geben. Und da hat man das Glück. Da gab es Professor Wolfgang Schneider, Magdeburg Uniklinik, ein Gott am Skalpell. Der hat alles umsonst operiert, aber OP-Saal, Geräte, das kostete natürlich, oder Krankenhausaufenthalt, er wollte keinen Pfennig. Und dann haben wir gemeinsam aufgerufen, haben deine Geschichte gezeigt. Und da gab es ja Riesenreaktionen. Viele Zuschauer haben Geld gespendet.
14: Ja, viele, ganz viele.
13: Weißt du noch, wie viel Geld insgesamt zusammengekommen ist?
14: Nö.
13: Nee? Aber ich weiß das, weil wir ja ganz, ganz stolz darauf sind. 320.000 Mark durch unsere Sendung. Und da gab es noch viele andere Sendungen. Auch bei euch ist ja viel Geld zusammengekommen bei Punkt Um. Und Zeitungen haben sich beteiligt. Also das war ja eine so große Hilfsbereitschaft. Und deswegen siehst du jetzt so aus, wie du aussiehst, ne? Hat sich schon viel, viel getan.
14: Ja.
13: Was ist noch zu tun? Ganz fertig bist du ja noch nicht.
14: Ja, ein bisschen ins Gesicht. Ohren muss noch ein bisschen gemacht werden. Ja, vielleicht die Hände noch.
13: Ja.
14: Ja, sonst weiß ich nicht mehr.
13: Nee?
14: Nee.
13: Aber es ist so irre viel passiert, was der alles retten konnte. Unser Gott in Weiß, Professor Wolfgang Schneider. Das ist ein richtiger Freund jetzt von dir, ne?
14: Ja, der ist sehr sympathisch und sehr nett. Ja.
13: Das ist ja, man denkt ja gar nicht, er hat so kleine, stummliche Hände und aber ist so zupackend und so geradeaus. So, Mensch, komm, Mädel. Ein toller Typ, ne? Ja, also, wäre schön, wenn Sie ein Herz hätten für Michaela. Es ist schon viel, viel gesammelt worden, aber wir sehen es ja gerade. Ganz fertig ist sie doch noch nicht. Ein bisschen Hilfe braucht sie noch. Also auch ein bisschen finanzielle Hilfe. Es wäre ganz lieb, wenn Sie als Zuschauer von Punkt Um einfach noch mal ein Herz hätten. Auch eine Mark, auch 5 Mark helfen. Vielen, vielen Dank.
14: Danke.
2: Was für Michaela in der Nähe von Bukarest passiert ist vor 4 Jahren, da gab es in ihrem Heimathaus eine schlimme Explosion. Eine Propangasflasche ist in die Luft geflogen. Mutti hat es nicht überlebt. 1000 Mark für Michaela. Und damit ist wieder vieles, vieles möglich.
4: Ich bedanke mich sehr für diese Unterstützung vom Allgemeinen Wirtschaftsdienst. Ich denke, das ist eine sehr humane Geste. Und ich kann Ihnen auch versichern, dieses Geld wird sofort und direkt an die Universitätsklinik in Magdeburg überwiesen, dort, wo der Michaela geholfen wird. Und ich möchte auch nochmal in diesem Kreis nochmal nennen, dass der Professor Schneider sehr vielen ausländischen Kindern, die sonst keinerlei Chance haben, ein eigenständiges Leben aufzubauen, diesen Kindern hilft. Und da, denke ich, haben wir auch ein sehr gutes Gefühl, dass wir die Hilfe aus dem Mansfelder Land in dieser Region auch dort hier mit übertragen können. Und Herrn Peter Escher, da danke ich auch noch ganz besonders für diese viele Jahre schon sehr intensive Begleitung, diese menschliche Wärme, die die Michaela auch erfahren konnte. Es ist etwas, was heutzutage nicht selbstverständlich ist. Also Ihnen, Herr Escher, Dankeschön für den weiten Weg nach Hebestadt, dem Allgemeinen Wirtschaftsdienst. Alles Gute und recht vielen Dank. Und vor allen Dingen Ihnen wünsche ich einen tollen Abend, eine tolle Nacht.

0: Headliner beim Irrfahrt Festival. Nun sind sie endlich da, die Blind Passengers. Nun, ihr seid nun schon seit 14 Jahren auf der Bühne. Hat man da noch Lampenfieber oder ist das nun schon zur Routine geworden?
1: Ich sag mal, jeder Tag ist irgendwie neu und so auch mit den Konzerten. Also musst du jeden Moment erleben.
2: Auch, ja, also selber erleben. Nimmst du natürlich auch immer das Lampenfieber mit, so wie gerade kommt. Manchmal ist es ganz extrem krass.
0: Ja?
2: Manchmal nicht.
0: Wie äußert sich das zum Beispiel?
2: Extremes Bedürfnis, auf Toilette zu gehen.
0: Ach so. Und bei dir?
3: Ja, ich muss so sagen, kurz vor dem Konzert kommt der dicke Ei dann immer nochmal. So. Da war bei Open Air erstmal jetzt schwierig. Wie ist das hier überhaupt mit den sanitären Anlagen?
2: Das schöne, also das ist der Hammer. Das sind schöne so Waggons, alte Umziehkabinen, schätze ich mal. Also ein richtiger Bauwagen.
3: Also jetzt nicht Dixie-mäßig.
2: Nee, ist richtig feines Klo.
3: Dixie ist hier derlich. Also.
2: Ja, das ist für mich ein feiner Zug vom Veranstalter.
0: Sehr schön. Also nochmal ein Lob an den Veranstalter. In eurem aktuellen Album befasst ihr euch ja mit der Thematik Gentechnik und Klonen von Menschen. Wieso habt ihr das Thema gewählt?
3: Ja, also ich sag mal, war auch schon ein Thema der letzten Platte zum Beispiel. Also da hat sich ja so viel baut. Also finde ich halt einfach irgendwie interessanter, halt über sowas zu schreiben, als über diesen Herzschmerz-Sülz-Kram. Da ist mir halt einfach mehr zu eingefallen, sag ich jetzt mal einfach. Und ich sag mal, wir sind hier gerade einen absoluten Umbruch halt, also sozusagen der neue Mensch entsteht, sozusagen wir sind gerade in dieser Anfangsphase von einer totalen Umwälzung, sag ich jetzt mal, finde ich einfach viel interessanter, über sowas zu schreiben, weißt du?
0: Ja.

0: Neo Sapiens ein Science-Fiction-Epos herausgebracht. Was hat sich dazu bewegt, das Buch zu schreiben?
1: Ja, ich fand es halt mal interessant, halt so die Verbindung Rockplatte mit einem Buch halt. Also der hat so in der Form halt noch nicht. Und das hat mich eigentlich gereizt halt. Außerdem hat man da die Möglichkeit gehabt, also einfach ein bisschen tiefgründig auf das Thema da einzugehen. Also so ein Songtext ist ja mal ziemlich begrenzt. Also irgendwie bei 50 Wörtern ist der Song schon wieder vorbei. Und sozusagen so dieses Limit hat man halt nicht, wenn man halt ein Buch schreibt halt. Da kann man halt auch einfach ein bisschen tiefer eintauchen in die Materie.
0: Ja. Ihr werdet auch oft mit Marilyn Manson und Korn verglichen. Habt ihr damit ein Problem?
1: Wieso? Also warum sollte man haben? Also Korn ist eine coole Band, Marilyn Manson ist für mich irgendwie der Act in der Szene überhaupt mit dem größten Kunstpotenzial. Und ich sag mal, wenn wir jetzt mit Pur verglichen werden würden, wäre natürlich echt übel, aber ich sage mal, oh, Pur-Fan, ja? Die Kamerafrau ist ein Pur-Fan, alles klar. Ja, also ich sag mal, wer uns kennt halt, weiß, also wir sind seit 14 Jahren halt im Geschäft halt, also ich sag mal, sind halt auch länger dabei als Korn und Manson, und aber letztendlich schwärmen auch unseren eigenen Stil, aber ich finde es halt okay, wenn die Leute nach Schubladen suchen halt, weißt du? Also Leute, die uns halt nicht kennen und die Marilyn Manson kennen und dann wissen halt, okay, Blind Passengers müssen mir halt auch gefallen, warum nicht? Also ich habe da nie so ein Problem halt mit diesen Schubladen, also
0: ja,
1: ist doch okay.
0: Aber ihr habt schon euren eigenen Musikstil.
1: Ja, also da bin ich mir jetzt auch ziemlich sicher, ja.

0: ich habe da was in eurer CD entdeckt, und zwar auf der Innenseite. Und zwar, das muss ich jetzt mal ablesen, The Clan of Nihil. Mhm. Was hat denn das zu bedeuten?
1: Das sind, willst du das vielleicht, oder du vielleicht mal sagen?
2: Ach nee, ich lasse dich ja den Vortritt.
1: Echt?
2: Ja. Also, wir können ja jeder einen Satz sagen.
1: Clan of Nihil sind...
2: Also, ist ein Kumpel von uns.
1: Genau, also sind mehrere Freunde, die verschiedene Sachen machen. Multimäßig sozusagen, also verschiedene Bereiche abdecken, Malerei, Kunst, Musik und
2: Malerei?
1: Malerei, ja nicht.
2: Nee, Malerei, ja nicht.
1: Malerei, nicht. Nee, Malerei. Ich hab übertrieben, bösartig übertrieben. Nee, sind, nee, sag du mal was, ich hab's.
3: Naja, was vielleicht noch ganz interessant ist, dass der Clan of Nihil hier demnächst halt auch im Harzen eine Loge eröffnet. Sozusagen halt, naja, so... Das ist halt sozusagen so eine Art Geheimbund von Künstlern aus verschiedensten Richtungen halt und denk mal eine sehr lesene, enge Gemeinde halt, die sozusagen, naja, die da halt unter dem Motto eine Hand wäscht die andere sozusagen versuchen halt ihre Energie halt zu bündeln.
0: Ja. Ihr habt ja vor kurzem ein Video gedreht und zwar The Hall of Pain.
3: Ja, das war das letzte jetzt.
0: Aber ja.
3: Also das war jetzt der 7. oder 8. Clip, den wir zusammen gemacht haben und
0: ja,
3: jetzt der letzte.
0: Von dem Album jetzt.
3: Von dem Album war jetzt der zweite, also Great Sunday war ja auch schon als Video.
0: Und wird das Video schon gesendet auf den bekannten Musiksendern?
3: Wird wahrscheinlich gar nicht gesendet. Das ist irgendwie zu düster angeblich.
0: Achso, das wird in einer alten Chemiehalle gedreht,
3: richtig? Na, das ist ja schon gedreht worden, also so ein altes, so eine Chemiewerkruine war das halt sozusagen, wo wir gedreht haben. Das, ja, also ich finde es sehr schön diabolisch, so von der Atmosphäre, aber das war den Leuten halt wahrscheinlich nicht bunt und fröhlich genug.
0: Werdet ihr noch ein buntes und fröhliches Video dazu drehen?
3: Nee, also entweder so oder ja nicht, nee. Ja. Also würde zu Hall of Pain auch ja nicht so passen, würde ich sagen.
0: Ja.

0: Pilze und Walhausen. Das passt gut zusammen. Aber wie passt unser nächster Museumsbesuch in Halle mit Pilzen zusammen? 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

0: Viel Aufregung gab es am 21. April bei den Kindern der Waldschule in Hettstedt. Gleich drei Aktionen standen auf dem Plan. Auf dem weitläufigen Freigelände der Schule wurden zwei Bäume gepflanzt. Wie schon vor der Novalis Grundschule erhielt auch hier eine Winterlinde als Baum des Jahres 2016 einen neuen Standort.
1: Eigentlich für uns ganz wichtige Leute, die uns in unserer Arbeit, in unserem und eurem Lernen ganz fleißig unterstützen, indem wir nämlich heute hier mit einer Baumpflanzung und noch einer weiteren Baumpflanzung unser Schulgelände erweitern, erneuern und verschönern. Denn unsere Waldschule hat ja das ökologische Schulkonzept. An dieser Stelle wollen wir heute einen Baum pflanzen.
0: Zunächst wurde der Baum des Jahres 2008 in die Erde gebracht.
2: Dieser Baum wurde bereits 2008 überall in Deutschland gepflanzt. Zum Tag des Baumes 2008 durch die Schutzgemeinschaft Deutscher Wald und natürlich auch Sponsoren und Freunde, die Naturliebhaber, die den Wald mögen, die Bäume mögen.
3: Bis nach Asien hin ist die Waldes beheimatet, also mehr die südlichen Länder. Und schon die alten Römer brachten die Waldes bis nach Westeuropa, ja, vor 2000 Jahren. Die Waldes selbst wird 20 bis 25 Meter groß, also es wird ein großer Baum und wird sehr breit. Ja, das wird hier noch ein bisschen eng, früher oder später muss für die Waldes noch Platz geschaffen werden. Wir machen mal ein bisschen gerade.
0: Nach dem Pflanzen des zweiten Baumes, der Winterlinde, ging es mit allen Anwesenden zum Spielplatz. Hier fiel gleich die bunt geschmückte Kletterspinne ins Auge. Ein neues Sportgerät für die Kinder, das gemeinsam von der Sparkasse Mansfeld-Südharz und dem Förderverein Waldschule gesponsert wurde.
1: Nach anderthalb Jahren Durststrecke ist der Bewegungsdrang unserer kleineren Schülerinnen und Schüler extrem hoch. Und ich verrate auch, sie haben es schon ausprobiert. Wir möchten uns recht herzlich bei beiden Einrichtungen bedanken für die Unterstützung. Damit man die Bauphase auch sieht, wie es entstanden ist. Und unsere Kinder waren sehr, sehr neugierig und sehr geduldig. Und zwar war sie sehr interessant zu sehen, wie entsteht dieses Klettergerüst und dass sie es auch nutzen.

0: Nach über einem Jahr können die Kinder sich nun beim Klettern wieder austoben.
1: Der 21. April war ein freudiger Anlass für die Bewohner des Johanniterhauses in Mansfeld. Bei frühlingshaftem Wetter bekamen sie 3 Hochbeete überreicht. Diese wurden von der Bendorfer Holzbau Schüler GmbH gebaut und geliefert. Ende 2014 gegründet, produziert das Unternehmen alters- und rollstuhlgerechte Hochbeete. Die Materialien kommen von der ortsansässigen Klenner GmbH, ein Kooperationspartner der Schülerfirma. Im Bendorf werden die Hochbeete dann zusammengebaut und imprägniert. Bei der Übergabe im Garten des Johanniterhauses mit dabei die Leiterin Undine Heisig, 3 Schüler mit ihren Lehrer sowie einige Bewohner der Einrichtung. Natürlich legte man gleich los und befüllte die Hochbeete mit Erde.

0: Was nun genau gepflanzt wird, das steht noch nicht fest. In der kommenden Woche soll die Entscheidung dafür fallen.
1: Mit einem großen Eröffnungsprogramm in der Aula der Eislimner Katharinenschule begann der Tag der offenen Tür am 23. April. Hier präsentierten sich unter anderem Gesangstalente der Schule sowie die verschiedensten Arbeitsgemeinschaften mit Tanz und Akrobatik.

0: Nach dem über einstündigen Programm konnte sich jeder Besucher individuell im Schulgebäude umschauen. Vor allem für Grundschüler der 4. Klasse, die im kommenden Schuljahr an die Katharinenschule weg.
1: Und wir haben das dann auch selber eingeräumt. Also die Kinder konnten mit überlegen, welche Preise machen wir, weil der Diakonieladen kriegt zwar Spenden, aber muss es ja auch verkaufen, damit die Miete eingenommen wird, die Frau, die sich da um alles kümmert, die Heizkosten, was auch immer. Und ja, hat sehr viel Freude gemacht. Und das wollen wir jetzt aber der ganzen Schule vorstellen, damit die auch sehen, was es bewirkt hat, ihre ganzen Spenden.
2: In der Turnhalle der Grundschule erklärte der Bischof den Kids sein Habitat mit Hirtenstab und Bischofshut. Für die Kinder war es natürlich sehr interessant, solche Informationen

0: Informationen von einem hohen Kirchenvertreter direkt zu erhalten. Anlässlich des Tages des Baumes 2016 am 25. April wurden im Hettstädter Stadtpark zwei Winterlinden gepflanzt. Diese Aufgabe übernahmen Kinder der Gruppe Hasenbande von der Kita Däda Löwenzahn gemeinsam mit dem Bürgermeister der Kupferstadt Danny Cavalier. Unterstützung bekamen sie von Mitarbeitern der Landschaftsbaufirma Wernicke aus Walbeck.
1: Heute quasi pflanzen wir mal wieder zu unserem ersten Baum, den wir gemeinsam gepflanzt haben, nicht mit euch, aber mit anderen Kindern, zusammen den Baum des Jahres, eine Winterlinde, über die wir ja gerade schon gesprochen haben. Wir pflanzen zwei Stück, eine hier und eine dort vorne. Heute mal wieder im Stadtpark, im letzten Jahr im Verbindungsweg zwischen Ritterroth und Walbeck mit den Kita-Kindern aus Walbeck, um den Weg weiter zu gestalten und jetzt den Stadtpark mit noch mehr Bäumen zu erfüllen, damit er wirklich ein Park wird. Und wenn ihr dann jetzt ganz bald wieder hochzieht in eure neue Kita, ja, dann kann der Baum euch dann auch Schatten spenden, wenn ihr dann auch mal im Sommer hier runtergeht. Ja, und jetzt würde ich ganz einfach sagen, ich bedanke mich recht herzlich bei der Firma Wernicke wieder für die Herrichtung und dann ran ans Werk, ran an die Schippen, lasst uns die Bäume pflanzen.
0: Die Tradition des Tag des Baumes in Deutschland reicht bis ins Jahr 1952 zurück. In diesem Jahr begründete Dr. Robert Lehr, der Präsident der Schutzgemeinschaft Deutscher Wald, zusammen mit dem ersten Bundespräsidenten Professor Dr. Theodor Heuss diesen Ehrentag für den Baum in Deutschland. Nach getaner Arbeit erfreuten die Kinder die Anwesenden mit einem Lied. Hallo.

0: Als Belohnung bekamen die Jüngsten vom Stadtoberhaupt neues Spielzeug für ihre Einrichtung überreicht. Der diesjährige Girls und Boys Day fand am 28. April statt. Dieser Tag bietet Mädchen und Jungen und ihre Mode kennen und treten einmal selbst die Knöpfe an der Technik.
1: Selbst bei so schlechtem Wetter wie an diesem 27. April wird schnell deutlich, warum Stolberg zu den unbestrittenen touristischen Highlights im Landkreis Mansfeld-Südharz zählt. Das Fachwerk Kleinod, das ja auch das Stammschloss des holländischen Könighauses beherbergt, trug selbstverständlich wesentlich dazu bei, dass die Gemeinde Südharz die Zahl der Übernachtungen im letzten Jahr um mehr als 10% steigern konnte. Trotzdem gilt es selbstverständlich, das Angebot weiterzuentwickeln. Denn derzeit können zum Beispiel Stadtführungen nur an Wochenenden oder für angemeldete Gruppen angeboten werden. Um vor allem einzelnen Gästen trotzdem den optimalen Service einer individuellen Tour bieten zu können, hat die Standort-Marketing-Gesellschaft Mansfeld-Südharz einen Audioguide für Stolberg entwickelt. Susanne Wollnick alias Juliana zu Stolberg-Wernigerode als Stammmutter des holländischen Königshauses empfing die Gäste zur Vorstellung des Audioguides im Rathaus der kleinen Stadt. Begrüßt wurden die Anwesenden zunächst vom Bürgermeister der Verbandsgemeinde Südharz, Herrn Rettich, der das Wort an den Geschäftsführer der Standortmarketinggesellschaft, Marc Lange, übergab. Er erläuterte den Anwesenden das neue Angebot, wobei er einschränken musste, dass ein kleiner Rundgang mit dem neuen Audioguide aufgrund des schlechten Wetters leider ausfallen müsse. Hintergrund der Neuentwicklung war, dass viele Gäste nicht nur durch die Stadt flanieren möchten, sondern dabei auch einige Informationen, kleine Anekdoten und Geschichten und besondere Tipps erhalten wollen. Alles Aufgaben, die ein kompetenter Stadtführer erfüllen kann. Der Audioguide Stolberg wird mit Hilfe einer kostenfrei verfügbaren App

auf das Mobiltelefon oder Tablet geladen und führt den Gast dann zu den Sehenswürdigkeiten der Stadt, um an den jeweiligen Erlebnisstationen Wissenswertes und Spannendes über die jeweilige Station zu berichten. Zu Wort kommen auch Stolberger, die den Guide mit kleinen Zitaten und Geschichten bereichern. Der Besucher kann den Rundgang in einem Stück erleben oder nur einzelne Punkte heraussuchen. Die App wird nach dem Startangebot auf Deutsch, auch in Englisch und Niederländisch verfügbar sein. Für die Beherbergungsstätten der Stadt gibt es Starter-Sets, die unter anderem auch Einweg-Kopfhörer enthalten, um die Nutzung des Audioguides so einfach wie möglich zu machen. Außerdem überreichte Herr Lange noch 6 Smartphones, um damit noch zusätzliche Möglichkeiten der Nutzung des neuen Angebotes zu unterbreiten. Na, dann kann es ja losgehen, auf diese moderne Art und Weise Stolberg in etwa einer Stunde zu erkunden. Und das Wetter wird bestimmt auch bald besser.

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9: 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Das Handwerk.
11: Hochsalinade, ja.
12: Nee, ich trinke Orangensaft, das ist so das Wichtigste. Und Kaffee.
13: Und du bist, muss ich ganz ehrlich sagen, auch den Zuschauern vor allen Dingen, das ist also der Fall für Escher, der mir am meisten am Herzen liegt, weil wir für Michael da so viel bewegen konnten. Und wir haben dich vorgestellt damals, als du gerade so aus Rumänien gekommen bist. Hast du noch Erinnerungen daran, wie das damals war, in deiner Heimat mit dem Feuer?
14: Ja, klar. Das geht ja nicht weg, aber schon lange her.
13: Und so gerne denkst du da auch nicht dran, ne? Es gibt schöne Momente im Leben. Ja. Aber dann gab es ja Gott sei Dank den Helmut, Dr. Helmut Ohme. Der hat die Michaela dann gefunden und hat gesagt, Mensch, das Mädel wird da so gehänselt und gepiesackt, weil die auch ganz schlimm verbrannt war. Da war ja alles schlimmernd offen und die Hände waren gar keine Hände mehr. Die nehme ich mit. Du kommst in die Familie der Ohmes.
14: Ja.
13: Und dann war das große Problem, kennen viele Zuschauer vielleicht auch schon, da fehlte Geld. Michaela ist ein rumänisches Mädchen und da darf, selbst wenn sie will, da darf keine einzige Krankenkasse Deutschlands auch nur einen Pfennig geben. Und da hat man das Glück. Da gab es Professor Wolfgang Schneider, Magdeburg Uniklinik, ein Gott am Skalpell. Der hat alles umsonst operiert, aber OP-Saal, Geräte, das kostete natürlich, oder Krankenhausaufenthalt. Er wollte keinen Pfennig. Und dann haben wir gemeinsam aufgerufen, haben deine Geschichte gezeigt. Und da gab es ja Riesenreaktionen. Viele Zuschauer haben Geld gespendet.
14: Ja, viele, ganz viele.
13: Weißt du noch, wie viel Geld insgesamt zusammengekommen ist?
14: Nö.
13: Nee? Aber ich weiß das, weil wir ja ganz, ganz stolz darauf sind. 320.000 Mark durch unsere Sendung. Und da gab es noch viele andere Sendungen. Auch bei euch ist ja viel Geld zusammengekommen bei Punkt Um. Und Zeitungen haben sich beteiligt. Also das war ja eine so große Hilfsbereitschaft. Und deswegen siehst du jetzt so aus, wie du aussiehst, ne? Hat sich schon viel, viel getan.
14: Ja.
13: Was ist noch zu tun? Ganz fertig bist du ja noch nicht.
14: Ja, ein bisschen ins Gesicht, Ohren muss noch Ohren. Ein bisschen gemacht werden. Ja, vielleicht die Hände noch.
13: Ja.
14: Ja, sonst weiß ich nicht mehr.
13: Nee?
14: Nee.
13: Aber es ist so irre viel passiert, was der alles retten konnte. Unser Gott in Weiß, Professor Wolfgang Schneider. Das ist ein richtiger Freund jetzt von dir, ne?
14: Ja, der ist sehr sympathisch und sehr nett. Ja.
13: Das ist ja, man denkt ja gar nicht, er hat so kleine, stummliche Hände und aber ist so zupackend und so geradeaus. So, Mensch, komm, Mädel. Ein toller Typ, ne? Ja, also, wäre schön, wenn Sie ein Herz hätten für Michaela. Es ist schon viel, viel gesammelt worden, aber wir sehen es ja gerade. Ganz fertig ist sie doch noch nicht. Ein bisschen Hilfe braucht sie noch. Also auch ein bisschen finanzielle Hilfe. Es wäre ganz lieb, wenn Sie als Zuschauer von Punkt Um einfach noch mal ein Herz hätten. Auch eine Mark, auch 5 Mark helfen. Vielen, vielen Dank.
14: Danke.
2: Was für Michaela in der Nähe von Bukarest passiert ist vor 4 Jahren, da gab es in ihrem Heimathaus eine schlimme Explosion. Eine Propangasflasche ist in die Luft geflogen. Mutti hat es nicht überlebt. Aus Mark für Michaela. Und damit ist wieder vieles, vieles möglich.
3: Ich bedanke mich sehr für diese Unterstützung vom Allgemeinen Wirtschaftsdienst. Ich denke, das ist eine sehr humane Geste. Und ich kann Ihnen auch versichern, dieses Geld wird sofort und direkt an die Universitätsklinik in Magdeburg überwiesen, dort, wo der Michaela geholfen wird. Und ich möchte auch nochmal in diesem Kreis nochmal nennen, dass der Professor Schneider sehr vielen ausländischen Kindern, die sonst keinerlei Chance haben, ein eigenständiges Leben aufzubauen, diesen Kindern hilft. Und da, denke ich, haben wir auch ein sehr gutes Gefühl, dass wir die Hilfe aus dem Mansfelder Land in dieser Region auch dort hier mit übertragen können. Und Herrn Peter Escher danke ich auch noch ganz besonders für diese viele Jahre schon sehr intensive Begleitung, diese menschliche Wärme, die die Michaela auch erfahren konnte. Es ist etwas, was heutzutage nicht selbstverständlich ist. Also Ihnen, Herr Escher, Dankeschön für den weiten Weg, Herr Hebestadt, dem Allgemeinen Wirtschaftsdienst. Alles Gute und recht vielen Dank. Und vor allen Dingen Ihnen wünsche ich einen tollen Abend, eine tolle Nacht.

0: Headliner beim Irrfahrt Festival. Nun sind sie endlich da, die Blind Passengers. Nun, ihr seid nun schon seit 14 Jahren auf der Bühne. Hat man da noch Lampenfieber oder ist das nun schon zur Routine geworden?
1: Ich sag mal, jeder Tag ist irgendwie neu und auch mit den Konzerten. Also musst du jeden Moment erleben.
2: Auch, ja, musst du selber erleben. Nimmst du natürlich auch immer das Lampenfieber mit, so wie es gerade kommt. Manchmal ist es ganz extrem krass.
0: Ja?
2: Manchmal nicht.
0: Wie äußert sich das zum Beispiel?
2: Extremes Bedürfnis, auf Toilette zu gehen.
0: Ach so. Und bei dir?
3: Ja, ich muss so sagen, kurz vor dem Konzert kommt der dicke Ei dann immer nochmal. So. Aber bei Open Air ist immer jetzt schwierig. Wie ist das hier überhaupt mit den sanitären Anlagen?
2: Das schöne, also das ist der Hammer. Das sind schöne so Waggons, alte Umziehkabinen, schätze ich mal. Also das ist ein richtiger Bauwagen.
3: Also jetzt nicht Dixie-mäßig.
2: Nee, ist grad, richtig, ja. Feines Klo.
3: Kannst du nämlich Dixie-Klo. Ja, Dixie ist hier der nicht. Also.
2: Nee, also das ist für mich so feiner Zug vom Veranstalter.
0: Sehr schön. Also nochmal ein Lob an den Veranstalter. In eurem aktuellen Album befasst ihr euch ja mit der Thematik Gentechnik und Klonen von Menschen. Wieso habt ihr das Thema gewählt?
3: Ja, also ich sag mal, war auch schon ein Thema der letzten Platte zum Beispiel. Also da hat sich ja so viel gebaut. Also finde ich halt einfach irgendwie interessanter, halt über sowas zu schreiben, als über diesen Herzschmerz-Sülz-Kram. Da ist mir halt einfach mehr zu eingefallen, sag ich jetzt mal einfach. Und ich sag mal, wir sind hier gerade einen absoluten Umbruch halt, also sozusagen der neue Mensch entsteht, sozusagen wir sind gerade in dieser Anfangsphase von einer totalen Umwälzung, sag ich jetzt mal, finde ich einfach viel interessanter, über sowas zu schreiben, weißt du? Ja.

0: Ihr habt auch parallel zu eurem Album Neo Sapiens einen Science-Fiction-Epos herausgebracht. Was hat sich dazu bewegt, das Buch zu schreiben?
1: Ja, ich fand es halt mal interessant, halt so die Verbindung Rockplatte mit einem Buch halt. Also der hat so in der Form halt noch nicht und das hat mich eigentlich gereizt halt. Außerdem hat man da die Möglichkeit gehabt, also einfach ein bisschen Tiefgründe auf das Thema halt einzugehen. Also so ein Songtext ist ja mal ziemlich begrenzt. Also irgendwie bei 50 Wörtern ist der Song schon wieder vorbei. Und sozusagen so dieses Limit hat man halt nicht, wenn man halt ein Buch schreibt halt. Da kann man halt auch einfach ein bisschen tiefer eintauchen in die Materie.
0: Ja.

0: Ihr werdet auch oft mit Marilyn Manson und Korn verglichen. Habt ihr damit ein Problem?
1: Wieso? Also warum sollte man haben? Also Korn ist eine coole Band. Marilyn Manson ist für mich irgendwie der Act in der Szene überhaupt mit dem größten Kunstpotenzial. Und ich sag mal, wenn wir jetzt mit Pur verglichen werden würden, wäre natürlich echt übel. Aber ich sage mal, oh, Pur-Fan, ja? Die Kamerafrau ist ein Pur-Fan. Alles klar. Ja, also ich sag mal, wer uns kennt halt, weiß, also wir sind seit 14 Jahren halt im Geschäft halt, also ich sag mal, sind halt auch länger dabei als Korn und Manson, und aber letztendlich schwärmen auch unseren eigenen Stil, aber ich find's halt okay, wenn die Leute nach Schubladen suchen halt, weißt du, also Leute, die uns halt nicht kennen und die Marilyn Manson kennen und dann wissen halt, okay, Blind Passengers müssen mir halt auch gefallen, warum nicht, also ich hab da nie so ein Problem halt mit diesen Schubladen, also.
0: Ja.
1: So, okay.
0: Aber ihr habt schon euren eigenen Musikstil.
1: Ja, also da bin ich mir so ziemlich sicher, ja.

0: Ich habe da was in eurer CD entdeckt, und zwar auf der Innenseite. Und zwar, das muss ich jetzt mal ablesen, The Clan of Nihil. Hm. Was hat denn das zu bedeuten?
1: Das sind, willst du das vielleicht, oder du vielleicht mal sagen?
2: Ach nee, ich lasse dir den Vortritt.
1: Echt?
2: Ja. Also, wir können ja hier einen Satz sagen.
1: Clan of Nihil sind...
2: Also, es ist ein Kumpel von uns.
1: Genau, also sind mehrere Freunde, die verschiedene Sachen machen. Multimäßig sozusagen, also verschiedene Bereiche abdecken, Malerei, Kunst, Musik und
2: Malerei?
1: Malerei, ja nicht.
2: Nee, Malerei, ja nicht.
1: Malerei nicht. Nee, Malerei. Ich hab übertrieben, bösartig übertrieben. Nee, sind, nee, sag du mal was, ich hab's.
3: Naja, was vielleicht noch ganz interessant ist, dass der Clan of Nihil hier demnächst halt auch im Harz eine Loge eröffnet. Sozusagen halt, naja, so... Das ist halt sozusagen so eine Art Geheimbund von Künstlern aus verschiedensten Richtungen halt und denk mal eine sehr lesende Enge im Ende halt, die sozusagen, naja, die da halt unter dem Motto eine Hand wäscht die andere sozusagen versuchen halt ihre Energie halt zu bündeln.
0: Ja. Ihr habt ja vor kurzem ein Video gedreht und zwar The Hall of Pain.
3: Ja, das war das letzte jetzt.
0: Ja. Yeah.
3: Halt schon, also das war jetzt der 7. oder 8. Clip, den wir zusammen gemacht haben und yeah, jetzt der letzte.
0: Von dem Album jetzt.
3: Von dem Album war das jetzt der 2. Also Great Sunday war ja auch schon als yeah. Video.
0: Und wird das Video schon gesendet auf den bekannten nee, Musiksendern?
3: Wird wahrscheinlich gar nicht gesendet. Das ist irgendwie zu düster, angeblich.
0: Achso, das wird in einer alten Chemiehalle gedreht,
3: richtig? Ja, das ist ja schon hier gedreht worden. Also so ein altes... so eine Chemiewerkruine war das halt sozusagen, wo wir gedreht haben. Ist, ja, also ich finde es sehr schön diabolisch, so von der Atmosphäre, aber das war den Leuten halt wahrscheinlich nicht bunt und fröhlich genug.
0: Werdet ihr noch ein buntes und fröhliches Video dazu drehen?
3: Nee. Also entweder so oder ja nicht, nee.
0: Ja.
3: Also würde zu Hall of Pain auch ja nicht so passen, würde ich sagen.
0: Ja.

Schweize und Walhausen. Das passt gut zusammen. Aber wie passt unser nächster Museumsbesuch in Halle mit Pilzen zusammen?

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0: Viel Aufregung gab es am 21. April bei den Kindern der Waldschule in Hettstedt. Gleich drei Aktionen standen auf dem Plan. Auf dem weitläufigen Freigelände der Schule wurden zwei Bäume gepflanzt. Wie schon vor der Novalis Grundschule erhielt auch hier eine Winterlinde als Baum des Jahres 2016 einen neuen Standort.
1: Eigentlich für uns ganz wichtige Leute, die uns in unserer Arbeit, in unserem und eurem Lernen ganz fleißig unterstützen, indem wir nämlich heute hier mit einer Baumpflanzung und noch einer weiteren Baumpflanzung unser Schulgelände erweitern, erneuern und verschönern. Denn unsere Waldschule hat ja das ökologische Schulkonzept. An dieser Stelle wollen wir heute einen Baum pflanzen.
0: Zunächst wurde der Baum des Jahres 2008 in die Erde gebracht.
2: Dieser Baum wurde bereits 2008 überall in Deutschland gepflanzt. Zum Tag des Baumes 2008 durch die Schutzgemeinschaft Deutscher Wald und natürlich auch Sponsoren und Freunde, die Naturliebhaber, die den Wald mögen, die Bäume mögen.
3: Bis nach Asien hin ist die Waldes beheimatet, also mehr die südlichen Länder. Und schon die alten Römer brachten die Walnuss bis nach Westeuropa, ja, vor 2000 Jahren. Die Walnuss selbst wird 20 bis 25 Meter groß, also es wird ein großer Baum und wird sehr breit. Ja, das wird hier noch ein bisschen eng, früher oder später muss für die Walnuss noch Platz geschaffen werden. Wir machen mal ein bisschen Bade.
0: Nach dem Pflanzen des zweiten Baumes, der Winterlinde, ging es mit allen Anwesenden zum Spielplatz. Hier fiel gleich die bunt geschmückte Kletterspinne ins Auge. Ein neues Sportgerät für die Kinder, das gemeinsam von der Sparkasse Mansfeld-Südharz und dem Förderverein Waldschule gesponsert wurde.
1: Nach anderthalb Jahren Durststrecke ist der Bewegungsdrang unserer kleineren Schülerinnen und Schüler extrem hoch. Und ich verrate auch, die haben es schon ausprobiert. Wir möchten uns recht herzlich bei beiden Einrichtungen bedanken für die Unterstützung. Erinnerung, damit man die Bauphase auch sieht, wie es entstanden ist. Und unsere Kinder waren sehr, sehr neugierig und sehr geduldig. Und es war für sie sehr interessant zu sehen, wie entsteht dieses Klettergerüst

0: nach über einem Jahr können die Kinder sich nun beim Klettern wieder austoben.
1: Der 21. April war ein freudiger Anlass für die Bewohner des Johanniterhauses in Mansfeld. Bei frühlingshaftem Wetter bekamen sie 3 Hochbeete überreicht. Diese wurden von der Bendorfer Holzbau Schüler GmbH gebaut und geliefert. Ende 2014 gegründet, produziert das Unternehmen alters- und rollstuhlgerechte Hochbeete. Die Materialien kommen von der ortsansässigen Klenner GmbH, ein Kooperationspartner der Schülerfirma. Im Bendorf werden die Hochbeete dann zusammengebaut und imprägniert. Bei der Übergabe im Garten des Johanniterhauses mit dabei die Leiterin Undine Heisig, 3 Schüler mit ihren Lehrer sowie einige Bewohner der Einrichtung. Natürlich legte man gleich los und befüllte die Hochbeete mit Erde.

0: Was nun genau gepflanzt wird, das steht noch nicht fest. In der kommenden Woche soll die Entscheidung dafür fallen.
1: Mit einem großen Eröffnungsprogramm in der Aula der Eislimner Katharinenschule begann der Tag der offenen Tür am 23. April. Hier präsentierten sich unter anderem Gesangstalente der Schule sowie die verschiedensten Arbeitsgemeinschaften mit Tanz und Akrobatik.

0: Nach dem über einstündigen Programm konnte sich jeder Besucher individuell im Schulgebäude umschauen. Vor allem für Grundschüler der 4. Klasse, die im kommenden Schuljahr an die Katharinenschule wechseln, ein aufregender Tag. Konnten sie doch bei physikalischen und chemischen Experimenten zuschauen, sich über die Ganztagsangebote informieren oder in der Turnhalle austoben. Hier gab es Vorführungen der Ringer, die von Sportlehrer Kraus betreut werden. Für Fragen stand sein Lehrerkollege Mike Brockmann ebenfalls zur Verfügung. Unterrichtsräume standen offen und konnten in Augenschein genommen werden. Wer Hunger verspürte, der konnte sich ein vielfältiges kulinarisches Angebot schmecken lassen. Höhepunkt und Abschluss war die Ermittlung des Hauptgewinners aus dem Losverkauf der Tombola.
1: Die Rallye-Kids der 3. und 4. Klasse der Grundschule Kloster Mansfeld sammelten in den letzten Tagen gebrauchte Sachen, Spielzeug, Geschirr und Ähnliches für hilfebedürftige Menschen und Flüchtlinge. Die Spenden brachten sie persönlich in den Diakonieladen Hettstedt zum Verkauf. Am 22. April präsentierten sie ihre Projektarbeit in der Turnhalle der Schule allen Mitschülern und Lehrern. Höhepunkt dabei war der Besuch des Magdeburger Bischofs Dr. Gerhard Feige, der sich über das Engagement der Schülerinnen und Schüler informierte. Details zum Schülerprojekt verriet uns die Gemeindereferentin Theresa Hoffmann.
2: Ja, also wir haben seit heute den Bischof zu Gast, übers Wochenende, zur Visitation. Jeder Bischof besucht für alle 5 Jahre ungefähr seine einzelnen Gemeinden. Und dieses Wochenende sind wir eben dran. Und wir haben ihn in Kloster Mansfeld an der Kirche begrüßt. Dann haben wir nach Bendorf in die Schule gebracht für eine Religionsstunde mit den großen Religionsschülern. Und jetzt kommt er gleich zum Schulprojekt hier nach Kloster Mansfeld, wo wir die ganze Schule eingeladen haben. Ein paar fehlen, weil ja heute Handball in Bendorf ist. Und wir wollen unser Projekt vorstellen. Wir haben mit den Religionskindern eine große Sammelaktion gestartet. Die ganze Schule aufgerufen, Spielzeug, Kleidung, Geschirr, also alles, was so gebraucht ist, aber was man noch gut nutzen kann, zu sammeln. Für den Diakonieladen Hettstedt, der ja Flüchtlinge, bedürftige Familien, eben alle, die es nötig haben, unterstützen. Und wir haben es gesammelt, 2 Wochen lang. Und am Dienstag haben wir dann unseren VW-Bus von der Pfarrei genommen, haben alles eingeladen, die Religionskinder auch, und haben das nach Hettstedt selber hingebracht. Das war wirklich Riesenspenden. Wir haben das kaum in den Bus gekriegt. Das sieht man ja auch auf den Bildern. Und wir haben das dann auch selber eingeräumt. Also die Kinder konnten mit überlegen, welche Preise machen wir, weil der Diakonieladen kriegt zwar Spenden, aber muss es ja auch verkaufen, damit die Miete eingenommen wird, die Frau, die sich da um alles kümmert, die Heizkosten, was auch immer. Und ja, hat sehr viel Freude gemacht. Und das wollen wir jetzt aber der ganzen Schule vorstellen, damit die auch sehen, was es bewirkt hat, ihre ganzen Spenden.
1: In der Turnhalle der Grundschule erklärte der Bischof den Kids sein Habitat mit Hirtenstab und Bischofshut. Für die Kinder war es natürlich sehr interessant, solche Informationen von einem hohen Kirchenvertreter direkt zu erhalten. Anlässlich des Tages des Baumes 2016 am 25. April wurden im Hettstedter Stadtpark 2 Winterlinden gepflanzt. Diese Aufgabe übernahmen Kinder der Gruppe Hasenbande von der Kita Däda Löwenzahn gemeinsam mit dem Bürgermeister der Kupferstadt Danny Cavalier. Unterstützung bekamen sie von Mitarbeitern der Landschaftsbaufirma Wernicke aus Walbeck.
3: Heute quasi pflanzen wir mal wieder zu unserem ersten Baum, den wir gemeinsam gepflanzt haben, nicht mit euch, aber mit anderen Kindern, zusammen den Baum des Jahres, eine Winterlinde, über die wir ja gerade schon gesprochen haben. Wir pflanzen 2 Stück, eine hier und eine dort vorne. Heute mal wieder im Stadtpark, im letzten Jahr im Verbindungsweg zwischen Ritterroth und Walbeck mit den Kita-Kindern aus Walbeck, um den Weg weiter zu gestalten und jetzt den Stadtpark mit noch mehr Bäumen zu erfüllen, damit er wirklich ein Park wird. Und wenn ihr dann jetzt ganz bald wieder hochzieht in eure neue Kita, ja, dann kann der Baum euch dann auch Schatten spenden, wenn ihr dann auch mal im Sommer hier runtergeht. Ja, und jetzt würde ich ganz einfach sagen, ich bedanke mich recht herzlich bei der Firma Wernicke wieder für die Herrichtung und dann ran ans Werk, ran an die Schippen, lasst uns die Bäume pflanzen.
1: Die Tradition des Tag des Baumes in Deutschland reicht bis ins Jahr 1952 zurück. In diesem Jahr begründete Dr. Robert Lehr, der Präsident der Schutzgemeinschaft Deutscher Wald, zusammen mit dem ersten Bundespräsidenten Professor Dr. Theodor Heuss diesen Ehrentag für den Baum in Deutschland. Nach getaner Arbeit erfreuten die Kinder die Anwesenden mit einem Lied. Hallo.

Als Belohnung bekamen die Jüngsten vom Stadtoberhaupt neues Spielzeug für ihre Einrichtung überreicht. Der diesjährige Girls und Boys Day fand am 28. April statt. Dieser Tag bietet Mädchen und Jungen vielfältige Angebote zur Berufsorientierung. Seit 2001 wird der Girls Day in Deutschland genutzt, um insbesondere Mädchen den Einstieg in naturwissenschaftlich-technische Berufsfelder zu erleichtern. Unter der Bezeichnung MINT verstecken sich Berufe und Studienfelder rund um Mathematik, Informatik, Naturwissenschaft und Technik. Beim Girls und Boys Day laden viele Unternehmen und Institutionen Schülerinnen und Schüler ab der 5. Klassenstufe ein, die Firma und die verschiedenen Arbeitsplätze näher kennenzulernen. So auch das Theater in Eisleben, das sich mit einem Theatertag beteiligte. Es bot Interessierten einen Einblick hinter die Kulissen. Los ging es natürlich mit Theater. Der Zauberer von Oz bei seiner sogenannten zweiten Premiere.

0: Im Folgenden erlebten die Teilnehmer zuerst eine Aufführung, erfuhren dann selbst, wie es ist, an einer Maske zu arbeiten, lernten im Fundus manche Epoche und deren Mode kennen und drehten einmal selbst die Knöpfe an der Technik.
1: Selbst bei so schlechtem Wetter wie an diesem 27. April wird schnell deutlich, warum Stolberg zu den unbestrittenen touristischen Highlights im Landkreis Mansfeld-Südharz zählt. Das Fachwerkkleinod, das ja auch das Stammschloss des holländischen Könighauses beherbergt, trug selbstverständlich wesentlich dazu bei, dass die Gemeinde Südharz die Zahl der Übernachtungen im letzten Jahr um mehr als 10% steigern konnte. Trotzdem gilt es selbstverständlich, das Angebot weiterzuentwickeln. Denn derzeit können zum Beispiel Stadtführungen nur an Wochenenden oder für angemeldete Gruppen angeboten werden. Um vor allem einzelnen Gästen trotzdem den optimalen Service einer individuellen Tour bieten zu können, hat die Standort-Marketing-Gesellschaft Mansfeld-Südharz einen Audioguide für Stolberg entwickelt. Susanne Wollnick alias Juliana zu Stolberg-Wernigerode als Stammmutter des holländischen Königshauses empfing die Gäste zur Vorstellung des Audioguides im Rathaus der kleinen Stadt. Begrüßt wurden die Anwesenden zunächst vom Bürgermeister der Verbandsgemeinde Südharz, Herrn Rettich, der das Wort an den Geschäftsführer der Standortmarketinggesellschaft, Marc Lange, übergab. Er erläuterte den Anwesenden das neue Angebot, wobei er einschränken musste, dass ein kleiner Rundgang mit dem neuen Audioguide aufgrund des schlechten Wetters leider ausfallen müsse. Hintergrund der Neuentwicklung war, dass viele Gäste nicht nur durch die Stadt flanieren möchten, sondern dabei auch einige Informationen, kleine Anekdoten und Geschichten und besondere Tipps erhalten wollen. Alles Aufgaben, die ein kompetenter Stadtführer erfüllen kann. Der Audioguide Stolberg wird mit Hilfe einer kostenfrei verfügbaren App auf das Mobiltelefon oder Tablet geladen und führt den Gast dann zu den Sehenswürdigkeiten der Stadt, um an den jeweiligen Erlebnisstationen Wissenswertes und Spannendes über die jeweilige Station zu berichten. Zu Wort kommen auch Stolberger, die den Guide mit kleinen Zitaten und Geschichten bereichern. Der Besucher kann den Rundgang in einem Stück erleben oder nur einzelne Punkte heraussuchen. Die App wird nach dem Startangebot auf Deutsch, auch in Englisch und Niederländisch verfügbar sein. Für die Beherbergungsstätten der Stadt gibt es Starter-Sets, die unter anderem auch Einweg-Kopfhörer enthalten, um die Nutzung des Audioguides so einfach wie möglich zu machen. Außerdem überreichte Herr Lange noch 6 Smartphones, um damit noch zusätzliche Möglichkeiten der Nutzung des neuen Angebotes zu unterbreiten. Na, dann kann es ja losgehen, auf diese moderne Art und Weise Stolberg in etwa einer Stunde zu erkunden. Und das Wetter wird bestimmt auch bald besser.

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11: Hochsalzlimonade, ja.
12: Nee, ich trinke Orangensaft, das ist so das Wichtigste. Und Kaffee.
13: Und du bist, muss ich ganz ehrlich sagen, auch den Zuschauern vor allen Dingen, das ist also der Fall für Escher, der mir am meisten am Herzen liegt, weil wir für Michaela so viel bewegen konnten. Und wir haben dich vorgestellt damals, als du gerade so aus Rumänien gekommen bist. Hast du noch Erinnerungen daran, wie das damals war, in deiner Heimat mit dem Feuer?
14: Ja, klar, das geht ja nicht weg, aber schon lange her.
13: Und so gerne denkst du da auch nicht dran, ne? Es gibt schöne Momente im Leben. Ja. Aber dann gab es ja Gott sei Dank den Helmut, Dr. Helmut Ohme. Der hat die Michaela dann gefunden und hat gesagt, Mensch, das Mädel wird da so gehänselt und gepiesackt.

0: weil du auch ganz schlimm verbrannt warst. Ne? Da war ja alles schlimm und offen und die Hände waren gar keine Hände mehr. Die nehme ich mit. Du kommst in die Familie, der oben ist.
1: Ja.
0: Und dann war das große Problem, kennen viele Zuschauer vielleicht auch schon, da fehlte Geld. Michaela ist ein rumänisches Mädchen und da darf, selbst wenn sie will, da darf keine einzige Krankenkasse Deutschlands auch nur einen Pfennig geben. Und da hat man das Glück. Da gab es Professor Wolfgang Schneider, Magdeburg Uniklinik, ein Gott am Skalpell. Der hat alles umsonst operiert, aber OP-Saal, Geräte, das kostete natürlich, oder Krankenhausaufenthalt, er wollte keinen Pfennig. Und dann haben wir gemeinsam aufgerufen, haben deine Geschichte gezeigt. Und da gab es ja Riesenreaktionen. Ne? Viele Zuschauer haben Geld gespendet.
1: Ja, viele, ganz viele.
0: Weißt du noch, wie viel Geld insgesamt zusammengekommen ist?
1: Nö.
0: Nee? Aber ich weiß das, weil wir ja ganz, ganz stolz darauf sind. 320.000 Mark durch unsere Sendung. Und da gab es noch viele andere Sendungen. Auch bei euch ist ja viel Geld zusammengekommen bei Punktum. Und Zeitungen haben sich beteiligt. Also das war ja eine so große Hilfsbereitschaft. Und deswegen siehst du jetzt so aus, wie du aussiehst, ne? Hat sich schon viel, viel getan.
1: Ja.
0: Was ist noch zu tun? Ganz fertig bist du ja noch nicht.
1: Ja, ein bisschen ins Gesicht. Ohren muss noch ein bisschen gemacht werden. Ja, vielleicht die Hände noch.
0: Ja.
1: Ja, sonst weiß ich nicht mehr.
0: Nee?
1: Nee.
0: Aber es ist so irre viel passiert, was der alles retten konnte. Unser Gott in Weiß, Professor Wolfgang Schneider. Das ist ein richtiger Freund jetzt von dir, ne?
1: Ja, der ist sehr sympathisch und sehr nett. Ja.
0: Das ist ja, man denkt ja gar nicht, er hat so kleine, stummliche Hände und aber ist so zupackend und so geradeaus. So, Mensch, komm, Mädel. Ein toller Typ, ne? Ja, also, wäre schön, wenn Sie ein Herz hätten für Michaela. Es ist schon viel, viel gesammelt worden, aber wir sehen es ja gerade. Ganz fertig ist sie doch noch nicht. Ein bisschen Hilfe braucht sie noch. Also auch ein bisschen finanzielle Hilfe. Es wäre ganz lieb, wenn Sie als Zuschauer von Punktum einfach noch mal ein Herz hätten. Auch eine Mark, auch 5 Mark helfen. Vielen, vielen Dank.
1: Danke.
2: Was für Michaela in der Nähe von Bukarest passiert ist vor 4 Jahren, da gab es in ihrem Heimathaus eine schlimme Explosion. Eine Propangasflasche ist in die Luft geflogen. Mutti hat es nicht überlebt. Aus Mark für Michaela. Und damit ist wieder vieles, vieles möglich.
3: Ich bedanke mich sehr für diese Unterstützung vom Allgemeinen Wirtschaftsdienst. Ich denke, das ist eine sehr humane Geste. Und ich kann Ihnen auch versichern, dieses Geld wird sofort und direkt an die Universitätsklinik in Magdeburg überwiesen. Dort, wo der Michaela geholfen wird. Und ich möchte auch nochmal in diesem Kreis nochmal nennen, dass der Professor Schneider sehr vielen ausländischen Kindern, die sonst keinerlei Chance haben, ein eigenständiges Leben aufzubauen, diesen Kindern hilft. Und da, denke ich, haben wir auch ein sehr gutes Gefühl, dass wir die Hilfe aus dem Mansfelder Land und dieser Region auch dort hier mit übertragen können. Und Herrn Peter Escher danke ich auch noch ganz besonders für diese viele Jahre schon sehr intensive Begleitung, diese menschliche Wärme, die die Michaela auch erfahren konnte. Es ist etwas, was heutzutage nicht selbstverständlich ist. Also Ihnen, Herr Escher, Dankeschön für den weiten Weg nach Hebestadt, dem Allgemeinen Wirtschaftsdienst. Alles Gute und recht vielen Dank. Und vor allen Dingen Ihnen wünsche ich einen tollen Abend, eine tolle Nacht.

0: Ihr seid nun schon seit 14 Jahren auf der Bühne. Hat man da noch Lampenfieber oder ist das nun schon zur Routine geworden?
1: Ich sag mal, jeder Tag ist irgendwie neu und so auch mit den Konzerten. Also musst du jeden Moment erleben.
2: Auch, ja, also selber erleben. Nimmst du natürlich auch immer das Lampenfieber mit, so wie es gerade kommt. Manchmal ist es ganz extrem krass.
0: Ja?
2: Manchmal nicht.
0: Wie äußert sich das zum Beispiel?
2: Extremes Bedürfnis, auf Toilette zu gehen.
0: Ach so. Und bei dir?
3: Ja, ich muss so sagen, kurz vor dem Konzert kommt der dicke Eier dann immer nochmal. So. Da war bei Open Air immer ganz schwierig. Wie ist das hier überhaupt mit den sanitären Anlagen?
2: Ja, schöne, also das ist der Hammer. Das sind schöne so Waggons, alte Umziehkabinen, schätze ich mal. Also ein richtiger Bauwagen.
3: Achso, jetzt nicht Dixie-mäßig.
2: Nee, ist richtig feines Klo.
3: Kannst du nämlich Dixie-Klo. Dixie ist hier der nicht. Also.
2: Nee, also das ist wirklich ein feiner Zug vom Veranstalter.
0: Sehr schön. Also nochmal ein Lob an den Veranstalter. In eurem aktuellen Album befasst ihr euch ja mit der Thematik Gentechnik und Klonen von Menschen. Wieso habt ihr das Thema gewählt?
3: Ja, also ich sag mal, war auch schon ein Thema in der letzten Platte zum Beispiel. Also da hat sich ja so viel baut. Also finde ich halt einfach irgendwie interessanter, halt über sowas zu schreiben, als über diesen Herzschmerz-Sülz-Kram. Da ist mir halt einfach mehr zu eingefallen, sag ich jetzt mal einfach. Und ich sag mal, wir sind hier gerade in einem absoluten Umbruch halt. Also sozusagen der neue Mensch entsteht. Sozusagen wir sind gerade in dieser Anfangsphase von einer totalen Umwälzung, sag ich jetzt mal, finde ich einfach viel interessanter, über sowas zu schreiben, weißt du? Ja.

0: Ihr habt auch parallel zu eurem Album Neo Sapiens einen Science-Fiction-Epos herausgebracht. Was hat sich dazu bewegt, das Buch zu schreiben?
1: Ja, ich fand es halt immer interessant, halt, so die Verbindung Rockplatte mit einem Buch halt, also der hat so in der Form halt noch nicht und das hat mich eigentlich gereizt halt. Außerdem hat man da die Möglichkeit gehabt, also einfach ein bisschen tiefgründig auf das Thema da einzugehen. Also so ein Songtext ist immer ziemlich begrenzt, also irgendwie bei 50 Wörtern ist der Song schon wieder vorbei. Und sozusagen.

0: Also dieses Limit hat man halt nicht, wenn man halt ein Buch schreibt halt. Da kann man halt auch einfach ein bisschen tiefer eintauchen in die Materie. Ja.
1: Ihr werdet auch oft mit Marilyn Manson und Korn verglichen. Habt ihr damit ein Problem?
0: Wieso? Also warum sollte man haben? Also Korn ist eine coole Band, Marilyn Manson ist für mich irgendwie der Act in der Szene überhaupt mit dem größten Kunstpotenzial. Und ich sag mal, wenn wir jetzt mit Pur verglichen werden würden, wäre natürlich echt übel, aber ich sage mal, oh, Pur-Fan, ja? Die Kamerafrau ist ein Pur-Fan. Alles klar. Ja, also ich sag mal, wer uns kennt halt, weiß, also wir sind seit 14 Jahren halt im Geschäft halt, also ich sag mal, sind halt auch länger dabei als Korn und Manson, und aber letztendlich schwärmen auch unseren eigenen Stil, aber ich find's halt okay, wenn die Leute nach Schubladen suchen halt, weißt du, also Leute, die uns halt nicht kennen und die Marilyn Manson kennen und dann wissen halt, okay, Blind Passengers müssen mir halt auch gefallen, warum nicht, also ich hab da nie so ein Problem halt mit diesen Schubladen, also.
1: Ja.
0: So, okay.
1: Aber ihr habt schon euren eigenen Musikstil.
0: Ja, also da bin ich mir jetzt auch ziemlich sicher, ja.

0: Ich habe da was in eurer CD entdeckt, und zwar auf der Innenseite. Und zwar, das muss ich jetzt mal ablesen, The Clan of Nihil. Hm. Was hat denn das zu bedeuten?
1: Das sind, willst du das vielleicht, oder du vielleicht mal sagen?
2: Ach nee, ich lasse ja den Vortritt.
1: Echt?
2: Ja.
1: Also, wir können ja jeder einen Satz sagen.
2: Clan of Nihil sind, also, ist ein Kumpel von uns.
1: Genau, also sind mehrere Freunde, die verschiedene Sachen machen. Multimäßig sozusagen, also verschiedene Bereiche abdecken, Malerei, Kunst, Musik und
2: Malerei?
1: Malerei, ja nicht.
2: Nee, Malerei, ja nicht.
1: Malerei nicht. Nee, Malerei, ich hab übertrieben, bösartig übertrieben. Nee, sind, nee, sag du mal was, ich hab's.
3: Naja, was vielleicht noch ganz interessant ist, dass der Clan of Nihil hier demnächst halt auch im Harz eine Loge eröffnet. Sozusagen halt, naja, so, das ist halt sozusagen so eine Art Geheimbund von Künstlern aus verschiedensten Richtungen halt und denk mal eine sehr lesende, enge Gemeinde halt, die sozusagen, naja, die da halt unter dem Motto eine Hand wäscht die andere sozusagen versuchen halt ihre Energie halt zu bündeln.
0: Ja. Ihr habt ja vor kurzem ein Video gedreht, und zwar The Hall of Pain.
3: Ja, das war das letzte jetzt.
0: Ja.
3: Das war nur schon, also das war jetzt der 7. oder 8. Clip, den wir zusammen gemacht haben, und ja, jetzt der letzte.
0: Von dem Album jetzt.
3: Von dem Album war jetzt der 2. Also Great Sunday war ja auch schon als Video.
0: Und wird das Video schon gesendet auf den bekannten Musiksendern?
3: Wird wahrscheinlich gar nicht gesendet. Das ist irgendwie zu düster angeblich.
0: Achso, das wird in einer alten Chemiehalle gedreht,
3: richtig? Na, das ist ja schon gedreht worden. Also so ein altes, so eine Chemiewerkruine war das halt sozusagen, wo wir gedreht haben. Ist, ja, also ich finde es sehr schön diabolisch, so von der Atmosphäre, aber das war den Leuten halt wahrscheinlich nicht bunt und fröhlich genug.
0: Werdet ihr noch ein buntes und fröhliches Video dazu drehen?
3: Nee. Also entweder so oder ja nicht, nee.
0: Ja.
3: Also würde zu Hall of Pain auch ja nicht so passen, würde ich sagen.
0: Ja.

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0: Viel Aufregung gab es am 21. April bei den Kindern der Waldschule in Hettstedt. Gleich drei Aktionen standen auf dem Plan. Auf dem weitläufigen Freigelände der Schule wurden zwei Bäume gepflanzt. Wie schon vor der Novalis Grundschule erhielt auch hier eine Winterlinde als Baum des Jahres 2016 einen neuen Standort.
1: Eigentlich für uns ganz wichtige Leute, die uns in unserer Arbeit, in unserem und eurem Lernen ganz fleißig unterstützen, indem wir nämlich heute hier mit einer Baumpflanzung und noch einer weiteren Baumpflanzung unser Schulgelände erweitern, erneuern und verschönern. Denn unsere Waldschule hat ja das ökologische Schulkonzept. An dieser Stelle wollen wir heute einen Baum pflanzen.
0: Zunächst wurde der Baum des Jahres 2008 in die Erde gebracht.
2: Dieser Baum wurde bereits 2008 überall in Deutschland gepflanzt. Zum Tag des Baumes 2008 durch die Schutzgemeinschaft Deutscher Wald und natürlich auch Sponsoren und Freunde, die Naturliebhaber, die den Wald mögen, die Bäume mögen.
3: Bis nach Asien hin ist die Waldus beheimatet, also mehr die südlichen Länder. Und schon die alten Römer brachten die Waldus bis nach Westeuropa, ja, vor 2000 Jahren. Die Waldus selbst wird 20 bis 25 Meter groß, also es wird ein großer Baum und wird sehr breit. Ja, das wird hier noch ein bisschen eng, früher oder später muss für die Waldus noch Platz geschaffen werden. Wir machen mal ein bisschen gerade.
0: Nach dem Pflanzen des zweiten Baumes, der Winterlinde, ging es mit allen Anwesenden zum Spielplatz. Hier fiel gleich die bunt geschmückte Kletterspinne ins Auge. Ein neues Sportgerät für die Kinder, das gemeinsam von der Sparkasse Mansfeld-Südharz und dem Förderverein Waldschule gesponsert wurde.
1: Nach anderthalb Jahren Durststrecke ist der Bewegungsdrang unserer kleineren Schülerinnen und Schüler extrem hoch. Und ich verrate auch, die haben es schon ausprobiert. Wir möchten uns recht herzlich bei beiden Einrichtungen bedanken für die Unterstützung. Als Erinnerung, damit man die Bauphase auch sieht, wie es entstanden ist. Und unsere Kinder waren sehr, sehr neugierig und sehr geduldig. Und es war für sie sehr interessant zu sehen, wie entsteht dieses Klettergerüst. Und das ist auch nur

0: Betrieb bei einem Jahr, können die Kinder sich nun beim Klettern wieder austoben.
1: Der 21. April war ein freudiger Anlass für die Bewohner des Johanniterhauses in Mansfeld. Bei frühlingshaftem Wetter bekamen sie 3 Hochbeete überreicht. Diese wurden von der Bendorfer Holzbau Schüler GmbH gebaut und geliefert. Ende 2014 gegründet, produziert das Unternehmen alters- und rollstuhlgerechte Hochbeete. Die Materialien kommen von der ortsansässigen Klenner GmbH, ein Kooperationspartner der Schülerfirma. Im Bendorf werden die Hochbeete dann zusammengebaut und imprägniert. Bei der Übergabe im Garten des Johanniterhauses mit dabei die Leiterin Undine Heisig, 3 Schüler mit ihren Lehrer sowie einige Bewohner der Einrichtung. Natürlich legte man gleich los und befüllte die Hochbeete mit Erde.

0: Was nun genau gepflanzt wird, das steht noch nicht fest. In der kommenden Woche soll die Entscheidung dafür fallen.
1: Mit einem großen Eröffnungsprogramm in der Aula der Eislimner Katharinenschule begann der Tag der offenen Tür am 23. April. Hier präsentierten sich unter anderem Gesangstalente der Schule sowie die verschiedensten Arbeitsgemeinschaften mit Tanz und Akrobatik. Anna.

0: Nach dem über einstündigen Programm konnte sich jeder Besucher individuell im Schulgebäude umschauen. Vor allem für Grundschüler der 4. Klasse, die im kommenden Schuljahr an die Katharinenschule wechseln, ein aufregender Tag. Konnten sie doch bei physikalischen und chemischen Experimenten zuschauen, sich über die Ganztagsangebote informieren oder in der Turnhalle austoben. Hier gab es Vorführungen der Ringer, die von Sportlehrer Kraus betreut werden. Für Fragen stand sein Lehrerkollege Mike Brockmann ebenfalls zur Verfügung. Unterrichtsräume standen offen und konnten in Augenschein genommen werden. Wer Hunger verspürte, der konnte sich ein vielfältiges kulinarisches Angebot schmecken lassen. Höhepunkt und Abschluss war die Ermittlung des Hauptgewinners aus dem Losverkauf der Tombola.
1: Die Reli-Kids der 3. und 4. Klasse der Grundschule Kloster Mansfeld sammelten in den letzten Tagen gebrauchte Sachen, Spielzeug, Geschirr und Ähnliches für hilfebedürftige Menschen und Flüchtlinge. Die Spenden brachten sie persönlich in den Diakonieladen Hettstedt zum Verkauf. Am 22. April präsentierten sie ihre Projektarbeit in der Turnhalle der Schule allen Mitschülern und Lehrern. Höhepunkt dabei war der Besuch des Magdeburger Bischofs Dr. Gerhard Feige, der sich über das Engagement der Schülerinnen und Schüler informierte. Details zum Schülerprojekt verriet uns die Gemeindereferentin Theresa Hoffmann.
2: Ja, also wir haben seit heute den Bischof zu Gast, übers Wochenende, zur Visitation. Jeder Bischof besucht für alle 5 Jahre ungefähr seine einzelnen Gemeinden. Und dieses Wochenende sind wir eben dran und wir haben ihn in Kloster Mansfeld an der Kirche begrüßt. Dann haben wir nach Bendorf in die Schule gebracht für eine Religionsstunde mit den großen Religionsschülern. Und jetzt kommt er gleich zum Schulprojekt hier nach Kloster Mansfeld, wo wir die ganze Schule eingeladen haben. Ein paar fehlen, weil ja heute Handball in Bendorf ist. Und wir wollen unser Projekt vorstellen. Wir haben mit den Religionskindern eine große Sammelaktion gestartet. Die ganze Schule aufgerufen, Spielzeug, Kleidung, Geschirr, also alles, was so gebraucht ist, aber was man noch gut nutzen kann, zu sammeln. Für den Diakonieladen Hettstedt, der ja Flüchtlinge, bedürftige Familien, eben alle, die es nötig haben, unterstützen. Und wir haben es gesammelt, 2 Wochen lang. Und am Dienstag haben wir dann unseren VW-Bus von der Pfarrei genommen, haben alles eingeladen, die Religionskinder auch, und haben das nach Hettstedt selber hingebracht. Das war wirklich Riesenspenden. Wir haben das kaum in den Bus gekriegt. Das sieht man ja auch auf den Bildern. Und wir haben das dann auch selber eingeräumt. Also die Kinder konnten mit überlegen, welche Preise machen wir, weil der Diakonieladen kriegt zwar Spenden, aber muss es ja auch verkaufen, damit die Miete eingenommen wird, die Frau, die sich da um alles kümmert, die Heizkosten, was auch immer. Und ja, hat sehr viel Freude gemacht. Und das wollen wir jetzt aber der ganzen Schule vorstellen, damit die auch sehen, was es bewirkt hat, ihre ganzen Spenden.
1: In der Turnhalle der Grundschule erklärte der Bischof den Kids sein Habitat mit Hirtenstab und Bischofshut. Für die Kinder war es natürlich sehr interessant, solche Informationen von einem hohen Kirchenvertreter direkt zu erhalten. Anlässlich des Tages des Baumes 2016 am 25. April wurden im Hettstedter Stadtpark 2 Winterlinden gepflanzt. Diese Aufgabe übernahmen Kinder der Gruppe Hasenbande von der Kita Däder Löwenzahn gemeinsam mit dem Bürgermeister der Kupferstadt Danny Cavalier. Unterstützung bekamen sie von Mitarbeitern der Landschaftsbaufirma Wernicke aus Walbeck.
3: Heute quasi pflanzen wir mal wieder zu unserem ersten Baum, den wir gemeinsam gepflanzt haben, nicht mit euch, aber mit anderen Kindern, zusammen den Baum des Jahres, eine Winterlinde, über die wir ja gerade schon gesprochen haben. Wir pflanzen 2 Stück, eine hier und eine dort vorne. Heute mal wieder im Stadtpark, im letzten Jahr im Verbindungsweg zwischen Ritterroth und Walbeck mit den Kita-Kindern aus Walbeck, um den Weg weiter zu gestalten und jetzt den Stadtpark mit noch mehr Bäumen zu erfüllen, damit er wirklich ein Park wird. Und wenn ihr dann jetzt ganz bald wieder hochzieht in eure neue Kita, ja, dann kann der Baum euch dann auch Schatten spenden, wenn ihr dann auch mal im Sommer hier runtergeht. Ja, und jetzt würde ich ganz einfach sagen, ich bedanke mich recht herzlich bei der Firma Wernicke wieder für die Herrichtung und dann ran ans Werk, ran an die Schippen, lasst uns die Bäume pflanzen.
1: Die Tradition des Tag des Baumes in Deutschland reicht bis ins Jahr 1952 zurück. In diesem Jahr begründete Dr. Robert Lehr, der Präsident der Schutzgemeinschaft Deutscher Wald, zusammen mit dem ersten Bundespräsidenten Professor Dr. Theodor Heuss diesen Ehrentag für den Baum in Deutschland. Nach getaner Arbeit erfreuten die Kinder die Anwesenden mit einem Lied. Hallo.

Als Belohnung bekamen die Jüngsten vom Stadtoberhaupt neues Spielzeug für ihre Einrichtung überreicht. Der diesjährige Girls und Boys Day fand am 28. April statt. Dieser Tag bietet Mädchen und Jungen vielfältige Angebote zur Berufsorientierung. Seit 2001 wird der Girls Day in Deutschland genutzt, um insbesondere Mädchen den Einstieg in naturwissenschaftlich-technische Berufsfelder zu erleichtern. Unter der Bezeichnung MINT verstecken sich Berufe und Studienfelder rund um Mathematik, Informatik, Naturwissenschaft und Technik. Beim Girls und Boys Day laden viele Unternehmen und Institutionen Schülerinnen und Schüler ab der 5. Klassenstufe ein, die Firma und die verschiedenen Arbeitsplätze näher kennenzulernen. So auch das Theater in Eisleben, das sich mit einem Theatertag beteiligte. Es bot Interessierten einen Einblick hinter die Kulissen. Los ging es natürlich mit Theater. Der Zauberer von Oz bei seiner sogenannten zweiten Premiere.

0: Im Folgenden erlebten die Teilnehmer zuerst eine Aufführung, erfuhren dann selbst, wie es ist, an einer Maske zu arbeiten, lernten im Fundus manche Epoche und deren Mode kennen und drehten einmal selbst die Knöpfe an der Technik.
1: Selbst bei so schlechtem Wetter wie an diesem 27. April wird schnell deutlich, warum Stolberg zu den unbestrittenen touristischen Highlights im Landkreis Mansfeld-Südharz zählt. Das Fachwerkkleinod, das ja auch das Stammschloss des holländischen Könighauses beherbergt, trug selbstverständlich wesentlich dazu bei, dass die Gemeinde Südharz die Zahl der Übernachtungen im letzten Jahr um mehr als 10% steigern konnte. Trotzdem gilt es selbstverständlich, das Angebot weiterzuentwickeln. Denn derzeit können zum Beispiel Stadtführungen nur an Wochenenden oder für angemeldete Gruppen angeboten werden. Um vor allem einzelnen Gästen trotzdem den optimalen Service einer individuellen Tour bieten zu können, hat die Standort-Marketing-Gesellschaft Mansfeld-Südharz einen Audioguide für Stolberg entwickelt. Susanne Wollnick alias Juliana zu Stolberg-Wernigerode als Stammmutter des holländischen Königshauses empfing die Gäste zur Vorstellung des Audioguides im Rathaus der kleinen Stadt. Begrüßt wurden die Anwesenden zunächst vom Bürgermeister der Verbandsgemeinde Südharz, Herrn Rettich, der das Wort an den Geschäftsführer der Standortmarketinggesellschaft, Marc Lange, übergab. Er erläuterte den Anwesenden das neue Angebot, wobei er einschränken musste, dass ein kleiner Rundgang mit dem neuen Audioguide aufgrund des schlechten Wetters leider ausfallen müsse. Hintergrund der Neuentwicklung war, dass viele Gäste nicht nur durch die Stadt flanieren möchten, sondern dabei auch einige Informationen, kleine Anekdoten und Geschichten und besondere Tipps erhalten wollen. Alles Aufgaben, die ein kompetenter Stadtführer erfüllen kann. Der Audioguide Stolberg wird mit Hilfe einer kostenfrei verfügbaren App auf das Mobiltelefon oder Tablet geladen und führt den Gast dann zu den Sehenswürdigkeiten der Stadt, um an den jeweiligen Erlebnisstationen Wissenswertes und Spannendes über die jeweilige Station zu berichten. Zu Wort kommen auch Stolberger, die den Guide mit kleinen Zitaten und Geschichten bereichern. Der Besucher kann

0: den Rundgang in einem Stück erleben oder nur einzelne Punkte heraussuchen. Die App wird nach dem Startangebot auf Deutsch, auch in Englisch und Niederländisch verfügbar sein. Für die Beherbergungsstätten der Stadt gibt es Starter-Sets, die unter anderem auch Einweg-Kopfhörer enthalten, um die Nutzung des Audioguides so einfach wie möglich zu machen. Außerdem überreichte Herr Lange noch 6 Smartphones, um damit noch zusätzliche Möglichkeiten der Nutzung des neuen Angebotes zu unterbreiten. Na, dann kann es ja losgehen auf diese moderne Art und Weise. Stolberg.
1: Hochsaftlimonade, ja?
2: Ne, ich trinke Orangensaft, das ist so das Wichtigste. Und Kaffee.
3: Und du bist, muss ich ganz ehrlich sagen, auch den Zuschauern vor allen Dingen, das ist also der Fall für Escher, der mir am meisten am Herzen liegt, weil wir für Michaela so viel bewegen konnten. Und wir haben dich vorgestellt damals, als du gerade so aus Rumänien gekommen bist. Hast du noch Erinnerungen daran, wie das damals war in deiner Heimat mit dem Feuer?
4: Ja, klar, das geht aber ja nicht weg, aber schon lange her.
3: Und so gerne denkst du da auch nicht dran, ne? Es gibt schöne Momente im Leben. Ja. Aber dann gab es ja Gott sei Dank den Helmut, Dr. Helmut Ohme. Der hat die Michaela dann gefunden und hat gesagt, Mensch, das Mädel wird da so gehänselt und gepiesackt, weil die auch ganz schlimm verbrannt war. Da war ja alles schlimm und offen und die Hände waren gar keine Hände mehr. Die nehme ich mit. Du kommst in die Familie der Ohmes.
4: Ja.
3: Und dann war das große Problem, kennen viele Zuschauer vielleicht auch schon, da fehlte Geld. Michaela ist ein rumänisches Mädchen und da darf, selbst wenn sie will, da darf keine einzige Krankenkasse Deutschlands auch nur einen Pfennig geben. Und da hat man das Glück. Da gab es Professor Wolfgang Schneider, Magdeburg Uniklinik, ein Gott am Skalpell. Der hat alles umsonst operiert, aber OP-Saal, Geräte, das kostete natürlich, oder Krankenhausaufenthalt. Er wollte keinen Pfennig. Und dann haben wir gemeinsam aufgerufen, haben deine Geschichte gezeigt. Und da gab es ja Riesenreaktionen. Ne? Viele Zuschauer haben Geld gespendet.
4: Ja, viele, ganz viele.
3: Weißt du noch, wie viel Geld insgesamt zusammengekommen ist?
4: Nö.
3: Nee? Aber ich weiß das, weil wir ja ganz, ganz stolz darauf sind. 320.000 Mark durch unsere Sendung. Und da gab es noch viele andere Sendungen. Auch bei euch ist ja viel Geld zusammengekommen bei Punkt Um. Und Zeitungen haben sich beteiligt. Also das war ja eine so große Hilfsbereitschaft. Und deswegen siehst du jetzt so aus, wie du aussiehst, ne? Hat sich schon viel, viel getan.
4: Ja.
3: Was ist noch zu tun? Ganz fertig bist du ja noch nicht.
4: Ja, ein bisschen ins Gesicht. Ohren muss noch Ohren. Ein bisschen gemacht werden. Ja, vielleicht die Hände noch.
3: Ja.
4: Ja, sonst weiß ich nicht mehr.
3: Nee?
4: Nee.
3: Aber es ist so irre viel passiert, was der alles retten konnte. Unser Gott in Weiß, Professor Wolfgang Schneider. Das ist ein richtiger Freund jetzt von dir, ne?
4: Ja, der ist sehr sympathisch und sehr nett. Ja.
3: Das ist ja, man denkt ja gar nicht, er hat so kleine, stummliche Hände und aber ist so zupackend und so geradeaus. So, Mensch, komm, Mädel. Ein toller Typ, ne? Ja, also, wäre schön, wenn Sie ein Herz hätten für Michaela. Es ist schon viel, viel gesammelt worden, aber wir sehen es ja gerade. Ganz fertig ist sie doch noch nicht. Ein bisschen Hilfe braucht sie noch. Also auch ein bisschen finanzielle Hilfe. Es wäre ganz lieb, wenn Sie als Zuschauer von Punkt Um einfach noch mal ein Herz hätten, auch eine Mark, auch 5 Mark helfen. Vielen, vielen Dank.
4: Danke.
5: Was für Michaela in der Nähe von Bukarest passiert ist vor 4 Jahren, da gab es in ihrem Heimathaus eine schlimme Explosion, eine Propangasflasche ist in die Luft geflogen, Mutti hat es nicht überlebt. Aus Mark für Michaela und damit ist wieder vieles, vieles möglich.
6: Ich bedanke mich sehr für diese Unterstützung vom Allgemeinen Wirtschaftsdienst. Ich denke, das ist eine sehr humane Geste und ich kann Ihnen auch versichern, dieses Geld wird sofort und direkt an die Universität.

Universitätsklinik in Magdeburg überwiesen, dort, wo der Michaela geholfen wird. Und ich möchte auch nochmal in diesem Kreis nochmal nennen, dass der Professor Schneider sehr vielen ausländischen Kindern, die sonst keinerlei Chance haben, ein eigenständiges Leben aufzubauen, diesen Kindern hilft. Und da, denke ich, haben wir auch ein sehr gutes Gefühl, dass wir die Hilfe aus dem Mansfelder Land in dieser Region auch dort hier mit übertragen können. Und Herrn Peter Escher, da danke ich auch noch ganz besonders für diese viele Jahre schon sehr intensive Begleitung, diese menschliche Wärme, die Michaela auch erfahren konnte. Es ist etwas, was heutzutage nicht selbstverständlich ist. Also Ihnen, Herr Escher, Dankeschön für den weiten Weg nach Hebestadt, dem Allgemeinen Wirtschaftsdienst. Alles Gute und recht vielen Dank. Und vor allen Dingen Ihnen wünsche ich einen tollen Abend, eine tolle Nacht.

0: Also jetzt nicht Dixie-mäßig.
1: Nee, ist richtig ja. Feines Klo.
0: Kannst du
1: nämlich Dixie-Klo. Dixie ist idealisch. Also.
2: Ja, das ist wirklich ein feiner Zug vom Veranstalter.
3: Sehr schön. Also nochmal ein Lob an den Veranstalter. In eurem aktuellen Album befasst ihr euch ja mit der Thematik Gentechnik und Klonen von Menschen. Wieso habt ihr das Thema gewählt?
1: Ja, also ich sag mal, war auch schon ein Thema der letzten Platte zum Beispiel. Also da hat sich ja so viel baut. Also finde ich halt einfach irgendwie interessanter, halt über sowas zu schreiben, als über diesen Herzschmerz-Sülz-Kram. Da ist mir halt einfach mehr zu eingefallen, sag ich jetzt mal einfach. Und ich sag mal, wir sind hier gerade einen absoluten Umbruch halt, also sozusagen der neue Mensch entsteht, sozusagen wir sind gerade in dieser Anfangsphase von einer totalen Umwälzung, sag ich jetzt mal, finde ich einfach viel interessanter, über sowas zu schreiben, weißt du? Ja.

0: Ihr habt auch parallel zu eurem Album Neo Sapiens einen Science-Fiction-Epos herausgebracht. Was hat sich dazu bewegt, das Buch zu schreiben?
1: Ja, ich fand es halt immer interessant, halt so die Verbindung Rockplatte mit einem Buch halt. Also der hat so in der Form halt noch nicht und das hat mich eigentlich gereizt halt. Außerdem hat man da die Möglichkeit gehabt, also einfach ein bisschen tiefgründig auf das Thema halt einzugehen. Also so ein Songtext ist immer ziemlich begrenzt. Also irgendwie bei 50 Wörtern ist der Song schon wieder vorbei. Und sozusagen so dieses Limit hat man halt nicht, wenn man halt ein Buch schreibt halt. Da kann man halt auch einfach ein bisschen tiefer eintauchen in die Materie.
0: Ja. Ihr werdet auch oft mit Marilyn Manson und Korn verglichen. Habt ihr damit ein Problem?
1: Wieso? Also warum sollte man haben? Also Korn ist eine coole Band. Marilyn Manson ist für mich irgendwie der Act in der Szene überhaupt mit dem größten Kunstpotenzial. Und ich sag mal, wenn wir jetzt mit Pur verglichen werden würden, wäre natürlich echt übel. Aber ich sage mal, oh, Pur-Fan, ja? Die Kamerafrau ist ein Pur-Fan. Alles klar. Ja, also ich sag mal, wer uns kennt halt, weiß, also wir sind seit 14 Jahren halt im Geschäft halt, also ich sag mal, sind halt auch länger dabei als Korn und Manson, und aber letztendlich, wir haben auch unseren eigenen Stil, aber ich find's halt okay, wenn die Leute nach Schubladen suchen halt, weißt du, also Leute, die uns halt nicht kennen und die Marilyn Manson kennen und dann wissen halt, okay, Blind Passengers müssen mir halt auch gefallen, warum nicht, also ich hab da nicht so ein Problem halt mit diesen Schubladen, also.
0: Ja.
1: So, okay.
0: Aber ihr habt schon euren eigenen Musikstil.
1: Ja, also da bin ich mir jetzt auch ziemlich sicher, ja.

0: Ich habe da was in eurer CD entdeckt, und zwar auf der Innenseite. Und zwar, das muss ich jetzt mal ablesen, The Clan of Nihil. Hm. Was hat denn das zu bedeuten?
1: Das sind, willst du das vielleicht, oder du vielleicht mal sagen?
2: Ach nee, ich lasse ja den Vortritt.
1: Echt?
2: Ja.
1: Also, wir können ja hier einen Satz sagen.
2: Clan of Nihil sind... Also, ist ein Kumpel von uns.
1: Genau, also sind mehrere Freunde, die verschiedene Sachen machen. Multimäßig sozusagen, also verschiedene Bereiche abdecken, Malerei, Kunst, Musik und
2: Malerei?
1: Malerei, ja nicht.
2: Nee, Malerei, ja nicht.
1: Malerei, nicht. Nee, Malerei. Ich hab übertrieben, bösartig übertrieben. Nee, sind, nee, sag du mal was, ich hab's.
3: Naja, was vielleicht noch ganz interessant ist, dass der Clan of Nihil hier demnächst halt auch im Harz eine Loge öffnet. Sozusagen halt, naja, so... Das ist halt sozusagen so eine Art Geheimbund von Künstlern aus verschiedensten Richtungen halt und denk mal eine sehr lesene Enge im Ende halt, die sozusagen, naja, die da halt unter dem Motto eine Hand wäscht die andere sozusagen versuchen halt ihre Energie halt zu bündeln.
0: Ja. Ihr habt ja vor kurzem ein Video gedreht und zwar The Hall of Pain.
3: Ja, das war das letzte jetzt.
0: Aber ja.
3: War schon, also das war jetzt der 7. oder 8. Clip, den wir zusammen gemacht haben und ja, jetzt der letzte.
0: Von dem Album jetzt.
3: Von dem Album war jetzt der 2. Also Great Sunday war ja auch schon als ja. Video.
0: Und wird das Video schon gesendet auf den bekannten nee, Musiksendern?
3: Wird wahrscheinlich gar nicht gesendet. Das ist irgendwie zu düster angeblich.
0: Achso, und das wird in einer alten Chemiehalle gedreht, richtig?
3: Na, das ist ja schon hier gedreht worden. Also so ein altes... so eine Chemiewerkruine war das halt sozusagen, wo wir gedreht haben. Ist, ja, also ich finde es sehr schön diabolisch, so von der Atmosphäre, aber das war den Leuten halt wahrscheinlich nicht bunt und fröhlich genug.
0: Werdet ihr noch ein buntes und fröhliches Video dazu drehen?
3: Nee. Also die entweder so nicht. Oder ja nicht, nee.
0: Ja.
3: Also würde zu Hall of Pain auch ja nicht so passen, würde ich sagen.
0: Ja.

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0: Viel Aufregung gab es am 21. April bei den Kindern der Waldschule in Hettstedt. Gleich drei Aktionen standen auf dem Plan. Auf dem weitläufigen Freigelände der Schule wurden zwei Bäume gepflanzt. Wie schon vor der Novalis Grundschule erhielt auch hier eine Winterlinde als Baum des Jahres 2016 einen neuen Standort.
1: Eigentlich für uns ganz wichtige Leute, die uns in unserer Arbeit, in unserem und eurem Lernen ganz fleißig unterstützen, indem wir nämlich heute hier mit einer Baumpflanzung und noch einer weiteren Baumpflanzung unser Schulgelände erweitern, erneuern und verschönern. Denn unsere Waldschule hat ja das ökologische Schulkonzept. An dieser Stelle wollen wir heute einen Baum pflanzen.
0: Zunächst wurde der Baum des Jahres 2008 in die Erde gebracht.
2: Dieser Baum wurde bereits 2008 überall in Deutschland gepflanzt. Zum Tag des Baumes 2008 durch die Schutzgemeinschaft Deutscher Wald und natürlich auch Sponsoren und Freunde, die Naturliebhaber, die den Wald mögen, die Bäume mögen.
3: Bis nach Asien hin ist die Waldes beheimatet, also mehr die südlichen Länder. Und schon die alten Römer brachten die Waldes bis nach Westeuropa, ja, vor 2000 Jahren. Die Waldes selbst wird 20 bis 25 Meter groß, also es wird ein großer Baum und wird sehr breit. Ja, das wird hier noch ein bisschen eng, früher oder später muss für die Waldes noch Platz geschaffen werden. Wir machen mal ein bisschen Bade.
0: Nach dem Pflanzen des zweiten Baumes, der Winterlinde, ging es mit allen Anwesenden zum Spielplatz. Hier fiel gleich die bunt geschmückte Kletterspinne ins Auge. Ein neues Sportgerät für die Kinder, das gemeinsam von der Sparkasse Mansfeld-Südharz und dem Förderverein Waldschule gesponsert wurde.
1: Nach anderthalb Jahren Durststrecke ist der Bewegungsdrang unserer kleineren Schülerinnen und Schüler extrem hoch. Und ich verrate auch, die haben es schon ausprobiert. Wir möchten uns recht herzlich bei beiden Einrichtungen bedanken für die Unterstützung. Erinnerung, damit man die Bauphase auch sieht, wie es entstanden ist. Und unsere Kinder waren sehr, sehr neugierig und sehr geduldig. Und es war für sie sehr interessant zu sehen, wie entsteht dieses Klettergerüst. Und das ist auch nur

0: und bei einem Jahr können die Kinder sich nun beim Klettern wieder austoben.
1: Der 21. April war ein freudiger Anlass für die Bewohner des Johanniterhauses in Mansfeld. Bei frühlingshaftem Wetter bekamen sie 3 Hochbeete überreicht. Diese wurden von der Bendorfer Holzbau Schüler GmbH gebaut und geliefert. Ende 2014 gegründet, produziert das Unternehmen alters- und rollstuhlgerechte Hochbeete. Die Materialien kommen von der ortsansässigen Klenner GmbH, ein Kooperationspartner.

und der Schülerfirma. Im Bendorf werden die Hochbeete dann zusammengebaut und imprägniert. Bei der Übergabe im Garten des Johanniterhauses mit dabei die Leiterin Undine Heisig, drei Schüler mit ihren Lehrer sowie einige Bewohner der Einrichtung. Natürlich legte man gleich los und befüllte die Hochbeete mit Erde.

0: Was nun genau gepflanzt wird, das steht noch nicht fest. In der kommenden Woche soll die Entscheidung dafür fallen.
1: Mit einem großen Eröffnungsprogramm in der Aula der Eislimner Katharinenschule begann der Tag der offenen Tür am 23. April. Hier präsentierten sich unter anderem Gesangstalente der Schule sowie die verschiedensten Arbeitsgemeinschaften mit Tanz und Akrobatik.

0: Nach dem übereinstündigen Programm konnte sich jeder Besucher individuell im Schulgebäude umschauen. Vor allem für Grundschüler der 4. Klasse, die im kommenden Schuljahr an die Katharinenschule wechseln, ein aufregender Tag. Konnten sie doch bei physikalischen und chemischen Experimenten zuschauen, sich über die Ganztagsangebote informieren oder in der Turnhalle austoben. Hier gab es Vorführungen der Ringer, die von Sportlehrer Kraus betreut werden. Für Fragen stand sein Lehrerkollege Mike Brockmann ebenfalls zur Verfügung. Unterrichtsräume standen offen und konnten in Augenschein genommen werden. Wer Hunger verspürte, der konnte sich ein vielfältiges kulinarisches Angebot schmecken lassen. Höhepunkt und Abschluss war die Ermittlung des Hauptgewinners aus dem Losverkauf der Tombola.
1: Die Rallye-Kids der 3. und 4. Klasse der Grundschule Kloster Mansfeld sammelten in den letzten Tagen gebrauchte Sachen, Spielzeug, Geschirr und Ähnliches für hilfebedürftige Menschen und Flüchtlinge. Die Spenden brachten sie persönlich in den Diakonieladen Hettstedt zum Verkauf. Am 22. April präsentierten sie ihre Projektarbeit in der Turnhalle der Schule allen Mitschülern und Lehrern. Höhepunkt dabei war der Besuch des Magdeburger Bischofs Dr. Gerhard Feige, der sich über das Engagement der Schülerinnen und Schüler informierte. Details zum Schülerprojekt verriet uns die Gemeindereferentin Theresa Hoffmann.
2: Ja, also wir haben seit heute den Bischof zu Gast, übers Wochenende, zur Visitation. Jeder Bischof besucht für alle 5 Jahre ungefähr seine einzelnen Gemeinden. Und dieses Wochenende sind wir eben dran und wir haben ihn in Kloster Mansfeld an der Kirche begrüßt. Dann haben wir nach Bendorf in die Schule gebracht für eine Religionsstunde mit den großen Religionsschülern. Und jetzt kommt er gleich zum Schulprojekt hier nach Kloster Mansfeld, wo wir die ganze Schule eingeladen haben. Ein paar fehlen, weil ja heute Handball in Bendorf ist. Und wir wollen unser Projekt vorstellen. Wir haben mit den Religionskindern eine große Sammelaktion gestartet. Die ganze Schule aufgerufen, Spielzeug, Kleidung, Geschirr, also alles, was so gebraucht ist, aber was man noch gut nutzen kann, zu sammeln. Für den Diakonieladen Hettstedt, der ja Flüchtlinge, bedürftige Familien, eben alle, die es nötig haben, unterstützen. Und wir haben es gesammelt, 2 Wochen lang. Und am Dienstag haben wir dann unseren VW-Bus von der Pfarrei genommen, haben alles eingeladen, die Religionskinder auch, und haben das nach Hettstedt selber hingebracht. Das war wirklich Riesenspenden. Wir haben das kaum in den Bus gekriegt. Das sieht man ja auch auf den Bildern. Und wir haben das dann auch selber eingeräumt. Also die Kinder konnten mit überlegen, welche Preise machen wir, weil der Diakonieladen kriegt zwar Spenden, aber muss es ja auch verkaufen, damit die Miete eingenommen wird, die Frau, die sich da um alles kümmert, die Heizkosten, was auch immer. Und ja, hat sehr viel Freude gemacht. Und das wollen wir jetzt aber der ganzen Schule vorstellen, damit die auch sehen, was es bewirkt hat, ihre ganzen Spenden.
1: In der Turnhalle der Grundschule erklärte der Bischof den Kids sein Habitat mit Hirtenstab und Bischofshut. Für die Kinder war es natürlich sehr interessant, solche Informationen von einem hohen Kirchenvertreter direkt zu erhalten. Anlässlich des Tages des Baumes 2016 am 25. April wurden im Hettstedter Stadtpark 2 Winterlinden gepflanzt. Diese Aufgabe übernahmen Kinder der Gruppe Hasenbande von der Kita Däder Löwenzahn gemeinsam mit dem Bürgermeister der Kupferstadt Danny Cavalier. Unterstützung bekamen sie von Mitarbeitern der Landschaftsbaufirma Wernicke aus Weibeck.
3: Heute quasi pflanzen wir mal wieder zu unserem ersten Baum, den wir gemeinsam gepflanzt haben, nicht mit euch, aber mit anderen Kindern, zusammen den Baum des Jahres, eine Winterlinde, über die wir ja gerade schon gesprochen haben. Wir pflanzen 2 Stück, eine hier und eine dort vorne. Heute mal wieder im Stadtpark, im letzten Jahr im Verbindungsweg zwischen Ritterrot und Weibeck mit den Kita-Kindern aus Weilbeck, um den Weg weiter zu gestalten und jetzt den Stadtpark mit noch mehr Bäumen zu erfüllen, damit er wirklich ein Park wird. Und wenn ihr dann jetzt ganz bald wieder hochzieht in eure neue Kita, ja, dann kann der Baum euch dann auch Schatten spenden, wenn ihr dann auch mal im Sommer hier runtergeht. Ja, und jetzt würde ich ganz einfach sagen, ich bedanke mich recht herzlich bei der Firma Wernicke wieder für die Herrichtung und dann ran ans Werk, ran an die Schippen, lasst uns die Bäume pflanzen.
1: Die Tradition des Tag des Baumes in Deutschland reicht bis ins Jahr 1952 zurück. In diesem Jahr begründete Dr. Robert Lehr, der Präsident der Schutzgemeinschaft Deutscher Wald, zusammen mit dem ersten Bundespräsidenten Professor Dr. Theodor Heuss diesen Ehrentag für den Baum in Deutschland. Nach getaner Arbeit erfreuten die Kinder die Anwesenden mit einem Lied. Hallo.

Als Belohnung bekamen die Jüngsten vom Stadtoberhaupt neues Spielzeug für ihre Einrichtung überreicht. Der diesjährige Girls und Boys Day fand am 28. April statt. Dieser Tag bietet Mädchen und Jungen vielfältige Angebote zur Berufsorientierung. Seit 2001 wird der Girls Day in Deutschland genutzt, um insbesondere Mädchen den Einstieg in naturwissenschaftlich-technische Berufsfelder zu erleichtern. Unter der Bezeichnung MINT verstecken sich Berufe und Studienfelder rund um Mathematik, Informatik, Naturwissenschaft und Technik. Beim Girls und Boys Day laden viele Unternehmen und Institutionen Schülerinnen und Schüler ab der 5. Klassenstufe ein, die Firma und die verschiedenen Arbeitsplätze näher kennenzulernen. So auch das Theater in Eisleben, das sich mit einem Theatertag beteiligte. Es bot Interessierten einen Einblick hinter die Kulissen. Los ging es natürlich mit Theater. Der Zauberer von Oz bei seiner sogenannten zweiten Premiere.

0: Im Folgenden erlebten die Teilnehmer zuerst eine Aufführung, erfuhren dann selbst, wie es ist, an einer Maske zu arbeiten, lernten im Fundus manche Epoche und deren Mode kennen und drehten einmal selbst die Knöpfe an der Technik.
1: Selbst bei so schlechtem Wetter wie an diesem 27. April wird schnell deutlich, warum Stolberg zu den unbestrittenen touristischen Highlights im Landkreis Mansfeld-Südharz zählt. Das Fachwerkkleinod, das ja auch das Stammschloss des holländischen Könighauses beherbergt, trug selbstverständlich wesentlich dazu bei, dass die Gemeinde Südharz die Zahl der Übernachtungen im letzten Jahr um mehr als 10% steigern konnte. Trotzdem gilt es selbstverständlich, das Angebot weiterzuentwickeln. Denn derzeit können zum Beispiel Stadtführungen nur an Wochenenden oder für angemeldete Gruppen angeboten werden. Um vor allem einzelnen Gästen trotzdem den optimalen Service einer individuellen Tour bieten zu können, hat die Standort-Marketing-Gesellschaft Mansfeld-Südharz einen Audioguide für Stolberg entwickelt. Susanne Wollnick alias Juliana zu Stolberg-Wernigerode als Stammmutter des holländischen Königshauses empfing die Gäste zur Vorstellung des Audioguides im Rathaus der kleinen Stadt. Begrüßt wurden die Anwesenden zunächst vom Bürgermeister der Verbandsgemeinde Südharz, Herrn Rettich, der das Wort an den Geschäftsführer der Standortmarketinggesellschaft, Marc Lange, übergab. Er erläuterte den Anwesenden das neue Angebot, wobei er einschränken musste, dass ein kleiner Rundgang mit dem neuen Audioguide aufgrund des schlechten Wetters leider ausfallen müsse. Hintergrund der Neuentwicklung war, dass viele Gäste nicht nur durch die Stadt flanieren möchten, sondern dabei auch einige Informationen, kleine Anekdoten und Geschichten und besondere Tipps erhalten wollen. Alles Aufgaben, die ein kompetenter Stadtführer erfüllen kann. Der Audioguide Stolberg wird mit Hilfe einer kostenfrei verfügbaren App auf das Mobiltelefon oder Tablet geladen und führt den Gast dann zu den Sehenswürdigkeiten der Stadt, um an den jeweiligen Erlebnisstationen Wissenswertes und Spannendes über die jeweilige Station zu berichten. Zu Wort kommen auch Stolberger, die den Guide mit kleinen Zitaten und Geschichten bereichern. Der Besucher kann den Rundgang in einem Stück erleben oder nur einzelne Punkte heraussuchen. Die App wird nach dem Startangebot auf Deutsch, auch in Englisch und Niederländisch verfügbar sein. Für die Beherbergungsstätten der Stadt gibt es Starter-Sets, die unter anderem auch Einweg-Kopfhörer enthalten, um die Nutzung des Audioguides so einfach wie möglich zu machen. Außerdem überreichte Herr Lange noch 6 Smartphones, um damit noch zusätzliche Möglichkeiten der Nutzung

des neuen Angebotes zu unterbreiten. Na, dann kann's ja losgehen, auf diese moderne Art und Weise Stolberg in etwa einer Stunde zu erkunden. Und das Wetter wird bestimmt auch bald besser.

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10: Limonade, ja?
11: Nee, ich trinke Orangensaft, das ist so das Wichtigste. Und Kaffee.
12: Und du bist, muss ich ganz ehrlich sagen, auch den Zuschauern vor allen Dingen, das ist also der Fall für Escher, der mir am meisten am Herzen liegt, weil wir für Michaela so viel bewegen konnten. Und wir haben dich vorgestellt damals, als du gerade so aus Rumänien gekommen bist. Hast du noch Erinnerungen daran, wie das damals war, in deiner Heimat mit dem Feuer?
13: Ja, klar. Das geht aber ja nicht weg, aber schon lange her.
12: Und so gerne denkst du da auch nicht dran, ne? Es gibt schöne Momente im Leben. Ja. Aber dann gab es ja Gott sei Dank den Helmut. Dr. Helmut Ohme, der hat die Michaela dann gefunden und hat gesagt, Mensch, das Mädel wird da so gehänselt und gepiesackt, weil die auch ganz schlimm verbrannt war. Da war ja alles schlimm und offen und die Hände waren gar keine Hände mehr. Die nehme ich mit. Du kommst in die Familie der Ohmes.
13: Ja.
12: Und dann war das große Problem, kennen viele Zuschauer vielleicht auch schon, da fehlte Geld. Michaela ist ein rumänisches Mädchen und da darf, selbst wenn sie will, da darf keine einzige Krankenkasse Deutschlands auch nur einen Pfennig geben. Und da hat man das Glück. Da gab es Professor Wolfgang Schneider, Magdeburg Uniklinik, ein Gott am Skalpell. Der hat alles umsonst operiert, aber OP-Saal, Geräte, das kostete natürlich, oder Krankenhausaufenthalt, er wollte keinen Pfennig. Und dann haben wir gemeinsam aufgerufen, haben deine Geschichte gezeigt. Und da gab es ja Riesenreaktionen. Viele Zuschauer haben Geld gespendet.
13: Ja, viele, ganz viele.
12: Weißt du noch, wie viel Geld insgesamt zusammengekommen ist?
13: Nö.
12: Nee? Aber ich weiß das, weil wir ja ganz, ganz stolz darauf sind. 320.000 Mark durch unsere Sendung. Und da gab es noch viele andere Sendungen. Auch bei euch ist ja viel Geld zusammengekommen bei Punkt Um. Und Zeitungen haben sich beteiligt. Also das war ja eine so große Hilfsbereitschaft. Und deswegen siehst du jetzt so aus, wie du aussiehst, ne? Hat sich schon viel, viel getan.
13: Ja.
12: Was ist noch zu tun? Ganz fertig bist du ja noch nicht.
13: Ja, ein bisschen ins Gesicht. Ohren muss noch ein bisschen gemacht werden. Ja, vielleicht die Hände noch.
12: Ja.
13: Ja, sonst weiß ich nicht mehr.
12: Nee.
13: Nee.
12: Aber es ist so irre viel passiert, was der alles retten konnte. Unser Gott in Weiß, Professor Wolfgang Schneider. Ist ein richtiger Freund jetzt von dir, ne?
13: Ja, der ist sehr sympathisch und sehr nett. Ja.
12: Das ist ja, man denkt ja gar nicht, er hat so kleine, stummliche Hände und aber ist so zupackend und so geradeaus. So, Mensch, komm, Mädel. Ein toller Typ, ne? Ja, also, wäre schön, wenn Sie ein Herz hätten für Michaela. Es ist schon viel, viel gesammelt worden, aber wir sehen es ja gerade. Ganz fertig ist sie doch noch nicht. Ein bisschen Hilfe braucht sie noch. Also auch ein bisschen finanzielle Hilfe. Es wäre ganz lieb, wenn Sie als Zuschauer von Punkt Um einfach noch mal ein Herz hätten. Auch eine Mark, auch 5 Mark helfen. Vielen, vielen Dank.
13: Danke.
3: Was für Michaela in der Nähe von...

0: Headliner beim Irrfahrt Festival. Nun sind sie endlich da, die Blind Passengers. Nun, ihr seid nun schon seit 14 Jahren auf der Bühne. Hat man da noch Lampenfieber oder ist das nun schon zur Routine geworden?
1: Ich sag mal, jeder Tag ist irgendwie neu und so auch mit den Konzerten. Also musst du jeden Moment erleben.
2: Auch, ja, auch selber erleben. Nimmst du natürlich auch immer das Lampenfieber mit, so wie es gerade kommt. Manchmal ist es ganz extrem krass.
0: Ja?
2: Manchmal nicht.
0: Wie äußert sich das zum Beispiel?
2: Extremes Bedürfnis, auf Toilette zu gehen.
0: Ach so. Und bei dir?
3: Ja, ich muss so sagen, kurz vor dem Konzert kommt der dicke Eier dann immer nochmal. So. Das war bei Open Air immer ganz schwierig. Wie ist das hier überhaupt mit den sanitären Anlagen?
2: Das schöne, also das ist der Hammer. Das sind schöne so Waggons, alte Umziehkabinen, schätze ich mal. Also das ist nicht der Bauwagen.
4: Also jetzt nicht Dixie-mäßig.
2: Nee, ist richtig feines Klo.
4: Kannst du nämlich
3: Dixie-Klo. Dixie ist hier der nicht. Also.
2: Nee, also das ist wirklich feiner Zug vom Veranstalter.
0: Sehr schön. Also nochmal ein Lob an den Veranstalter. In eurem aktuellen Album befasst ihr euch ja mit der Thematik Gentechnik und Klonen von Menschen. Wieso habt ihr das Thema gewählt?
3: Ja, also ich sag mal, war auch schon ein Thema der letzten Platte zum Beispiel. Also dass sich ja so viel baut. Also finde ich halt einfach irgendwie interessanter, halt über sowas zu schreiben, als über diesen Herzschmerz-Sülz-Kram. Da ist mir halt einfach mehr zu eingefallen, sag ich jetzt mal einfach. Und ich sag mal, wir sind hier gerade einen absoluten Umbruch halt, also sozusagen der neue Mensch entsteht, sozusagen wir sind gerade in dieser Anfangsphase von einer totalen Umwälzung, sag ich jetzt mal, finde ich einfach viel interessanter, über sowas zu schreiben, weißt du? Ja.

0: Ihr habt auch parallel zu eurem Album Neo Sapiens einen Science-Fiction-Epos herausgebracht. Was hat sich dazu bewegt, das Buch zu schreiben?
1: Ja, ich fand es halt immer interessant, halt, so die Verbindung Rockplatte mit einem Buch halt. Also der hat so in der Form halt noch nicht. Und das hat mich eigentlich gereizt halt. Außerdem hat man da die Möglichkeit, ihr habt also einfach ein bisschen tiefgründig auf das Thema da einzugehen. Also so ein Songtext ist ja immer ziemlich begrenzt. Also irgendwie bei 50 Wörtern ist der Song schon wieder vorbei. Und sozusagen so dieses Limit hat man halt nicht, wenn man halt ein Buch schreibt halt. Da kann man halt auch einfach ein bisschen tiefer eintauchen in die Materie.
0: Ja. Ihr werdet auch oft mit Marilyn Manson und Korn verglichen. Habt ihr damit ein Problem?
1: Wieso? Also warum sollte man haben? Also Korn ist eine coole Band. Marilyn Manson ist für mich irgendwie der Act in der Szene überhaupt mit dem größten Kunstpotenzial. Und ich sag mal, wenn wir jetzt mit Pur verglichen werden würden, wäre natürlich echt übel. Aber ich sage mal, oh, Pur-Fan, ja? Die Kamerafrau ist ein Pur-Fan. Alles klar. Ja, also ich sag mal, wer uns kennt halt, weiß, also wir sind seit 14 Jahren halt im Geschäft halt, also ich sag mal, sind halt auch länger dabei als Korn und Manson, und aber letztendlich, wir haben auch unseren eigenen Stil, aber ich find's halt okay, wenn die Leute nach Schubladen suchen halt, weißt du, also Leute, die uns halt nicht kennen und die Marilyn Manson kennen und dann wissen halt, okay, Blind Passengers müssen mir halt auch gefallen, warum nicht, also ich hab da nicht so ein Problem halt mit diesen Schubladen, also.
0: Ja.
1: So, okay.
0: Aber ihr habt schon euren eigenen Musikstil.
1: Ja, also da bin ich mir so ziemlich sicher, ja.

0: ich habe da was in eurer CD entdeckt, und zwar auf der Innenseite. Und zwar, das muss ich jetzt mal ablesen, The Clan of Nihil. Hm. Was hat denn das zu bedeuten?
1: Das sind, willst du das vielleicht, oder du vielleicht mal sagen?
2: Ach nee, ich lasse ja den Vortritt.
1: Echt?
2: Ja. Also, wir können ja jeder einen Satz sagen.
1: Clan of Nihil sind...
2: Also, es ist ein Kumpel von uns.
1: Genau, also sind mehrere Freunde, die verschiedene Sachen machen. Multimäßig sozusagen, also verschiedene Bereiche abdecken, Malerei, Kunst, Musik und
2: Malerei?
1: Malerei, ja nicht.
2: Nee, Malerei, ja nicht.
1: Malerei, nicht. Nee, Malerei, ich hab übertrieben, bösartig übertrieben. Nee, sind, nee, sag du mal was, ich hab's.
3: Naja, was vielleicht noch ganz interessant ist, dass der Clan of Nihil hier demnächst halt auch im Harz eine Loge eröffnet. Sozusagen halt, naja, so... Das ist halt sozusagen so eine Art Geheimbund von Künstlern aus verschiedensten Richtungen halt und denk mal eine sehr lesende enge Gemeinde halt, die sozusagen, naja, die da halt unter dem Motto eine Hand wäscht die andere sozusagen versuchen halt ihre Energie halt zu bündeln.
0: Ja. Ihr habt ja vor kurzem ein Video gedreht, und zwar The Hall of Pain.
3: Ja, das war das letzte jetzt.
0: Ja.
3: Das war halt auch schon, also das war jetzt so der 7. oder 8. Clip, den wir zusammen gemacht haben, und
0: jetzt
3: der letzte.
0: Von dem Album jetzt.
3: Von dem Album war jetzt der 2. Also Great Sunday war ja auch schon als Video.
0: Und wird das Video schon gesendet auf den bekannten Musiksendern?
3: Wird wahrscheinlich gar nicht gesendet. Das ist irgendwie zu düster angeblich.
0: Achso, das wird in einer alten Chemiehalle gedreht,
3: richtig? Ja, das ist ja schon hier gedreht worden. Also so ein altes, so eine Chemiewerkruine war das halt sozusagen, wo wir gedreht haben. Ist, ja, also ich finde es sehr schön diabolisch, so von der Atmosphäre, aber das war den Leuten halt wahrscheinlich nicht bunt und fröhlich genug.
0: Werdet ihr noch ein buntes und fröhliches Video dazu drehen?
3: Nee. Also entweder so oder ja nicht, nee.
0: Ja.
3: Also würde zu Hall of Pain auch ja nicht so passen, würde ich sagen.
0: Ja.

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0: Viel Aufregung gab es am 21. April bei den Kindern der Waldschule in Hettstedt. Gleich drei Aktionen standen auf dem Plan. Auf dem weitläufigen Freigelände der Schule wurden zwei Bäume gepflanzt. Wie schon vor der Novalis Grundschule erhielt auch hier eine Winterlinde als Baum des Jahres 2016 einen neuen Standort.
1: Eigentlich für uns ganz wichtige Leute, die uns in unserer Arbeit, in unserem und eurem Lernen ganz fleißig unterstützen, indem wir nämlich heute hier mit einer Baumpflanzung und noch einer weiteren Baumpflanzung unser Schulgelände erweitern, erneuern

0: und Verschönerung, denn unsere Waldschule hat ja das ökologische Schulkonzept. An dieser Stelle wollen wir heute einen Baum pflanzen.
1: Zunächst wurde der Baum des Jahres 2008 in die Erde gebracht.
2: Dieser Baum wurde bereits 2008 überall in Deutschland gepflanzt. Zum Tag des Baumes 2008 durch die Schutzgemeinschaft Deutscher Wald und natürlich auch Sponsoren und Freunde, die Naturliebhaber, die den Wald mögen, die Bäume mögen.
3: Bis nach Asien hin ist die Waldes beheimatet, also mehr die südlichen Länder. Und schon die alten Römer brachten die Walnuss bis nach Westeuropa, ja, vor 2000 Jahren. Die Walnuss selbst wird 20 bis 25 Meter groß, also es wird ein großer Baum und wird sehr breit. Ja, das wird hier noch ein bisschen eng, früher oder später muss für die Walnuss noch Platz geschaffen werden. Wir machen mal ein bisschen gerade.
1: Nach dem Pflanzen des zweiten Baumes, der Winterlinde, ging es mit allen Anwesenden zum Spielplatz. Hier fiel gleich die bunt geschmückte Kletterspinne ins Auge. Ein neues Sportgerät für die Kinder, das gemeinsam von der Sparkasse Mansfeld-Südharz und dem Förderverein Waldschule gesponsert wurde.
0: Nach anderthalb Jahren Durststrecke ist der Bewegungsdrang unserer kleineren Schülerinnen und Schüler extrem hoch. Und ich verrate auch, die haben es schon ausprobiert. Wir möchten uns recht herzlich bei beiden Einrichtungen bedanken für die Unterstützung. Erinnerung, damit man die Bauphase auch sieht, wie es entstanden ist. Und unsere Kinder waren sehr, sehr neugierig und sehr geduldig. Und es war für sie sehr interessant zu sehen, wie entsteht dieses Klettergerüst. Und das ist auch nur ziemlich.

0: noch bei einem Jahr, können die Kinder sich nun beim Klettern wieder austoben.
1: Der 21. April war ein freudiger Anlass für die Bewohner des Johanniterhauses in Mansfeld. Bei frühlingshaftem Wetter bekamen sie 3 Hochbeete überreicht. Diese wurden von der Bendorfer Holzbau Schüler GmbH gebaut und geliefert. Ende 2014 gegründet, produziert das Unternehmen alters- und rollstuhlgerechte Hochbeete. Die Materialien kommen von der ortsansässigen Klenner GmbH, ein Kooperationspartner der Schülerfirma. Im Bendorf werden die Hochbeete dann zusammengebaut und imprägniert. Bei der Übergabe im Garten des Johanniterhauses mit dabei die Leiterin Undine Heisig, 3 Schüler mit ihren Lehrer sowie einige Bewohner der Einrichtung. Natürlich legte man gleich los und befüllte die Hochbeete mit Erde.

0: Was nun genau gepflanzt wird, das steht noch nicht fest. In der kommenden Woche soll die Entscheidung dafür fallen.
1: Mit einem großen Eröffnungsprogramm in der Aula der Eislimner Katharinenschule begann der Tag der offenen Tür am 23. April. Hier präsentierten sich unter anderem Gesangstalente der Schule sowie die verschiedensten Arbeitsgemeinschaften mit Tanz und Akrobatik.

0: Nach dem über einstündigen Programm konnte sich jeder Besucher individuell im Schulgebäude umschauen. Vor allem für Grundschüler der 4. Klasse, die im kommenden Schuljahr an die Katharinenschule wechseln, ein aufregender Tag. Konnten sie doch bei physikalischen und chemischen Experimenten zuschauen, sich über die Ganztagsangebote informieren oder in der Turnhalle austoben. Hier gab es Vorführungen der Ringer, die von Sportlehrer Kraus betreut werden. Für Fragen stand sein Lehrerkollege Mike Brockmann ebenfalls zur Verfügung. Unterrichtsräume standen offen und konnten in Augenschein genommen werden. Wer Hunger verspürte, der konnte sich ein vielfältiges kulinarisches Angebot schmecken lassen. Höhepunkt und Abschluss war die Ermittlung des Hauptgewinners aus dem Losverkauf der Tombola.
1: Die Rallye-Kids der 3. und 4. Klasse der Grundschule Kloster Mansfeld sammelten in den letzten Tagen gebrauchte Sachen, Spielzeug, Geschirr und Ähnliches für hilfebedürftige Menschen und Flüchtlinge. Die Spenden brachten sie persönlich in den Diakonieladen Hettstedt zum Verkauf. Am 22. April präsentierten sie ihre Projektarbeit in der Turnhalle der Schule allen Mitschülern und Lehrern. Höhepunkt dabei war der Besuch des Magdeburger Bischofs Dr. Gerhard Feige, der sich über das Engagement der Schülerinnen und Schüler informierte. Details zum Schülerprojekt verriet uns die Gemeindereferentin Theresa Hoffmann.
2: Ja, also wir haben seit heute den Bischof zu Gast, übers Wochenende, zur Visitation. Jeder Bischof besucht für alle 5 Jahre ungefähr seine einzelnen Gemeinden. Und dieses Wochenende sind wir eben dran. Und wir haben ihn in Kloster Mansfeld an der Kirche begrüßt. Dann haben wir nach Bendorf in die Schule gebracht für eine Religionsstunde mit den großen Religionsschülern. Und jetzt kommt er gleich zum Schulprojekt hier nach Kloster Mansfeld, wo wir die ganze Schule eingeladen haben. Ein paar fehlen, weil ja heute Handball in Bendorf ist. Und wir wollen unser Projekt vorstellen. Wir haben mit den Religionskindern eine große Sammelaktion gestartet. Die ganze Schule aufgerufen, Spielzeug, Kleidung, Geschirr, also alles, was so gebraucht ist, aber was man noch gut nutzen kann, zu sammeln. Für den Diakonieladen Hettstedt, der ja Flüchtlinge, bedürftige Familien, eben alle, die noch dies nötig haben, unterstützen. Und wir haben es gesammelt, 2 Wochen lang. Und am Dienstag haben wir dann unseren VW-Bus von der Pfarrei genommen, haben alles eingeladen, die Religionskinder auch, und haben das nach Hettstedt selber hingebracht. Das war wirklich Riesenspenden. Wir haben das kaum in den Bus gekriegt. Das sieht man ja auch auf den Bildern. Und wir haben das dann auch selber eingeräumt. Also die Kinder konnten mit überlegen, welche Preise machen wir, weil der Diakonieladen kriegt zwar Spenden, aber muss es ja auch verkaufen, damit die Miete eingenommen wird, die Frau, die sich da um alles kümmert, die Heizkosten, was auch immer. Und ja, hat sehr viel Freude gemacht. Und das wollen wir jetzt aber der ganzen Schule vorstellen, damit die auch sehen, was es bewirkt hat, ihre ganzen Spenden.
1: In der Turnhalle der Grundschule erklärte der Bischof den Kids sein Habitat mit Hirtenstab und Bischofshut. Für die Kinder war es natürlich sehr interessant, solche Informationen von einem hohen Kirchenvertreter direkt zu erhalten. Anlässlich des Tages des Baumes 2016 am 25. April wurden im Hettstedter Stadtpark 2 Winterlinden gepflanzt. Diese Aufgabe übernahmen Kinder der Gruppe Hasenbande von der Kita Delta Löwenzahn gemeinsam mit dem Bürgermeister der Kupferstadt Danny Cavalier. Unterstützung bekamen sie von Mitarbeitern der Landschaftsbaufirma Wernicke aus Walbeck.
3: Heute quasi pflanzen wir mal wieder zu unserem ersten Baum, den wir gemeinsam gepflanzt haben, nicht mit euch, aber mit anderen Kindern, zusammen den Baum des Jahres, eine Winterlinde, über die wir ja gerade schon gesprochen haben. Wir pflanzen 2 Stück, eine hier und eine dort vorne. Heute mal wieder im Stadtpark, im letzten Jahr im Verbindungsweg zwischen Ritterroth und Walbeck mit den Kita-Kindern aus Walbeck, um den Weg weiter zu gestalten und jetzt den Stadtpark mit noch mehr Bäumen zu erfüllen, damit er wirklich ein Park wird. Und wenn ihr dann jetzt ganz bald wieder hochzieht in eure neue Kita, ja, dann kann der Baum euch dann auch Schatten spenden, wenn ihr dann auch mal im Sommer hier runtergeht. Ja, und jetzt würde ich ganz einfach sagen, ich bedanke mich recht herzlich bei der Firma Wernicke wieder für die Herrichtung und dann ran ans Werk, ran an die Schippen, lasst uns die Bäume pflanzen.
1: Die Tradition des Tag des Baumes in Deutschland reicht bis ins Jahr 1952 zurück. In diesem Jahr begründete Dr. Robert Lehr, der Präsident der Schutzgemeinschaft Deutscher Wald, zusammen mit dem ersten Bundespräsidenten Professor Dr. Theodor Heuss diesen Ehrentag für den Baum in Deutschland. Nach getaner Arbeit erfreuten die Kinder die Anwesenden mit einem Lied.

Als Belohnung bekamen die Jüngsten vom Stadtoberhaupt neues Spielzeug für ihre Einrichtung überreicht. Der diesjährige Girls und Boys Day fand am 28. April statt. Dieser Tag bietet Mädchen und Jungen vielfältige Angebote zur Berufsorientierung. Seit 2001 wird der Girls Day in Deutschland genutzt, um insbesondere Mädchen den Einstieg in naturwissenschaftlich-technische Berufsfelder zu erleichtern. Unter der Bezeichnung MINT verstecken sich Berufe und Studienfelder rund um Mathematik, Informatik, Naturwissenschaft und Technik. Beim Girls und Boys Day laden viele Unternehmen und Institutionen Schülerinnen und Schüler ab der 5. Klassenstufe ein, die Firma und die verschiedenen Arbeitsplätze näher kennenzulernen. So auch das Theater in Eisleben, das sich mit einem Theatertag beteiligte. Es bot Interessierten einen Einblick hinter die Kulissen. Los ging es natürlich mit Theater. Der Zauberer von Oz bei seiner sogenannten zweiten Premiere.

0: Im Folgenden erlebten die Teilnehmer zuerst eine Aufführung, erfuhren dann selbst, wie es ist, an einer Maske zu arbeiten, lernten im Fundus manche Epoche und deren Mode kennen und drehten einmal selbst die Knöpfe an der Technik.
1: Selbst bei so schlechtem Wetter wie an diesem 27. April wird schnell deutlich, warum Stolberg zu den unbestrittenen touristischen Highlights im Landkreis Mansfeld-Südharz zählt. Das Fachwerkkleinod, das ja auch das Stammschloss des holländischen Könighauses beherbergt, trug selbstverständlich wesentlich dazu bei, dass die Gemeinde Südharz die Zahl der Übernachtungen im letzten Jahr um mehr als 10% steigern konnte. Trotzdem gilt es selbstverständlich, das Angebot weiterzuentwickeln. Denn derzeit können zum Beispiel Stadtführungen nur an Wochenenden oder für angemeldete Gruppen angeboten werden. Um vor allem einzelnen Gästen trotzdem den optimalen Service einer individuellen Tour bieten zu können, hat die Standort-Marketing-Gesellschaft Mansfeld-Südharz einen Audioguide für Stolberg entwickelt. Susanne Wollnick alias Juliana zu Stolberg-Wernigerode als Stammmutter des holländischen Königshauses empfing die Gäste zur Vorstellung des Audioguides im Rathaus der kleinen Stadt. Begrüßt wurden die Anwesenden zunächst vom Bürgermeister der Verbandsgemeinde Südharz, Herrn Rettig, der das Wort an den Geschäftsführer der Standortmarketinggesellschaft, Marc Lange, übergab. Er erläuterte den Anwesenden das neue Angebot, wobei er einschränken musste, dass ein kleiner Rundgang mit dem neuen Audioguide aufgrund des schlechten Wetters leider ausfallen müsse. Hintergrund der Neuentwicklung war, dass viele Gäste nicht nur durch die Stadt flanieren möchten, sondern dabei auch einige Informationen, kleine Anekdoten und Geschichten und besondere Tipps erhalten wollen. Alles Aufgaben, die ein kompetenter Stadtführer erfüllen kann. Der Audioguide Stolberg wird mit Hilfe einer kostenfrei verfügbaren App auf das Mobiltelefon oder Tablet geladen und führt den Gast dann zu den Sehenswürdigkeiten der Stadt, um an den jeweiligen Erlebnisstationen Wissenswertes und Spannendes über die jeweilige Station zu berichten. Zu Wort kommen auch Stolberger, die den Guide mit kleinen Zitaten und Geschichten bereichern. Der Besucher kann den Rundgang in einem Stück erleben oder nur einzelne Punkte heraussuchen. Die App wird nach dem Startangebot auf Deutsch auch in Englisch und Niederländisch verfügbar sein. Für die Beherbergungsstätten der Stadt gibt es Starter-Sets, die unter anderem auch Einweg-Kopfhörer enthalten, um die Nutzung des Audioguides so einfach wie möglich zu machen. Außerdem überreichte Herr Lange noch 6 Smartphones, um damit noch zusätzliche Möglichkeiten der Nutzung des neuen Angebotes zu unterbreiten. Na, dann kann es ja losgehen, auf diese moderne Art und Weise Stolberg in etwa einer Stunde zu erkunden. Und das Wetter wird bestimmt auch bald besser.

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11: Hochsalzlimonade, ja?
12: Nee, ich trinke Orangensaft, das ist so das Wichtigste. Und Kaffee.
13: Und du bist, muss ich ganz ehrlich sagen, auch den Zuschauern vor allen Dingen, das ist also der Fall für Escher, der mir am meisten am Herzen liegt, weil wir für Michaela so viel bewegen konnten. Und wir haben dich vorgestellt damals, als du gerade so aus Rumänien gekommen bist. Hast du noch Erinnerungen daran, wie das damals war, in deiner Heimat mit dem Feuer?
14: Ja, klar, das geht ja nicht weg, aber schon lange her.
13: Und so gerne denkst du da auch nicht dran, ne? Es gibt schönere Momente im Leben. Ja. Aber dann gab es ja Gott sei Dank den Helmut, Dr. Helmut Ohme. Der hat die Michaela dann gefunden und hat gesagt, Mensch, das Mädel wird da so gehänselt und gepiesackt, weil die auch ganz schlimm verbrannt war. Da war ja alles schlimmernd offen und die Hände waren gar keine Hände mehr. Die nehme ich mit. Du kommst in die Familie der Ohmes.
14: Ja.
13: Und dann war das große Problem, kennen viele Zuschauer vielleicht auch schon, da fehlte Geld. Michaela ist ein rumänisches Mädchen und da darf, selbst wenn sie will, da darf keine einzige Krankenkasse Deutschlands auch nur einen Pfennig geben. Und da hat man das Glück. Da gab es Professor Wolfgang Schneider, Magdeburg Uniklinik, ein Gott am Skalpell. Der hat alles umsonst operiert, aber OP-Saal, Geräte, das kostete natürlich, oder Krankenhausaufenthalt. Er wollte keinen Pfennig. Und dann haben wir gemeinsam aufgerufen, haben deine Geschichte gezeigt. Und da gab es ja Riesenreaktionen. Ne? Viele Zuschauer haben Geld gespendet.
14: Ja, viele, ganz viele.
13: Weißt du noch, wie viel Geld insgesamt zusammengekommen ist?
14: Nö.
13: Nee? Aber ich weiß das, weil wir ja ganz, ganz stolz darauf sind. 320.000 Mark durch unsere Sendung. Und da gab es noch viele andere Sendungen. Auch bei euch ist ja viel Geld zusammengekommen bei Punktum. Und Zeitungen haben sich beteiligt. Also das war ja eine so große Hilfsbereitschaft. Und deswegen siehst du jetzt so aus, wie du aussiehst, ne? Hat sich schon viel, viel getan.
14: Ja.
13: Was ist noch zu tun? Ganz fertig bist du ja noch nicht.
14: Ja, ein bisschen ins Gesicht. Ohren muss noch ein bisschen gemacht werden. Ja, vielleicht die Hände noch.
13: Ja.
14: Ja, sonst weiß ich nicht mehr.
13: Nee?
14: Nee.
13: Aber es ist so irre viel passiert, was der alles retten konnte. Unser Gott in Weiß, Professor Wolfgang Schneider. Das ist ein richtiger Freund jetzt von dir, ne?
14: Ja, der ist sehr sympathisch und sehr nett. Ja.
13: Man denkt ja gar nicht, er hat so kleine, stummliche Hände und aber ist so zupackend und so geradeaus. So, Mensch, komm, Mädel. Ein toller Typ, ne? Ja, also, wäre schön, wenn Sie ein Herz hätten für Michaela. Es ist schon viel, viel gesammelt worden, aber wir sehen es ja gerade. Ganz fertig ist sie doch noch nicht. Ein bisschen Hilfe braucht sie noch. Also auch ein bisschen finanzielle Hilfe. Es wäre ganz lieb, wenn Sie als Zuschauer von Punkt um einfach noch mal ein Herz hätten. Auch eine Mark, auch 5 Mark helfen. Vielen, vielen Dank.
14: Danke.
4: Was für Michaela in der Nähe von Bukarest passiert ist vor 4 Jahren, da gab es in ihrem Heimathaus eine schnelle Explosion, eine Propangasflasche ist in die Luft geflogen. Mutti hat es nicht überlebt. Aus Mark für Michaela und damit ist wieder vieles, vieles möglich.
11: Ich bedanke mich sehr für diese Unterstützung vom Allgemeinen Wirtschaftsdienst. Ich denke, das ist eine sehr humane Geste. Und ich kann Ihnen auch versichern, dieses Geld wird sofort und direkt an die Universitätsklinik in Magdeburg überwiesen, dort, wo der Michaela geholfen wird. Und ich möchte auch nochmal in diesem Kreis nochmal nennen, dass der Professor Schneider sehr vielen ausländischen Kindern, die sonst keinerlei Chance haben, ein eigenständiges Leben aufzubauen, diesen Kindern hilft. Und da, denke ich, haben wir auch ein sehr gutes Gefühl, dass wir die Hilfe aus dem Mansfelder Land und dieser Region auch dort hier mit übertragen können. Und Herrn Peter Escher danke ich auch noch ganz besonders für diese viele Jahre schon sehr intensive Begleitung, diese menschliche Wärme, die die Michaela auch erfahren konnte. Es ist etwas, was heutzutage nicht selbstverständlich ist. Also Ihnen, Herr Escher, Dankeschön für den weiten Weg nach Hebestadt, dem Allgemeinen Wirtschaftsdienst. Alles Gute und recht vielen Dank und vor allen Dingen Ihnen, wünsche ich einen tollen Abend, eine tolle Nacht.

0: Headliner beim Irrfahrt Festival. Nun sind sie endlich da, die Blind Passengers. Nun, ihr seid nun schon seit 14 Jahren auf der Bühne. Hat man da noch Lampenfieber oder ist das nun schon zur Routine geworden?
1: Ich sag mal, jeder Tag ist irgendwie neu und so auch mit den Konzerten. Also musstet jeden Moment erleben.
2: Auch, ja, auch selber erleben. Nimmst du natürlich auch immer das Lampenfieber mit, so wie es gerade kommt. Manchmal ist es ganz extrem krass.
0: Ja?
2: Manchmal nicht.
0: Wie äußert sich das zum Beispiel?
2: Extremes Bedürfnis, auf Toilette zu gehen.
0: Ach so. Und bei dir?
3: Ja, ich muss so sagen, kurz vorm Konzert kommt der dicke Ei dann immer nochmal. So. Da war bei Open erst einmal ganz schwierig. Wie ist das hier überhaupt mit den sanitären Anlagen?
2: Ja, schöne, also das ist der Hammer. Das sind schöne so Waggons, alte Umziehkabinen, schätze ich mal. Also ein richtiger Bauwagen.
3: Also jetzt nicht Dixie-mäßig.
2: Nee, ist richtig feines Klo.
3: Kannst du nämlich Dixie-Klo. Dixie ist hier der nicht. Also.
2: Ja, das ist wirklich ein feiner Zug vom Veranstalter.
0: Sehr schön. Also nochmal ein Lob an den Veranstalter. In eurem aktuellen Album befasst ihr euch ja mit der Thematik Gentechnik und Klonen von Menschen.

0: Wieso habt ihr das Thema gewählt?
1: Ja, also ich sag mal, war auch schon Thema der letzten Platte zum Beispiel. Also da hat sich ja so viel baut. Also finde ich halt einfach irgendwie interessanter, halt über sowas zu schreiben, als über diesen Herzschmerz-Sülz-Kram. Da ist mir halt einfach mehr zu eingefallen, sag ich jetzt mal einfach. Und ich sag mal, wir sind hier gerade einen absoluten Umbruch halt, also sozusagen der neue Mensch entsteht, sozusagen, wir sind gerade in dieser Anfangsphase von einer totalen Umwälzung, sag ich jetzt mal, finde ich einfach viel interessanter, über sowas zu schreiben, weißt du? Ja.

0: Ihr habt auch parallel zu eurem Album Neo Sapiens einen Science-Fiction-Epos herausgebracht. Was hat sich dazu bewegt, das Buch zu schreiben?
1: Ja, ich fand es halt mal interessant, halt so die Verbindung Rockplatte mit einem Buch halt. Also der hat so in der Form halt noch nicht. Und das hat mich eigentlich gereizt halt. Außerdem hat man da die Möglichkeit gehabt, also einfach ein bisschen tiefgründig auf das Thema halt einzugehen. Also so ein Songtext ist ja mal ziemlich begrenzt. Also irgendwie bei 50 Wörtern ist der Song schon wieder vorbei. Und sozusagen so dieses Limit hat man halt nicht, wenn man halt ein Buch schreibt halt. Da kann man halt auch einfach ein bisschen tiefer eintauchen in die Materie.
0: Ihr werdet auch oft mit Marilyn Manson und Korn verglichen. Habt ihr damit ein Problem?
1: Wieso? Also warum sollte man haben? Also Korn ist eine coole Band. Marilyn Manson ist für mich irgendwie der Act in der Szene überhaupt mit dem größten Kunstpotenzial. Und ich sag mal, wenn wir jetzt mit Pur verglichen werden würden, wäre natürlich echt übel. Aber ich sage mal, oh, Pur-Fan, ja? Die Kamerafrau ist ein Pur-Fan. Alles klar. Ja, also ich sag mal, wer uns kennt halt, weiß, also wir sind seit 14 Jahren halt im Geschäft halt, also ich sag mal, sind halt auch länger dabei als Korn und Manson, und aber letztendlich, wir haben auch unseren eigenen Stil, aber ich find's halt okay, wenn die Leute nach Schubladen suchen halt, weißt du, also Leute, die uns halt nicht kennen und die Marilyn Manson kennen und dann wissen halt, okay, Blind Passengers müssen mir halt auch gefallen, warum nicht, also ich hab da nie so ein Problem halt mit diesen Schubladen, also
0: ja,
1: ist doch okay.
0: Aber ihr habt schon euren eigenen Musikstil.
1: Ja, also da bin ich mir jetzt auch ziemlich sicher. Ja.

0: ich habe da was in eurer CD entdeckt, und zwar auf der Innenseite. Und zwar, das muss ich jetzt mal ablesen, The Clan of Nihil. Hm. Was hat denn das zu bedeuten?
1: Das sind, willst du das vielleicht, oder du vielleicht mal sagen?
2: Ach nee, ich lass dich einen Vortritt.
1: Echt?
2: Ja.
1: Also, wir können ja jeder einen Satz sagen.
2: Clan of Nihil sind... Also, ist ein Kumpel von uns.
1: Genau, also sind mehrere Freunde, die verschiedene Sachen machen. Multimäßig sozusagen, also verschiedene Bereiche abdecken, Malerei, Kunst, Musik und
2: Malerei?
1: Malerei, ja nicht.
2: Nee, Malerei, ja nicht.
1: Malerei, nicht. Nee, Malerei. Ich hab übertrieben, bösartig übertrieben. Nee, sind, nee, sag du mal was, ich hab's.
3: Naja, was vielleicht noch ganz interessant ist, dass der Clan of Nihil hier demnächst halt auch im Harzen eine Loge öffnet. Sozusagen halt, naja, so... Das ist halt sozusagen so eine Art Geheimbund von Künstlern aus verschiedensten Richtungen halt und denk mal eine sehr erlesene, enge Gemeinde halt, die sozusagen, naja, die da halt

0: unter dem Motto, eine Hand wäscht die andere, sozusagen versuchen halt ihre Energie halt zu bündeln.
1: Ja. Ihr habt ja vor kurzem ein Video gedreht, und zwar The Hall of Pain.
0: Ja, das war das letzte jetzt.
1: Ja.
0: Das war doch schon, also das war jetzt so der 7. oder 8. Clip, den wir zusammen gemacht haben. Und jetzt
1: ja,
0: der letzte.
1: Von dem Album jetzt.
0: Von dem Album war jetzt der 2. Also Great Sunday war ja auch schon als Video.
1: Und wird das Video schon gesendet auf den bekannten Musiksendern?
0: Wird wahrscheinlich gar nicht gesendet. Das ist irgendwie zu düster nämlich.
1: Achso, das wird in einer alten Chemiehalle gedreht, richtig?
0: Na, das ist ja schon hier gedreht worden. Also so ein altes, so eine Chemiewerkruine war das halt sozusagen, wo wir gedreht haben. Das, ja, also ich finde es sehr schön diabolisch, so von der Atmosphäre, aber das war den Leuten halt wahrscheinlich nicht bunt und fröhlich genug.
1: Werdet ihr noch ein buntes und fröhliches Video dazu drehen?
0: Nee. Also entweder so oder ja nicht, nee.
1: Ja.
0: Also würde zu Hall of Pain auch ja nicht so passen, würde ich sagen.
1: Ja.

0: Schweize und Walhausen. 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

0: 20. April bei den Kindern der Waldschule in Hettstedt. Gleich drei Aktionen standen auf dem Plan. Auf dem weitläufigen Freigelände der Schule wurden zwei Bäume gepflanzt. Wie schon vor der Novalis Grundschule erhielt auch hier eine Winterlinde als Baum des Jahres 2016 einen neuen Standort.
1: Eigentlich für uns ganz wichtige Leute, die uns in unserer Arbeit, in unserem und eurem Lernen ganz fleißig unterstützen, indem wir nämlich heute hier mit einer Baumpflanzung und noch einer weiteren Baumpflanzung unser Schulgelände erweitern, erneuern und verschönern. Denn unsere Waldschule hat ja das ökologische Schulkonzept. An dieser Stelle wollen wir heute einen Baum pflanzen.
0: Zunächst wurde der Baum des Jahres 2008 in die Erde gebracht.
2: Dieser Baum wurde bereits 2008 überall in Deutschland gepflanzt. Zum Tag des Baumes 2008 durch die Schutzgemeinschaft Deutscher Wald und natürlich auch Sponsoren und Freunde, die Naturliebhaber, die den Wald mögen, die Bäume mögen.
3: Bis nach Asien hin ist die Walnuss beheimatet, also mehr die südlichen Länder. Und schon die alten Römer brachten die Walnuss bis nach Westeuropa, ja, vor 2000 Jahren. Die Walnuss selbst wird 20 bis 25 Meter groß, also es wird ein großer Baum und wird sehr breit. Ja, das wird hier noch ein bisschen eng, früher oder später muss für die Walnuss noch Platz geschaffen werden. Wir machen mal ein bisschen gerade.
0: Nach dem Pflanzen des zweiten Baumes, der Winterlinde, ging es mit allen Anwesenden zum Spielplatz. Hier fiel gleich die bunt geschmückte Kletterspinne ins Auge. Ein neues Sportgerät für die Kinder, das gemeinsam von der Sparkasse Mansfeld-Südharz und dem Förderverein Waldschule gesponsert wurde.
1: Nach anderthalb Jahren Durststrecke ist der Bewegungsdrang unserer kleineren Schülerinnen und Schüler extrem hoch. Und ich verrate auch, sie haben es schon ausprobiert. Wir möchten uns recht herzlich bei beiden Einrichtungen bedanken für die Unterstützung. Erinnerung, damit man die Bauphase auch sieht, wie es entstanden ist. Und unsere Kinder waren sehr, sehr neugierig und sehr geduldig. Und zwar war sie sehr interessant zu sehen, wie entsteht dieses Klettergerüst und dass sie es auch nutzen.

0: Nach über einem Jahr können die Kinder sich nun beim Klettern wieder austoben.
1: Der 21. April war ein freudiger Anlass für die Bewohner des Johanniterhauses in Mansfeld. Bei frühlingshaftem Wetter bekamen sie 3 Hochbeete überreicht. Diese wurden von der Bendorfer Holzbau Schüler GmbH gebaut und geliefert. Ende 2014 gegründet, produziert das Unternehmen alters- und rollstuhlgerechte Hochbeete. Die Materialien kommen von der ortsansässigen Klenner GmbH, ein Kooperationspartner der Schülerfirma. Im Bendorf werden die Hochbeete dann zusammengebaut und imprägniert. Bei der Übergabe im Garten des Johanniterhauses mit dabei die Leiterin Undine Heisig, 3 Schüler mit ihren Lehrer sowie einige Bewohner der Einrichtung. Natürlich legte man gleich los und befüllte die Hochbeete mit Erde.

Mit einem großen Eröffnungsprogramm in der Aula der Eislebener Katharinenschule begann der Tag der offenen Tür am 23. April. Hier präsentierten sich unter anderem Gesangstalente der Schule sowie die verschiedensten Arbeitsgemeinschaften mit Tanz und Akrobatik.

0: Nach dem über einstündigen Programm konnte sich jeder Besucher individuell im Schulgebäude umschauen. Vor allem für Grundschüler der 4. Klasse, die im kommenden Schuljahr an die Katharinenschule wechseln. Ein aufregender Tag. Konnten sie doch bei physikalischen und chemischen Experimenten zuschauen, sich über die Ganztagsangebote informieren oder in der Turnhalle austoben. Hier gab es Vorführungen der Ringer, die von Sportlehrer Kraus betreut werden. Für Fragen stand sein Lehrerkollege Mike Pockmann ebenfalls zur Verfügung. Unterrichtsräume standen offen und konnten in Augenschein genommen werden. Wer Hunger verspürte, der konnte sich ein vielfältiges kulinarisches Angebot schmecken lassen. Höhepunkt und Abschluss war die Ermittlung des Hauptgewinners aus dem Losverkauf der Tombola.
1: Die Reli-Kids der 3. und 4. Klasse der Grundschule Kloster Mansfeld sammelten in den letzten Tagen gebrauchte Sachen, Spielzeug, Geschirr und Ähnliches für hilfebedürftige Menschen und Flüchtlinge. Die Spenden brachten sie persönlich in den Diakonieladen Hettstedt zum Verkauf. Am 22. April präsentierten sie ihre Projektarbeit in der Turnhalle der Schule allen Mitschülern und Lehrern. Höhepunkt dabei war der Besuch des Magdeburger Bischofs Dr. Gerhard Feige, der sich über das Engagement der Schülerinnen und Schüler informierte. Details zum Schülerprojekt verriet uns die Gemeindereferentin Theresa Hoffmann.
2: Ja, also wir haben seit heute den Bischof zu Gast, übers Wochenende, zur Visitation. Jeder Bischof besucht für alle 5 Jahre ungefähr seine einzelnen Gemeinden. Und dieses Wochenende sind wir eben dran und wir haben ihn in Kloster Mansfeld an der Kirche begrüßt. Dann haben wir nach Bendorf in die Schule gebracht für eine Religionsstunde mit den großen Religionsschülern. Und jetzt kommt er gleich zum Schulprojekt hier nach Kloster Mansfeld, wo wir die ganze Schule eingeladen haben. Ein paar fehlen, weil ja heute Handball in Bendorf ist. Und wir wollen unser Projekt vorstellen. Wir haben mit den Religionskindern eine große Sammelaktion gestartet. Die ganze Schule aufgerufen, Spielzeug, Kleidung, Geschirr, also alles, was so gebraucht ist, aber was man noch gut nutzen kann, zu sammeln.

0: Für den Diakonieladen in Hettstedt, der ja Flüchtlinge, bedürftige Familien, eben alle, die noch, die es nötig haben, unterstützen. Und wir haben es gesammelt, 2 Wochen lang. Und am Dienstag haben wir dann unseren VW-Bus von der Pfarrei genommen, haben alles eingeladen, die Religionskinder auch, und haben das nach Hettstedt selber hingebracht. Das war wirklich Riesenspenden. Wir haben das kaum in den Bus gekriegt. Das sieht man ja auch auf den Bildern. Und wir haben das dann auch selber eingeräumt. Also die Kinder konnten mit überlegen, welche Preise machen wir, weil der Diakonieladen kriegt zwar Spenden, aber muss es ja auch verkaufen, damit die Miete eingenommen wird, die Frau, die sich da um alles kümmert, die Heizkosten, was auch immer. Und ja, hat sehr viel Freude gemacht. Und das wollen wir jetzt aber der ganzen Schule vorstellen, damit die auch sehen, was es bewirkt hat, ihre ganzen Spenden.
1: In der Turnhalle der Grundschule erklärte der Bischof den Kids sein Habitat mit Hirtenstab und Bischofshut. Für die Kinder war es natürlich sehr interessant, solche Informationen von einem hohen Kirchenvertreter direkt zu erhalten. Anlässlich des Tages des Baumes 2016 am 25. April wurden im Hettstädter Stadtpark 2 Winterlinden gepflanzt. Diese Aufgabe übernahmen Kinder der Gruppe Hasenbande von der Kita Däder Löwenzahn gemeinsam mit dem Bürgermeister der Kupferstadt Danny Cavalier. Unterstützung bekamen sie von Mitarbeitern der Landschaftsbaufirma Wernicke aus Weibeck.
2: Heute quasi pflanzen wir mal wieder zu unserem ersten Baum, den wir gemeinsam gepflanzt haben, nicht mit euch, aber mit anderen Kindern, zusammen den Baum des Jahres, eine Winterlinde, über die wir ja gerade schon gesprochen haben. Wir pflanzen 2 Stück, eine hier und eine dort vorne. Heute mal wieder im Stadtpark, im letzten Jahr im Verbindungsweg zwischen Ritterrot und Weibeck mit den Kita-Kindern aus Weilbeck, um den Weg weiter zu gestalten und jetzt den Stadtpark mit noch mehr Bäumen zu erfüllen, damit er wirklich ein Park wird. Und wenn ihr dann jetzt ganz bald wieder hochzieht in eure neue Kita, ja, dann kann der Baum euch dann auch Schatten spenden, wenn ihr dann auch mal im Sommer hier runtergeht. Ja, und jetzt würde ich ganz einfach sagen, ich bedanke mich recht herzlich bei der Firma Wernicke wieder für die Herrichtung und dann ran ans Werk, ran an die Schippen, lasst uns die Bäume pflanzen.
1: Die Tradition des Tag des Baumes in Deutschland reicht bis ins Jahr 1952 zurück. In diesem Jahr begründete Dr. Robert Lehr, der Präsident der Schutzgemeinschaft Deutscher Wald, zusammen mit dem ersten Bundespräsidenten Professor Dr. Theodor Heuss diesen Ehrentag für den Baum in Deutschland. Nach getaner Arbeit erfreuten die Kinder die Anwesenden mit einem Lied.
3: Hallo.

0: Als Belohnung bekamen die Jüngsten vom Stadtoberhaupt neues Spielzeug für ihre Einrichtung überreicht. Der diesjährige Girls und Boys Day fand am 28. April statt. Dieser Tag bietet Mädchen und Jungen vielfältige Angebote zur Berufsorientierung. Seit 2001 wird der Girls Day in Deutschland genutzt, um insbesondere Mädchen den Einstieg in naturwissenschaftlich-technische Berufsfelder zu erleichtern. Unter der Bezeichnung MINT verstecken sich Berufe und Studienfelder rund um Mathematik, Informatik, Naturwissenschaft und Technik. Beim Girls und Boys Day laden viele Unternehmen und Institutionen Schülerinnen und Schüler ab der 5. Klassenstufe ein, die Firma und die verschiedenen Arbeitsplätze näher kennenzulernen. So auch das Theater in Eisleben, das sich mit einem Theatertag beteiligte. Es bot Interessierten einen Einblick hinter die Kulissen. Los ging es natürlich mit Theater. Der Zauberer von Oz bei seiner sogenannten zweiten Premiere.
1: Und wer sind Sie?
2: Ich?
1: Bin die Hexe des Laurens.
2: Wirklich? Eine Hexe?
1: In der Tat. Aber eine gute. Alle Menschen hier lieben. Thank you.

0: Im Folgenden erlebten die Teilnehmer zuerst eine Aufführung, erfuhren dann selbst, wie es ist, an einer Maske zu arbeiten, lernten im Fundus manche Epoche und deren Mode kennen und drehten einmal selbst die Knöpfe an der Technik.
1: Selbst bei so schlechtem Wetter wie an diesem 27. April wird schnell deutlich, warum Stolberg zu den unbestrittenen touristischen Highlights im Landkreis Mansfeld-Südharz zählt. Das Fachwerkkleinod, das ja auch das Stammschloss des holländischen Könighauses beherbergt, trug selbstverständlich wesentlich dazu bei, dass die Gemeinde Südharz die Zahl der Übernachtungen im letzten Jahr um mehr als 10% steigern konnte. Trotzdem gilt es selbstverständlich, das Angebot weiterzuentwickeln. Denn derzeit können zum Beispiel Stadtführungen nur an Wochenenden oder für angemeldete Gruppen angeboten werden. Um vor allem einzelnen Gästen trotzdem den optimalen Service einer individuellen Tour bieten zu können, hat die Standort-Marketing-Gesellschaft Mansfeld-Südharz einen Audioguide für Stolberg entwickelt. Susanne Wollnick alias Juliana zu Stolberg-Wernigerode als Stammmutter des holländischen Königshauses empfing die Gäste zur Vorstellung des Audioguides im Rathaus der kleinen Stadt. Begrüßt wurden die Anwesenden zunächst vom Bürgermeister der Verbandsgemeinde Südharz, Herrn Rettich, der das Wort an den Geschäftsführer der Standortmarketinggesellschaft, Marc Lange, übergab. Er erläuterte den Anwesenden das neue Angebot, wobei er einschränken musste, dass ein kleiner Rundgang mit dem neuen Audioguide aufgrund des schlechten Wetters leider ausfallen müsse. Hintergrund der Neuentwicklung war, dass viele Gäste nicht nur durch die Stadt flanieren möchten, sondern dabei auch einige Informationen, kleine Anekdoten und Geschichten und besondere Tipps erhalten wollen. Alles Aufgaben, die ein kompetenter Stadtführer erfüllen kann. Der Audioguide Stolberg wird mit Hilfe einer kostenfrei verfügbaren App auf das Mobiltelefon oder Tablet geladen und führt den Gast dann zu den Sehenswürdigkeiten der Stadt, um an den jeweiligen Erlebnisstationen Wissenswertes und Spannendes über die jeweilige Station zu berichten. Zu Wort kommen auch Stolberger, die den Guide mit kleinen Zitaten und Geschichten bereichern. Der Besucher kann den Rundgang in einem Stück erleben oder nur einzelne Punkte heraussuchen. Die App wird nach dem Startangebot auf Deutsch, auch in Englisch und Niederländisch verfügbar sein. Für die Beherbergungsstätten der Stadt gibt es Starter-Sets, die unter anderem auch Einweg-Kopfhörer enthalten, um die Nutzung des Audioguides so einfach wie möglich zu machen. Außerdem überreichte Herr Lange noch 6 Smartphones, um damit noch zusätzliche Möglichkeiten der Nutzung des neuen Angebotes zu unterbreiten. Na, dann kann es ja losgehen, auf diese moderne Art und Weise Stolberg in etwa einer Stunde zu erkunden. Und das Wetter wird bestimmt auch bald besser.

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12: Hochsalzlimonade, ja?
13: Nee, ich trinke Orangensaft, das ist so das Wichtigste. Und Kaffee.
14: Und du bist, muss ich ganz ehrlich sagen, auch den Zuschauern vor allen Dingen, das ist also der Fall für Escher, der mir am meisten am Herzen liegt, weil wir für Michaela so viel bewegen konnten. Und wir haben dich vorgestellt damals, dass du gerade so aus Rumänien gekommen bist. Hast du noch Erinnerungen daran, wie das damals war, in deiner Heimat mit dem Feuer?
15: Ja, klar. Das geht ja nicht weg, aber schon lange her.
14: Und so gerne denkst du da auch nicht dran, ne? Es gibt schöne Momente im Leben. Ja. Aber dann gab es ja Gott sei Dank den Helmut. Dr. Helmut Ohme, der hat die Michaela dann gefunden und hat gesagt, Mensch, das Mädel wird da so gehänselt und gepiesackt, weil die auch ganz schlimm verbrannt war. Ne? Da war ja alles schlimmernd offen und die Hände waren gar keine Hände mehr. Die nehme ich mit. Du kommst in die Familie der Ohmes.
15: Ja.
14: Und dann war das große Problem, kennen viele Zuschauer vielleicht auch schon, da fehlte Geld. Michaela ist ein rumänisches Mädchen und da darf, selbst wenn sie will, da darf keine einzige Krankenkasse Deutschlands auch nur einen Pfennig geben. Und da hat man das Glück. Da gab es Professor Wolfgang Schneider, Magdeburg Uniklinik, ein Gott am Skalpell. Der hat alles umsonst operiert, aber OP-Saal, Geräte, das kostete natürlich, oder Krankenhausaufenthalt. Er wollte keinen Pfennig. Und dann haben wir gemeinsam aufgerufen, haben deine Geschichte gezeigt. Und da gab es ja Riesenreaktionen. Viele Zuschauer haben Geld gespendet.
15: Ja, viele, ganz viele.
14: Weißt du noch, wie viel Geld insgesamt zusammengekommen ist?
15: Nö.
14: Nee? Aber ich weiß das, weil wir ja ganz, ganz stolz darauf sind. 320.000 Mark durch unsere Sendung. Und da gab es noch viele andere Sendungen. Auch bei euch ist ja viel Geld zusammengekommen bei Punkt Um. Und Zeitungen haben sich beteiligt. Also das war ja eine so große Hilfsbereitschaft. Und deswegen siehst du jetzt so aus, wie du aussiehst, ne? Hat sich schon viel, viel getan.
15: Ja.
14: Was ist denn noch zu tun? Ganz fertig bist du ja noch nicht.
15: Ja, ein bisschen ins Gesicht. Ohren muss noch ein bisschen gemacht werden. Ja, vielleicht die Hände noch.
14: Ja.
15: Ja, sonst weiß ich nicht mehr.
14: Nee?
15: Nee.
14: Aber es ist so irre viel passiert, was der alles retten konnte. Unser Gott in Weiß, Professor Wolfgang Schneider. Das ist ein richtiger Freund jetzt von dir, ne?
15: Ja, der ist sehr sympathisch und sehr nett. Ja.
14: Das ist ja, man denkt ja gar nicht, er hat so kleine, stummliche Hände und aber ist so zupackend und so geradeaus. So, Mensch, komm, Mädel. Ein toller Typ, ne? Ja, also, wäre schön, wenn Sie ein Herz hätten für Michaela. Es ist schon viel, viel gesammelt worden, aber wir sehen es ja gerade. Ganz fertig ist sie doch noch nicht. Ein bisschen Hilfe braucht sie noch. Also auch ein bisschen finanzielle Hilfe. Es wäre ganz lieb, wenn Sie als Zuschauer von Punkt Um einfach noch mal ein Herz hätten. Auch eine Mark, auch 5 Mark helfen. Vielen, vielen Dank.
15: Danke.
2: Was für Michaela in der Nähe von Bukarest passiert ist vor 4 Jahren, da gab es in ihrem Heimathaus eine schlimme Explosion. Eine Propangasflasche ist in die Luft geflogen. Mutti hat es nicht überlebt. Aus Mark für Michaela. Und damit ist wieder vieles, vieles möglich.
4: Ich bedanke mich sehr für diese Unterstützung vom Allgemeinen Wirtschaftsdienst. Ich denke, das ist eine sehr humane Geste. Und ich kann Ihnen auch versichern, dieses Geld wird sofort und direkt an die Universitätsklinik in Magdeburg überwiesen, dort, wo der Michaela geholfen wird. Und ich möchte auch nochmal in diesem Kreis nochmal nennen, dass der Professor Schneider sehr vielen ausländischen Kindern, die sonst keinerlei Chance haben, ein eigenständiges Leben aufzubauen, diesen Kindern hilft. Und da, denke ich, haben wir auch ein sehr gutes Gefühl, dass wir die Hilfe aus dem Mansfelder Land in dieser Region auch dort hier mit übertragen können. Und Herrn Peter Escher, da danke ich auch noch ganz besonders für diese viele Jahre schon sehr intensive Begleitung, diese menschliche Wärme, die die Michaela auch erfahren konnte. Es ist etwas, was heutzutage nicht selbstverständlich ist. Also Ihnen, Herr Escher, Dankeschön für den weiten Weg, Herr Hebestadt, dem Allgemeinen Wirtschaftsdienst. Alles Gute und recht vielen Dank. Und vor allen Dingen Ihnen wünsche ich einen tollen Abend, eine tolle Nacht.

0: Headliner beim Irrfahrt Festival. Nun sind sie endlich da, die Blind Passengers. Nun, ihr seid nun schon seit 14 Jahren auf der Bühne. Hat man da noch Lampenfieber oder ist das nun schon zur Routine geworden?
1: Ich sag mal, jeder Tag ist irgendwie neu und so auch mit den Konzerten. Also musst du jeden Moment erleben.
2: Auch ja, selber erleben. Du nimmst natürlich auch immer das Lampenfieber mit, so wie es gerade kommt. Manchmal ist es ganz extrem krass.
0: Ja?
2: Manchmal nicht.
0: Wie äußert sich das zum Beispiel?
2: Extremes Bedürfnis, auf Toilette zu gehen.
0: Ach so. Und bei dir?
3: Ja, ich muss so sagen, kurz vor dem Konzert kommt der dicke Eier dann immer nochmal. So. Da war bei Open Air immer jetzt schwierig. Wie ist das hier überhaupt mit den sanitären Anlagen?
2: Ja, schöne, also das ist der Hammer. Das sind schöne so Waggons, alte Umziehkabinen, schätze ich mal. Also das ist ein richtiger Bauwagen.
4: Also jetzt nicht Dixie-mäßig.
2: Nee, ist richtig ja. Feines Klo.
4: Kannst du nämlich
3: Dixie los. Ja, Dixie ist hier der nicht. Also.
2: Nee, also das ist wirklich ein feiner Zug so vom Veranstalter.
0: Sehr schön. Also nochmal ein Lob an den Veranstalter. In eurem aktuellen Album befasst ihr euch ja mit der Thematik Gentechnik und Klonen von Menschen. Wieso habt ihr das Thema gewählt?
3: Ja, also ich sag mal, war auch schon ein Thema der letzten Platte zum Beispiel. Also das hat sich ja so viel baut. Also finde ich halt einfach irgendwie interessanter, halt über sowas zu schreiben, als über diesen Herzschmerz-Sülz-Kram. Da ist mir halt einfach mehr zu eingefallen, sag ich jetzt mal einfach. Und ich sag mal, wir sind hier gerade einen absoluten Umbruch halt, also sozusagen der neue Mensch entsteht, sozusagen wir sind gerade in dieser Anfangsphase von einer totalen Umwälzung, sag ich jetzt mal, finde ich einfach viel interessanter, über sowas zu schreiben, weißt du? Ja.

0: Ihr habt auch parallel zu eurem Album Neo Sapiens einen Science-Fiction-Epos herausgebracht. Was hat sich dazu bewegt, das Buch zu schreiben?
1: Ja, ich fand es halt mal interessant, halt so die Verbindung Rockplatte mit einem Buch halt, also der hat so in der Form halt noch nicht und das hat mich eigentlich gereizt halt. Außerdem hat man da die Möglichkeit gehabt, also einfach ein bisschen tiefgründig auf das Thema halt einzugehen. Also so ein Songtext ist ja mal ziemlich begrenzt, also irgendwie bei 50 Wörtern ist der Song schon wieder vorbei. Und sozusagen so dieses Limit hat man halt nicht, wenn man halt ein Buch schreibt halt. Da kann man halt auch einfach ein bisschen tiefer eintauchen in die Materie.
0: Ja. Ihr werdet auch oft mit Marilyn Manson und Korn verglichen. Habt ihr damit ein Problem?
1: Wieso? Also warum sollte man haben? Also Korn ist eine coole Band, Marilyn Manson ist für mich irgendwie der Act in der Szene überhaupt mit dem größten Kunstpotenzial und ich sag mal, wenn wir jetzt mit Pur verglichen werden würden, wäre natürlich echt übel, aber ich sage mal, oh, Pur-Fan, ja? Die Kamerafrau ist ein Pur-Fan, alles klar. Ja, also ich sag mal, wer uns kennt halt, weiß, also wir sind seit 14 Jahren halt im Geschäft halt, also ich sag mal, sind halt auch länger dabei als Korn und Manson, und aber letztendlich schwärmen auch unseren eigenen Stil, aber ich finde es halt okay, wenn die Leute nach Schubladen suchen halt, weißt du, also Leute, die uns halt nicht kennen und die Marilyn Manson kennen und dann wissen halt, okay, Blind Passengers müssen mir halt auch gefallen, warum nicht, also ich habe da nie so ein Problem halt mit diesen Schubladen, also
0: ja,
1: ist doch okay.
0: Aber ihr habt schon euren eigenen Musikstil.
1: Ja, also da bin ich mir jetzt auch ziemlich sicher, ja.

0: ich habe da was in eurer CD entdeckt, und zwar auf der Innenseite. Und zwar, das muss ich jetzt mal ablesen, The Clan of Nihil. Mhm. Was hat denn das zu bedeuten?
1: Das sind, willst du das vielleicht, oder du vielleicht mal sagen?
2: Ach nee, ich lasse dich einen Vortritt.
1: Echt?
2: Ja. Also, wir können ja jeder einen Satz sagen.
1: Clan of Nihil sind...
2: Also, es ist ein Kumpel von uns.
1: Genau, also sind mehrere Freunde, die verschiedene Sachen machen. Multimäßig sozusagen, also verschiedene Bereiche abdecken, Malerei, Kunst, Musik und
2: Malerei?
1: Malerei, ja nicht.
2: Nee, Malerei, ja nicht.
1: Malerei nicht. Nee, Malerei. Ich hab übertrieben, bösartig übertrieben. Nee, sind, nee, sag du mal was, ich hab's.
3: Naja, was vielleicht noch ganz interessant ist, dass der Clan of Nihil hier demnächst halt auch im Harzen eine Loge eröffnet. Sozusagen halt, naja, so... Das ist halt sozusagen so eine Art Geheimbund von Künstlern aus verschiedensten Richtungen halt und denk mal eine sehr lesene, enge Gemeinde halt, die sozusagen, naja, die da halt unter dem Motto eine Hand wäscht die andere sozusagen versuchen halt ihre Energie halt zu bündeln.
0: Ja. Ihr habt ja vor kurzem ein Video gedreht und zwar The Hall of Pain.
3: Ja, das war das letzte jetzt. Aber
0: ja.
3: War
0: doch schon,
3: also das war jetzt der 7. oder 8. Clip, den wir zusammen gemacht haben und
0: ja,
3: jetzt der letzte.
0: Von dem Album jetzt.
3: Von dem Album war jetzt der zweite, also Great Sunday war ja auch schon als Video.
0: Und wird das Video schon gesendet auf den bekannten Musiksendern?
3: Wird wahrscheinlich gar nicht gesendet. Das ist irgendwie zu düster angeblich.
0: Achso, das wird in einer alten Chemiehalle gedreht, richtig?
3: Na, das ist ja schon gedreht worden, also so ein altes... so eine Chemiewerkruine war das halt sozusagen, wo wir gedreht haben. Ist, ja, also ich finde es sehr schön diabolisch, so von der Atmosphäre, aber das war den Leuten halt wahrscheinlich nicht bunt und fröhlich genug.
0: Werdet ihr noch ein buntes und fröhliches Video dazu drehen?
3: Nee. Also entweder so oder ja nicht, nee.
0: Ja.
3: Also würde zu Hall of Pain auch ja nicht so passen, würde ich sagen.
0: Ja.

0: Schweize und Walhausen. 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

0: treffen wir.
1: Wir machen mal ein bisschen Bade.
2: Ja, mach du. Komm.
3: Nach dem Pflanzen des zweiten Baumes, der Winterlinde, ging es mit allen Anwesenden zum Spielplatz. Hier fiel gleich die bunt geschmückte Kletterspinne ins Auge. Ein neues Sportgerät für die Kinder, das gemeinsam von der Sparkasse Mansfeld-Südharz und dem Förderverein Waldschule gesponsert wurde.
4: Nach anderthalb Jahren Durststrecke ist der Bewegungsdrang unserer kleineren Schülerinnen und Schüler extrem hoch. Und ich verrate auch, die haben es schon ausprobiert. Wir möchten uns recht herzlich bei beiden Einrichtungen bedanken für die Unterstützung. Als Vorstandsmitglied als Erinnerung, damit man die Bauphase auch sieht, wie es entstanden ist. Und unsere Kinder waren sehr, sehr neugierig und sehr geduldig. Und es war für sie sehr interessant zu sehen, wie entsteht dieses Klettergerüst. Und das ist auch nur ziemlich schön.

0: Betrieb bei einem Jahr, können die Kinder sich nun beim Klettern wieder austoben.
1: Der 21. April war ein freudiger Anlass für die Bewohner des Johanniterhauses in Mansfeld. Bei frühlingshaftem Wetter bekamen sie 3 Hochbeete überreicht. Diese wurden von der Bendorfer Holzbau Schüler GmbH gebaut und geliefert. Ende 2014 gegründet, produziert das Unternehmen alters- und rollstuhlgerechte Hochbeete. Die Materialien kommen von der ortsansässigen Klenner GmbH, ein Kooperationspartner der Schülerfirma. Im Bendorf werden die Hochbeete dann zusammengebaut und imprägniert. Bei der Übergabe im Garten des Johanniterhauses mit dabei die Leiterin Undine Heisig, 3 Schüler mit ihren Lehrer sowie einige Bewohner der Einrichtung. Natürlich legte man gleich los und befüllte die Hochbeete mit Erde.

0: Was nun genau gepflanzt wird, das steht noch nicht fest. In der kommenden Woche soll die Entscheidung dafür fallen.
1: Mit einem großen Eröffnungsprogramm in der Aula der Eislimner Katharinenschule begann der Tag der offenen Tür am 23. April. Hier präsentierten sich unter anderem Gesangstalente der Schule sowie die verschiedensten Arbeitsgemeinschaften mit Tanz und Akrobatik.

0: Nach dem über einstündigen Programm konnte sich jeder Besucher individuell im Schulgebäude umschauen. Vor allem für Grundschüler der 4. Klasse, die im kommenden Schuljahr an die Katharinenschule wechseln, ein aufregender Tag. Konnten sie doch bei physikalischen und chemischen Experimenten zuschauen, sich über die Ganztagsangebote informieren oder in der Turnhalle austoben. Hier gab es Vorführungen der Ringer, die von Sportlehrer Kraus betreut werden. Für Fragen stand sein Lehrerkollege Mike Pockmann ebenfalls zur Verfügung. Unterrichtsräume standen offen und konnten in Augenschein genommen werden. Wer Hunger verspürte, der konnte sich ein vielfältiges kulinarisches Angebot schmecken lassen. Höhepunkt und Abschluss war die Ermittlung des Hauptgewinners aus dem Losverkauf der Tombola.
1: Die Reli-Kids der 3. und 4. Klasse der Grundschule Kloster Mansfeld sammelten in den letzten Tagen gebrauchte Sachen, Spielzeug, Geschirr und Ähnliches für hilfebedürftige Menschen und Flüchtlinge. Die Spenden brachten sie persönlich in den Diakonieladen Hettstedt zum Verkauf. Am 22. April präsentierten sie ihre Projektarbeit in der Turnhalle der Schule allen Mitschülern und Lehrern. Höhepunkt dabei war der Besuch des Magdeburger Bischofs Dr. Gerhard Feige, der sich über das Engagement der Schülerinnen und Schüler informierte. Details zum Schülerprojekt verriet uns die Gemeindereferentin Theresa Hoffmann.
2: Ja, also wir haben seit heute den Bischof zu Gast übers Wochenende zur Visitation. Jeder Bischof besucht für alle 5 Jahre ungefähr seine einzelnen Gemeinden. Und dieses Wochenende sind wir eben dran und wir haben ihn in Kloster Mansfeld an der Kirche begrüßt. Dann haben wir nach Bendorf in die Schule gebracht für eine Religionsstunde mit den großen Religionsschülern. Und jetzt kommt er gleich zum Schulprojekt hier nach Kloster Mansfeld, wo wir die ganze Schule eingeladen haben. Ein paar fehlen, weil ja heute Handball in Bendorf ist. Und wir wollen unser Projekt vorstellen. Wir haben mit den Religionskindern eine große Sammelaktion gestartet. Die ganze Schule aufgerufen, Spielzeug, Kleidung, Geschirr, also alles, was so gebraucht ist, aber was man noch gut nutzen kann, zu sammeln. Für den Diakonieladen Hettstedt, der ja Flüchtlinge, bedürftige Familien, eben alle, die es nötig haben, unterstützen. Und wir haben es gesammelt, 2 Wochen lang. Und am Dienstag haben wir dann unseren VW-Bus von der Pfarrei genommen, haben alles eingeladen, die Religionskinder auch, und haben das nach Hettstedt selber hingebracht. Das war wirklich Riesenspenden. Wir haben das kaum in den Bus gekriegt. Das sieht man ja auch auf den Bildern. Und wir haben das dann auch selber eingeräumt. Also die Kinder konnten mit überlegen, welche Preise machen wir, weil der Diakonieladen kriegt zwar Spenden, aber muss es ja auch verkaufen, damit die Miete eingenommen wird, die Frau, die sich da um alles kümmert, die Heizkosten, was auch immer. Und ja, hat sehr viel Freude gemacht. Und das wollen wir jetzt aber der ganzen Schule vorstellen, damit die auch sehen, was es bewirkt hat, ihre ganzen Spenden.
1: In der Turnhalle der Grundschule erklärte der Bischof den Kids sein Habitat mit Hirtenstab und Bischofshut. Für die Kinder war es natürlich sehr interessant, solche Informationen von einem hohen Kirchenvertreter direkt zu erhalten. Anlässlich des Tages des Baumes 2016 am 25. April wurden im Hettstedter Stadtpark 2 Winterlinden gepflanzt. Diese Aufgabe übernahmen Kinder der Gruppe Hasenbande von der Kita Däder Löwenzahn gemeinsam mit dem Bürgermeister der Kupferstadt Danny Cavalier. Unterstützung bekamen sie von Mitarbeitern der Landschaftsbaufirma Wernicke aus Walbeck.
3: Heute quasi pflanzen wir mal wieder zu unserem ersten Baum, den wir gemeinsam gepflanzt haben, nicht mit euch, aber mit anderen Kindern, zusammen den Baum des Jahres, eine Winterlinde, über die wir ja gerade schon gesprochen haben. Wir pflanzen 2 Stück, eine hier und eine dort vorne. Heute mal wieder im Stadtpark, im letzten Jahr im Verbindungsweg zwischen Ritterroth und Walbeck mit den Kita-Kindern aus Walbeck, um den Weg weiter zu gestalten und jetzt den Stadtpark mit noch mehr Bäumen zu erfüllen, damit er wirklich ein Park wird. Und wenn ihr dann jetzt ganz bald wieder hochzieht in eure neue Kita, ja, dann kann der Baum euch dann auch Schatten spenden, wenn ihr dann auch mal im Sommer hier runtergeht. Ja, und jetzt würde ich ganz einfach sagen, ich bedanke mich recht herzlich bei der Firma Wernicke für die Herrichtung und dann ran ans Werk, ran an die Schippen, lasst uns die Bäume pflanzen.
1: Die Tradition des Tag des Baumes in Deutschland reicht bis ins Jahr 1952 zurück. In diesem Jahr begründete Dr. Robert Lehr, der Präsident der Schutzgemeinschaft Deutscher Wald, zusammen mit dem ersten Bundespräsidenten Professor Dr. Theodor Heuss diesen Ehrentag für den Baum in Deutschland. Nach getaner Arbeit erfreuten die Kinder die Anwesenden mit einem Lied. Hallo.

Als Belohnung bekamen die Jüngsten vom Stadtoberhaupt neues Spielzeug für ihre Einrichtung überreicht. Der diesjährige Girls und Boys Day fand am 28. April statt. Dieser Tag bietet Mädchen und Jungen vielfältige Angebote zur Berufsorientierung. Seit 2001 wird der Girls Day in Deutschland genutzt, um insbesondere Mädchen den Einstieg in naturwissenschaftlich-technische Berufsfelder zu erleichtern. Unter der Bezeichnung MINT verstecken sich Berufe und Studienfelder rund um Mathematik, Informatik, Naturwissenschaft und Technik. Beim Girls und Boys Day laden viele Unternehmen und Institutionen Schülerinnen und Schüler ab der 5. Klassenstufe ein, die Firma und die verschiedenen Arbeitsplätze näher kennenzulernen. So auch das Theater in Eisleben, das sich mit einem Theatertag beteiligte. Es bot Interessierten einen Einblick hinter die Kulissen. Los ging es natürlich mit Theater. Der Zauberer von Oz bei seiner sogenannten zweiten Premiere.

0: Im Folgenden erlebten die Teilnehmer zuerst eine Aufführung, erfuhren dann selbst, wie es ist, an einer Maske zu arbeiten, lernten im Fundus manche Epoche und deren Mode kennen und drehten einmal selbst die Knöpfe an der Technik.
1: Selbst bei so schlechtem Wetter wie an diesem 27. April wird schnell deutlich, warum Stolberg zu den unbestrittenen touristischen Highlights im Landkreis Mansfeld-Südharz zählt. Das Fachwerkkleinod, das ja auch das Stammschloss des holländischen Könighauses beherbergt, trug selbstverständlich wesentlich dazu bei, dass die Gemeinde Südharz die Zahl der Übernachtungen im letzten Jahr um mehr als 10% steigern konnte. Trotzdem gilt es selbstverständlich, das Angebot weiterzuentwickeln. Denn derzeit können zum Beispiel Stadtführungen nur an Wochenenden oder für angemeldete Gruppen angeboten werden. Um vor allem einzelnen Gästen trotzdem den optimalen Service einer individuellen Tour bieten zu können, hat die Standort-Marketing-Gesellschaft Mansfeld-Südharz einen Audioguide für Stolberg entwickelt. Susanne Wollnick alias Juliana zu Stolberg-Wernigerode als Stammmutter des holländischen Königshauses empfing die Gäste zur Vorstellung des Audioguides im Rathaus der kleinen Stadt. Begrüßt wurden die Anwesenden zunächst vom Bürgermeister der Verbandsgemeinde Südharz, Herrn Rettich, der das Wort an den Geschäftsführer der Standortmarketinggesellschaft, Marc Lange, übergab. Er erläuterte den Anwesenden das neue Angebot, wobei er einschränken musste, dass ein kleiner Rundgang mit dem neuen Audioguide aufgrund des schlechten Wetters leider ausfallen müsse. Hintergrund der Neuentwicklung war, dass viele Gäste nicht nur durch die Stadt flanieren möchten, sondern dabei auch einige Informationen, kleine Anekdoten und Geschichten und besondere Tipps erhalten wollen. Alles Aufgaben, die ein kompetenter Stadtführer erfüllen kann. Der Audioguide Stolberg wird mit Hilfe einer kostenfrei verfügbaren App auf das Mobiltelefon oder Tablet geladen und führt den Gast dann zu den Sehenswürdigkeiten der Stadt, um an den jeweiligen Erlebnisstationen Wissenswertes und Spannendes über die jeweilige Station zu berichten. Zu Wort kommen auch Stolberger, die den Guide mit kleinen Zitaten und Geschichten bereichern. Der Besucher kann den Rundgang in einem Stück erleben oder nur einzelne Punkte heraussuchen. Die App wird nach dem Startangebot auf Deutsch, auch in Englisch und Niederländisch verfügbar sein. Für die Beherbergungsstätten der Stadt gibt es Starter-Sets, die unter anderem auch Einweg-Kopfhörer enthalten, um die Nutzung des Audioguides so einfach wie möglich zu machen. Außerdem überreichte Herr Lange noch 6 Smartphones, um damit noch zusätzliche Möglichkeiten der Nutzung des neuen Angebotes zu unterbreiten. Na, dann kann es ja losgehen, auf diese moderne Art und Weise Stolberg in etwa einer Stunde zu erkunden. Und das Wetter wird bestimmt auch bald besser.

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7: Den Hochsaft-Limonade, ja?
8: Nee, ich trinke Orangensaft, das ist so das Wichtigste. Und Kaffee.
9: Und du bist, muss ich ganz ehrlich sagen, auch den Zuschauern vor allen Dingen, das ist also der Fall für Escher, der mir am meisten am Herzen liegt, weil wir für Michaela so viel bewegen konnten. Und wir haben dich vorgestellt damals, als du gerade so aus Rumänien gekommen bist. Hast du noch Erinnerungen daran, wie das damals war, in deiner Heimat mit dem Feuer?
10: Ja, klar, das geht aber ja nicht weg, aber schon lange her.
9: Und so gerne denkst du da auch nicht dran, ne? Nein. Es gibt schöne Momente im Leben. Ja. Aber dann gab es ja Gott sei Dank den Helmut, Dr. Helmut Ohme. Der hat die Michaela dann gefunden und hat gesagt, Mensch, das Mädel wird da so gehänselt und gepiesackt, weil die auch ganz schlimm verbrannt war. Da war ja alles schlimm und offen und die Hände waren gar keine Hände mehr. Die nehme ich mit. Du kommst in die Familie der Ohmes.
10: Ja.
9: Und dann war das große Problem, kennen viele Zuschauer vielleicht auch schon, da fehlte Geld. Michaela ist ein rumänisches Mädchen und da darf, selbst wenn sie will, da darf keine einzige Krankenkasse Deutschlands auch nur einen Pfennig geben. Und da hat man das Glück. Da gab es Professor Wolfgang Schneider, Magdeburg Uniklinik, einen Gott. Ein Gott am Skalpell, der hat alles umsonst operiert, aber OP-Saal, Geräte, das kostete natürlich, oder Krankenhausaufenthalt, er wollte keinen Pfennig. Und dann haben wir gemeinsam aufgerufen, haben deine Geschichte gezeigt und da gab es ja riesen Reaktionen. Viele Zuschauer haben Geld gespendet.
10: Ja, viele, ganz viele.
9: Weißt du noch, wie viel Geld insgesamt zusammengekommen ist?
10: Nö.
9: Nee? Aber ich weiß das, weil wir ja ganz, ganz stolz darauf sind. 320.000 Mark. Durch unsere Sendung. Und da gab es noch viele andere Sendungen. Auch bei euch ist ja viel Geld zusammengekommen bei Punkt Um. Und Zeitungen haben sich beteiligt. Also das war ja eine so große Hilfsbereitschaft. Und deswegen siehst du jetzt so aus, wie du aussiehst. Ne? Hat sich schon viel, viel getan.
10: Ja.
9: Was ist noch zu tun? Ganz fertig bist du ja noch nicht.
10: Ja, ein bisschen ins Gesicht. Ohren muss noch ein bisschen gemacht werden. Ja, vielleicht die Hände noch.
9: Ja.
10: Ja, sonst weiß ich nicht mehr.
9: Nee.
10: Nee.
9: Aber es ist so irre viel passiert, was der alles retten konnte. Unser Gott in Weiß, Professor Wolfgang Schneider, ist ein richtiger Freund jetzt von dir,
10: ne? Ja, der ist sehr sympathisch und sehr nett. Ja.
9: Das ist ja, man denkt ja gar nicht, er hat so kleine, stummliche Hände und aber ist so zupackend und so geradeaus. So, Mensch, komm, Mädel. Ein toller Typ, ne? Ja, also, wäre schön, wenn Sie ein Herz hätten für Michaela. Es ist schon viel, viel gesammelt worden, aber wir sehen es ja gerade. Ganz fertig ist sie doch noch nicht. Ein bisschen Hilfe braucht sie noch. Also auch ein bisschen finanzielle Hilfe. Es wäre ganz lieb, wenn Sie als Zuschauer von Punkt Um einfach noch mal ein Herz hätten. Auch eine Mark, auch 5 Mark helfen. Vielen, vielen Dank.
10: Danke.
11: Was für Michaela in der Nähe von Bukarest passiert ist vor 4 Jahren, da gab es in ihrem Heimathaus eine schlimme Explosion, eine Propangasflasche ist in die Luft geflogen. Mutti hat es nicht überlebt. Aus Mark für Michaela und damit ist wieder vieles, vieles möglich.
12: Ich bedanke mich sehr für diese Unterstützung vom Allgemeinen Wirtschaftsdienst. Ich denke, das ist eine sehr humane Geste. Und ich kann Ihnen auch versichern, dieses Geld wird sofort und direkt an die Universitätsklinik in Magdeburg überwiesen, dort, wo der Michaela geholfen wird. Und ich möchte auch nochmal in diesem Kreis nochmal nennen,

dass der Professor Schneider sehr vielen ausländischen Kindern, die sonst keinerlei Chance haben, ein eigenständiges Leben aufzubauen, diesen Kindern hilft. Und da, denke ich, haben wir auch ein sehr gutes Gefühl, dass wir die Hilfe aus dem Mansfelder Land in dieser Region auch dort hier mit übertragen können. Und Herrn Peter Escher, da danke ich auch noch ganz besonders für diese viele Jahre schon sehr intensive Begleitung, diese menschliche Wärme, die Michaela auch erfahren konnte. Das ist etwas, was heutzutage nicht selbstverständlich ist. Also Ihnen, Herr Escher, Dankeschön für den weiten Weg bei Hebestadt, dem Allgemeinen Wirtschaftsdienst. Alles Gute und recht vielen Dank. Und vor allen Dingen Ihnen wünsche ich einen tollen Abend, eine tolle Nacht.

0: Headliner beim Irrfahrt Festival. Nun sind sie endlich da, die Blind Passengers. Nun, ihr seid nun schon seit 14 Jahren auf der Bühne. Hat man da noch Lampenfieber oder ist das nun schon zur Routine geworden?
1: Ich sag mal, jeder Tag ist irgendwie neu und so auch mit den Konzerten. Also musst du jeden Moment erleben.
2: Auch, ja, selber erleben. Nimmst du natürlich auch immer das Lampenfieber mit, so wie es gerade kommt. Manchmal ist es ganz extrem krass.
0: Ja?
2: Manchmal nicht.
0: Wie äußert sich das zum Beispiel?
2: Extremes Bedürfnis, auf Toilette zu gehen.
0: Ach so. Und bei dir?
3: Ja, ich muss so sagen, kurz vor dem Konzert kommt der dicke Ei dann immer nochmal. So. Das war bei Open Air erst einmal jetzt schwierig. Wie ist das hier überhaupt mit den sanitären Anlagen?
2: Haben schöne, also das ist der Hammer. Das sind schöne so Waggons, alte Umziehkabinen, schätze ich mal. Also das ist ein richtiger Bauwagen.
4: Also jetzt nicht Dixie-mäßig.
2: Nee, das ist richtig feines Klo.
3: Dixie ist hier der nicht. Also.
2: Nee, also das ist wirklich feiner Zug vom Veranstalter.
0: Sehr schön. Also nochmal ein Lob an den Veranstalter. In eurem aktuellen Album befasst ihr euch ja mit der Thematik Gentechnik und Klonen von Menschen. Wieso habt ihr das Thema gewählt?
3: Ja, also ich sag mal, war auch schon ein Thema der letzten Platte zum Beispiel. Also da hat sich ja so viel gebaut. Also finde ich halt einfach irgendwie interessanter, halt über sowas zu schreiben, als über diesen Herzschmerz-Sülz-Kram. Da ist mir halt einfach mehr zu eingefallen, sag ich jetzt mal einfach. Und ich sag mal, wir sind hier gerade einen absoluten Umbruch halt, also sozusagen der neue Mensch entsteht, sozusagen wir sind gerade in dieser Anfangsphase von einer totalen Umwälzung, sag ich jetzt mal, finde ich einfach viel interessanter, über sowas zu schreiben, weißt du? Ja.

0: Ihr habt auch parallel zu eurem Album Neo Sapiens einen Science-Fiction-Epos herausgebracht. Was hat sich dazu bewegt, das Buch zu schreiben?
1: Ja, ich fand es halt immer interessant, halt so die Verbindung Rockplatte mit einem Buch halt. Also der hat so in der Form halt noch nicht und das hat mich eigentlich gereizt halt. Außerdem hat man da die Möglichkeit gehabt, also einfach ein bisschen tiefgründig auf das Thema da einzugehen. Also so ein Songtext ist ja immer ziemlich begrenzt, also irgendwie bei 50 Wörtern ist der Song schon wieder vorbei. Und sozusagen so dieses Limit hat man halt nicht, wenn man halt ein Buch schreibt halt. Da kann man halt auch einfach ein bisschen tiefer eintauchen in die Materie.
0: Ja. Ihr werdet auch oft mit Marilyn Manson und Korn verglichen. Habt ihr damit ein Problem?
1: Wieso? Also warum sollte man haben? Also Korn ist eine coole Band, Marilyn Manson ist für mich irgendwie der Act in der Szene überhaupt mit dem größten Kunstpotenzial und ich sag mal, wenn wir jetzt mit Pur verglichen werden würden, wäre natürlich echt übel, aber ich sage mal, oh, Pur-Fan, ja? Die Kamerafrau ist ein Pur-Fan, alles klar. Ja, also ich sag mal, wer uns kennt halt, weiß, also wir sind seit 14 Jahren halt im Geschäft halt, also ich sag mal, sind halt auch länger dabei als Korn und Manson, und aber letztendlich, wir haben auch unseren eigenen Stil, aber ich finde es halt okay, wenn die Leute nach Schubladen suchen halt, weißt du? Also Leute, die uns halt nicht kennen und die Marilyn Manson kennen und dann wissen halt, okay, Blind Passengers müssen mir halt auch gefallen, warum nicht? Also ich habe da nie so ein Problem halt mit diesen Schubladen, also
0: ja,
1: ist doch okay.
0: Aber ihr habt schon euren eigenen Musikstil.
1: Ja, also da bin ich mir jetzt auch ziemlich sicher, ja.

0: ich habe da was in eurer CD entdeckt, und zwar auf der Innenseite. Und zwar, das muss ich jetzt mal ablesen, The Clan of Nihil. Hm. Was hat denn das zu bedeuten?
1: Das sind, willst du das vielleicht, oder du vielleicht mal sagen?
2: Ach nee, ich lasse dich ja den Vortritt.
1: Echt?
2: Ja. Also, wir können ja jeder einen Satz sagen.
1: Clan of Nihil sind...
2: Also, ist ein Kumpel von uns.
1: Genau, also sind mehrere Freunde, die verschiedene Sachen machen. Multimäßig sozusagen, also verschiedene Bereiche abdecken, Malerei, Kunst, Musik und
2: Malerei,
1: ich hab übertrieben, bösartig übertrieben. Nee, sind, nee, sag du mal weiter, ich hab's.
3: Naja, was vielleicht noch ganz interessant ist, dass der Clan of Nihil hier demnächst halt auch im Harzen eine Loge öffnet. Sozusagen halt, naja, so... Das ist halt sozusagen so eine Art Geheimbund von Künstlern aus verschiedensten Richtungen halt und denk mal eine sehr lesene, enge Gemeinde halt, die sozusagen, naja, die da halt unter dem Motto eine Hand wäscht die andere sozusagen versuchen halt ihre Energie halt zu bündeln.
0: Ja. Ihr habt ja vor kurzem ein Video gedreht und zwar The Hall of Pain.
3: Ja, das war das letzte jetzt. Aber
0: ja.
3: Also das war jetzt der 7. oder 8. Clip, den wir zusammen gemacht haben und ja, jetzt der letzte.
0: Von dem Album jetzt.
3: Dem Album war jetzt der 2. Also Great Sunday war ja auch schon als Video.
0: Und wird das Video schon gesendet auf den bekannten Musiksendern?
3: Wird wahrscheinlich gar nicht gesendet. Das ist irgendwie zu düster angeblich.
0: Achso, und das wird in einer alten Chemiehalle gedreht,
3: richtig? Na, das ist ja schon hier gedreht worden. Also so ein altes, so eine Chemiewerkruine war das halt sozusagen, wo wir gedreht haben. Das, ja, also ich finde es sehr schön diabolisch, so von der Atmosphäre, aber das war den Leuten halt wahrscheinlich nicht bunt und fröhlich genug.
0: Werdet ihr noch ein buntes und fröhliches Video dazu drehen?
3: Nee, also entweder so oder ja nicht, nee. Ja. Also würde zu Hall of Pain auch ja nicht so passen, würde ich sagen.
0: Ja.

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0: Viel Aufregung gab es am 21. April bei den Kindern der Waldschule in Hettstedt. Gleich drei Aktionen standen auf dem Plan. Auf dem weitläufigen Freigelände der Schule wurden zwei Bäume gepflanzt. Wie schon vor der Novalis Grundschule erhielt auch hier eine Winterlinde als Baum des Jahres 2016 einen neuen Standort.
1: Eigentlich für uns ganz wichtige Leute, die uns in unserer Arbeit, in unserem und eurem Lernen ganz fleißig unterstützen, indem wir nämlich heute hier mit einer Baumpflanzung und noch einer weiteren Baumpflanzung unser Schulgelände erweitern, erneuern und verschönern. Denn unsere Waldschule hat ja das ökologische Schulkonzept. An dieser Stelle wollen wir heute einen Baum pflanzen.
0: Zunächst wurde der Baum des Jahres 2008 in die Erde gebracht.

0: Dieser Baum wurde bereits 2008 überall in Deutschland gepflanzt. Zum Tag des Baumes 2008 durch die Schutzgemeinschaft Deutscher Wald und natürlich auch Sponsoren und Freunde, die Naturliebhaber, die den Wald mögen, die Bäume mögen.
1: Bis nach Asien hin ist die Walnuss beheimatet, also mehr die südlichen Länder. Und schon die alten Römer brachten die Walnuss bis nach Westeuropa, ja, vor 2000 Jahren. Die Walnuss selbst wird 20 bis 25 Meter groß, also es wird ein großer Baum und wird sehr breit. Ja, das wird hier noch ein bisschen eng, früher oder später muss für die Walnuss noch Platz geschaffen werden. Wir machen mal ein bisschen Bade.
2: Nach dem Pflanzen des zweiten Baumes, der Winterlinde, ging es mit allen Anwesenden zum Spielplatz. Hier fiel gleich die bunt geschmückte Kletterspinne ins Auge. Ein neues Sportgerät für die Kinder, das gemeinsam von der Sparkasse Mansfeld-Südharz und dem Förderverein Waldschule gesponsert wurde.
3: Nach anderthalb Jahren Durststrecke ist der Bewegungsdrang unserer kleineren Schülerinnen und Schüler extrem hoch. Und ich verrate auch, die haben es schon ausprobiert. Wir möchten uns recht herzlich bei beiden Einrichtungen bedanken für die Unterstützung. Als Vorstandsmitglied als Erinnerung, damit man die Bauphase auch sieht, wie es entstanden ist. Und unsere Kinder waren sehr, sehr neugierig und sehr geduldig. Und es war für sie sehr interessant zu sehen, wie entsteht dieses Klettergerüst. Und das ist auch nur zu wichtig.

0: Betrieb bei einem Jahr, können die Kinder sich nun beim Klettern wieder austoben.
1: Der 21. April war ein freudiger Anlass für die Bewohner des Johanniterhauses in Mansfeld. Bei frühlingshaftem Wetter bekamen sie 3 Hochbeete überreicht. Diese wurden von der Bendorfer Holzbau Schüler GmbH gebaut und geliefert. Ende 2014 gegründet, produziert das Unternehmen alters- und rollstuhlgerechte Hochbeete. Die Materialien kommen von der ortsansässigen Klenner GmbH, ein Kooperationspartner der Schülerfirma. Im Bendorf werden die Hochbeete dann zusammengebaut und imprägniert. Bei der Übergabe im Garten des Johanniterhauses mit dabei die Leiterin Undine Heisig, 3 Schüler mit ihren Lehrer sowie einige Bewohner der Einrichtung. Natürlich legte man gleich los und befüllte die Hochbeete mit Erde.

0: Was nun genau gepflanzt wird, das steht noch nicht fest. In der kommenden Woche soll die Entscheidung dafür fallen.
1: Mit einem großen Eröffnungsprogramm in der Aula der Eislimner Katharinenschule begann der Tag der offenen Tür am 23. April. Hier präsentierten sich unter anderem Gesangstalente der Schule sowie die verschiedensten Arbeitsgemeinschaften mit Tanz und Akrobatik.

0: Nach dem über einstündigen Programm konnte sich jeder Besucher individuell im Schulgebäude umschauen. Vor allem für Grundschüler der 4. Klasse, die im kommenden Schuljahr an die Katharinenschule wechseln, ein aufregender Tag. Konnten sie doch bei physikalischen und chemischen Experimenten zuschauen, sich über die Ganztagsangebote informieren oder in der Turnhalle austoben. Hier gab es Vorführungen der Ringer, die von Sportlehrer Kraus betreut werden. Für Fragen stand sein Lehrerkollege Mike Pockmann ebenfalls zur Verfügung. Unterrichtsräume standen offen und konnten in Augenschein genommen werden. Wer Hunger verspürte, der konnte sich ein vielfältiges kulinarisches Angebot schmecken lassen. Höhepunkt und Abschluss war die Ermittlung des Hauptgewinners aus dem Losverkauf der Tombola.
1: Die Rallye-Kids der 3. und 4. Klasse der Grundschule Kloster Mansfeld sammelten in den letzten Tagen gebrauchte Sachen, Spielzeug, Geschirr und Ähnliches für hilfebedürftige Menschen und Flüchtlinge. Die Spenden brachten sie persönlich in den Diakonieladen Hettstedt zum Verkauf. Am 22. April präsentierten sie ihre Projektarbeit in der Turnhalle der Schule allen Mitschülern und Lehrern. Höhepunkt dabei war der Besuch des Magdeburger Bischofs Dr. Gerhard Feige, der sich über das Engagement der Schülerinnen und Schüler informierte. Details zum Schülerprojekt verriet uns die Gemeindereferentin Theresa Hoffmann.
2: Ja, also wir haben seit heute den Bischof zu Gast übers Wochenende zur Visitation. Jeder Bischof besucht für alle 5 Jahre ungefähr seine einzelnen Gemeinden. Und dieses Wochenende sind wir eben dran und wir haben ihn in Kloster Mansfeld an der Kirche begrüßt. Dann haben wir nach Bendorf in die Schule gebracht für eine Religionsstunde mit den großen Religionsschülern. Und jetzt kommt er gleich zum Schulprojekt hier nach Kloster Mansfeld, wo wir die ganze Schule eingeladen haben. Ein paar fehlen, weil ja heute Handball in Bendorf ist. Und wir wollen unser Projekt vorstellen. Wir haben mit den Religionskindern eine große Sammelaktion gestartet. Die ganze Schule aufgerufen, Spielzeug, Kleidung, Geschirr, also alles, was so gebraucht ist, aber was man noch gut nutzen kann, zu sammeln. Für den Diakonieladen Hettstedt, der ja Flüchtlinge, bedürftige Familien, eben alle, die es nötig haben, unterstützen. Und wir haben es gesammelt, 2 Wochen lang. Und am Dienstag haben wir dann unseren VW-Bus von der Pfarrei genommen, haben alles eingeladen, die Religionskinder auch, und haben das nach Hettstedt selber hingebracht. Das war wirklich Riesenspenden. Wir haben das kaum in den Bus gekriegt. Das sieht man ja auch auf den Bildern. Und wir haben das dann auch selber eingeräumt. Also die Kinder konnten mit überlegen, welche Preise machen wir, weil der Diakonieladen kriegt zwar Spenden, aber muss es ja auch verkaufen, damit die Miete eingenommen wird, die Frau, die sich da um alles kümmert, die Heizkosten, was auch immer. Und ja, hat sehr viel Freude gemacht. Und das wollen wir jetzt aber der ganzen Schule vorstellen, damit die auch sehen, was es bewirkt hat, ihre ganzen Spenden.
1: In der Turnhalle der Grundschule erklärte der Bischof den Kids sein Habitat mit Hirtenstab und Bischofshut. Für die Kinder war es natürlich sehr interessant, solche Informationen von einem hohen Kirchenvertreter direkt zu erhalten.

0: Anlässlich des Tages des Baumes 2016 am 25. April wurden im Hettstädter Stadtpark zwei Winterlinden gepflanzt. Diese Aufgabe übernahmen Kinder der Gruppe Hasenbande von der Kita Däder Löwenzahn gemeinsam mit dem Bürgermeister der Kupferstadt Danny Cavalier. Unterstützung bekamen sie von Mitarbeitern der Landschaftsbaufirma Wernicke aus Weibeck.
1: Heute quasi pflanzen wir mal wieder zu unserem ersten Baum, den wir gemeinsam gepflanzt haben, nicht mit euch, aber mit anderen Kindern, zusammen den Baum des Jahres, eine Winterlinde, über die wir ja gerade schon gesprochen haben. Wir pflanzen zwei Stück, eine hier und eine dort vorne. Heute mal wieder im Stadtpark, im letzten Jahr im Verbindungsweg zwischen Ritterrot und Weilbeck mit den Kita-Kindern aus Weilbeck, um den Weg weiter zu gestalten und jetzt den Stadtpark mit noch mehr Bäumen zu erfüllen, damit er wirklich ein Park wird. Und wenn ihr dann jetzt ganz bald wieder hochzieht in eure neue Kita, ja, dann kann der Baum euch dann auch Schatten spenden, wenn ihr dann auch mal im Sommer hier runtergeht. Ja, und jetzt würde ich ganz einfach sagen, ich bedanke mich recht herzlich bei der Firma Wernicke wieder für die Herrichtung und dann ran ans Werk, ran an die Schippen, lasst uns die Bäume pflanzen.
0: Die Tradition des Tag des Baumes in Deutschland reicht bis ins Jahr 1952 zurück. In diesem Jahr begründete Dr. Robert Lehr, der Präsident der Schutzgemeinschaft Deutscher Wald, zusammen mit dem ersten Bundespräsidenten Professor Dr. Theodor Heuss diesen Ehrentag für den Baum in Deutschland. Nach getaner Arbeit erfreuten die Kinder die Anwesenden mit einem Lied. Hallo.

Als Belohnung bekamen die Jüngsten vom Stadtoberhaupt neues Spielzeug für ihre Einrichtung überreicht. Der diesjährige Girls und Boys Day fand am 28. April statt. Dieser Tag bietet Mädchen und Jungen vielfältige Angebote zur Berufsorientierung. Seit 2001 wird der Girls Day in Deutschland genutzt, um insbesondere Mädchen den Einstieg in naturwissenschaftlich-technische Berufsfelder zu erleichtern. Unter der Bezeichnung MINT verstecken sich Berufe und Studienfelder rund um Mathematik, Informatik, Naturwissenschaft und Technik. Beim Girls und Boys Day laden viele Unternehmen und Institutionen Schülerinnen und Schüler ab der 5. Klassenstufe ein, die Firma und die verschiedenen Arbeitsplätze näher kennenzulernen. So auch das Theater in Eisleben, das sich mit einem Theatertag beteiligte. Es bot Interessierten einen Einblick hinter die Kulissen. Los ging es natürlich mit Theater. Der Zauberer von Oz bei seiner sogenannten zweiten Premiere.

Im Folgenden erlebten die Teilnehmer

0: immer zuerst eine Aufführung. Erfuhren dann selbst, wie es ist, an einer Maske zu arbeiten, lernten im Fundus manche Epoche und deren Mode kennen und drehten einmal selbst die Knöpfe an der Technik.
1: Selbst bei so schlechtem Wetter wie an diesem 27. April wird schnell deutlich, warum Stolberg zu den unbestrittenen touristischen Highlights im Landkreis Mansfeld-Südharz zählt. Das Fachwerkkleinod, das ja auch das Stammschloss des holländischen Könighauses beherbergt, trug selbstverständlich wesentlich dazu bei, dass die Gemeinde Südharz die Zahl der Übernachtungen im letzten Jahr um mehr als 10% steigern konnte. Trotzdem gilt es selbstverständlich, das Angebot weiterzuentwickeln. Denn derzeit können zum Beispiel Stadtführungen nur an Wochenenden oder für angemeldete Gruppen angeboten werden. Um vor allem einzelnen Gästen trotzdem den optimalen Service einer individuellen Tour bieten zu können, hat die Standort-Marketing-Gesellschaft Mansfeld-Südharz einen Audioguide für Stolberg entwickelt. Susanne Wollnick alias Juliana zu Stolberg-Wernigerode als Stammmutter des holländischen Königshauses empfing die Gäste zur Vorstellung des Audioguides im Rathaus der kleinen Stadt. Begrüßt wurden die Anwesenden zunächst vom Bürgermeister der Verbandsgemeinde Südharz, Herrn Rettich, der das Wort an den Geschäftsführer der Standortmarketinggesellschaft, Marc Lange, übergab. Er erläuterte den Anwesenden das neue Angebot, wobei er einschränken musste, dass ein kleiner Rundgang mit dem neuen Audioguide aufgrund des schlechten Wetters leider ausfallen müsse. Hintergrund der Neuentwicklung war, dass viele Gäste nicht nur durch die Stadt flanieren möchten, sondern dabei auch einige Informationen, kleine Anekdoten und Geschichten und besondere Tipps erhalten wollen. Alles Aufgaben, die ein kompetenter Stadtführer erfüllen kann. Der Audioguide Stolberg wird mit Hilfe einer kostenfrei verfügbaren App auf das Mobiltelefon oder Tablet geladen und führt den Gast dann zu den Sehenswürdigkeiten der Stadt, um an den jeweiligen Erlebnisstationen Wissenswertes und Spannendes über die jeweilige Station zu berichten. Zu Wort kommen auch Stolberger, die den Guide mit kleinen Zitaten und Geschichten bereichern. Der Besucher kann den Rundgang in einem Stück erleben oder nur einzelne Punkte heraussuchen. Die App wird nach dem Startangebot auf Deutsch auch in Englisch und Niederländisch verfügbar sein. Für die Beherbergungsstätten der Stadt gibt es Starter-Sets, die unter anderem auch Einweg-Kopfhörer enthalten, um die Nutzung des Audioguides so einfach wie möglich zu machen. Außerdem überreichte Herr Lange noch 6 Smartphones, um damit noch zusätzliche Möglichkeiten der Nutzung des neuen Angebotes zu unterbreiten. Na, dann kann es ja losgehen, auf diese moderne Art und Weise Stolberg in etwa einer Stunde zu erkunden. Und das Wetter wird bestimmt auch bald besser.

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11: Hochsaftlimonade, ja?
12: Nee, ich trinke Orangensaft, das ist so das Wichtigste. Und Kaffee.
13: Und du bist, muss ich ganz ehrlich sagen, auch den Zuschauern vor allen Dingen, das ist also der Fall für Escher, der mir am meisten am Herzen liegt, weil wir für Michaela so viel bewegen konnten. Und wir haben dich vorgestellt damals, als du gerade so aus Rumänien gekommen bist. Hast du noch Erinnerungen daran, wie das damals war, in deiner Heimat mit dem Feuer?
14: Ja, klar, das geht ja nicht weg, aber schon lange her.
13: Und so gerne denkst du da auch nicht dran, ne? Es gibt schöne Momente im Leben. Ja. Aber dann gab es ja Gott sei Dank den Helmut, Dr. Helmut Ohme. Der hat die Michaela dann gefunden und hat gesagt, Mensch, das Mädel wird da so gehänselt und gepiesackt, weil die auch ganz schlimm verbrannt war. Da war ja alles schlimm und offen und die Hände waren gar keine Hände mehr. Die nehme ich mit. Du kommst in die Familie der Ohmes.
14: Ja.
13: Und dann war das große Problem, kennen viele Zuschauer vielleicht auch schon, da fehlte Geld. Michaela ist ein rumänisches Mädchen und da darf, selbst wenn sie will, da darf keine einzige Krankenkasse Deutschlands auch nur einen Pfennig geben. Und da hat man das Glück. Da gab es Professor Wolfgang Schneider, Magdeburg Uniklinik, ein Gott am Skalpell. Der hat alles umsonst operiert, aber OP-Saal, Geräte, das kostete natürlich, oder Krankenhausaufenthalt. Er wollte keinen Pfennig. Und dann haben wir gemeinsam aufgerufen, haben deine Geschichte gezeigt. Und da gab es ja Riesenreaktionen. Viele Zuschauer haben Geld gespendet.
14: Ja, viele, ganz viele.
13: Weißt du noch, wie viel Geld insgesamt zusammengekommen ist?
14: Nö.
13: Nee? Aber ich weiß das, weil wir ja ganz, ganz stolz darauf sind. 320.000 Mark durch unsere Sendung. Und da gab es noch viele andere Sendungen. Auch bei euch ist ja viel Geld zusammengekommen bei Punktum. Und Zeitungen haben sich beteiligt. Also das war ja eine so große Hilfsbereitschaft. Und deswegen siehst du jetzt so aus, wie du aussiehst, ne? Hat sich schon viel, viel getan.
14: Ja.
13: Was ist noch zu tun? Ganz fertig bist du ja noch nicht.
14: Ja, ein bisschen ins Gesicht. Ohren muss noch ein bisschen gemacht werden. Ja, vielleicht die Hände noch.
13: Ja.
14: Ja, sonst weiß ich nicht mehr.
13: Nee?
14: Nee.
13: Aber es ist so irre viel passiert, was der alles retten konnte. Unser Gott in Weiß, Professor Wolfgang Schneider. Das ist ein richtiger Freund jetzt von dir, ne?
14: Ja, der ist sehr sympathisch und sehr nett. Ja.
13: Das ist ja, man denkt ja gar nicht, er hat so kleine, stummliche Hände und aber ist so zupackend und so geradeaus. So, Mensch, komm, Mädel. Ein toller Typ, ne? Ja, also, wäre schön, wenn Sie ein Herz hätten für Michaela. Es ist schon viel, viel gesammelt worden, aber wir sehen es ja gerade. Ganz fertig ist sie doch noch nicht. Ein bisschen Hilfe braucht sie noch. Also auch ein bisschen finanzielle Hilfe. Es wäre ganz lieb, wenn Sie als Zuschauer von Punkt Um einfach noch mal ein Herz hätten. Auch eine Mark, auch 5 Mark helfen. Vielen, vielen Dank.
14: Danke.
2: Was für Michaela in der Nähe von Bukarest passiert ist vor 4 Jahren, da gab es in ihrem Heimathaus eine schlimme Explosion. Eine Propangasflasche ist in die Luft geflogen. Mutti hat es nicht überlebt. Aus Mark für Michaela. Und damit ist wieder vieles, vieles möglich.
4: Ich bedanke mich sehr für diese Unterstützung vom Allgemeinen Wirtschaftsdienst. Ich denke, das ist eine sehr humane Geste. Und ich kann Ihnen auch versichern, dieses Geld wird sofort und direkt an die Universitätsklinik in Magdeburg überwiesen, dort, wo der Michaela geholfen wird. Und ich möchte auch nochmal in diesem Kreis nochmal nennen, dass der Professor Schneider sehr vielen ausländischen Kindern, die sonst keinerlei Chance haben, ein eigenständiges Leben aufzubauen, diesen Kindern hilft. Und da, denke ich, haben wir auch ein sehr gutes Gefühl, dass wir die Hilfe aus dem Mansfelder Land und dieser Region auch dort hier mit übertragen können. Und Herrn Peter Escher, da danke ich auch noch ganz besonders für diese viele Jahre schon sehr intensive Begleitung, diese menschliche Wärme, die die Michaela auch erfahren konnte. Es ist etwas, was heutzutage nicht selbstverständlich ist. Also Ihnen, Herr Escher, Dankeschön für den weiten Weg nach Hebestadt, dem Allgemeinen Wirtschaftsdienst. Alles Gute und recht vielen Dank. Und vor allen Dingen Ihnen wünsche ich einen tollen Abend, eine tolle Nacht.

0: Headliner beim Irrfahrt Festival. Nun sind sie endlich da, die Blind Passengers. Nun, ihr seid nun schon seit 14 Jahren auf der Bühne. Hat man da noch Lampenfieber oder ist das nun schon zur Routine geworden?
1: Ich sag mal, jeder Tag ist irgendwie neu und so auch mit den Konzerten. Also musst du jeden Moment erleben.
2: Auch, ja, also selber erleben. Du nimmst natürlich auch immer das Lampenfieber mit, so wie es gerade kommt. Manchmal ist es ganz extrem krass.
0: Ja?
2: Manchmal nicht.
0: Wie äußert sich das zum Beispiel?
2: Extremes Bedürfnis, auf Toilette zu gehen.
0: Ach so. Und bei dir?
3: Ja, ich muss so sagen, kurz vor dem Konzert kommt der dicke Eier dann immer nochmal. So. Da war bei Open Air immer jetzt schwierig. Wie ist das hier überhaupt mit den sanitären Anlagen?
2: Ja, schöne, also das ist der Hammer. Das sind schöne so Waggons, alte Umziehkabinen, schätze ich mal. Also ein richtiger Bauwagen.
4: Achso, jetzt nicht Dixie-mäßig.
2: Nee, ist richtig ja. Feines Klo.
4: Kannst du nämlich Dixie-Klo.
3: Dixie ist hier der nicht. Also.
2: Ja, das ist wirklich ein feiner Zug vom Veranstalter.
0: Sehr schön. Also nochmal ein Lob an den Veranstalter. In eurem aktuellen Album befasst ihr euch ja mit der Thematik Gentechnik und Klonen von Menschen. Wieso habt ihr das Thema gewählt?
3: Ja, also ich sag mal, war auch schon ein Thema in der letzten Platte zum Beispiel. Also das hat sich ja so viel baut. Also finde ich halt einfach irgendwie interessanter, halt über sowas zu schreiben, als über diesen Herzschmerz-Sülz-Kram. Da ist mir halt einfach mehr zu eingefallen, sag ich jetzt mal einfach. Und ich sag mal, wir sind hier gerade in einem absoluten Umbruch halt. Also sozusagen der neue Mensch entsteht. Wir sind gerade in dieser Anfangsphase von einer totalen Umwälzung, sag ich jetzt mal. Finde ich einfach viel interessanter, über sowas zu schreiben, weißt du? Ja.

0: Ihr habt auch parallel zu eurem Album Neo Sapiens einen Science-Fiction-Epos herausgebracht. Was hat sich dazu bewegt, das Buch zu schreiben?
1: Ja, ich fand es halt mal interessant, halt so die Verbindung Rockplatte mit einem Buch halt. Also der hat so in der Form halt noch nicht und das hat mich eigentlich gereizt halt. Außerdem hat man da die Möglichkeit gehabt, also einfach ein bisschen tiefgründig auf das Thema da einzugehen. Also so ein Songtext ist ja immer ziemlich begrenzt. Also irgendwie bei 50 Wörtern ist der Song schon wieder vorbei. Und sozusagen so dieses Limit hat man halt nicht, wenn man halt ein Buch schreibt halt. Da kann man halt auch einfach ein bisschen tiefer eintauchen in die Materie.
0: Ja. Ihr werdet auch oft mit Marilyn Manson und Korn verglichen. Habt ihr damit ein Problem?
1: Wieso? Also warum sollte man haben? Also Korn ist eine coole Band. Marilyn Manson ist für mich irgendwie der Act in der Szene überhaupt mit dem größten Kunstpotenzial. Und ich sag mal, wenn wir jetzt mit Pur verglichen werden würden, wäre natürlich echt übel. Aber ich sage mal, oh, Pur-Fan, ja? Die Kamerafrau ist ein Pur-Fan. Alles klar. Ja, also ich sag mal, wer uns kennt halt, weiß, also wir sind seit 14 Jahren halt im Geschäft halt, also ich sag mal, sind halt auch länger dabei als Korn und Manson, und aber letztendlich schwärmen auch unseren eigenen Stil, aber ich find's halt okay, wenn die Leute nach Schubladen suchen halt, weißt du, also Leute, die uns halt nicht kennen und die Marilyn Manson kennen und dann wissen halt, okay, Blind Passengers müssen mir halt auch gefallen, warum nicht, also ich hab da nie so ein Problem halt mit diesen Schubladen, also.
0: Ja.
1: So, okay.
0: Aber ihr habt schon euren eigenen Musikstil.
1: Ja, also da bin ich mir jetzt auch ziemlich sicher, ja.

0: Ich habe da was in eurer CD entdeckt, und zwar auf der Innenseite. Und zwar, das muss ich jetzt mal ablesen, The Clan of Nihil. Hm. Was hat denn das zu bedeuten?
1: Das sind, willst du das vielleicht, oder du vielleicht mal
2: sagen? Ach nee, ich lasse ja den Vortritt.
1: Echt?
2: Ja.
1: Also, wir können ja hier einen Satz sagen.
2: Clan of Nihil sind...
1: Also, ist ein Kumpel von uns.
2: Genau, also sind mehrere Freunde, die verschiedene Sachen machen. Multimäßig sozusagen, also verschiedene Bereiche abdecken, Malerei, Kunst, Musik und
1: Malerei?
2: Malerei, ja nicht.
1: Nee, Malerei, ja nicht.
2: Malerei nicht. Nee, Malerei. Komm, übertrieben, bösartig übertrieben. Nee, sind, nee, sag du mal was, ich hab's.
3: Naja, was vielleicht noch ganz interessant ist, dass der Clan of Nihil hier demnächst halt auch im Harz eine Loge eröffnet. Sozusagen halt, naja, so... Das ist halt sozusagen so eine Art Geheimbund von Künstlern aus verschiedensten Richtungen halt und denk mal eine sehr lesende Enge im Ende halt, die sozusagen, naja, die da halt unter dem Motto eine Hand wäscht die andere sozusagen versuchen halt ihre Energie halt zu bündeln.
0: Ja. Ihr habt ja vor kurzem ein Video gedreht und zwar The Hall of Pain.
3: Ja, das war das letzte jetzt.
0: Aber ja.
3: War halt schon, also das war jetzt der 7. oder 8. Clip, den wir zusammen gemacht haben und ja, jetzt der letzte.
0: Von dem Album jetzt.
3: Von dem Album war jetzt der 2. Also Great Sunday war ja auch schon als Video.
0: Und wird das Video schon gesendet auf den bekannten Musiksendern?
3: Wird wahrscheinlich gar nicht gesendet. Das ist irgendwie zu düster angeblich.
0: Achso, das wird in einer alten Chemiehalle gedreht,
3: richtig? Na, das ist ja schon hier gedreht worden. Also so ein altes... So eine Chemiewerkruine war das halt sozusagen, wo wir gedreht haben. Ist, ja, also ich finde es sehr schön diabolisch, so von der Atmosphäre, aber das war den Leuten halt wahrscheinlich nicht bunt und fröhlich genug.
0: Werdet ihr noch ein buntes und fröhliches Video dazu drehen?
3: Nee. Also ja, entweder so oder ja nicht, nee.
0: Ja.
3: Also würde zu Hall of Pain auch ja nicht so passen, würde ich sagen.
0: Ja.

0: Pilze und Walhausen. Das passt gut zusammen. Aber wie passt unser nächster Museumsbesuch in Halle mit Pilzen zusammen? 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

0: Viel Aufregung gab es am 21. April bei den Kindern der Waldschule in Hettstedt. Gleich drei Aktionen standen auf dem Plan. Auf dem weitläufigen Freigelände der Schule wurden zwei Bäume gepflanzt. Wie schon vor der Novalis Grundschule erhielt auch hier eine Winterlinde als Baum des Jahres 2016 einen neuen Standort.
1: Eigentlich für uns ganz wichtige Leute, die uns in unserer Arbeit, in unserem und eurem Lernen ganz fleißig unterstützen, indem wir nämlich heute hier mit einer Baumpflanzung und noch einer weiteren Baumpflanzung unser Schulgelände erweitern, erneuern und verschönern. Denn unsere Waldschule hat ja das ökologische Schulkonzept. An dieser Stelle wollen wir heute einen Baum pflanzen.
0: Zunächst wurde der Baum des Jahres 2008 in die Erde gebracht.
2: Dieser Baum wurde bereits 2008 überall in Deutschland gepflanzt. Zum Tag des Baumes 2008 durch die Schutzgemeinschaft Deutscher Wald und natürlich auch Sponsoren und Freunde, die Naturliebhaber, die den Wald mögen, die Bäume mögen.
3: Bis nach Asien hin ist die Waldes beheimatet, also mehr die südlichen Länder. Und schon die alten Römer brachten die Waldes bis nach

0: Westeuropa, ja, vor 2000 Jahren. Die Walnuss selbst wird 20 bis 25 Meter groß, also es wird ein großer Baum und wird sehr breit. Ja, das wird hier noch ein bisschen eng, früher oder später muss für die Walnuss noch Platz geschaffen werden. Wir machen mal ein bisschen Bade.
1: Nach dem Pflanzen des zweiten Baumes, der Winterlinde, ging es mit allen Anwesenden zum Spielplatz. Hier fiel gleich die bunt geschmückte Kletterspinne ins Auge. Ein neues Sportgerät für die Kinder, das gemeinsam von der Sparkasse Mansfeld-Südharz und dem Förderverein Waldschule gesponsert wurde.
2: Nach anderthalb Jahren Durststrecke ist der Bewegungsdrang unserer kleineren Schülerinnen und Schüler extrem hoch. Und ich verrate auch, sie haben es schon ausprobiert. Wir möchten uns recht herzlich bei beiden Einrichtungen bedanken für die Unterstützung. Als Vorstandsmitglied als Erinnerung, damit man die Bauphase auch sieht, wie es entstanden ist. Und unsere Kinder waren sehr, sehr neugierig und sehr geduldig. Und zwar war sie sehr interessant zu sehen, wie entsteht dieses Klettergerüst und dass sie es auch nutzen.

0: Nach über einem Jahr können die Kinder sich nun beim Klettern wieder austoben.
1: Der 21. April war ein freudiger Anlass für die Bewohner des Johanniterhauses in Mansfeld. Bei frühlingshaftem Wetter bekamen sie 3 Hochbeete überreicht. Diese wurden von der Bendorfer Holzbau Schüler GmbH gebaut und geliefert. Ende 2014 gegründet, produziert das Unternehmen alters- und rollstuhlgerechte Hochbeete. Die Materialien kommen von der ortsansässigen Klenner GmbH, ein Kooperationspartner der Schülerfirma. Im Bendorf werden die Hochbeete dann zusammengebaut und imprägniert. Bei der Übergabe im Garten des Johanniterhauses mit dabei die Leiterin Undine Heisig, 3 Schüler mit ihren Lehrer sowie einige Bewohner der Einrichtung. Natürlich legte man gleich los und befüllte die Hochbeete mit Erde.

0: Was nun genau gepflanzt wird, das steht noch nicht fest. In der kommenden Woche soll die Entscheidung dafür fallen.
1: Mit einem großen Eröffnungsprogramm in der Aula der Eislimner Katharinenschule begann der Tag der offenen Tür am 23. April. Hier präsentierten sich unter anderem Gesangstalente der Schule sowie die verschiedensten Arbeitsgemeinschaften mit Tanz und Akrobatik.

0: Heute quasi pflanzen wir mal wieder zu unserem ersten Baum, den wir gemeinsam gepflanzt haben. Nicht mit euch, aber mit anderen Kindern zusammen. Den Baum des Jahres, eine Winterlinde, über die wir ja gerade schon gesprochen haben. Wir pflanzen zwei Stück, eine hier und eine dort vorne. Heute mal wieder im Stadtpark, im letzten Jahr im Verbindungsweg zwischen Ritterrot und Walbeck mit den Kita-Kindern aus Walbeck, um den Weg weiter zu gestalten und jetzt den Stadtpark mit noch mehr Bäumen zu erfüllen, damit er wirklich ein Park wird. Und wenn ihr dann jetzt ganz bald wieder hochzieht in eure neue Kita, ja, dann kann der Baum euch dann auch Schatten spenden, wenn ihr dann auch mal im Sommer hier runtergeht. Ja, und jetzt würde ich ganz einfach sagen, ich bedanke mich recht herzlich bei der Firma Wernicke wieder für die Herrichtung und dann ran ans Werk, ran an die Schippen, lasst uns die Bäume pflanzen.
1: Die Tradition des Tag des Baumes in Deutschland reicht bis ins Jahr 1952 zurück. In diesem Jahr begründete Dr. Robert Lehr, der Präsident der Schutzgemeinschaft Deutscher Wald, zusammen mit dem ersten Bundespräsidenten Professor Dr. Theodor Heuss diesen Ehrentag für den Baum in Deutschland. Nach getaner Arbeit erfreuten die Kinder die Anwesenden mit einem Lied. Hallo.

0: Als Belohnung bekamen die Jüngsten vom Stadtoberhaupt neues Spielzeug für ihre Einrichtung überreicht. Der diesjährige Girls und Boys Day fand am 28. April statt. Dieser Tag bietet Mädchen und Jungen vielfältige Angebote zur Berufsorientierung. Seit 2001 wird der Girls Day in Deutschland genutzt, um insbesondere Mädchen den Einstieg in naturwissenschaftlich-technische Berufsfelder zu erleichtern. Unter der Bezeichnung MINT verstecken sich Berufe und Studienfelder rund um Mathematik, Informatik, Naturwissenschaft und Technik. Beim Girls und Boys Day laden viele Unternehmen und Institutionen Schülerinnen und Schüler ab der 5. Klassenstufe ein, die Firma und die verschiedenen Arbeitsplätze näher kennenzulernen. So auch das Theater in Eisleben, das sich mit einem Theatertag beteiligte. Es bot Interessierten einen Einblick hinter die Kulissen. Los ging es natürlich mit Theater. Der Zauberer von Oz bei seiner sogenannten zweiten Premiere.
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0: Im Folgenden erlebten die Teilnehmer zuerst eine Aufführung, erfuhren dann selbst, wie es ist, an einer Maske zu arbeiten, lernten im Fundus manche Epoche und deren Mode kennen und drehten einmal selbst die Knöpfe an der Technik.
1: Selbst bei so schlechtem Wetter wie an diesem 27. April wird schnell deutlich, warum Stolberg zu den unbestrittenen touristischen Highlights im Landkreis Mansfeld-Südharz zählt. Das Fachwerk-Kleinod, das ja auch das Stammschloss des holländischen Könighauses beherbergt, trug selbstverständlich wesentlich dazu bei, dass die Gemeinde Südharz die Zahl der Übernachtungen im letzten Jahr um mehr als 10% steigern konnte. Trotzdem gilt es selbstverständlich, das Angebot weiterzuentwickeln. Denn derzeit können zum Beispiel Stadtführungen nur an Wochenenden oder für angemeldete Gruppen angeboten werden. Um vor allem einzelnen Gästen trotzdem den optimalen Service einer individuellen Tour bieten zu können, hat die Standort-Marketing-Gesellschaft Mansfeld-Südharz einen Audioguide für Stolberg entwickelt. Susanne Wollnick alias Juliana zu Stolberg-Wernigerode als Stammmutter des holländischen Königshauses empfing die Gäste zur Vorstellung des Audioguides im Rathaus der kleinen Stadt. Begrüßt wurden die Anwesenden zunächst vom Bürgermeister der Verbandsgemeinde Südharz, Herrn Rettich, der das Wort an den Geschäftsführer der Standortmarketinggesellschaft, Marc Lange, übergab. Er erläuterte den Anwesenden das neue Angebot, wobei er einschränken musste, dass ein kleiner Rundgang mit dem neuen Audioguide aufgrund des schlechten Wetters leider ausfallen müsse. Hintergrund der Neuentwicklung war, dass viele Gäste nicht nur durch die Stadt flanieren möchten, sondern dabei auch einige Informationen, kleine Anekdoten und Geschichten und besondere Tipps erhalten wollen. Alles Aufgaben, die ein kompetenter Stadtführer erfüllen kann. Der Audioguide Stolberg wird mit Hilfe einer kostenfrei verfügbaren App auf das Mobiltelefon oder Tablet geladen und führt den Gast dann zu den Sehenswürdigkeiten der Stadt, um an den jeweiligen Erlebnisstationen Wissenswertes und Spannendes über die jeweilige Station zu berichten. Zu Wort kommen auch Stolberger, die den Guide mit kleinen Zitaten und Geschichten bereichern. Der Besucher kann den Rundgang in einem Stück erleben oder nur einzelne Punkte heraussuchen. Die App wird nach dem Startangebot auf Deutsch, auch in Englisch und Niederländisch verfügbar sein. Für die Beherbergungsstätten der Stadt gibt es Starter-Sets, die unter anderem auch Einweg-Kopfhörer enthalten, um die Nutzung des Audioguides so einfach wie möglich zu machen. Außerdem überreichte Herr Lange noch 6 Smartphones, um damit noch zusätzliche Möglichkeiten der Nutzung des neuen Angebotes zu unterbreiten. Na, dann kann es ja losgehen, auf diese moderne Art und Weise Stolberg in etwa einer Stunde zu erkunden. Und das Wetter wird bestimmt auch bald besser.
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0: Fruchtsaft, Limonade, ja.
1: Nee, ich trinke Orangensaft, das ist so das Wichtigste. Und Kaffee viel.
2: Und du bist, muss ich ganz ehrlich sagen, auch den Zuschauern vor allen Dingen, das ist also der Fall für Escher, der mir am meisten am Herzen liegt, weil wir für mich ja eher so viel bewegen konnten. Und wir haben dich vorgestellt damals, dass du gerade so aus Rumänien gekommen bist. Hast du noch Erinnerungen daran, wie das damals war in deiner Heimat mit dem Feuer?
3: Ja, klar, das geht aber ja nicht weg, aber schon lange her.
2: Und so gerne denkst du da auch nicht dran, ne? Es gibt schöne Momente im Leben. Ja. Aber dann gab es ja Gott sei Dank den Helmut, Dr. Helmut Ohme. Der hat die Michaela dann gefunden und hat gesagt, Mensch, das Mädel wird da so gehänselt und gepiesackt, weil die auch ganz schlimm verbrannt war. Da war ja alles schlimm und offen und die Hände waren gar keine Hände mehr. Die nehme ich mit. Du kommst in die Familie der Ohmes.
3: Ja.
2: Und dann war das große Problem, kennen viele Zuschauer vielleicht auch schon, da fehlte Geld. Michaela ist ein rumänisches Mädchen und da darf, selbst wenn sie will, da darf keine einzige Krankenkasse Deutschlands auch nur einen Pfennig geben. Und da hat man das Glück. Da gab es Professor Wolfgang Schneider, Magdeburg Uniklinik, ein Gott am Skalpell. Der hat alles umsonst operiert, aber OP-Saal, Geräte, das kostete natürlich, oder Krankenhausaufenthalt. Er wollte keinen Pfennig. Und dann haben wir gemeinsam aufgerufen, haben deine Geschichte gezeigt. Und da gab es ja Riesenreaktionen. Viele Zuschauer haben Geld gespendet.
3: Ja, viele, ganz viele.
2: Weißt du noch, wie viel Geld insgesamt zusammengekommen ist?
3: Nö.
2: Nee? Aber ich weiß das, weil wir ja ganz, ganz stolz darauf sind. 320.000 Mark durch unsere Sendung. Und da gab es noch viele andere Sendungen. Auch bei euch ist ja viel Geld zusammengekommen bei Punkt Um. Und Zeitungen haben sich beteiligt. Also das war ja eine so große Hilfsbereitschaft. Und deswegen siehst du jetzt so aus, wie du aussiehst, ne? Hat sich schon viel, viel getan.
3: Ja.
2: Was ist noch zu tun? Ganz fertig bist du ja noch nicht.
3: Ja, ein bisschen ins Gesicht. Ohren muss noch ein bisschen gemacht werden. Ja, vielleicht die Hände noch.
2: Ja.
3: Ja, sonst weiß ich nicht mehr.
2: Nee.
3: Nee.
2: Aber es ist so irre viel passiert, was der alles retten konnte. Unser Gott in Weiß, Professor Wolfgang Schneider. Das ist ein richtiger Freund jetzt von dir,
3: ne? Ja, der ist sehr sympathisch und sehr nett. Ja.
2: Das ist ja, man denkt ja gar nicht, er hat so kleine, stummliche Hände und aber ist so zupackend und so geradeaus. So, Mensch, komm, Mädel. Ein toller Typ, ne? Ja, also, wäre schön, wenn Sie ein Herz hätten für Michaela. Es ist schon viel, viel gesammelt worden, aber wir sehen es ja gerade. Ganz fertig ist sie doch noch nicht. Ein bisschen Hilfe braucht sie noch. Also auch ein bisschen finanzielle Hilfe. Es wäre ganz lieb, wenn Sie als Zuschauer von Punkt Um einfach noch mal ein Herz hätten. Auch eine Mark, auch 5 Mark helfen. Vielen, vielen Dank.
3: Danke.
4: Was für Michaela in der Nähe von Bukarest passiert ist vor 4 Jahren, da gab es in ihrem Heimathaus eine schlimme Explosion. Eine Propangasflasche ist in die Luft geflogen. Mutti hat es nicht überlebt. Aus Mark für Michaela. Und damit ist wieder vieles, vieles möglich.
5: Ich bedanke mich sehr für diese Unterstützung vom Allgemeinen Wirtschaftsdienst. Ich denke, das ist eine sehr humane Geste. Und ich kann Ihnen auch versichern, dieses Geld wird sofort und direkt an die Universitätsklinik in Magdeburg überwiesen. Dort, wo der Michaela geholfen wird. Und ich möchte auch nochmal in diesem Kreis nochmal nennen, dass der Professor Schneider sehr vielen ausländischen Kindern, die sonst keinerlei Chance haben, ein eigenständiges Leben aufzubauen, diesen Kindern hilft. Und da, denke ich, haben wir auch ein sehr gutes Gefühl, dass wir die Hilfe aus dem Mansfelder Land in dieser Region auch dort hier mit übertragen können. Und Herrn Peter Escher danke ich auch noch ganz besonders für diese viele Jahre schon sehr intensive Begleitung, diese menschliche Wärme, die die Michaela auch erfahren konnte. Es ist etwas, was heutzutage nicht selbstverständlich ist. Also Ihnen, Herr Escher, Dankeschön für den weiten Weg, Herr Hebestadt, dem Allgemeinen Wirtschaftsdienst. Alles Gute und recht vielen Dank. Und vor allen Dingen Ihnen wünsche ich einen tollen Abend, eine tolle Nacht.

0: Headliner beim Irrfahrt Festival. Nun sind sie endlich da, die Blind Passengers. Nun, ihr seid nun schon seit 14 Jahren auf der Bühne. Hat man da noch Lampenfieber oder ist das nun schon zur Routine geworden?
1: Ich sag mal, jeder Tag ist irgendwie neu und so auch mit den Konzerten. Also musst du jeden Moment erleben.
2: Auch, ja, musst selber erleben. Nimmst du natürlich auch immer das Lampenfieber mit, so wie es gerade kommt. Manchmal ist es ganz extrem krass.
0: Ja?
2: Manchmal nicht.
0: Wie äußert sich das zum Beispiel?
2: Extreme Bedürfnis, auf Toilette zu gehen.
0: Ach so. Und bei dir?
3: Ja, ich muss so sagen, kurz vor dem Konzert kommt der dicke Ei dann immer nochmal. So. Da war bei Open Air immer jetzt schwierig. Wie ist das hier überhaupt mit den sanitären Anlagen?
2: Ja, schöne, also das ist der Hammer. Das sind schöne so Waggons, alte Umziehkabinen, schätze ich mal. Also ein richtiger Bauwagen.
4: Achso, jetzt nicht Dixie-mäßig.
2: Nee, ist richtig ja. Feines Klo.
4: Kannst du nämlich Dixie-Klo.
3: Ja, Dixie ist hier der nicht. Also.
2: Ja, das ist wirklich ein feiner Zug feine vom Veranstalter.
0: Sehr schön. Also nochmal ein Lob an den Veranstalter. In eurem aktuellen Album befasst ihr euch ja mit der Thematik Gentechnik und Klonen von Menschen. Wieso habt ihr das Thema gewählt?
3: Ja, also ich sag mal, war auch schon ein Thema der letzten Platte zum Beispiel. Also das hat sich ja so viel gebaut. Also finde ich halt einfach irgendwie interessanter, halt über sowas zu schreiben, als über diesen Herzschmerz-Sülz-Kram. Da ist mir halt einfach mehr zu eingefallen, sag ich jetzt mal einfach. Und ich sag mal, wir sind hier gerade in einem absoluten Umbruch halt, also sozusagen der neue Mensch entsteht, sozusagen wir sind gerade in dieser Anfangsphase von einer totalen Umwälzung, sag ich jetzt mal, finde ich einfach viel interessanter, über sowas zu schreiben, weißt du? Ja.

0: Ihr habt auch parallel zu eurem Album Neo Sapiens einen Science-Fiction-Epos herausgebracht. Was hat sich dazu bewegt, das Buch zu schreiben?
1: Ja, ich fand es halt mal interessant, halt so die Verbindung Rockplatte mit einem Buch halt, also der hat so in der Form halt noch nicht und das hat mich eigentlich gereizt halt. Außerdem hat man da die Möglichkeit gehabt, also einfach ein bisschen tiefgründig auf das Thema halt einzugehen. Also so ein Songtext ist ja immer ziemlich begrenzt, also irgendwie bei 50 Wörtern ist der Song schon wieder vorbei. Und sozusagen so dieses Limit hat man halt nicht, wenn man halt ein Buch schreibt halt. Da kann man halt auch einfach ein bisschen tiefer eintauchen in die Materie.
0: Ja. Ihr werdet auch oft mit Marilyn Manson und Korn verglichen. Habt ihr damit ein Problem?
1: Wieso? Also warum sollte man haben? Also Korn ist eine coole Band, Marilyn Manson ist für mich irgendwie der Act in der Szene überhaupt mit dem größten Kunstpotenzial und ich sag mal, wenn wir jetzt mit Pur verglichen werden würden, wäre natürlich echt übel, aber ich sage mal, oh, Pur-Fan, ja? Die Kamerafrau ist ein Pur-Fan, alles klar. Ja, also ich sag mal, wer uns kennt halt, weiß, also wir sind seit 14 Jahren halt im Geschäft halt, also ich sag mal, sind halt auch länger dabei als Korn und Manson, und aber letztendlich schwärmen auch unseren eigenen Stil, aber ich finde es halt okay, wenn die Leute nach Schubladen suchen halt, weißt du, also Leute, die uns halt nicht kennen und die Marilyn Manson kennen und dann wissen halt, okay, Blind Passengers müssen mir halt auch gefallen, warum nicht, also ich habe da nicht so ein Problem halt mit diesen Schubladen, also
0: ja,
1: ist auch okay.
0: Aber ihr habt schon euren eigenen Musikstil.
1: Ja, also da bin ich mir jetzt auch ziemlich sicher, ja.

0: Ich habe da was in eurer CD entdeckt, und zwar auf der Innenseite. Und zwar, das muss ich jetzt mal ablesen, The Clan of Nihil. Hm. Was hat denn das zu bedeuten?
1: Das sind, willst du das vielleicht, oder du vielleicht mal sagen?
2: Ach nee, ich lasse dich ja den Vortritt.
1: Echt?
2: Ja. Also, wir können ja hier einen Satz sagen.
1: Clan of Nihil sind...
2: Also, es ist ein Kumpel von uns.
1: Genau, also sind mehrere Freunde, die verschiedene Sachen machen. Multimäßig sozusagen, also verschiedene Bereiche abdecken, Malerei, Kunst, Musik und
2: Malerei?
1: Malerei, ja nicht.
2: Nee, Malerei, ja nicht.
1: Malerei, nicht. Nee, Malerei, hab übertrieben, bösartig übertrieben. Nee, sind, nee, sag du mal was, ich hab's.
3: Naja, was vielleicht noch ganz interessant ist, dass der Clan of Nihil hier demnächst halt auch im Harz eine Loge eröffnet. Sozusagen halt, naja, so... Das ist halt sozusagen so eine Art Geheimbund von Künstlern aus verschiedensten Richtungen halt und denk mal eine sehr lesende Enge im Ende halt, die sozusagen, naja, die da halt unter dem Motto eine Hand wäscht die andere sozusagen versuchen halt ihre Energie halt zu bündeln.
0: Ja. Ihr habt ja vor kurzem ein Video gedreht und zwar The Hall of Pain.
3: Ja, das war das letzte jetzt.
0: Ja.
3: Das war doch schon, also das war jetzt der 7. oder 8. Clip, den wir zusammen gemacht haben und ja, jetzt der letzte.
0: Von dem Album jetzt.
3: Von dem Album war das jetzt der 2. Also Great Sunday war ja auch schon als ja. Video.
0: Und wird das Video schon gesendet auf den bekannten Musiksendern?
3: Wird wahrscheinlich gar nicht gesendet. Das ist irgendwie zu düster angeblich.
0: Achso, das wird in einer alten Chemiehalle gedreht.
3: Ja, das ist ja schon hier gedreht worden. Also so ein altes... So eine Chemiewerkruine war das halt sozusagen, wo wir gedreht haben. Ist, ja, also ich finde es sehr schön diabolisch, so von der Atmosphäre, aber das war den Leuten halt wahrscheinlich nicht bunt und fröhlich genug.
0: Werdet ihr noch ein buntes und fröhliches Video dazu drehen?
3: Nee. Also entweder so oder ja nicht, nee.
0: Ja.
3: Also würde zu Hall of Pain auch ja nicht so passen, würde ich sagen.
0: Ja.

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0: Viel Aufregung gab es am 21. April bei den Kindern der Waldschule in Hettstedt. Gleich drei Aktionen standen auf dem Plan. Auf dem weitläufigen Freigelände der Schule wurden zwei Bäume gepflanzt. Wie schon vor der Novalis Grundschule erhielt auch hier eine Winterlinde als Baum des Jahres 2016 einen neuen Standort.
1: Eigentlich für uns ganz wichtige Leute, die uns in unserer Arbeit, in unserem und eurem Lernen ganz fleißig unterstützen, indem wir nämlich heute hier mit einer Baumpflanzung und noch einer weiteren Baumpflanzung unser Schulgelände erweitern, erneuern und verschönern. Denn unsere Waldschule hat ja das ökologische Schulkonzept. An dieser Stelle wollen wir heute einen Baum pflanzen.
0: Zunächst wurde der Baum des Jahres 2008 in die Erde gebracht.
2: Dieser Baum wurde bereits 2008 überall in Deutschland gepflanzt. Zum Tag des Baumes 2008 durch die Schutzgemeinschaft Deutscher Wald und natürlich auch Sponsoren und Freunde, die Naturliebhaber, die den Wald mögen, die Bäume mögen.
3: Bis nach Asien hin ist die Waldes beheimatet, also mehr die südlichen Länder. Und schon die alten Römer brachten die Waldes bis nach Westeuropa, ja, vor 2000 Jahren. Die Waldes selbst wird 20 bis 25 Meter groß, also es wird ein großer Baum und wird sehr breit. Ja, das wird hier noch ein bisschen eng, früher oder später muss für die Waldes noch Platz geschaffen werden. Wir machen mal ein bisschen Bade. Ja, das macht's gut. Komm.

0: Nach dem Pflanzen des zweiten Baumes, der Winterlinde, ging es mit allen Anwesenden zum Spielplatz. Hier fiel gleich die bunt geschmückte Kletterspinne ins Auge. Ein neues Sportgerät für die Kinder, das gemeinsam von der Sparkasse Mansfeld-Südharz und dem Förderverein Waldschule gesponsert wurde.
1: Nach anderthalb Jahren Durststrecke ist der Bewegungsdrang unserer kleineren Schülerinnen und Schüler extrem hoch. Und ich verrate auch, sie haben es schon ausprobiert. Wir möchten uns recht herzlich bei beiden Einrichtungen bedanken für die Unterstützung. Als Erinnerung, damit man die Bauphase auch sieht, wie es entstanden ist. Und unsere Kinder waren sehr, sehr neugierig und sehr geduldig. Und es war für sie sehr interessant zu sehen, wie entsteht dieses Klettergerüst und dass sie es auch nutzen.

0: Nach über einem Jahr können die Kinder sich nun beim Klettern wieder austoben.
1: Der 21. April war ein freudiger Anlass für die Bewohner des Johanniterhauses in Mansfeld. Bei frühlingshaftem Wetter bekamen sie 3 Hochbeete überreicht. Diese wurden von der Bendorfer Holzbau Schüler GmbH gebaut und geliefert. Ende 2014 gegründet, produziert das Unternehmen alters- und rollstuhlgerechte Hochbeete. Die Materialien kommen von der ortsansässigen Klenner GmbH, ein Kooperationspartner der Schülerfirma. Im Bendorf werden die Hochbeete dann zusammengebaut und imprägniert. Bei der Übergabe im Garten des Johanniterhauses mit dabei die Leiterin Undine Heisig, 3 Schüler mit ihren Lehrer sowie einige Bewohner der Einrichtung. Natürlich legte man gleich los und befüllte die Hochbeete mit Erde.

0: Was nun genau gepflanzt wird, das steht noch nicht fest. In der kommenden Woche soll die Entscheidung dafür fallen.
1: Mit einem großen Eröffnungsprogramm in der Aula der Eislimner Katharinenschule begann der Tag der offenen Tür am 23. April. Hier präsentierten sich unter anderem Gesangstalente der Schule sowie die verschiedensten Arbeitsgemeinschaften mit Tanz und Akrobatik.

0: Nach dem über einstündigen Programm konnte sich jeder Besucher individuell im Schulgebäude umschauen. Vor allem für Grundschüler der 4. Klasse, die im kommenden Schuljahr an die Katharinenschule wechseln, ein aufregender Tag. Konnten sie doch bei physikalischen und chemischen Experimenten zuschauen, sich über die Ganztagsangebote informieren oder in der Turnhalle austoben. Hier gab es Vorführungen der Ringer, die von Sportlehrer Kraus betreut werden. Für Fragen stand sein Lehrerkollege Mike Brockmann ebenfalls zur Verfügung. Unterrichtsräume standen offen und konnten in Augenschein genommen werden. Wer Hunger verspürte, der konnte sich ein vielfältiges kulinarisches Angebot schmecken lassen. Höhepunkt und Abschluss war die Ermittlung des Hauptgewinners aus dem Losverkauf der Tombola.
1: Die Rallye-Kids der 3. und 4. Klasse der Grundschule Kloster Mansfeld sammelten in den letzten Tagen gebrauchte Sachen, Spielzeug, Geschirr und Ähnliches für hilfebedürftige Menschen und Flüchtlinge. Die Spenden brachten sie persönlich in den Diakonieladen Hettstedt zum Verkauf. Am 22. April präsentierten sie ihre Projektarbeit in der Turnhalle der Schule allen Mitschülern und Lehrern. Höhepunkt dabei war der Besuch des Magdeburger Bischofs Dr. Gerhard Feige, der sich über das Engagement der Schülerinnen und Schüler informierte. Details zum Schülerprojekt verriet uns die Gemeindereferentin Theresa Hoffmann.
2: Ja, also wir haben seit heute den Bischof zu Gast, übers Wochenende, zur Visitation. Jeder Bischof besucht für alle 5 Jahre ungefähr seine einzelnen Gemeinden. Und dieses Wochenende sind wir eben dran. Und wir haben ihn in Kloster Mansfeld an der Kirche begrüßt. Dann haben wir nach Bendorf in die Schule gebracht für eine Religionsstunde mit den großen Religionsschülern. Und jetzt kommt er gleich zum Schulprojekt hier nach Kloster Mansfeld, wo wir die ganze Schule eingeladen haben. Ein paar fehlen, weil ja heute Handball in Bendorf ist. Und wir wollen unser Projekt vorstellen. Wir haben mit den Religionskindern eine große Sammelaktion gestartet. Die ganze Schule aufgerufen, Spielzeug, Kleidung, Geschirr, also alles, was so gebraucht ist, aber was man noch gut nutzen kann, zu sammeln. Für den Diakonieladen Hettstedt, der ja Flüchtlinge, bedürftige Familien, eben alle, die es nötig haben, unterstützen. Und wir haben es gesammelt, 2 Wochen lang. Und am Dienstag haben wir dann unseren VW-Bus von der Pfarrei genommen, haben alles eingeladen, die Religionskinder auch, und haben das nach Hettstedt selber hingebracht. Das war wirklich Riesenspenden. Wir haben das kaum in den Bus gekriegt. Das sieht man ja auch auf den Bildern. Und wir haben das dann auch selber eingeräumt. Also die Kinder konnten mit überlegen, welche Preise machen wir, weil der Diakonieladen kriegt zwar Spenden, aber muss es ja auch verkaufen, damit die Miete eingenommen wird, die Frau, die sich da um alles kümmert, die Heizkosten, was auch immer. Und ja, hat sehr viel Freude gemacht. Und das wollen wir jetzt aber der ganzen Schule vorstellen, damit die auch sehen, was es bewirkt hat, ihre ganzen Spenden.
1: In der Turnhalle der Grundschule erklärte der Bischof den Kids sein Habitat mit Hirtenstab und Bischofshut. Für die Kinder war es natürlich sehr interessant, solche Informationen von einem hohen Kirchenvertreter direkt zu erhalten. Anlässlich des Tages des Baumes 2016 am 25. April wurden im Hettstedter Stadtpark 2 Winterlinden gepflanzt. Diese Aufgabe übernahmen Kinder der Gruppe Hasenbande von der Kita Delta Löwenzahn gemeinsam mit dem Bürgermeister der Kupferstadt Danny Cavalier. Unterstützung bekamen sie von Mitarbeitern der Landschaftsbaufirma Wernicke aus Walbeck.
3: Heute quasi pflanzen wir mal wieder zu unserem ersten Baum, den wir gemeinsam gepflanzt haben, nicht mit euch, aber mit anderen Kindern, zusammen den Baum des Jahres, eine Winterlinde, über die wir ja gerade schon gesprochen haben. Wir pflanzen 2 Stück, eine hier und eine dort vorne. Heute mal wieder im Stadtpark, im letzten Jahr im Verbindungsweg zwischen Ritterroth und Walbeck mit den Kita-Kindern aus Walbeck, um den Weg weiter zu gestalten und jetzt den Stadtpark mit noch mehr Bäumen zu erfüllen, damit er wirklich ein Park wird. Und wenn ihr dann jetzt ganz bald wieder hochzieht in eure neue Kita, ja, dann

0: kann der Baum euch dann auch Schatten spenden, wenn ihr dann auch mal im Sommer hier runtergeht. Ja, und jetzt würde ich ganz einfach sagen, ich bedanke mich recht herzlich bei der Firma Wernicke Wir für die Herrichtung und dann ran ans Werk, ran an die Schippen, lasst uns die Bäume pflanzen.
1: Die Tradition des Tag des Baumes in Deutschland reicht bis ins Jahr 1952 zurück. In diesem Jahr begründete Dr. Robert Lehr, der Präsident der Schutzgemeinschaft Deutscher Wald, zusammen mit dem ersten Bundespräsidenten Professor Dr. Theodor Heuss diesen Ehrentag für den Baum in Deutschland. Nach getaner Arbeit erfreuten die Kinder die Anwesenden mit einem Lied.

0: Als Belohnung bekamen die Jüngsten vom Stadtoberhaupt neues Spielzeug für ihre Einrichtung überreicht. Der diesjährige Girls und Boys Day fand am 28. April statt. Dieser Tag bietet Mädchen und Jungen vielfältige Angebote zur Berufsorientierung. Seit 2001 wird der Girls Day in Deutschland genutzt, um insbesondere Mädchen den Einstieg in naturwissenschaftlich-technische Berufsfelder zu erleichtern. Unter der Bezeichnung MINT verstecken sich Berufe und Studienfelder rund um Mathematik, Informatik, Naturwissenschaft und Technik. Beim Girls und Boys Day laden viele Unternehmen und Institutionen Schülerinnen und Schüler ab der 5. Klassenstufe ein, die Firma und die verschiedenen Arbeitsplätze näher kennenzulernen. So auch das Theater in Eisleben, das sich mit einem Theatertag beteiligte. Es bot Interessierten einen Einblick hinter die Kulissen. Los ging es natürlich mit Theater. Der Zauberer von Oz bei seiner sogenannten zweiten Premiere.
1: Und wer sind Sie?
2: Ich bin die Hexe des Laurens.
1: Wirklich? Eine Hexe?
2: In der Tat. Aber eine gute. Alle Menschen hier lieben.

0: Im Folgenden erlebten die Teilnehmer zuerst eine Aufführung, erfuhren dann selbst, wie es ist, an einer Maske zu arbeiten, lernten im Fundus manche Epoche und deren Mode kennen und drehten einmal selbst die Knöpfe an der Technik.
1: Selbst bei so schlechtem Wetter wie an diesem 27. April wird schnell deutlich, warum Stolberg zu den unbestrittenen touristischen Highlights im Landkreis Mansfeld-Südharz zählt. Das Fachwerkkleinod, das ja auch das Stammschloss des holländischen Könighauses beherbergt, trug selbstverständlich wesentlich dazu bei, dass die Gemeinde Südharz die Zahl der Übernachtungen im letzten Jahr um mehr als 10% steigern konnte. Trotzdem gilt es selbstverständlich, das Angebot weiterzuentwickeln. Denn derzeit können zum Beispiel Stadtführungen nur an Wochenenden oder für angemeldete Gruppen angeboten werden. Um vor allem einzelnen

Gästen trotzdem den optimalen Service einer individuellen Tour bieten zu können, hat die Standort-Marketing-Gesellschaft Mansfeld-Südharz einen Audioguide für Stolberg entwickelt. Susanne Wollnick, alias Juliana zu Stolberg-Wernigerode, als Stammmutter des holländischen Königshauses, empfing die Gäste zur Vorstellung des Audioguides im Rathaus der kleinen Stadt. Begrüßt wurden die Anwesenden zunächst vom Bürgermeister der Verbandsgemeinde Südharz, Herrn Rettig, der das Wort an den Geschäftsführer der Standortmarketinggesellschaft, Marc Lange, übergab. Er erläuterte den Anwesenden das neue Angebot, wobei er einschränken musste, dass ein kleiner Rundgang mit dem neuen Audioguide aufgrund des schlechten Wetters leider ausfallen müsse. Hintergrund der Neuentwicklung war, dass viele Gäste nicht nur durch die Stadt flanieren möchten, sondern dabei auch einige Informationen, kleine Anekdoten und Geschichten und besondere Tipps erhalten wollen. Alles Aufgaben, die ein kompetenter Stadtführer erfüllen kann. Der Audioguide Stolberg wird mit Hilfe einer kostenfrei verfügbaren App auf das Mobiltelefon oder Tablet geladen und führt den Gast dann zu den Sehenswürdigkeiten der Stadt, um an den jeweiligen Erlebnisstationen Wissenswertes und Spannendes über die jeweilige Station zu berichten. Zu Wort kommen auch Stolberger, die den Guide mit kleinen Zitaten und Geschichten bereichern. Der Besucher kann den Rundgang in einem Stück erleben oder nur einzelne Punkte heraussuchen. Die App wird nach dem Startangebot auf Deutsch, auch in Englisch und Niederländisch verfügbar sein. Für die Beherbergungsstätten der Stadt gibt es Starter-Sets, die unter anderem auch Einweg-Kopfhörer enthalten, um die Nutzung des Audioguides so einfach wie möglich zu machen. Außerdem überreichte Herr Lange noch 6 Smartphones, um damit noch zusätzliche Möglichkeiten der Nutzung des neuen Angebotes zu unterbreiten. Na, dann kann es ja losgehen, auf diese moderne Art und Weise Stolberg in etwa einer Stunde zu erkunden. Und das Wetter wird bestimmt auch bald besser.

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0: Den Bruchsalimnade, ja?
1: Nee, ich trinke Orangensaft, das ist so das Wichtigste. Und Kaffee.
2: Und du bist, muss ich ganz ehrlich sagen, auch den Zuschauern vor allen Dingen, das ist also der Fall für Escher, der mir am meisten am Herzen liegt, weil wir für Michaela so viel bewegen konnten. Und wir haben dich vorgestellt damals, als du gerade so aus Rumänien gekommen bist. Hast du noch Erinnerungen daran, wie das damals war in deiner Heimat mit dem Feuer?
3: Ja, klar, das geht aber ja nicht weg, aber schon lange her.
2: Und so gerne denkst du da auch nicht dran, ne? Es gibt schöne Momente im Leben. Ja. Aber dann gab es ja Gott sei Dank den Helmut, Dr. Helmut Ohme. Der hat die Michaela dann gefunden und hat gesagt, Mensch, das Mädel wird da so gehänselt und gepiesackt, weil die auch ganz schlimm verbrannt war. Da war ja alles schlimm und offen und die Hände waren gar keine Hände mehr. Die nehme ich mit. Du kommst in die Familie der Ohmes.
3: Ja.
2: Und dann war das große Problem, kennen viele Zuschauer vielleicht auch schon, da fehlte Geld. Michaela ist ein rumänisches Mädchen und da darf, selbst wenn sie will, da darf keine einzige Krankenkasse Deutschlands auch nur einen Pfennig geben. Und da hat man das Glück. Da gab es Professor Wolfgang Schneider, Magdeburg Uniklinik, ein Gott am Skalpell. Der hat alles umsonst operiert, aber OP-Saal, Geräte, das kostete natürlich, oder Krankenhausaufenthalt. Er wollte keinen Pfennig. Und dann haben wir gemeinsam aufgerufen, haben deine Geschichte gezeigt. Und da gab es ja Riesenreaktionen. Viele Zuschauer haben Geld gespendet.
3: Ja, viele, ganz viele.
2: Weißt du noch, wie viel Geld insgesamt zusammengekommen ist?
3: Nö.
2: Nee? Aber ich weiß das, weil wir ja ganz, ganz stolz darauf sind. 320.000 Mark durch unsere Sendung. Und da gab es noch viele andere Sendungen. Auch bei euch ist ja viel Geld zusammengekommen bei Punkt Um. Und Zeitungen haben sich beteiligt. Also das war ja eine so große Hilfsbereitschaft. Und deswegen siehst du jetzt so aus, wie du aussiehst, ne? Hat sich schon viel, viel getan.
3: Ja.
2: Was ist noch zu tun? Ganz fertig bist du ja noch nicht.
3: Ja, ein bisschen ins Gesicht. Ohren muss noch ein bisschen gemacht werden. Ja, vielleicht die Hände noch.
2: Ja.
3: Ja, sonst weiß ich nicht mehr.
2: Nee? Nee. Aber es ist so irre viel passiert, was der alles retten konnte. Unser Gott in Weiß, Professor Wolfgang Schneider. Das ist ein richtiger Freund jetzt von dir, ne?
3: Ja, der ist sehr sympathisch und sehr nett. Ja.
2: Das ist ja, man denkt ja gar nicht, er hat so kleine, stummliche Hände und aber ist so zupackend und so geradeaus. So, Mensch, komm, Mädel. Ein toller Typ, ne? Ja, also, wäre schön, wenn Sie ein Herz hätten für Michaela. Es ist schon viel, viel gesammelt worden, aber wir sehen es ja gerade. Ganz fertig ist sie doch noch nicht. Ein bisschen Hilfe braucht sie noch. Also auch ein bisschen finanzielle Hilfe. Es wäre ganz lieb, wenn Sie als Zuschauer von Punkt Um einfach noch mal ein Herz hätten. Auch eine Mark, auch 5 Mark helfen. Vielen, vielen Dank.
3: Danke.
4: Was für Michaela in der Nähe von Bukarest passiert ist vor 4 Jahren, da gab es in ihrem Heimathaus eine schlimme Explosion. Eine Propangasflasche ist in die Luft geflogen. Mutti hat es nicht überlebt. Aus Mark für Michaela. Und damit ist wieder vieles, vieles möglich.
5: Ich bedanke mich sehr für diese Unterstützung vom Allgemeinen Wirtschaftsdienst. Ich denke, das ist eine sehr humane Geste. Und ich kann Ihnen auch versichern, dieses Geld wird sofort und direkt an die Universitätsklinik in Magdeburg überwiesen. Dort, wo der Michaela geholfen wird. Und ich möchte auch nochmal in diesem Kreis nochmal nennen, dass der Professor Schneider sehr vielen ausländischen Kindern, die sonst keinerlei Chance haben, ein eigenständiges Leben aufzubauen, diesen Kindern hilft. Und da, denke ich, haben wir auch ein sehr gutes Gefühl, dass wir die Hilfe aus dem Mansfelder Land und dieser Region auch dort hier mit übertragen können. Und Herrn Peter Escher danke ich auch noch ganz besonders für diese viele Jahre schon sehr intensive Begleitung, diese menschliche Wärme, die Michaela auch erfahren konnte. Es ist etwas, was heutzutage nicht selbstverständlich ist. Also Ihnen, Herr Escher, Dankeschön für den weiten Weg. Herr Hebestadt, dem Allgemeinen Wirtschaftsdienst, alles Gute und recht vielen Dank. Und vor allen Dingen Ihnen wünsche ich einen tollen Abend, eine tolle Nacht.

0: Headliner beim Irrfahrt Festival. Nun sind sie endlich da, die Blind Passengers. Nun, ihr seid nun schon seit 14 Jahren auf der Bühne. Hat man da noch Lampenfieber oder ist das nun schon zur Routine geworden?
1: Ich sag mal, jeder Tag ist irgendwie neu und auch mit den Konzerten. Also musst du jeden Moment erleben.
2: Auch, ja, auch selber erleben. Du nimmst ja natürlich auch immer das Lampenfieber mit, so wie es gerade kommt. Manchmal ist es ganz extrem krass.
0: Ja?
2: Manchmal nicht.
0: Wie äußert sich das zum Beispiel?
2: Extremes Bedürfnis, auf Toilette zu gehen.
0: Ach so. Und bei dir?
3: Ja, ich muss so sagen, kurz vor dem Konzert kommt der dicke Ei dann immer nochmal. So. Da war bei Open Air immer ganz schwierig. Wie ist das hier überhaupt mit den sanitären Anlagen?
2: Haben also das ist der Hammer. Das sind schöne so Waggons, alte Umziehkabinen, schätze ich mal. Also das ist ein richtiger Bauwagen.
4: Also jetzt nicht Dixie-mäßig.
2: Nee, ist gerade, richtig ja. Feines Klo.
4: Kannst du nämlich
3: Dixie-Klo. Dixie seht ihr ja nicht. Also.
2: Nee, das ist wirklich so feiner Zug vom Veranstalter.
0: Sehr schön. Also nochmal ein Lob an den Veranstalter. In eurem aktuellen Album befasst ihr euch ja mit der Thematik Gentechnik und Klonen von Menschen. Wieso habt ihr das Thema gewählt?
3: Ja, also ich sag mal, war auch schon ein Thema in der letzten Platte zum Beispiel. Also da hat sich ja so viel gebaut. Also finde ich halt einfach irgendwie interessanter, halt über sowas zu schreiben, als über diesen Herzschmerz-Sülz-Kram. Da ist mir halt einfach mehr zu eingefallen, sag ich jetzt mal einfach. Und ich sag mal, wir sind hier gerade einen absoluten Umbruch halt, also sozusagen der neue Mensch entsteht, sozusagen wir sind gerade in dieser Anfangsphase von einer totalen Umwälzung, sag ich jetzt mal, finde ich einfach viel interessanter, über sowas zu schreiben, weißt du? Ja.

0: ich habe da was in eurer CD entdeckt, und zwar auf der Innenseite. Und zwar, das muss ich jetzt mal ablesen, The Clan of Nihil. Mhm. Was hat denn das zu bedeuten?
1: Das sind, willst du das vielleicht, oder du vielleicht mal sagen?
2: Ach nee, ich lasse ja den Vortritt.
1: Echt?
2: Ja.
1: Also, wir können ja jeder einen Satz sagen.
2: Clan of Nihil sind... Also, ist ein Kumpel von uns.
1: Genau, also sind mehrere Freunde, die verschiedene Sachen machen. Multimäßig sozusagen, also verschiedene Bereiche abdecken, Malerei, Kunst, Musik und
2: Malerei?
1: Malerei, ja nicht.
2: Nee, Malerei, ja nicht.
1: Malerei, nicht. Nee, Malerei, hab ich übertrieben, bösartig übertrieben. Nee, sind, nee, sag du mal was, ich hab's.
3: Naja, was vielleicht noch ganz interessant ist, dass der Clan of Nihil hier demnächst halt auch im Harzen eine Loge eröffnet. Sozusagen halt, naja, so... Das ist halt sozusagen so eine Art Geheimbund von Künstlern aus verschiedensten Richtungen halt und denk mal eine sehr lesende enge Gemeinde halt, die sozusagen, naja, die da halt unter dem Motto eine Hand wäscht die andere sozusagen versuchen halt ihre Energie halt zu bündeln.
0: Ja. Ihr habt ja vor kurzem ein Video gedreht, und zwar The Hall of Pain.
3: Ja, das war das letzte jetzt. Aber
0: ja.
3: Das war schon, also das war jetzt der 7. oder 8. Clip, den wir zusammen gemacht haben, und
0: ja,
3: jetzt der letzte.
0: Von dem Album jetzt.

0: Von dem Album war jetzt der zweite, also Great Sunday war ja auch schon als Video.
1: Und wird das Video schon gesendet auf den bekannten Musiksendern?
0: Wird wahrscheinlich gar nicht gesendet. Das ist irgendwie zu düster angeblich.
1: Achso, das wird in einer alten Chemiehalle gedreht,
0: richtig? Na, das ist ja schon hier gedreht worden. Also so ein altes, so eine Chemiewerkruine war das halt sozusagen, wo wir gedreht haben. Ist, ja, also ich finde es sehr schön diabolisch, so von der Atmosphäre, aber das war den Leuten halt wahrscheinlich nicht bunt und fröhlich genug.
1: Würdet ihr noch ein buntes und fröhliches Video dazu drehen?
0: Nee. Also entweder so oder ja nicht, nee. Ja. Also würde zu Hall of Pain auch ja nicht so passen, würde ich sagen.
1: Ja.

0: Katze und Walhausen. Das passt gut zusammen. Aber wie passt unser nächster Museumsbesuch in Halle mit Pilzen zusammen? 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

Hallo und herzlich willkommen, liebe Zuschauerinnen und Zuschauer, bei Punkt um Ihrem regionalen Fernsehprogramm am heutigen Montag nach dem langen Wochenende. Ja, an diesem Feierwochenende, noch dazu bei schönem Wetter, kam es leider zu jeder Menge Unfälle und hier nur einige davon. Auf der B86 bei Annerode kam es am Donnerstag kurz nach 17 Uhr ein Pkw nach links in den Gegenverkehr ab und fuhr anschließend in den Straßengraben. Dort stieß der Wagen frontal gegen einen Baum. Der 57-jährige deutsche Fahrer kam verletzt in ein Krankenhaus. Andere Fahrzeuge waren nicht am Unfall involviert. Der Pkw wurde durch ein Bergungsunternehmen abgeschleppt. Zeitweilig war die B86 halbseitig gesperrt. Eine Mopedfahrerin, 15, bog vom Kornblumenweg nach rechts in Richtung Schlossstraße in Mansfeld ab. Infolgedessen überholte sie mit ihrer Simson eine andere Mopedfahrerin und streifte diese, sodass beide nach links zu Fall kamen. Die 15-Jährige wurde schwer verletzt und kam zur ärztlichen Behandlung stationär im Krankenhaus. An beiden Fahrzeugen entstand Sachschaden. Der Unfall ereignete sich Donnerstag kurz vor 17.30 Uhr. Weiter geht's. Ein Radfahrer befuhr mit seinem E-Bike einschließlich mitgeführtem Anhänger den Radweg rechtzeitig der B86 aus Richtung Annerode kommend in Richtung Kreuzung Emsel-Lorichstedt. Er kam dabei nach links vom Radweg ab und überschlug sich. Der 67-jährige Deutsche wurde schwer verletzt und kam zur ärztlichen Behandlung in ein Krankenhaus. Der Unfall ereignete sich Freitag kurz vor 13 Uhr. Freitag gegen 21.35 Uhr ereignete sich in der Pestalozzi-Straße in Helbra ein Verkehrsunfall. Ein Mopedfahrer fuhr aus bisher ungeklärter Ursache in einer Rechtskurve links an einer Mopedfahrerin vorbei und kam dabei von der Fahrbahn ab. Er stürzte von seinem Moped auf den Gehweg und kollidierte anschließend mit der Haushauswand. Der 15-jährige deutsche Nationalität wurde schwer verletzt und kam zur ärztlichen Behandlung in ein Krankenhaus. Am Moped entstand Sachschaden. Am Samstag gegen 15.15 Uhr ereignete sich auf der L230 bei Wippra ein schwerer Verkehrsunfall. Nach bisherigen Erkenntnisstand befuhr ein Motorradfahrer, 17 Jahre alt, und weitere Biker die Landesstraße 230 aus Richtung Grillenberg kommend in Richtung Wippra. Ungefähr 2 Kilometer vor dem Ortseingang Wippra kam er in einer Rechtskurve zu Fall und rutschte mit seinem Motorrad auf die Gegenfahrbahn. Hier kollidierte er mit einem entgegenkommenden Harley-Davidson-Fahrer, 60 Jahre alt, der durch den Unfall zu Fall kam. Der dahinter befindliche Motorradfahrer, 59, fuhr auf. Der 17-Jährige wurde schwerst verletzt, die beiden anderen Biker schwer. Die Verletzten deutscher Nationalität kamen zur medizinischen Versorgung in ein Krankenhaus. Ein Rettungshubschrauber, mehrere Rettungsfahrzeuge sowie die Feuerwehr waren im Einsatz. Die gesperrte Landstraße wurde gegen 21 Uhr wieder freigegeben. Am Samstag gegen 13.45 Uhr kam es zu einem Zusammenstoß zwischen einem Motorrad und einem Pkw im Bereich Thomas-Münzer-Straße, Einmündungsbereich am Lehberg in Helbra. Ein Kraftrad befuhr die Thomas-Münzer-Straße aus Richtung Volkstedt kommen und ein Pkw befuhr die Straße in der Gegenrichtung und wollte nach links in die Straße am Lehberg einbiegen. Dabei kam es zum Zusammenstoß mit dem Rad, dessen Fahrer stürzte und erlitt Verletzungen. Er kam zur medizinischen Versorgung in ein Krankenhaus. An beiden Fahrzeugen entstand Sachschaden. Erstmal hier ein Punkt, das war leider nicht mal alles. Was macht Schule aus? Diese Frage stand im Fokus einer Fachveranstaltung der CDU-Fraktion im Landtag von Sachsen-Anhalt. In Sangerhausen. Schulische Bildung in Sachsen-Anhalt steht aus Sicht der Fraktion vor wichtigen Weichenstellungen. Lehrermangel, unterschiedliche Ausstattung der Schulen, steigende Anforderungen an Unterricht und Organisation sowie begrenzte Gestaltungsspielräume prägen den Alltag vieler Schulen. Gleichzeitig wünschen sich Lehrkräfte, Eltern und Schüler mehr Flexibilität für die Schulen vor Ort. Mehr Freiheiten für die Schule vor Ort, dafür spricht sich der Minister für Bildung des Landes Sachsen-Anhalt, Jan Riedl, aus. Der CDU-Landtagsabgeordnete Matthias Redlich erklärt, die CDU-Fraktion im Landtag von Sachsen-Anhalt macht sich auf parlamentarischer Ebene für leistungsfähige Schulen mit flexiblen Gestaltungsmöglichkeiten stark. Uns ist wichtig, die Qualität des Unterrichts zu sichern, den Schulen mehr Eigenverantwortung zu ermöglichen und die Bildungschancen für alle Kinder und Jugendlichen zu stärken. Der bildungspolitische Sprecher der CDU-Landtagsfraktion Carsten Borchert bekräftigte in Sangerhausen, die aus unseren Veranstaltungen vor Ort gewonnenen Impulse fließen in unsere parlamentarische Arbeit ein. Für die vielen Anregungen bin ich dankbar. Das Bundeskabinett hat Eckwerte für den Bundeshaushalt 2027 beschlossen. Aus Sicht des

0: Handwerks ist zwar richtig, dass über den Abbau von Finanzhilfen und Steuervergünstigungen nachzudenken, doch zeigen sich die Handwerksbetriebe irritiert, dass seitens der Politik der sogenannte Handwerkerbonus in Frage gestellt wird, der die private Nachfrage stärkt. Die damalige Bundesregierung führte 2006 die steuerliche Ermäßigung bei Handwerksleistungen im privaten Bereich ein, auch um die Schwarzarbeit zu bekämpfen. Thomas Keindorf, der Präsident der Handwerkskammer Halle dazu. Das ist kein Steuergeschenk an Handwerker, sondern stärkt die Konjunktur, was gerade in der aktuellen Wirtschaftskrise sehr wichtig ist. Von der Bundesregierung wird wohl vergessen, dass ein Wegfall dieses Anreizes zu mehr Schwarzarbeit führen kann. Und das führt erst recht zu Steuerschaden. Denn Handwerksbetriebe sind auch Steuerzahler.
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0: Auch in diesem Jahr führte die Ganztagsschule Anne Frank in Hettstedt am 30. April ihren Tag der Verkehrserziehung durch. Auch der Hettstedter Bürgermeister Frank Tallich wollte sich über das Angebot informieren und wurde von Patricia Weidner begrüßt. Wir nutzten die Gelegenheit, mit ihr über diesen Tag zu sprechen.
1: Wir haben heute unseren Verkehrserziehungstag, den wir alljährlich hier stattfinden lassen, einfach damit die Kinder im Bereich Verkehr, Bildung, Erziehung, Umweltbewusstsein geschult werden. Wir haben wieder mal vielfältige Partner gewinnen können. Unter anderem dürfen die Neuntklässler momentan ihren Erste-Hilfe-Schein für den Führerschein machen bei der Erste-Hilfe-Schule Müller, die ist extra gekommen aus Gerbstedt. Dann haben wir die NASA für ein Mobilitätsprojekt und die DB-Sicherheit vor Ort. Die Verkehrswacht ist draußen und macht mal wieder sozusagen deutlich, wie das Fahrverhalten ist, wie das Bremsverhalten sein kann, wenn man wirklich über den Berg fährt und dann kommt ein Ball gerollt, wie weit ein Fahrer dann das Bremsen einfach, wie schwer das ist, so schnell zum Stehen zu kommen. Der Überschlagssimulator ist mit vor Ort. Wir haben die Polizei vor Ort, die den Kindern auch einfach mal hier draußen eine, wie heißt das denn, Verschreck, Geschwindigkeitsmessung machen. Und hier draußen einfach auch zeigen, wie es ist, unter Alkoholeinfluss sozusagen sich zu bewegen mit der Alkoholbrille. Und wir haben auch die Drogenpräventionsstelle aus Sangerhausen mit Frau Schmidt vor Ort, die den Kindern deutlich macht, wie es ist, im Straßenverkehr sich unter Alkohol- und Drogeneinfluss zu bewegen.
0: Sie freute sich auch darüber, wie gut dieser Tag der Verkehrserziehung jedes Jahr bei den Schülern und Schülerinnen ankommt.
1: Also im Prinzip schlagen sie sich um die Stationen und Projekte. Sie wollen sozusagen am liebsten alle gleichzeitig, aber wir verteilen die Stationen natürlich auf die Jahrgänge, sodass in der 5 sozusagen das eine stattfindet, in 6 das andere. Und somit können sie sich immer schon auf das nächste Jahr freuen. Da wird dann schon immer gefragt, wann sind wir da, wann sind wir da? Und das ist natürlich über die Jahre. Begleitet sie der Verkehrserziehungstag einfach auch und die ganzen Projekte und die ganzen Partner.
0: An diesem Tag stand also ein abwechslungsreiches und lehrreiches Programm für die Schülerinnen und Schüler der Ganztagsschule Anne Frank auf dem Programm. Und für Prävention kann ja eigentlich nicht genug getan werden.
2: Die 29. Eisleber Frühlingswiese lockte wieder viele tausende Besucher in die Lutherstadt. Bereits zur Eröffnung am 30. April zeigte sich das Wetter von seiner besten Seite. Traditionell waren Gäste aus Politik und Wirtschaft gekommen, um die Eröffnung mitzuerleben. Zur Einstimmung gab es eine musikalische Darbietung von den Kindern der Kita Bummi.

0: Zur Frühlingswiese, am Eingangsportal aufgereiht, begrüßen einige der vielen Wiesi-Figuren die Besucher. Ein Anblick, auf den auch Bürgermeister Carsten Staub in seinen begrüßenden Worten einging.
1: Mittlerweile haben wir 90 Wiesis, ein Teil sehen Sie hier präsentiert. Viele Unternehmen nutzen diese wunderbare Möglichkeit der Werbung für ihr Unternehmen, für ihre tollen Produkte. Und es freut mich insbesondere, dass es nach wie vor diese Beliebtheit hat. Seit 1998 gibt es dieses Format, die, ja, ich sage mal, kleine Form der großen Wiese, aber mittlerweile ist fast kein Unterschied mehr. Über 100.000 Besucher fast jedes Jahr. Und ich bin mir ziemlich sicher, mit Unterstützung der Sonne und des langen Wochenendes werden wir das auch in diesem Jahr schaffen.
0: Punkt 14 Uhr wurde der offizielle Akt vorgenommen. Mit dem Durchschneiden des Bandes war die Frühlingswiese eröffnet. Traditionell gehen Wiesi, Bürgermeister Staub und eine kleine Schar von Interessierten auf der Gewerbeschau Reformer von Stand zu Stand. 25 Unternehmen aus den verschiedensten Branchen waren mit ihren Angeboten vor Ort. Da fiel die Entscheidung zwischen Staubsauger und jeder Menge Pferdestärken auf zwei Rädern auch dem Bürgermeister nicht leicht. An der Seite von Bürgermeister und Wiesi war auch die Blütenkönigin des Seegebietes Mansfelder Land, Kim, die Erste. Seit gut einer Woche gekrönt, freute sie sich auf diesen ersten offiziellen Auftritt.
2: Einfach ein schönes Gefühl, wenn man was repräsentiert und die Leute dann einen auch freundlich gegenübertreten und einfach sagen, schön, dass sie das machen. Ja.
0: Ganz offiziell war eine kleine Delegation der Ortsfeuerwehr Litzelsdorf aus Österreich das erste Mal in der Lutherstadt. Litzelsdorf ist genau wie Lutherstadt Eisleben die Partnerstadt von Memmingen.
3: Wir hatten bei unserem Besuch von der Feuerwehr Memmingen, hatten wir Kameraden aus der Feuerwehr Helfter dabei. Und denen hat es bei uns so gut gefallen, dass wir eine Gegeneinladung bekommen haben und zu so einem netten Besuch heute und mit einer Kirmes, da sind wir sehr gerne dem nachgekommen und freuen uns natürlich, dass da zu sein.
0: Karussell fahren, die Riesenrutsche hinuntersausen, Salto schlagen, das Losglück herausfordern und vor allem Eisschlecken, hieß es das ganze Wochenende. Seit über 15 Jahren finden zur Frühlingswiese auf einem abgegrenzten Areal die Waldarbeitermeisterschaften statt. Danny Kloska, Forstwirtschaftsmeister im Landesforstbetrieb Sachsen-Anhalt, verriet uns, dass die Lutherstadt bei den Waldarbeitern gut ankommt.
4: Wir haben nur 55 Startplätze und die sind mehrfach überzeichnet, sodass wir nicht jeden Bewerber oder Wettkämpfer auch hier einladen konnten. Bei 55 muss man Cut machen und es wären gerne auch 70 gekommen. Daran sieht man, wie groß der Magnet ist, Eisleben. Und haben auch sehr hochkarätige Starter aus der Bundesrepublik. Die deutsche Nationalmannschaft schneidet mit morgen. Die sind gerade von der WM wiedergekommen, sind Vize-Weltmeister geworden. Jeder der Nationalmannschaftsmitglieder hat eine Goldmedaille in der Einzeldisziplin geholt. Wir haben einen Weltrekord nach Hause geholt oder einen Weltrekord geschnitten bei der Entastung. Also da sind wir schon sehr stolz drauf, dass wir auch die Nationalmannschaft hier auf unserer Meisterschaft begrüßen können.
0: Bereits um 9 Uhr am 1. Mai ging es dann bei den Waldarbeitern los. Nach einer kurzen Eröffnung durch Forstwirt Nils Hoffmann und Johannes Brodowski, stellvertretender Leiter des Forstbetriebs Süd, stand für 4 Teilnehmer gleich die Königsdisziplin auf dem Plan, die Zielfällung. Luis Kolb, frisch gebackener Vize-Weltmeister in der U24, holte in dieser Disziplin zusätzlich den Weltmeistertitel mit 656 von 660 Punkten. In Eisleben ging er somit hochmotiviert an den Start. 624 Punkte erkämpfte er an diesem Tag und landete damit dieses Mal nicht ganz vorn.
5: Und er geht zurück in die Rückreise, der Mast neigt sich Richtung Schiffpass. Und der letzte wurde genau getroffen, aber die Abweichung.
0: Spannend ging es natürlich auch bei den Disziplinen Präzisionsschnitt und Kettenwechsel zu.

0: Rennbahnfahrer. Und deswegen sind wir eigentlich ein sehr, sehr schneller Kettenwechsel über den. Es geht sehr, sehr flott.
1: Zwei Tage Waldarbeitsmeisterschaften, vier Tage Frühlingswiese mit Reformer. Der Mai startete in Eisleben mit viel Vergnügen.
2: Eigentlich stehen die 13 Hektar des Rosariums in der Berg- und Rosenstadt Sangerhausen, wie jetzt schon zweimal in diesem Text erwähnt, im Zeichen der Rose. Doch derzeit dominieren die Frühblüher das Gelände und erfreuen die Besucher mit einer frischen, fröhlichen Farbenpracht. Dennoch waren am 1. Mai jede Menge Besucher aus nah und fern gekommen, um gemeinsam mit dem Team der Anlage in die Saison zu starten. Das hatte für diesen Tag wieder einiges organisiert.
3: Großer Garten- und Pflanzenmarkt, ja, und wie man sieht, es ist voll. Also wir haben knapp 50 Aussteller, ist für jeden was dabei. Und ja, es ist eine super Veranstaltung mittlerweile, etabliert, viele, viele Leute aus nah und fern. Und ich glaube, es läuft ganz gut. Die Mitarbeiter sind glücklich, es war eine harte Vorbereitung, wie jedes Jahr immer aufs Gleiche. Aber ich bin stolz. Ich kann mich auch nur bedanken bei meinen Mitarbeitern, weil es ist viel Arbeit, viel Vorbereitung.
4: Die Saison beginnt, wenn man so aufs Jahr schaut. Was sind so die Höhepunkte? Da gibt es sicherlich bestimmt die typischen, aber vielleicht auch atypische.
3: Genau, die typische ist heute der 1. Mai und dann geht es natürlich los, gleich im Juni, Ende Mai das Chortreffen, das traditionelle. Und dann im Juni Berg- und Rosenfest, Nacht der 1000 Lichter, diesmal an einem Tag. Und dann Rose trifft Kunst, Picknickkonzerte beginnt ab nächster Woche, ab 10. Mai, jeden Monat bis September. Viele, viele weitere Veranstaltungen wie in der Rosenarena, Art und Garfunkel, Semino Rossi, Pink Choice, also Pink Floyd Show. Ist für jeden was dabei. Wir haben knapp 110 Veranstaltungen jetzt in der Saison. Also es ist pickepacke voll. Einfach mal auf unsere Homepage schauen, www.europa-rosalien.de, und da kann sich jeder sein Highlight raussuchen.
2: Doch bleiben wir heute beim Saisonstart. Es wurde flaniert, fotografiert, bestaunt und gekauft. Die zahlreichen Stände sowohl an der Rosenarena als auch im Eingangsbereich boten Pflanzen aller Couleur. Dies im wahrsten Sinne des Wortes bei den Blumen, aber natürlich waren auch Gemüsepflanzen, Kräuter und Obstgewächse im Angebot. Dank der Beratung durch die Händler griffen die Gäste auch gern in die Pflanzenkisten und anschließend zur Geldbörse. Ein erfolgreicher Tag für beide Seiten. Ganz nebenbei sorgten musikalische Gäste für Unterhaltung, wie beispielsweise der Ziegelröder Spielmannszug.

0: Erschöpft vom ganzen Trubel genoss so mancher auch eine kleine Auszeit, im besten Fall mit einem Gläschen Wein. So lässt es sich leben. Vor dem Rosarium setzte sich die Händlermeile fort. Hier waren nicht nur das Theater Eisleben präsent, sondern natürlich auch kulinarische Angebote und, wie sagt man so schön salopp, Deko-Dingens. Alles in allem ein schönes Tageserlebnis für alle Gäste. An diesem Tag galten übrigens die Eintrittspreise der Nebensaison, doch wie sieht es denn aus, wenn künftig die Rosen in Blüte stehen? Muss man dann in diesem Jahr bei einem Besuch des Rosariums tiefer in die Tasche greifen?
1: Nein, wir haben wirklich lange überlegt und wie du schon sagst, es wird überall teurer, alles steigt. Aber wir haben gesagt, nein, wir lassen die Eintrittspreise gleich. Also die Tageseintrittspreise sind identisch vom letzten Jahr. Das Einzige, was wir erhöht haben, ist die Dauerkarte. Die ist von 40 auf 45 Euro gestiegen, aber ansonsten ist alles gleich geblieben. Und ich denke mal, die Besucher werden uns danken und werden genauso zahlreich kommen wie im letzten Jahr.
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0: Am 23. Mai ab 15 Uhr findet im Theater Eisleben die zentrale Feier zum Tag des Grundgesetzes in Sachsen-Anhalt statt. Besonders gewürdigt werden sollen Einsatzkräfte von Polizei und Feuerwehr. Am 27. Juni wird in der Zeit von 9:30 Uhr bis 18 Uhr zum Tag der Berg- und Hüttenleute an den Schmidtschacht Helbra eingeladen. 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
1: Der DAX notierte am Montagvormittag bei 24.368,09 Punkten, der TecDAX bei 3.708,10 Zählern und der Euro war ein US-Dollar 17,37 wert.
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1: In der Nacht zum Dienstag ist es wechselnd bis stark bewölkt, gebietsweise tritt schauartiger Regen auf, örtlich mit Gewitter. Die Luft kühlt auf 13 bis 9 Grad ab, der Wind weht schwach aus Nord. Am Dienstag ist es meist stark bewölkt, zeit- und gebietsweise regnet es, teils schauartig verstärkt, örtlich wieder mit Gewittern. Die Tageshöchstwerte erreichen 15 bis 20 Grad, der Wind weht schwach bis mäßig aus Richtungen um Nord. In der Nacht zum Mittwoch ist es stark bewölkt, zeit- und gebietsweise fällt Regen, teils schauartig verstärkt. Die Tiefstwerte fallen auf 8 bis 4 Grad, der Wind weht schwach bis mäßig aus Nord. Am Mittwoch ist es meist stark bewölkt, zeit- und gebietsweise fällt wieder etwas Regen. Die Tageshöchstwerte erreichen 9 bis 12 Grad, der Wind weht schwach aus Nord. In der Nacht zum Donnerstag ist es nach Norden hin niederschlagsfrei, teils gibt es Auflockerung. Nach Süden hin wird es stärker bewölkt und es fällt etwas Regen. Die Tiefstemperaturen gehen auf 6 bis 3 Grad zurück, der Wind weht schwach aus Nord. Am Donnerstag ist es wolkig bis stark bewölkt, insbesondere in den südlichen Landesteilen fällt zeitweise etwas Regen. Die Höchstwerte erreichen 12 bis 15 Grad, der Wind weht schwach aus Nord.
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1: Um 11 Uhr waren es 20 Grad, die Luftfeuchtigkeit betrug 46% und der Luftdruck 1012 Hektopascal.
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6: Ein besonderer Tag für den Eisleber Ortsteil Polleben war der 25. April. Dabei verwandelte sich die Friedrich-Ludwig-Jahn-Sporthalle in eine festliche Kulisse. Unter dem Motto gelebte Landfrauentradition, Zukunft gestalten im Mansfelder Land, kamen die örtlichen Vereine zusammen, um gemeinsam zu feiern. Neben den Dance Devils, die an diesem Tag ihr 10-jähriges Bestehen feierten, waren zahlreiche weitere Akteure vor Ort. Darunter auch die Kameradinnen und Kameraden des Vereins der Berg- und Hüttenleute e.V. Neben dem bunten Programm der Tanzgruppe kündigte sich zudem hoher Besuch an. Sachsen-Anhalts Ministerpräsident Sven Schulze ließ es sich nicht nehmen, persönlich vorbeizuschauen.

0: Zunächst aber begrüßte Jutta Fischer, die ehemalige Eisleber Oberbürgermeisterin und heutige Vertreterin der Landfrauen, die Gäste in der Sporthalle.
1: Pollen ist ein Ort der Gemeinschaft. Viele Menschen engagieren sich mit Herz, Zeit, Tatkraft in vielen Vereinen, Gruppen, bei Veranstaltungen, in der Heimatpflege, Sportkultur, Feuerwehr, Kinder- und Jugendarbeit und an vielen weiteren Stellen. Ehrenamt ist unbezahlbar, hält die Orte zusammen und macht ihn lebendig. Rund 13 Vereine werden wir aufrufen, die sich selbstverständlich dann vorstellen können in Kurzform. Der Höhepunkt am heutigen Tag, der geht euch, den Dance Devils. 10 Jahre Aufbauarbeit, das sagt alles noch Frau Alzheim. Mit 6 jungen Menschen hat es angefangen im Wohnzimmer. Ich glaube, irgendwann war es dann doch ein bisschen schwierig, dass man 15 Leute trainiert im Wohnzimmer, müssen ja jede Woche ausräumen. Unser Anliegen ist es natürlich, Menschen zusammenzubringen, nicht nur bei Kaffee und Kuchen. Sie sehen das wunderbare Kuchenbuffet mit uns Landfrauen. Es ist fantastisch gelungen. Ich bedanke mich und ich weiß, dass es eine Herausforderung ist, die ich auch unseren Landfrauen stelle. Heute die ganzen Kuchen. Am 20. Mai sind wir wieder hier in Pollen zum Tag des Grundgesetzes. Mit den Büchern Jung und Alt zusammenbringen, haben wir bei der Deutschen Stiftung für Engagement und Ehrenamt einen Antrag gestellt, 500 Euro bekommen und natürlich werden die dafür verwendet.
0: Danach richtete der Ministerpräsident des Landes Sachsen-Anhalt, Sven Schulze, das Wort an die Anwesenden.
2: Du bist diejenige oder eine derer, warum Sachsen-Anhalt so ist, wie es ist. Nämlich ein herzliches Land, wo es egal, ob es eine große Stadt wie Eisleben ist oder ob es eine kleine Gemeinde wie Pollen mit knapp 100.000 Einwohnern ist, wo man gern lebt. Und als ich jetzt gerade hier die ganzen Vereine gesehen habe, ich sage Ihnen ganz ehrlich, da gehen mir persönlich das Herz auf. Weil ich komme auch aus einem kleinen Dorf. Wir sind ein bisschen kleiner, wo ich groß geworden bin, 350 Einwohner. Und in diesem Dorf, da ist es scheinbar genauso, wie es bei euch ist, dass jeder sich irgendwo engagiert. Im Sportverein, im Heimatverein, in der Feuerwehr, bei den Landfrauen, bei den Dance Devils, wo auch immer. Das ist wirklich Sachsen-Anhalt, so wie ich es mir als Ministerpräsident dieses Landes wünsche. Das ist wirklich großartig, was wir hier in Berlin auf die Beine stellen. Und ich sage Ihnen, ich komme gerade, war gerade gestern in Berlin, im Bundesrat habe ich geredet. Und ich habe den Menschen auch gesagt, dass es mir gegen den Strich geht, wie manchmal über die Menschen im ländlichen Raum geredet wird. Wie da jetzt gerade wieder gesagt wird, naja, wir können ja die Eisenbahntickets günstiger machen, damit die Leute so zur Arbeit fahren können. Oder wir können uns irgendwelche anderen Dinge überlegen. Das funktioniert alles nicht. Ich habe doch gestern sehr klar und deutlich gesagt, und viele Journalisten kamen und haben gesagt, Herr Schulz, warum sind Sie denn so hart und so engagiert und warum sagen Sie solche Worte? Ich sage ja, weil das meine Heimat Sachsen-Anhalt ist. Wir sind in erster Linie ländlicher Raum. 75% der Menschen leben hier im ländlichen Raum, auf dem Dorf oder in kleinen Städten. Und genau für die setze ich mich ein. Für die brauchen wir eine Stimme. Wir leben halt nicht alle in München, in Hamburg, in Düsseldorf oder in Berlin, sondern wir leben halt hier im Mansfelder Land und wir sind da stolz drauf. Wir sind auf die Altmark stolz, wir sind auf Wittenberg stolz, wir sind auf den Harz stolz. Wir können auf Sachsen-Anhalt stolz sein, genau, weil es Menschen gibt, Jutta, die du mir heute hier vorgestellt hast, die halt diese Tradition pflegen. Und deswegen da nochmal ein großer Dank. Und deswegen war es mir auch persönlich ein Anliegen, heute zum Samstagnachmittag bei Ihnen vorbeizukommen. Ich finde das klasse. Hat mich gerade so ein Stück zurückerinnert an meine Jugend. Wir hatten die gleiche Sporthalle. Die gibt es heute auch noch. Sieht ähnlich aus wie diese hier. Ich weiß, das ist immer nicht ganz einfach, sowas aufrechtzuerhalten und sowas am Ende auch zu finanzieren. Aber es ist wichtig, dass die Vereine vor Ort auch eine Möglichkeit haben, sich, wenn es im Sport ja beispielsweise geht, wenn es um das Tanzen geht, was auch immer, irgendwo auch aufzuhalten, lieber André Schröder als Landrat, Bernie Martel als Abgeordneter. Das sind genau die Themen, für die wir uns hier im ländlichen Raum weiter einsetzen. Und ich sage Ihnen auch zu, das werden wir auch weitermachen.
0: Im Anschluss ergriffen auch der Landrat des Landkreises Mansfeld-Südharz, André Schröder, sowie der stellvertretende Eisleber Bürgermeister Sven Kassig das Wort.
3: Der Minister hat es so schön gesagt, wenn man das gesellige Miteinander, das Bereichernde für das kulturelle Leben verbinden kann mit der Heimat- und Traditionspflege, dann ist das das Sachsen-Anhalt, was er sich wünscht. Und ich kann nur als Landrat sagen, wenn das so ist, und hier ist es ja so, dann ist das das Mansfeld-Südharz, was ich mir wünsche. In diesem Sinne ein herzliches Glück auf, ein Dankeschön und ich sage euch weiter so, herzliche Grüße von Mansfeld-Südharz.
4: Für mich ist es natürlich wirklich eine Ehre und eine Freude, Sie hier in der Mutterstadt Eisleben in Polling auch begrüßen zu dürfen und auch anlässlich, es wurde schon mehrfach erwähnt, zwei Jubiläen stehen hier oder standen ins Haus, 35 Jahre Landfrauen, 10 Jahre die Dance Devils und wenn man das Revue passieren lässt, ist es auch so, das ist nicht selbstverständlich. Und gerade in der heutigen Zeit, das steht für Zusammenhalt, für Teamgeist und für ein sehr, sehr hohes gesellschaftliches Engagement. Und wie wir gehört haben, es entstand in einem Wohnzimmer eine Aktion und allen großen Respekt und den Landfrauen und den Dance-Leveln zu diesen Jubiläen gratulieren wir sehr, sehr herzlich die Mutterstadt Eisleben, auch im Namen unseres Bürgermeisters, Herr Carsten Stau.
0: Danach wurden die einzelnen Vereine der Ortschaft Polleben näher vorgestellt. Ein besonderer Moment folgte durch den gemeinnützigen Frauenverein Eisleben e.V., vertreten durch die Damen Frau Hahn, Frau Hampf und Frau Menz, wurde den Dance Devils ein Spendencheck in Höhe von 250 Euro überreicht. Danach übernahm Sandra Alsleben von den Dance Devils das Wort, bevor die Tanzgruppe mit ihrem gut halbstündigen Showprogramm startete.
5: Jede unserer aktuellen 6 Gruppen wird Ihnen ihren neuesten Tanz vorstellen. Und ich habe gerade gehört, unser Trainerstab hat sich nochmal zusammengesetzt und es wird sicherlich so sein, dass wir demnächst nicht mehr 6 Gruppen, sondern 7 Gruppen haben. Wie gesagt, aktuell, die Polleber wissen das, sind wir gestartet mit 6 Kindern bei mir zu Hause im trauten Wohnzimmer. Irgendwann kam der Punkt, wo mein Mann dann sagte, als die Lampe kaputt war und das Sofa kaputt, jetzt ist der Punkt, jetzt musst du dich kümmern, das mit dem Training bei uns zu Hause im Wohnzimmer funktioniert nicht mehr. Und aus diesen damals 6 Kindern sind jetzt knapp 90 Tänzerinnen, Tänzer geworden, die bei uns bei den Dance Devils aktiv sind. Das heißt, die kriege ich noch nicht mal mehr alle in mein Haus.

0: Den gemütlichen Ausklang fand die Veranstaltung schließlich beim gemeinsamen Kuchenanschnitt und anregenden Gesprächen bei Kaffee und Kuchen.
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Hallo und herzlich willkommen, liebe Zuschauerinnen und Zuschauer, bei Punktum, Ihrem regionalen Fernsehprogramm am heutigen Montag nach dem langen Wochenende. Ja, an diesem Feierwochenende, noch dazu bei schönem Wetter, kam es leider zu jeder Menge Unfälle und hier nur einige davon. Auf der B86 bei Annerode kam es am Donnerstag kurz nach 17 Uhr ein PKW nach links in den Gegenverkehr ab und fuhr anschließend in den Straßengraben. Dort stieß der Wagen frontal gegen einen Baum. Der 57-jährige deutsche Fahrer kam verletzt in ein Krankenhaus. Andere Fahrzeuge waren nicht am Unfall involviert. Der PKW wurde durch ein Bergungsunternehmen abgeschleppt. Zeitweilig war die B86 halbseitig gesperrt. Eine Mopedfahrerin, 15, bog vom Kornblumenweg nach rechts in Richtung Schlossstraße in Mansfeld ab. Infolgedessen überholte sie mit ihrer Simson eine andere Mopedfahrerin und streifte diese, sodass beide nach links zu Fall kamen. Die 15-Jährige wurde schwer verletzt und kam zur ärztlichen Behandlung stationär im Krankenhaus. An beiden Fahrzeugen entstand Sachschaden. Der Unfall ereignete sich Donnerstag kurz vor 17.30 Uhr. Weiter geht's. Ein Radfahrer befuhr mit seinem E-Bike einschließlich mitgeführtem Anhänger den Radweg rechtzeitig der B86 aus Richtung Annerode kommend in Richtung Kreuzung Emsel-Oriestedt. Er kam dabei nach links vom Radweg ab und überschlug sich. Der 67-jährige Deutsche wurde schwer verletzt und kam zur ärztlichen Behandlung in ein Krankenhaus. Der Unfall ereignete sich Freitag kurz vor 13 Uhr. Freitag gegen 21.35 Uhr ereignete sich in der Pestalozzi-Straße in Helbra ein Verkehrsunfall. Ein Mopedfahrer fuhr aus bisher ungeklärter Ursache in einer Rechtskurve links an einer Mopedfahrerin vorbei und kam dabei von der Fahrbahn ab. Er stürzte von seinem Moped auf den Gehweg und kollidierte anschließend mit der Haushauswand. Der 15-jährige deutsche Nationalität wurde schwer verletzt und kam zur ärztlichen Behandlung in ein Krankenhaus. Am Moped entstand Sachschaden. Am Samstag gegen 15.15 Uhr ereignete sich auf der L230 bei Wippra ein schwerer Verkehrsunfall. Nach bisherigen Erkenntnisstand befuhr ein Motorradfahrer, 17 Jahre alt, und weitere Biker die Landesstraße 230 aus Richtung Grillenberg kommend in Richtung Wippra. Ungefähr 2 Kilometer vor dem Ortseingang Wippra kam er in einer Rechtskurve zu Fall und rutschte mit seinem Motorrad auf die Gegenfahrbahn. Hier kollidierte er mit einem entgegenkommenden Harley-Davidson-Fahrer, 60 Jahre alt, der durch den Unfall zu Fall kam. Der dahinter befindliche Motorradfahrer, 59, fuhr auf. Der 17-Jährige wurde schwerst verletzt, die beiden anderen Biker schwer. Die Verletzten deutscher Nationalität kamen zur medizinischen Versorgung in ein Krankenhaus. Ein Rettungshubschrauber, mehrere Rettungsfahrzeuge sowie die Feuerwehr waren im Einsatz. Die gesperrte Landstraße wurde gegen 21 Uhr wieder freigegeben. Am Samstag gegen 13.45 Uhr kam es zu einem Zusammenstoß zwischen einem Motorrad und einem PKW im Bereich Thomas-Münzer-Straße, Einmündungsbereich am Lehberg in Helbra. Ein Kraftrad befuhr die Thomas-Münzer-Straße aus Richtung Volkstedt kommend, ein PKW befuhr die Straße in der Gegenrichtung und wollte nach links in die Straße am Lehberg einbiegen. Dabei kam es zum Zusammenstoß mit dem Rad, dessen Fahrer stürzte und erlitt Verletzungen. Er kam zur medizinischen Versorgung in ein Krankenhaus. An beiden Fahrzeugen entstand Sachschaden. Erstmal hier ein Punkt, das war leider nicht mal alles. Was macht Schule aus? Diese Frage stand im Fokus einer Fachveranstaltung der CDU-Fraktion im Landtag von Sachsen-Anhalt in Sangerhausen. Schulische Bildung in Sachsen-Anhalt steht aus Sicht der Fraktion vor wichtigen Weichenstellungen. Lehrermangel, unterschiedliche Ausstattung der Schulen, steigende Anforderungen an Unterricht und Organisation sowie begrenzte Gestaltungsspielräume prägen den Alltag vieler Schulen. Gleichzeitig wünschen sich Lehrkräfte, Eltern und Schüler mehr Flexibilität für die Schulen vor Ort. Mehr Freiheiten für die Schule vor Ort, dafür spricht sich der Minister für Bildung des Landes Sachsen-Anhalt, Jan Riedel, aus. Der CDU-Landtagsabgeordnete Matthias Redlich erklärt, die CDU-Fraktion im Landtag von Sachsen-Anhalt macht sich auf parlamentarischer Ebene für leistungsfähige Schulen mit flexiblen Gestaltungsmöglichkeiten stark. Uns ist wichtig, die Qualität des Unterrichts zu sichern, den Schulen mehr Eigenverantwortung zu ermöglichen und die Bildungschancen für alle Kinder und Jugendlichen zu stärken. Der bildungspolitische Sprecher der CDU-Landtagsfraktion Carsten Borchert bekräftigte in Sangerhausen, die aus unseren Veranstaltungen vor Ort gewonnenen Impulse fließen in unsere parlamentarische Arbeit ein. Für die vielen Anregungen bin ich dankbar. Das Bundeskabinett hat Eckwerte für den Bundeshaushalt 2027 beschlossen. Aus Sicht des Handwerks ist zwar richtig, dass über den Abbau von Finanzhilfen und Steuervergünstigungen nachzudenken, doch zeigen sich die Handwerksbetriebe irritiert, dass seitens der Politik der sogenannte Handwerkerbonus in Frage gestellt wird, der die private Nachfrage stärkt. Die damalige Bundesregierung führte 2006 die steuerliche Ermäßigung bei Handwerksleistungen im privaten Bereich ein, auch um die Schwarzarbeit zu bekämpfen. Thomas Keindorf, der Präsident der Handwerkskammer Halle, dazu: Das ist kein Steuergeschenk an Handwerker, sondern stärkt die Konjunktur, was gerade in der aktuellen Wirtschaftskrise sehr wichtig ist.

0: Von der Bundesregierung wird wohl vergessen, dass ein Wegfall dieses Anreizes zu mehr Schwarzarbeit führen kann. Und das führt erst recht zu Steuerschaden. Denn Handwerksbetriebe sind auch Steuerzahler.
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0: Auch in diesem Jahr führte die Ganztagsschule Anne Frank in Hettstedt am 30. April ihren Tag der Verkehrserziehung durch. Auch der Hettstedter Bürgermeister Frank Tallich wollte sich über das Angebot informieren und wurde von Patricia Weidner begrüßt. Wir nutzten die Gelegenheit, mit ihr über diesen Tag zu sprechen.
1: Wir haben heute unseren Verkehrserziehungstag, den wir alljährlich hier stattfinden lassen, einfach damit die Kinder im Bereich Verkehr, Bildung, Erziehung, Umweltbewusstsein geschult werden. Wir haben wieder mal vielfältige Partner gewinnen können. Unter anderem dürfen die Neuntklässler momentan ihren Erste-Hilfe-Schein für den Führerschein machen bei der Erste-Hilfe-Schule Müller, die ist extra gekommen aus Gerbstedt. Dann haben wir die NASA für ein Mobilitätsprojekt und die DB-Sicherheit vor Ort. Die Verkehrswacht ist draußen und macht mal wieder sozusagen deutlich, wie das Fahrverhalten ist, wie das Bremsverhalten sein kann, wenn man wirklich über den Berg fährt und dann kommt ein Ball gerollt, wie weit ein Fahrer dann das Bremsen einfach, wie schwer das ist, so schnell zum Stehen zu kommen. Der Überschlagssimulator ist mit vor Ort. Wir haben die Polizei vor Ort, die den Kindern auch einfach mal hier draußen eine, wie heißt das denn, Verschreck, Geschwindigkeitsmessung machen. Und hier draußen einfach auch zeigen, wie es ist, unter Alkoholeinfluss sozusagen sich zu bewegen mit der Alkoholbrille. Und wir haben auch die Drogenpräventionsstelle aus Sangerhausen mit Frau Schmidt vor Ort, die den Kindern deutlich macht, wie es ist, im Straßenverkehr sich unter Alkohol- und Drogeneinfluss zu bewegen.
0: Sie freute sich auch darüber, wie gut dieser Tag der Verkehrserziehung jedes Jahr bei den Schülern und Schülerinnen ankommt.
1: Also im Prinzip schlagen sie sich um die Stationen und Projekte. Sie wollen sozusagen am liebsten alle gleichzeitig, aber wir verteilen die Stationen natürlich auf die Jahrgänge, sodass in der 5 sozusagen das eine stattfindet, in 6 das andere. Und somit können sie sich immer schon auf das nächste Jahr freuen. Da wird dann schon immer gefragt, wann sind wir da, wann sind wir da? Und das ist natürlich über die Jahre, begleitet sie der Verkehrserziehungstag einfach auch und die ganzen Projekte und die ganzen Partner.
0: An diesem Tag stand also ein abwechslungsreiches und lehrreiches Programm für die Schülerinnen und Schüler der Ganztagsschule Anne Frank auf dem Programm. Und für Prävention kann ja eigentlich nicht genug getan werden.
2: Die 29. Eisleber Frühlingswiese lockte wieder viele tausende Besucher in die Lutherstadt. Bereits zur Eröffnung am 30. April zeigte sich das Wetter von seiner besten Seite. Traditionell waren Gäste aus Politik und Wirtschaft gekommen, um die Eröffnung mitzuerleben. Zur Einstimmung gab es eine musikalische Darbietung von den Kindern der Kita Bummi.

0: Zur Frühlingswiese, am Eingangsportal aufgereiht, begrüßen einige der vielen Wiesi-Figuren die Besucher. Ein Anblick, auf den auch Bürgermeister Carsten Staub in seinen begrüßenden Worten einging.
1: Mittlerweile haben wir 90 Wiesis, ein Teil sehen Sie hier präsentiert. Viele Unternehmen nutzen diese wunderbare Möglichkeit der Werbung für ihr Unternehmen, für ihre tollen Produkte. Und es freut mich insbesondere, dass es nach wie vor diese Beliebtheit hat. Seit 1998 gibt es dieses Format, kleine Form der großen Wiese, aber mittlerweile ist fast kein Unterschied mehr. Über 100.000 Besucher fast jedes Jahr. Und ich bin mir ziemlich sicher, mit Unterstützung der Sonne und des langen Wochenendes werden wir das auch in diesem Jahr schaffen.
0: Punkt 14 Uhr wurde der offizielle Akt vorgenommen. Mit dem Durchschneiden des Bandes war die Frühlingswiese eröffnet. Traditionell gehen Wiesi, Bürgermeister Staub und eine kleine Schar von Interessierten auf der Gewerbeschau Reformer von Stand zu Stand. 25 Unternehmen aus den verschiedensten Branchen waren mit ihren Angeboten vor Ort. Da fiel die Entscheidung zwischen Staubsauger und jeder Menge Pferdestärken auf zwei Rädern auch dem Bürgermeister nicht leicht. An der Seite von Bürgermeister und Wiesi war auch die Blütenkönigin des Seegebietes Mansfelder Land, Kim die Erste. Seit gut einer Woche gekrönt, freute sie sich auf diesen ersten offiziellen Auftritt.
2: Einfach ein schönes Gefühl, wenn man was repräsentiert und die Leute dann einen auch freundlich gegenübertreten und einfach sagen, schön, dass sie das machen. Ja.
0: Ganz offiziell war eine kleine Delegation der Ortsfeuerwehr Litzelsdorf aus Österreich das erste Mal in der Lutherstadt. Litzelsdorf ist genau wie Lutherstadt Eisleben die Partnerstadt von Memmingen.
3: Wir hatten bei unserem Besuch von der Feuerwehr Memmingen hatten wir Kameraden aus der Feuerwehr Helfter dabei. Und denen hat es bei uns so gut gefallen, dass wir eine Gegeneinladung bekommen haben und zu so einem netten Besuch heute und mit einer Kirmes, da sind wir sehr gerne dem nachgekommen und freuen uns natürlich, dass da zu sein.
0: Karussell fahren, die Riesenrutsche hinuntersausen, Salto schlagen, das Losglück herausfordern und vor allem Eisschlecken, hieß es das ganze Wochenende. Seit über 15 Jahren finden zur Frühlingswiese auf einem abgegrenzten Areal die Waldarbeitermeisterschaften statt. Danny Kloska, Forstwirtschaftsmeister im Landesforstbetrieb Sachsen-Anhalt, verriet uns, dass die Lutherstadt bei den Waldarbeitern gut ankommt.
4: Wir haben nur 55 Startplätze und die sind mehrfach überzeichnet, sodass wir nicht jeden Bewerber oder Wettkämpfer auch hier einladen konnten. Bei 55 muss man Cut machen und es wären gerne auch 70 gekommen. Daran sieht man, wie groß der Magnet ist, Eisleben. Und haben auch sehr hochkarätige Starter aus der Bundesrepublik. Die deutsche Nationalmannschaft schneidet mit morgen. Die sind gerade von der WM wiedergekommen, sind Vize-Weltmeister geworden. Jeder der Nationalmannschaftsmitglieder hat eine Goldmedaille in der Einzeldisziplin geholt. Wir haben einen Weltrekord nach Hause geholt oder einen Weltrekord geschnitten bei der Entastung. Also da sind wir schon sehr stolz drauf, dass wir auch die Nationalmannschaft hier auf unserer Meisterschaft begrüßen können.
0: Bereits um 9 Uhr am 1. Mai ging es dann bei den Waldarbeitern los. Nach einer kurzen Eröffnung durch Forstwirt Nils Hoffmann und Johannes Brodowski, stellvertretender Leiter des Forstbetriebs Süd, stand für 4 Teilnehmer gleich die Königsdisziplin auf dem Plan, die Zielfällung. Luis Kolb, frisch gebackener Vize-Weltmeister in der U24, holte in dieser Disziplin zusätzlich den Weltmeistertitel mit 656 von 660 Punkten. In Eisleben ging er somit hochmotiviert an den Start. 624 Punkte erkämpfte er an diesem Tag und landete damit dieses Mal nicht ganz vorn.
5: Und er geht zurück in die Rückreise, der Mast neigt sich Richtung Tiefpass. Und der letzte wurde genau getroffen, aber die Abweichung.
0: Spannend ging es natürlich auch bei den Disziplinen Präzisionsschnitt und Kettenwechsel zu.

0: Rennbahnfahrer. Und das finde ich total immer ein sehr, sehr schöner Rennwechsel über den. Es geht sehr, sehr flott.
1: Zwei Tage Waldarbeitsmeisterschaften, vier Tage Frühlingswiese mit Reformer. Der Mai startete in Eisleben mit viel Vergnügen.
2: Eigentlich stehen die 13 Hektar des Rosariums in der Berg- und Rosenstadt Sangerhausen, wie jetzt schon zweimal in diesem Text erwähnt, im Zeichen der Rose. Doch derzeit dominieren die Frühblüher das Gelände und erfreuen die Besucher mit einer frischen, fröhlichen Farbenpracht. Dennoch waren am 1. Mai jede Menge Besucher aus nah und fern gekommen, um gemeinsam mit dem Team der Anlage in die Saison zu starten. Das hatte für diesen Tag wieder einiges organisiert.
3: 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Aber ich bin stolz. Ich kann mich auch nur bedanken bei meinen Mitarbeitern, weil es ist viel Arbeit, viel Vorbereitung.
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2: Doch bleiben wir heute beim Saisonstart. Es wurde flaniert, fotografiert, bestaunt und gekauft. Die zahlreichen Stände, sowohl an der Rosenarena als auch im Eingangsbereich, boten Pflanzen aller Couleur. Dies im wahrsten Sinne des Wortes bei den Blumen, aber natürlich waren auch Gemüsepflanzen, Kräuter und Obstgewächse im Angebot. Dank der Beratung durch die Händler griffen die Gäste auch gern in die Pflanzenkisten und anschließend zur Geldbörse. Ein erfolgreicher Tag für beide Seiten. Ganz nebenbei sorgten musikalische Gäste für Unterhaltung, wie beispielsweise der Ziegelröder Spielmannszug.

0: Erschöpft vom ganzen Trubel genoss so mancher auch eine kleine Auszeit, im besten Fall mit einem Gläschen Wein. So lässt es sich leben. Vor dem Rosarium setzte sich die Händlermeile fort. Hier waren nicht nur das Theater Eisleben präsent, sondern natürlich auch kulinarische Angebote und, wie sagt man so schön salopp, Deko-Dingens. Alles in allem ein schönes Tageserlebnis für alle Gäste. An diesem Tag galten übrigens die Eintrittspreise der Nebensaison, doch wie sieht es denn aus, wenn künftig die Rosen in Blüte stehen? Muss man dann in diesem Jahr bei einem Besuch des Rosariums tiefer in die Tasche greifen?
1: Nein, wir haben wirklich lange überlegt und wie du schon sagst, es wird überall teurer, alles steigt. Aber wir haben gesagt, nein, wir lassen die Eintrittspreise gleich. Also die Tageseintrittspreise sind identisch vom letzten Jahr. Das Einzige, was wir erhöht haben, ist die Dauerkarte. Die ist von 45 auf 45 Euro gestiegen, aber ansonsten ist alles gleich geblieben. Und ich denke mal, die Besucher werden uns danken und werden genauso zahlreich kommen wie im letzten Jahr.
2: 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Am 23. Mai ab 15 Uhr findet im Theater Eisleben die zentrale Feier zum Tag des Grundgesetzes in Sachsen-Anhalt statt. Besonders gewürdigt werden sollen Einsatzkräfte von Polizei und Feuerwehr. Am 27. Juni wird in der Zeit von 9.30 Uhr bis 18 Uhr zum Tag der Berg- und Hüttenleute an den Schmidtschacht Helbra eingeladen. 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
1: Der DAX notierte am Montagvormittag bei 24.368,09 Punkten, der TecDAX bei 3.708,10 Zählern und der Euro war ein US-Dollar 17,37 wert.
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1: In der Nacht zum Dienstag ist es wechselnd bis stark bewölkt, gebietsweise tritt schauartiger Regen auf, örtlich mit Gewitter. Die Luft kühlt auf 13 bis 9 Grad ab, der Wind weht schwach aus Nord. Am Dienstag ist es meist stark bewölkt, zeit- und gebietsweise regnet es, teils schauartig verstärkt, örtlich wieder mit Gewittern. Die Tageshöchstwerte erreichen 15 bis 20 Grad, der Wind weht schwach bis mäßig aus Richtungen um Nord. In der Nacht zum Mittwoch ist es stark bewölkt, zeit- und gebietsweise fällt Regen, teils schauartig verstärkt. Die Tiefstwerte fallen auf 8 bis 4 Grad, der Wind weht schwach bis mäßig aus Nord. Am Mittwoch ist es meist stark bewölkt, zeit- und gebietsweise fällt wieder etwas Regen. Die Tageshöchstwerte erreichen 9 bis 12 Grad, der Wind weht schwach aus Nord. In der Nacht zum Donnerstag ist es nach Norden hin niederschlagsfrei, teils gibt es Auflockerung. Nach Süden hin wird es stärker bewölkt und es fällt etwas Regen. Die Tiefstemperaturen gehen auf 6 bis 3 Grad zurück, der Wind weht schwach aus Nord. Am Donnerstag ist es wolkig bis stark bewölkt, insbesondere in den südlichen Landesteilen fällt zeitweise etwas Regen. Die Höchstwerte erreichen 12 bis 15 Grad, der Wind weht schwach aus Nord.
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1: Um 11 Uhr waren es 20 Grad, die Luftfeuchtigkeit betrug 46% und der Luftdruck 1012 Hektopascal.
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7: Ein besonderer Tag für den Eisleber Ortsteil Polleben war der 25. April. Dabei verwandelte sich die Friedrich-Ludwig-Jahn-Sporthalle in eine festliche Kulisse. Unter dem Motto gelebte Landfrauentradition, Zukunft gestalten im Mansfelder Land, kamen die örtlichen Vereine zusammen, um gemeinsam zu feiern. Neben den Dance Devils, die an diesem Tag ihr 10-jähriges Bestehen feierten, waren zahlreiche weitere Akteure vor Ort. Darunter auch die Kameradinnen und Kameraden des Vereins der Berg- und Hüttenleute e.V. Neben dem bunten Programm der Tanzgruppe kündigte sich zudem hohe

0: Zunächst aber begrüßte Jutta Fischer, die ehemalige Eisleber Oberbürgermeisterin und heutige Vertreterin der Landfrauen, die Gäste in der Sporthalle.
1: Holleben ist ein Ort der Gemeinschaft. Viele Menschen engagieren sich mit Herz, Zeit, Tatkraft in vielen Vereinen, Gruppen, bei Veranstaltungen, in der Heimatpflege, Sport, Kultur, Feuerwehr, Kinder, Jugendarbeit und an vielen weiteren Stellen. Ehrenamt ist unbezahlbar, hält die Orte zusammen und macht ihn lebendig. Rund 13 Vereine werden wir aufrufen, die sich selbstverständlich dann vorstellen können in Kurzform. Der Höhepunkt am heutigen Tag, der geht euch, den Dance Devils. 10 Jahre Aufbauarbeit. Das sagt alles noch Frau Alsleben. Mit 6 jungen Menschen hat es angefangen im Wohnzimmer. Ich glaube, irgendwann war es dann doch ein bisschen schwierig, dass man 15 Leute trainiert im Wohnzimmer, müssen ja jede Woche ausräumen. Unser Anliegen ist es natürlich, Menschen zusammenzubringen, nicht nur bei Kaffee und Kuchen. Sie sehen das wunderbare Kuchenbuffet mit uns Landfrauen. Es ist fantastisch gelungen. Ich bedanke mich und ich weiß, dass es eine Herausforderung ist, die ich auch unseren Landfrauen stelle. Heute die ganzen Kuchen. Am 20. Mai sind wir wieder hier in Holleben zum Tag des Grundgesetzes. Mit den Büchern Jung und Alt zusammenbringen, haben wir bei der Deutschen Stiftung für Engagement und Ehrenamt einen Antrag gestellt, 500 Euro bekommen und natürlich werden die dafür verwendet.
0: Danach richtete der Ministerpräsident des Landes Sachsen-Anhalt, Sven Schulze, das Wort an die Anwesenden.
2: Warum ist diejenige oder eine derer, warum Sachsen-Anhalt so ist, wie es ist? Nämlich ein herzliches Land, wo es egal, ob es eine große Stadt wie Eisleben ist oder ob es eine kleine Gemeinde wie Holleben mit knapp unter 1000 Einwohnern ist, wo man gern lebt. Und als ich jetzt gerade hier die ganzen Vereine gesehen habe, ich sage Ihnen ganz ehrlich, da gehen mir persönlich das Herz auf, weil ich komme auch aus einem kleinen Dorf. Wir sind ein bisschen kleiner, wo ich groß geworden bin, 350 Einwohner. Und in diesem Dorf, da ist es scheinbar genauso, wie es bei euch ist, dass jeder sich irgendwo engagiert. Im Sportverein, im Heimatverein, in der Feuerwehr, bei den Landfrauen, bei den Dance Devils, wo auch immer. Das ist wirklich Sachsen-Anhalt, so wie ich es mir als Ministerpräsident dieses Landes wünsche. Das ist wirklich großartig, was ihr hier in Holleben auf die Beine stellt. Und ich sage Ihnen, ich komme gerade, war gerade gestern in Berlin, im Bundesrat habe ich geredet. Und ich habe den Menschen auch gesagt, dass es mir gegen den Strich geht, wie manchmal über die Menschen im ländlichen Raum geredet wird. Wie da jetzt gerade wieder gesagt wird, naja, wir können ja die Eisenbahntickets günstiger machen, damit die Leute so zur Arbeit fahren können. Oder wir können uns irgendwelche anderen Dinge überlegen. Das funktioniert alles nicht. Ich habe auch gestern sehr klar und deutlich gesagt, und viele Journalisten kamen und haben gesagt, Herr Schulze, warum sind Sie denn so hart und so engagiert und warum sagen Sie solche Worte? Ich sage ja, weil das meine Heimat Sachsen-Anhalt ist. Wir sind in erster Linie ländlicher Raum. 75% der Menschen leben hier im ländlichen Raum, auf dem Dorf oder in kleinen Städten. Und genau für die setze ich mich ein. Für die brauchen wir eine Stimme. Wir leben halt nicht alle in München, in Hamburg, in Düsseldorf oder in Berlin, sondern wir leben halt hier im Mansfelder Land und wir sind da stolz drauf. Wir sind auf die Altmark stolz, wir sind auf Wittenberg stolz, wir sind auf den Harz stolz. Wir können auf Sachsen-Anhalt stolz sein, genau, weil es Menschen gibt, Jutta, die du mir heute hier vorgestellt hast, die halt diese Tradition pflegen. Und deswegen da nochmal ein großer Dank. Und deswegen war es mir auch persönlich ein Anliegen, heute zum Samstagnachmittag bei Ihnen vorbeizukommen.

0: finde das klasse. Hat mich also ein Stück zurückerinnert an meine Jugend. Wir hatten die gleiche Sporthalle. Die gibt es heute auch noch, sieht ähnlich aus wie diese hier. Ich weiß, es ist immer nicht ganz einfach, sowas aufrechtzuerhalten und sowas am Ende auch zu finanzieren. Aber es ist wichtig, dass die Vereine vor Ort auch eine Möglichkeit haben, sich, wenn es im Sport ja beispielsweise geht, wenn es um das Tanzen geht, was auch immer, irgendwo auch aufzuhalten, lieber André Schröder als Landrat, bei dem Ort als Abgeordneter. Das sind genau die Themen, für die wir uns hier im ländlichen Raum weiter einsetzen. Und ich sage Ihnen auch zu, das werden wir auch weitermachen.
1: Im Anschluss ergriffen auch der Landrat des Landkreises Mansfeld-Südharz, André Schröder, sowie der stellvertretende Eisleber Bürgermeister Sven Kassig das Wort.
2: Hast du schön gesagt, wenn man das gesellige Miteinander, das Bereichernde für das kulturelle Leben verbinden kann mit der heimatlichen Traditionspflege, dann ist das Sachsen-Anhalt, was er sich wünscht. Und ich kann nur als Landrat sagen, wenn das so ist, und hier ist es ja so, dann ist das Mansfeld-Südharz, was ich mir wünsche. In diesem Sinne ein herzliches Glück auf, ein Dankeschön und ich sage euch weiter so, herzliche Grüße von Mansfeld-Südharz.
3: Für mich ist es natürlich wirklich eine Ehre und eine Freude, Sie hier in der Mutterstadt Eisleben in Polleb auch begrüßen zu dürfen und auch anlässlich, es wurde schon mehrfach erwähnt, zwei Jubiläen stehen hier oder standen ins Haus, 35 Jahre Landfrauen, 10 Jahre die Dance Devils und wenn man das Revue passieren lässt, ist es auch so, das ist nicht selbstverständlich und gerade in der heutigen Zeit, das steht für Zusammenhalt, für Teamgeist und für ein sehr, sehr hohes gesellschaftliches Engagement. Und wie wir gehört haben, es entstand in einem Wohnzimmer eine Aktion und allen großen Respekt und den Landfrauen und den Dance Devils zu diesen Jubiläen gratulieren wir sehr, sehr herzlich die Mutterstadt Eisleben, auch im Namen unseres Bürgermeisters, Herr Carsten Stau.
1: Danach wurden die einzelnen Vereine der Ortschaft Polleben näher vorgestellt. Ein besonderer Moment folgte durch den gemeinnützigen Frauenverein Eisleben e.V., vertreten durch die Damen Frau Hahn, Frau Hampf und Frau Menz, wurde den Dance Devils ein Spendencheck in Höhe von 250 Euro überreicht. Danach übernahm Sandra Alsleben von den Dance Devils das Wort, bevor die Tanzgruppe mit ihrem gut halbstündigen Showprogramm startete.
4: Jede unserer aktuellen 6 Gruppen wird Ihnen ihren neuesten Tanz vorstellen. Und ich habe gerade gehört, unser Trainerstab hat sich nochmal zusammengesetzt und es wird sicherlich so sein, dass wir demnächst nicht mehr 6 Gruppen, sondern 7 Gruppen haben. Wie gesagt, aktuell, die Polleber wissen das, sind wir gestartet mit 6 Kindern bei mir zu Hause im trauten Wohnzimmer. Irgendwann kam der Punkt, wo mein Mann dann sagte, als die Lampe kaputt war und das Sofa kaputt, jetzt ist der Punkt, jetzt musst du dich kümmern, das mit dem Training bei uns zu Hause im Wohnzimmer funktioniert nicht mehr. Und aus diesen damals 6 Kindern sind jetzt knapp 90 Tänzerinnen und Tänzer geworden, die bei uns bei den Dance Devils aktiv sind. Das heißt, die kriege ich noch nicht mal mehr alle in mein Haus.

0: Den gemütlichen Ausklang fand die Veranstaltung schließlich beim gemeinsamen Kuchenanschnitt und anregenden Gesprächen bei Kaffee und Kuchen.
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0: Ein Rettungshubschrauber, mehrere Rettungsfahrzeuge sowie die Feuerwehr waren im Einsatz. Die gesperrte Landstraße wurde gegen 21 Uhr wieder freigegeben. Am Samstag gegen 13.45 Uhr kam es zu einem Zusammenstoß zwischen einem Motorrad und einem Pkw im Bereich Thomas-Münzer-Straße, Einmündungsbereich am Lehberg in Helbra. Ein Kraftrad befuhr die Thomas-Münzer-Straße aus Richtung Volkstedt kommen und ein Pkw befuhr die Straße in der Gegenrichtung und wollte nach links in die Straße am Lehberg einbiegen. Dabei kam es zum Zusammenstoß mit dem Kart, dessen Fahrer stürzte und erlitt Verletzungen. Er kam zur medizinischen Versorgung in ein Krankenhaus. An beiden Fahrzeugen entstand Sachschaden. Erstmal hier ein Punkt, das war leider nicht mal alles. Was macht Schule aus? Diese Frage stand im Fokus einer Fachveranstaltung der CDU-Fraktion im Landtag von Sachsen-Anhalt in Sangerhausen. Schulische Bildung in Sachsen-Anhalt steht aus Sicht der Fraktion vor wichtigen Weichenstellungen. Lehrermangel, unterschiedliche Ausstattung der Schulen, steigende Anforderungen an Unterricht und Organisation sowie begrenzte Gestaltungsspielräume prägen den Alltag vieler Schulen. Gleichzeitig wünschen sich Lehrkräfte, Eltern und Schüler mehr Flexibilität für die Schulen vor Ort. Mehr Freiheiten für die Schule vor Ort, dafür spricht sich der Minister für Bildung des Landes Sachsen-Anhalt, Jan Riedl, aus. Der CDU-Landtagsabgeordnete Matthias Redlich erklärt, die CDU-Fraktion im Landtag von Sachsen-Anhalt macht sich auf parlamentarischer Ebene für leistungsfähige Schulen mit flexiblen Gestaltungsmöglichkeiten stark. Uns ist wichtig, die Qualität des Unterrichts zu sichern, den Schulen mehr Eigenverantwortung zu ermöglichen und die Bildungschancen für alle Kinder und Jugendlichen zu stärken. Der bildungspolitische Sprecher der CDU-Landtagsfraktion Carsten Borchert bekräftigte in Sangerhausen, die aus unseren Veranstaltungen vor Ort gewonnenen Impulse fließen in unsere parlamentarische Arbeit ein. Für die vielen Anregungen bin ich dankbar. Das Bundeskabinett hat Eckwerte für den Bundeshaushalt 2027 beschlossen. Aus Sicht des Handwerks ist zwar richtig, dass über den Abbau von Finanzhilfen und Steuervergünstigungen nachzudenken. Doch zeigen sich die Handwerksbetriebe irritiert, dass seitens der Politik der sogenannte Handwerkerbonus in Frage gestellt wird, der die private Nachfrage stärkt. Die damalige Bundesregierung führte 2006 die steuerliche Ermäßigung bei Handwerksleistungen im privaten Bereich ein, auch um die Schwarzarbeit zu bekämpfen. Thomas Keindorf, der Präsident der Handwerkskammer Halle, dazu: Das ist kein Steuergeschenk an Handwerker, sondern stärkt die Konjunktur, was gerade in der aktuellen Wirtschaftskrise sehr wichtig ist. Von der Bundesregierung wird wohl vergessen, dass ein Wegfall dieses Anreizes zu mehr Schwarzarbeit führen kann. Und das führt erst recht zu Steuerschaden. Denn Handwerksbetriebe sind auch Steuerzahler.
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11: Erbeschau Reformer von Stand zu Stand. 25 Unternehmen aus den verschiedensten Branchen waren mit ihren Angeboten vor Ort. Da fiel die Entscheidung zwischen Staubsauger und jeder Menge Pferdestärken auf zwei Rädern auch dem Bürgermeister nicht leicht. An der Seite von Bürgermeister und Wesi war auch die Blütenkönigin des Seegebietes Mansfelder Land, Kim, die Erste. Seit gut einer Woche gekrönt, freute sie sich auf diesen ersten offiziellen Auftritt.
12: Einfach ein schönes Gefühl, wenn man was repräsentiert und die Leute dann einen auch freundlich gegenübertreten und einfach sagen, schön, dass sie das machen, ja.
11: Ganz offiziell war eine kleine Delegation der Ortsfeuerwehr Litzelsdorf aus Österreich das erste Mal in der Lutherstadt. Litzelsdorf ist genau wie Lutherstadt Eisleben die Partnerstadt von Memmingen.
13: Wir hatten bei unserem Besuch von der Feuerwehr Memmingen, hatten wir Kameraden aus der Feuerwehr Helfter dabei. Und denen hat es bei uns so gut gefallen, dass wir eine Gegeneinladung bekommen haben und zu so einem netten

0: Besuch heute und mit einer Kirmes, da sind wir sehr gerne dem nachgekommen und freuen uns natürlich, dass da zu sein.
1: Karussell fahren, die Riesenrutsche hinuntersausen, Salto schlagen, das Losglück herausfordern und vor allem Eisschlecken hieß es das ganze Wochenende. Seit über 15 Jahren finden zur Frühlingswiese auf einem abgegrenzten Areal die Waldarbeitermeisterschaften statt. Danny Kloska, Forstwirtschaftsmeister im Landesforstbetrieb Sachsen-Anhalt, verriet uns, dass die Lutherstadt bei den Waldarbeitern gut ankommt.
2: Wir haben nur 55 Startplätze und die sind mehrfach überzeichnet, sodass wir nicht jeden Bewerber oder Wettkämpfer auch hier einladen konnten. Bei 55 muss man Cut machen und es wären gerne auch 70 gekommen. Daran sieht man, wie groß der Magnet ist, Eisleben. Und haben auch sehr hochkarätige Starter aus der Bundesrepublik. Die deutsche Nationalmannschaft schneidet mit morgen. Die sind gerade von der WM wiedergekommen, sind Vize-Weltmeister geworden. Jeder der Nationalmannschaftsmitglieder hat eine Goldmedaille in der Einzeldisziplin geholt. Wir haben einen Weltrekord nach Hause geholt oder einen Weltrekord geschnitten bei der Entastung. Also da sind wir schon sehr stolz drauf, dass wir auch die Nationalmannschaft hier auf unserer Meisterschaft begrüßen können.
1: Bereits um 9 Uhr am 1. Mai ging es dann bei den Waldarbeitern los. Nach einer kurzen Eröffnung durch Forstwirt Nils Hoffmann und Johannes Brodowski, stellvertretender Leiter des Forstbetriebs Süd, stand für 4 Teilnehmer gleich die Königsdisziplin auf dem Plan, die Zielfällung. Luis Kolb, frisch gebackener Vize-Weltmeister in der U24, holte in dieser Disziplin zusätzlich den Weltmeistertitel mit 656 von 660 Punkten. In Eisleben ging er somit hochmotiviert an den Start. 624 Punkte erkämpfte er an diesem Tag und landete damit dieses Mal nicht ganz vorn.
3: Und er geht zurück in die Rückreise, der Mast neigt sich Richtung Tiefpass. Und der letzte wurde genau getroffen, aber die Abweichung.
1: Spannend ging es natürlich auch bei den Disziplinen Präzisionsschnitt und Kettenwechsel zu.

0: Bahn gefahren hat. Und das finde ich mit einem Mal sehr, sehr schwer hinweg da übersehen. Es geht sehr, sehr flott.
1: Zwei Tage Waldarbeitsmeisterschaften, vier Tage Frühlingswiese mit Reformer. Der Mai startete in Eisleben mit viel Vergnügen.
2: Eigentlich stehen die 13 Hektar des Rosariums in der Berg- und Rosenstadt Sangerhausen, wie jetzt schon zweimal in diesem Text erwähnt, in Zeichen der Rose. Doch derzeit dominieren die Frühblüher das Gelände und erfreuen die Besucher mit einer frischen, fröhlichen Farbenpracht. Dennoch waren am 1. 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Das hatte für diesen Tag wieder einiges organisiert.
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2: Doch bleiben wir heute beim Saisonstart. Es wurde flaniert, fotografiert, bestaunt und gekauft. Die zahlreichen Stände, sowohl an der Rosenarena als auch im Eingangsbereich, boten Pflanzen aller Couleur. Dies im wahrsten Sinne des Wortes bei den Blumen, aber natürlich waren auch Gemüsepflanzen, Kräuter und Obstgewächse im Angebot. Dank der Beratung durch die Händler griffen die Gäste auch gern in die Pflanzenkisten und anschließend zur Geldbörse. Ein erfolgreicher Tag für beide Seiten. Ganz nebenbei sorgten musikalische Gäste für Unterhaltung, wie beispielsweise der Ziegelröder Spielmannszug.

0: Erschöpft vom ganzen Trubel genoss so mancher auch eine kleine Auszeit, im besten Fall mit einem Gläschen Wein. So lässt es sich leben. Vor dem Rosarium setzte sich die Händlermeile fort. Hier waren nicht nur das Theater Eisleben präsent, sondern natürlich auch kulinarische Angebote und, wie sagt man so schön salopp, Deko-Dingens. Alles in allem ein schönes Tageserlebnis für alle Gäste. An diesem Tag galten übrigens die Eintrittspreise der Nebensaison, doch wie sieht es denn aus, wenn künftig die Rosen in Blüte stehen? Muss man dann in diesem Jahr bei einem Besuch des Rosariums tiefer in die Tasche greifen?
1: Nein, wir haben wirklich lange überlegt und wie du schon sagst, es wird überall teurer, alles steigt. Aber wir haben gesagt, nein, wir lassen die Eintrittspreise gleich. 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
2: 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Am 23. 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Besonders gewürdigt werden sollen Einsatzkräfte von Polizei und Feuerwehr. Am 27. Juni wird in der Zeit von 9.30 Uhr bis 18 Uhr zum Tag der Berg- und Hüttenleute an den Schmidtschacht Helbra eingeladen. 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
3: Der DAX notierte am Montagvormittag bei 24.368,09 Punkten, der TecDAX bei 3.708,10 Zählern und der Euro war ein US-Dollar 17,37 wert.
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3: In der Nacht zum Dienstag ist es wechselnd bis stark bewölkt, gebietsweise tritt schauartiger Regen auf, örtlich mit Gewitter. Die Luft kühlt auf 13 bis 9 Grad ab, der Wind weht schwach aus Nord. Am Dienstag ist es meist stark bewölkt, zeit- und gebietsweise regnet es, teils schauerartig verstärkt, örtlich wieder mit Gewittern. Die Tageshöchstwerte erreichen 15 bis 20 Grad, der Wind weht schwach bis mäßig aus Richtungen um Nord. In der Nacht zum Mittwoch ist es stark bewölkt, zeit- und gebietsweise fällt Regen, teils schauerartig verstärkt. Die Tiefstwerte fallen auf 8 bis 4 Grad, der Wind weht schwach bis mäßig aus Nord. Am Mittwoch ist es meist stark bewölkt, zeit- und gebietsweise fällt wieder etwas Regen. Die Tageshöchstwerte erreichen 9 bis 12 Grad, der Wind weht schwach aus Nord. In der Nacht zum Donnerstag ist es nach Norden hin niederschlagsfrei. Teils gibt es Auflockerung. Nach Süden hin wird es stärker bewölkt und es fällt etwas Regen. Die Tiefstemperaturen gehen auf 6 bis 3 Grad zurück, der Wind weht schwach aus Nord. Am Donnerstag ist es wolkig bis stark bewölkt. Insbesondere in den südlichen Landesteilen fällt zeitweise etwas Regen. Die Höchstwerte erreichen 12 bis 15 Grad, der Wind weht schwach aus Nord.
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3: Um 11 Uhr waren es 20 Grad, die Luftfeuchtigkeit betrug 46% und der Luftdruck 1012 Hektopascal.
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9: Ein besonderer Tag für den Eisleber Ortsteil Polleben war der 25. April. Dabei verwandelte sich die Friedrich-Ludwig-Jahn-Sporthalle in eine festliche Kulisse. Unter dem Motto gelebte Landfrauentradition, Zukunft gestalten im Mansfelder Land, kamen die örtlichen Vereine zusammen, um gemeinsam zu feiern. Neben den Dance Devils, die an diesem Tag ihr 10-jähriges Bestehen feierten, waren zahlreiche weitere Akteure vor Ort. Darunter auch die Kameradinnen und Kameraden des Vereins der Berg- und Hüttenleute e.V. Neben dem bunten Programm der Tanzgruppe kündigte sich zudem hoher Besuch an. Sachsen-Anhalts Ministerpräsident Sven Schulze ließ es sich nicht nehmen, persönlich vorbeizuschauen.

0: Zunächst aber begrüßte Jutta Fischer, die ehemalige Eisleber Oberbürgermeisterin und heutige Vertreterin der Landfrauen, die Gäste in der Sporthalle.
1: Pollen ist ein Ort der Gemeinschaft. Viele Menschen engagieren sich mit Herz, Zeit, Tatkraft in vielen Vereinen, Gruppen, bei Veranstaltungen, in der Heimatpflege, Sportkultur, Feuerwehr, Kinder, Jugendarbeit und an vielen weiteren Stellen. Ehrenamt ist unbezahlbar, hält die Orte zusammen und macht ihn lebendig. Rund 13 Vereine werden wir aufrufen, die sich selbstverständlich dann vorstellen können in Kurzform. Der Höhepunkt am heutigen Tag, der geht euch, den Dance Devils. 10 Jahre Aufbauarbeit, das sagt alles noch Frau Alsleben. Mit 6 jungen Menschen hat es angefangen im Wohnzimmer. Ich glaube, irgendwann war es dann doch ein bisschen schwierig, dass man 15 Leute trainiert im Wohnzimmer, müssen ja jede Woche ausräumen. Unser Anliegen ist es natürlich, Menschen zusammenzubringen, nicht nur bei Kaffee und Kuchen. Sie sehen das wunderbare Kuchenbuffet mit uns Landfrauen. Es ist fantastisch gelungen. Ich bedanke mich und ich weiß, dass es eine Herausforderung ist, die ich auch unseren Landfrauen stelle. Heute die ganzen Kuchen. Am 20. Mai sind wir wieder hier in Pollen zum Tag des Grundgesetzes. Mit den Büchern Jung und Alt zusammenbringen, haben wir bei der Deutschen Stiftung für Engagement und Ehrenamt einen Antrag gestellt, 500 Euro bekommen und natürlich werden die dafür verwendet.
0: Danach richtete der Ministerpräsident des Landes Sachsen-Anhalt, Sven Schulze, das Wort an die Anwesenden.
2: Diejenige oder eine derer, warum Sachsen-Anhalt so ist, wie es ist. Nämlich ein herzliches Land, wo es egal, ob es eine große Stadt wie Eisleben ist oder ob es eine kleine Gemeinde wie Pollen mit knapp 100.000 Einwohnern ist, wo man gern lebt. Und als ich jetzt gerade hier die ganzen Vereine gesehen habe, ich sage Ihnen ganz ehrlich, da gehen mir persönlich das Herz auf. Weil ich komme auch aus einem kleinen Dorf. Wir sind ein bisschen kleiner, wo ich groß geworden bin, 350 Einwohner. Und in diesem Dorf, da ist es scheinbar genauso, wie es bei euch ist, dass jeder sich irgendwo engagiert. Im Sportverein, im Heimatverein, in der Feuerwehr, bei den Landfrauen, bei den Dance Devils, wo auch immer. Das ist wirklich Sachsen-Anhalt, so wie ich es mir als Ministerpräsident dieses Landes wünsche. Das ist wirklich großartig, was ihr hier in Berlin auf die Beine stellt. Ich sage Ihnen, ich komme gerade, war gerade gestern in Berlin, im Bundesrat habe ich geredet. Und ich habe den Menschen noch gesagt, dass es mir gegen den Strich geht, wie manchmal über die Menschen im ländlichen Raum geredet wird. Wie da jetzt gerade wieder gesagt wird, naja, wir können ja die Eisenbahntickets günstiger machen, damit die Leute so zur Arbeit fahren können. Oder wir können uns irgendwelche anderen Dinge überlegen. Das funktioniert alles nicht. Ich habe doch gestern sehr klar und deutlich gesagt, und viele Journalisten kamen und haben gesagt, Herr Schulz, warum sind Sie denn so hart und so engagiert und warum sagen Sie solche Worte? Ich sage, ja, weil das meine Heimat Sachsen-Anhalt ist. Wir sind in erster Linie ländlicher Raum. 75% der Menschen leben hier im ländlichen Raum, auf dem Dorf oder in kleinen Städten. Und genau für die setze ich mich ein. Für die brauchen wir eine Stimme. Wir leben halt nicht alle in München, in Hamburg, in Düsseldorf oder in Berlin, sondern wir leben halt hier im Mansfelder Land und wir sind da stolz drauf. Wir sind auf die Altmark stolz, wir sind auf Wittenberg stolz, wir sind auf den Harz stolz. Wir können auf Sachsen-Anhalt stolz sein, genau weil es Menschen gibt, Jutta, die du mir heute hier vorgestellt hast, die halt diese Tradition pflegen. Und deswegen da nochmal ein großer Dank. Und deswegen war es mir auch persönlich ein Anliegen, heute zum Samstagnachmittag bei Ihnen vorbeizukommen. Ich finde das klasse. Habe mich gerade ein Stück zurückerinnert an meine Jugend. Wir hatten die gleiche Sporthalle, die gibt es heute auch noch, sieht ähnlich aus wie diese hier. Ich weiß, das ist immer nicht ganz einfach, sowas aufrechtzuerhalten und sowas am Ende auch zu finanzieren. Aber es ist wichtig, dass die Vereine vor Ort auch eine Möglichkeit haben, sich, wenn es um Sport beispielsweise geht, wenn es um das Tanzen geht, was auch immer, irgendwo auch aufzuhalten, lieber André Schröder als Landrat, Bernd Wartel als Abgeordneter. Das sind genau die Themen, für die wir uns hier im ländlichen Raum weiter einsetzen. Und ich sage Ihnen auch zu, das werden wir auch weitermachen.
0: Im Anschluss ergriffen auch der Landrat des Landkreises Mansfeld-Südharz, André Schröder, sowie der stellvertretende Eisleber Bürgermeister Sven Kassig das Wort.
3: Der Minister hat es so schön gesagt, wenn man das gesellige Miteinander, das Bereichernde für das kulturelle Leben verbinden kann mit der Heimat- und Traditionspflege, dann ist das das Sachsen-Anhalt, was er sich wünscht. Und ich kann nur als Landrat sagen, wenn das so ist, und hier ist es ja so, dann ist das das Mansfeld-Südharz, was ich mir wünsche. In diesem Sinne ein herzliches Glück auf, ein Dankeschön und ich sage euch weiter so. Herzliche Grüße von Mansfeld-Südharz.
4: Für mich ist es natürlich wirklich eine Ehre und eine Freude, Sie hier in der Ritterstadt Eisbech in Pollim auch begrüßen zu dürfen und auch anlässlich, es wurde schon mehrfach erwähnt, zwei Jubiläen stehen hier oder standen ins Haus, 35 Jahre Landfrauen, 10 Jahre die Dance Devils und wenn man das Revue passieren lässt, ist es auch so, das ist nicht selbstverständlich. Und gerade in der heutigen Zeit, das steht für Zusammenhalt, für Teamgeist und für ein sehr, sehr hohes gesellschaftliches Engagement. Und wie wir gehört haben, es entstand in einem Wohnzimmer eine Aktion und allen großen Respekt. Und den Landfrauen und den Dance-Leveln zu diesen Jubiläen gratulieren wir sehr, sehr herzlich die Lutherstadt Eisleben, auch im Namen unseres Bürgermeisters, Herr Carsten Stau.
0: Danach wurden die einzelnen Vereine der Ortschaft Pollebn näher vorgestellt. Ein besonderer Moment folgte durch den gemeinnützigen Frauenverein Eisleben e.V., vertreten durch die Damen Frau Hahn, Frau Hampf und Frau Menz. Wurde den Dance Devils ein Spendencheck in Höhe von 250 Euro überreicht. Danach übernahm Sandra Alsleben von den Dance Devils das Wort, bevor die Tanzgruppe mit ihrem gut halbstündigen Showprogramm startete.
5: Jede unserer aktuellen 6 Gruppen wird Ihnen ihren neuesten Tanz vorstellen. Und ich habe gerade gehört, unser Trainerstab hat sich nochmal zusammengesetzt und es wird sicherlich so sein, dass wir demnächst nicht mehr 6 Gruppen, sondern 7 Gruppen haben. Wie gesagt, aktuell, die Pollebber wissen das, sind wir gestartet mit 6 Kindern bei mir zu Hause im trauten Wohnzimmer. Irgendwann kam der Punkt, wo mein Mann dann sagte, als die Lampe kaputt war und das Sofa kaputt, jetzt ist der Punkt, jetzt musst du dich kümmern. Das mit dem Training bei uns zu Hause im Wohnzimmer funktioniert nicht mehr. Und aus diesen damals 6 Kindern sind jetzt knapp 90 Tänzerinnen und Tänzer geworden, die bei uns bei den Dance Devils aktiv sind. Das heißt, die kriege ich noch nicht mal mehr alle in mein Haus.

0: Den gemütlichen Ausklang fand die Veranstaltung schließlich beim gemeinsamen Kuchenanschnitt und anregenden Gesprächen bei Kaffee und Kuchen.
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0: Katze und Walhausen. Das passt gut zusammen. 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

Hallo und herzlich willkommen, liebe Zuschauerinnen und Zuschauer, bei Punktum, Ihrem regionalen Fernsehprogramm am heutigen Montag nach dem langen Wochenende. Ja, an diesem Feierwochenende, noch dazu bei schönem Wetter, kam es leider zu jeder Menge Unfälle und hier nur einige davon. Auf der B86 bei Annerode kam es am Donnerstag kurz nach 17

0: Zeugen entstand Sachschaden. Der Unfall ereignete sich Donnerstag kurz vor 17.30 Uhr. Weiter geht's. Ein Radfahrer befuhr mit seinem E-Bike einschließlich mitgeführtem Anhänger den Radweg rechtzeitig der B86 aus Richtung Annarode kommend in Richtung Kreuzung Emsel-Lorichstedt. Er kam dabei nach links vom Radweg ab und überschlug sich. Der 67-jährige Deutsche wurde schwer verletzt und kam zur ärztlichen Behandlung in ein Krankenhaus. Der Unfall ereignete sich Freitag kurz vor 13 Uhr. Freitag gegen 21.35 Uhr ereignete sich in der Pestalozzi-Straße in Helber ein Verkehrsunfall. Ein Mopedfahrer fuhr aus bisher ungeklärter Ursache in einer Rechtskurve links an einer Mopedfahrerin vorbei und kam dabei von der Fahrbahn ab. Er stürzte von seinem Moped auf den Gehweg und kollidierte anschließend mit der Haushauswand. Der 15-jährige deutsche Nationalität wurde schwer verletzt und kam zur ärztlichen Behandlung in ein Krankenhaus. Am Moped entstand Sachschaden. Am Samstag gegen 15.15 Uhr ereignete sich auf der L230 bei Wippra ein schwerer Verkehrsunfall. Nach bisherigen Erkenntnisstand befuhr ein Motorradfahrer, 17 Jahre alt, und weitere Biker die Landesstraße 230 aus Richtung Grillenberg kommend in Richtung Wippra. Ungefähr 2 Kilometer vor dem Ortseingang Wippra kam er in einer Rechtskurve zu Fall und rutschte mit seinem Motorrad auf die Gegenfahrbahn. Hier kollidierte er mit einem entgegenkommenden Harley-Davidson-Fahrer, 60 Jahre alt, der durch den Unfall zu Fall kam. Der dahinter befindliche Motorradfahrer 59 fuhr auf. Der 17-Jährige wurde schwerst verletzt, die beiden anderen Biker schwer. Die Verletzten deutscher Nationalität kamen zur medizinischen Versorgung in ein Krankenhaus. Ein Rettungshubschrauber, mehrere Rettungsfahrzeuge sowie die Feuerwehr waren im Einsatz. Die gesperrte Landstraße wurde gegen 21 Uhr wieder freigegeben. Am Samstag gegen 13.45 Uhr kam es zu einem Zusammenstoß zwischen einem Motorrad und einem Pkw im Bereich Thomas-Münzer-Straße, Einmündungsbereich am Lehberg in Helbra. Ein Kraftrad befuhr die Thomas-Münzer-Straße aus Richtung Volkstedt kommend, ein Pkw befuhr die Straße in der Gegenrichtung und wollte nach links in die Straße am Lehberg einbiegen. Dabei kam es zum Zusammenstoß mit dem Kart, dessen Fahrer stürzte und erlitt Verletzungen. Er kam zur medizinischen Versorgung in ein Krankenhaus. An beiden Fahrzeugen entstand Sachschaden. Erstmal hier ein Punkt, das war leider nicht mal alles. Was macht Schule aus? Diese Frage stand im Fokus einer Fachveranstaltung der CDU-Fraktion im Landtag von Sachsen-Anhalt in Sangerhausen. Schulische Bildung in Sachsen-Anhalt steht aus Sicht der Fraktion vor wichtigen Weichenstellungen. Lehrermangel, unterschiedliche Ausstattung der Schulen, steigende Anforderungen an Unterricht und Organisation sowie begrenzte Gestaltungsspielräume prägen den Alltag vieler Schulen. Gleichzeitig wünschen sich Lehrkräfte, Eltern und Schüler mehr Flexibilität für die Schulen vor Ort. Mehr Freiheiten für die Schule vor Ort, dafür spricht sich der Minister für Bildung des Landes Sachsen-Anhalt, Jan Riedl, aus. Der CDU-Landtagsabgeordnete Matthias Redlich erklärt, die CDU-Fraktion im Landtag von Sachsen-Anhalt macht sich auf parlamentarischer Ebene für leistungsfähige Schulen mit flexiblen Gestaltungsmöglichkeiten stark. Uns ist wichtig, die Qualität des Unterrichts zu sichern, den Schulen mehr Eigenverantwortung zu ermöglichen und die Bildungschancen für alle Kinder und Jugendlichen zu stärken. Der bildungspolitische Sprecher der CDU-Landtagsfraktion Carsten Borchert bekräftigte in Sangerhausen, die aus unseren Veranstaltungen vor Ort gewonnenen Impulse fließen in unsere parlamentarische Arbeit ein. Für die vielen Anregungen bin ich dankbar. Das Bundeskabinett hat Eckwerte für den Bundeshaushalt 2027 beschlossen. Aus Sicht des Handwerks ist zwar richtig, dass über den Abbau von Finanzhilfen und Steuervergünstigungen nachzudenken, doch zeigen sich die Handwerksbetriebe irritiert, dass seitens der Politik der sogenannte Handwerkerbonus in Frage gestellt wird, der die private Nachfrage stärkt. Die damalige Bundesregierung führte 2006 die steuerliche Ermäßigung bei Handwerksleistungen im privaten Bereich ein, auch um die Schwarzarbeit zu bekämpfen. Thomas Keindorf, der Präsident der Handwerkskammer Halle, dazu: Das ist kein Steuergeschenk an Handwerker, sondern stärkt die Konjunktur, was gerade in der aktuellen Wirtschaftskrise sehr wichtig ist. Von der Bundesregierung wird wohl vergessen, dass ein Wegfall dieses Anreizes zu mehr Schwarzarbeit führen kann. Und das führt erst recht zu Steuerschaden. Denn Handwerksbetriebe sind auch Steuerzahler.
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0: Auch in diesem Jahr führte die Ganztagsschule Anne Frank in Hettstedt am 30. April ihren Tag der Verkehrserziehung durch. Auch der Hettstedter Bürgermeister Frank Tallich wollte sich über das Angebot informieren und wurde von Patricia Weidner begrüßt. Wir nutzten die Gelegenheit, mit ihr über diesen Tag zu sprechen.
1: Wir haben heute unseren Verkehrserziehungstag, den wir alljährlich hier stattfinden lassen, einfach damit die Kinder im Bereich Verkehr, Bildung, Erziehung, Umweltbewusstsein geschult werden. Wir haben wieder mal vielfältige Partner gewinnen können. Unter anderem dürfen die Neuntklässler momentan ihren Erste-Hilfe-Schein für den Führerschein machen bei der Erste-Hilfe-Schule Müller, die ist extra gekommen aus Gerbstedt. Dann haben wir die NASA für ein Mobilitätsprojekt und die DB-Sicherheit vor Ort. Die Verkehrswacht ist draußen und macht mal wieder sozusagen deutlich, wie das Fahrverhalten ist, wie das Bremsverhalten sein kann, wenn man wirklich über den Berg fährt und dann kommt ein Ball gerollt, wie weit ein Fahrer dann das Bremsen einfach, wie schwer das ist, so schnell zum Stehen zu kommen. Der Überschlagssimulator ist mit vor Ort. Wir haben die Polizei vor Ort, die den Kindern auch einfach mal hier draußen eine, wie heißt das denn, Frau Schreck, Geschwindigkeitsmessung machen. Und hier draußen einfach auch zeigen, wie es ist, unter Alkoholeinfluss sozusagen sich zu bewegen mit der Alkoholbrille. Und wir haben auch die Drogenpräventionsstelle aus Sangerhausen mit Frau Schmidt vor Ort, die den Kindern deutlich macht, wie es ist, im Straßenverkehr sich unter Alkohol- und Drogeneinfluss zu bewegen.
0: Sie freute sich auch darüber, wie gut dieser Tag der Verkehrserziehung jedes Jahr bei den Schülern und Schülerinnen ankommt.
1: Also im Prinzip schlagen sie sich um die Stationen und Projekte. Sie wollen sozusagen am liebsten alle gleichzeitig, aber wir verteilen die Stationen natürlich auf die Jahrgänge, sodass in der 5 sozusagen das eine stattfindet, in 6 das andere. Und somit können sie sich immer schon auf das nächste Jahr freuen. Da wird dann schon immer gefragt, wann sind wir da, wann sind wir da? Und das ist natürlich über die Jahre begleitet sie der Verkehrserziehungstag einfach auch und die ganzen Projekte und die ganzen Partner.
0: An diesem Tag stand also ein abwechslungsreiches und lehrreiches Programm für die Schülerinnen und Schüler der Ganztagsschule Anne Frank auf dem Programm. Und für Prävention kann ja eigentlich nicht genug getan werden.
2: Die 29. Eisleber-Frühlingswiese lockte wieder viele tausende Besucher in die Lutherstadt. Bereits zur Eröffnung am 30. April zeigte sich das Wetter von seiner besten Seite. Traditionell waren Gäste aus Politik und Wirtschaft gekommen, um die Eröffnung mitzuerleben. Zur Einstimmung gab es eine musikalische Darbietung von den Kindern der Kita Bummi.

0: zur Frühlingswiese, am Eingangsportal aufgereiht, begrüßen einige der vielen Wiesi-Figuren die Besucher. Ein Anblick, auf den auch Bürgermeister Carsten Staub in seinen begrüßenden Worten einging.
1: Mittlerweile haben wir 90 Wiesis, ein Teil sehen Sie hier präsentiert. Viele Unternehmen nutzen diese wunderbare Möglichkeit der Werbung für ihr Unternehmen, für ihre tollen Produkte. Und es freut mich insbesondere, dass es nach wie vor diese Beliebtheit hat. Seit 1998 gibt es dieses Format, die, ja, ich sage mal, kleine Form der großen Wiese. Aber mittlerweile ist fast kein Unterschied mehr. Über 100.000 Besucher fast jedes Jahr. Und ich bin mir ziemlich sicher, mit Unterstützung der Sonne und des langen Wochenendes werden wir das auch in diesem Jahr schaffen.
0: Punkt 14 Uhr wurde der offizielle Akt vorgenommen. Mit dem Durchschneiden des Bandes war die Frühlingswiese eröffnet. Traditionell gehen Wiesi, Bürgermeister Staub und eine kleine Schar von Interessierten auf der Gewerbeschau Reforma von Stand zu Stand. 25 Unternehmen aus den verschiedensten Branchen waren mit ihren Angeboten vor Ort. Da fiel die Entscheidung zwischen Staubsauger und jeder Menge Pferdestärken auf zwei Rädern auch dem Bürgermeister nicht leicht. An der Seite von Bürgermeister und Wiesi war auch die Blütenkönigin des Seegebietes Mansfelder Land, Kim, die Erste. Seit gut einer Woche gekrönt, freute sie sich auf diesen ersten offiziellen Auftritt.
2: Einfach ein schönes Gefühl, wenn man was repräsentiert und die Leute dann einen auch freundlich gegenübertreten und einfach sagen, schön, dass sie das machen. Ja.
0: Ganz offiziell war eine kleine Delegation der Ortsfeuerwehr Litzelsdorf aus Österreich das erste Mal in der Lutherstadt. Litzelsdorf ist genau wie Lutherstadt Eisleben die Partnerstadt von Memmingen.
3: Wir hatten bei unserem Besuch von der Feuerwehr Memmingen, hatten wir Kameraden aus der Feuerwehrhälfter dabei. Und denen hat es bei uns so gut gefallen, dass wir eine Gegeneinladung bekommen haben und zu so einem netten Besuch heute und mit einer Kirmes, da sind wir sehr gerne dem nachgekommen und freuen uns natürlich, dass da zu sein.
0: Karussell fahren, die Riesenrutsche hinuntersausen, Salto schlagen, das Losglück herausfordern und vor allem Eisschlecken, hieß es das ganze Wochenende. Seit über 15 Jahren finden zur Frühlingswiese auf einem abgegrenzten Areal die Waldarbeitermeisterschaften statt. Danny Kloska, Forstwirtschaftsmeister im Landesforstbetrieb Sachsen-Anhalt, verriet uns, dass die Lutherstadt bei den Waldarbeitern gut ankommt.
4: Wir haben nur 55 Startplätze und die sind mehrfach überzeichnet, sodass wir nicht jeden Bewerber oder Wettkämpfer auch hier einladen konnten. Bei 55 muss man Cut machen und es wären gerne auch 70 gekommen. Daran sieht man, wie groß der Magnet ist, Eisleben. Und haben auch sehr hochkarätige Starter aus der Bundesrepublik. Die deutsche Nationalmannschaft schneidet mit morgen. Die sind gerade von der WM wiedergekommen, sind Vize-Weltmeister geworden. Jeder der Nationalmannschaftsmitglieder hat eine Goldmedaille in der Einzeldisziplin geholt. Wir haben einen Weltrekord nach Hause geholt oder einen Weltrekord geschnitten bei der Entastung. Also da sind wir schon sehr stolz drauf, dass wir auch die Nationalmannschaft hier auf unserer Meisterschaft begrüßen können.
0: Bereits um 9 Uhr am 1. Mai ging es dann bei den Waldarbeitern los. Nach einer kurzen Eröffnung durch Forstwirt Nils Hoffmann und Johannes Brodowski, stellvertretender Leiter des Forstbetriebs Süd, stand für 4 Teilnehmer gleich die Königsdisziplin auf dem Plan, die Zielfällung. Luis Kolb, frisch gebackener Vize-Weltmeister in der U24, holte in dieser Disziplin zusätzlich den Weltmeistertitel mit 656 von 660 Punkten. In Eisleben ging er somit hochmotiviert an den Start. 624 Punkte erkämpfte er an diesem Tag und landete damit dieses Mal nicht ganz vorn.
5: Und er geht zurück in die Rückreise, der Mast neigt sich Richtung Kiepass. Und der Nächste wurde genau getroffen, aber die Abweichung.
0: Spannend ging es natürlich auch bei den Disziplinen Präzisionsschnitt und Kettenwechsel zu.

0: Rennwagenfahrer. Und deswegen sind alle immer ein sehr, sehr schneller Rennwechsel über 10. Es geht sehr, sehr flott.
1: Zwei Tage Waldarbeitsmeisterschaften, vier Tage Frühlingswiese mit Reformer. Der Mai startete in Eisleben mit viel Vergnügen.
2: Eigentlich stehen die 13 Hektar des Rosariums in der Berg- und Rosenstadt Sangerhausen, wie jetzt schon zweimal in diesem Text erwähnt, in Zeichen der Rose. Doch derzeit dominieren die Frühblüher das Gelände und erfreuen die Besucher mit einer frischen, fröhlichen Farbenpracht. Dennoch waren am 1. Mai jede Menge Besucher aus nah und fern gekommen, um gemeinsam mit dem Team der Anlage in die Saison zu starten. Das hatte für diesen Tag wieder einiges organisiert.
3: Großer Garten- und Pflanzenmarkt, ja, und wie man sieht, das ist voll. Also wir haben knapp 50 Aussteller, ist für jeden was dabei. Und ja, es ist eine super Veranstaltung mittlerweile, etabliert.

0: viele, viele Leute aus nah und fern und ich glaube, es läuft ganz gut. Die Mitarbeiter sind glücklich, es war eine harte Vorbereitung, wie jedes Jahr immer aufs Gleiche, aber ich bin stolz. Ich kann mich auch nur bedanken bei meinen Mitarbeitern, weil es ist viel Arbeit, viel Vorbereitung.
1: Die Saison beginnt, wenn man so aufs Jahr schaut. Was sind so die Höhepunkte? Da gibt es sicherlich bestimmt die typischen, aber vielleicht auch atypische.
0: Genau, die typische ist heute der 1. Mai und dann geht es natürlich los, gleich im Juni, Ende Mai das Chortreffen, das traditionelle. Und dann im Juni Berg- und Rosenfest, Nacht der 1000 Lichter, diesmal an einem Tag. Und dann Rose trifft Kunst, Picknickkonzerte beginnt ab nächste Woche, ab 10. Mai, jeden Monat bis September. Viele, viele weitere Veranstaltungen wie in der Rosenarena, Art und Garfunkel, Semino Rossi, Pink Choice, also Pink Floyd Show. Ist für jeden was dabei. Wir haben knapp 100, also 110 Veranstaltungen jetzt in der Saison. Also es ist pickepacke voll. Einfach mal auf unsere Homepage schauen, www.europa-rosalen.de und da ist, kann sich jeder sein Highlight raussuchen.
2: Doch bleiben wir heute beim Saisonstart. Es wurde flaniert, fotografiert, bestaunt und gekauft. Die zahlreichen Stände sowohl an der Rosenarena als auch im Eingangsbereich boten Pflanzen aller Couleur. Dies im wahrsten Sinne des Wortes bei den Blumen, aber natürlich waren auch Gemüsepflanzen, Kräuter und Obstgewächse im Angebot. Dank der Beratung durch die Händler griffen die Gäste auch gern in die Pflanzenkisten und anschließend zur Geldbörse. Ein erfolgreicher Tag für beide Seiten. Ganz nebenbei sorgten musikalische Gäste für Unterhaltung, wie beispielsweise der Ziegelröder Spielmannszug.

0: Erschöpft vom ganzen Trubel genoss so mancher auch eine kleine Auszeit, im besten Fall mit einem Gläschen Wein. So lässt es sich leben. Vor dem Rosarium setzte sich die Händlermeile fort. Hier waren nicht nur das Theater Eisleben präsent, sondern natürlich auch kulinarische Angebote und, wie sagt man so schön salopp, Deko-Dingens. Alles in allem ein schönes Tageserlebnis für alle Gäste. An diesem Tag galten übrigens die Eintrittspreise der Nebensaison, doch wie sieht es denn aus, wenn künftig die Rosen in Blüte stehen? Muss man dann in diesem Jahr bei einem Besuch des Rosariums tiefer in die Tasche greifen?
1: Nein, wir haben wirklich lange überlegt und wie du schon sagst, es wird überall teurer, alles steigt. Aber wir haben gesagt, nein, wir lassen die Eintrittspreise gleich. Also die Tageseintrittspreise sind identisch vom letzten Jahr. Das Einzige, was wir erhöht haben, ist die Dauerkarte. Die ist von 40 auf 45 Euro gestiegen, aber ansonsten ist alles gleich geblieben. Und ich denke mal, die Besucher werden uns danken und werden genauso zahlreich kommen wie im letzten Jahr.
2: 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Am 23. Mai ab 15 Uhr findet im Theater Eisleben die zentrale Feier zum Tag des Grundgesetzes in Sachsen-Anhalt statt. Besonders gewürdigt werden sollen Einsatzkräfte von Polizei und Feuerwehr. Am 27. Juni wird in der Zeit von 9.30 Uhr bis 18 Uhr zum Tag der Berg- und Hüttenleute an den Schmidtschacht Helbra eingeladen. 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
3: Der DAX notierte am Montagvormittag bei 24.368,09 Punkten, der DECDAX bei 3.708,10 Zählern und der Euro war ein US-Dollar 17,37 wert.
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3: In der Nacht zum Dienstag ist es wechselnd bis stark bewölkt, gebietsweise tritt schauartiger Regen auf, örtlich mit Gewitter. Die Luft kühlt auf 13 bis 9 Grad ab, der Wind weht schwach aus Nord. Am Dienstag ist es meist stark bewölkt, zeit- und gebietsweise regnet es, teils schauartig verstärkt, örtlich wieder mit Gewittern. Die Tageshöchstwerte erreichen 15 bis 20 Grad, der Wind weht schwach bis mäßig aus Richtungen um Nord. In der Nacht zum Mittwoch ist es stark bewölkt, zeit- und gebietsweise fällt Regen, teils schauartig verstärkt.

0: Merkt. Die Tiefstwerte fallen auf 8 bis 4 Grad, der Wind weht schwach bis mäßig aus Nord. Am Mittwoch ist es meist stark bewölkt, zeit- und gebietsweise fällt wieder etwas Regen. Die Tageshöchstwerte erreichen 9 bis 12 Grad, der Wind weht schwach aus Nord. In der Nacht zum Donnerstag ist es nach Norden hin niederschlagsfrei, teils gibt es Auflockerungen. Nach Süden hin wird es stärker bewölkt und es fällt etwas Regen. Die Tiefsttemperaturen gehen auf 6 bis 3 Grad zurück, der Wind weht schwach aus Nord. Am Donnerstag ist es wolkig bis stark bewölkt, insbesondere in den südlichen Landesteilen fällt zeitweise etwas Regen. Die Höchstwerte erreichen 12 bis 15 Grad, der Wind weht schwach aus Nord.
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0: Um 11 Uhr waren es 20 Grad, die Luftfeuchtigkeit betrug 46% und der Luftdruck 1012 Hektopascal.
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5: Ein besonderer Tag für den Eisleber Ortsteil Polleben war der 25. April. Dabei verwandelte sich die Friedrich-Ludwig-Jahn-Sporthalle in eine festliche Kulisse. Unter dem Motto gelebte Landfrauentradition, Zukunft gestalten im Mansfelder Land, kamen die örtlichen Vereine zusammen, um gemeinsam zu feiern. Neben den Dance Devils, die an diesem Tag ihr 10-jähriges Bestehen feierten, waren zahlreiche weitere Akteure vor Ort. Darunter auch die Kameradinnen und Kameraden des Vereins der Berg- und Hüttenleute e.V. Neben dem bunten Programm der Tanzgruppe kündigte sich zudem hoher Besuch an. Sachsen-Anhalts Ministerpräsident Sven Schulze ließ es sich nicht nehmen, persönlich vorbeizuschauen.

0: Zunächst aber begrüßte Jutta Fischer, die ehemalige Eisleber Oberbürgermeisterin und heutige Vertreterin der Landfrauen, die Gäste in der Sporthalle.
1: Pollen ist ein Ort der Gemeinschaft. Viele Menschen engagieren sich mit Herz, Zeit, Tatkraft in vielen Vereinen, Gruppen, bei Veranstaltungen, in der Heimatpflege, Sport, Kultur, Feuerwehr, Kinder, Jugendarbeit und an vielen weiteren Stellen. Ehrenamt ist unbezahlbar, hält die Orte zusammen und macht sie lebendig. Rund 13 Vereine werden wir aufrufen, die sich selbstverständlich dann vorstellen können in Kurzform. Der Höhepunkt am heutigen Tag, der geht euch, den Dance Devils. 10 Jahre Aufbauarbeit. Das sagt alles noch Frau Alsleben. Mit 6 jungen Menschen hat es angefangen im Wohnzimmer. Ich glaube, irgendwann war es dann doch ein bisschen schwierig, dass man 15 Leute trainiert im Wohnzimmer, müsste ja jede Woche ausräumen. Unser Anliegen ist es natürlich, Menschen zusammenzubringen, nicht nur bei Kaffee und Kuchen. Sie sehen das wunderbare Kuchenbuffet mit uns Landfrauen. Es ist fantastisch gelungen. Ich bedanke mich und ich weiß, dass es eine Herausforderung ist, die ich auch unseren Landfrauen stelle. Heute die ganzen Kuchen. Am 20. Mai sind wir wieder hier in Pollen zum Tag des Grundgesetzes. Mit den Büchern Jung und Alt zusammenbringen, haben wir bei der Deutschen Stiftung für Engagement und Ehrenamt einen Antrag gestellt, 500 Euro bekommen und natürlich werden die dafür verwendet.
0: Danach richtete der Ministerpräsident des Landes Sachsen-Anhalt, Sven Schulze, das Wort an die Anwesenden.
2: Du bist diejenige oder eine derer, warum Sachsen-Anhalt so ist, wie es ist. Nämlich ein herzliches Land, wo es egal, ob es eine große Stadt wie Eisleben ist oder ob es eine kleine Gemeinde wie Pollen mit knapp unter 1000 Einwohnern ist, wo man gern lebt. Und als ich jetzt gerade hier die ganzen Vereine gesehen habe, ich sage Ihnen ganz ehrlich, da gehen mir persönlich das Herz auf. Weil ich komme auch aus einem kleinen Dorf. Wir sind ein bisschen kleiner, wo ich groß geworden bin, 350 Einwohner. Und in diesem Dorf, da ist es scheinbar genauso, wie es bei euch ist, dass jeder sich irgendwo engagiert. Im Sportverein, im Heimatverein, in der Feuerwehr, bei den Landfrauen, bei den Dance Devils, wo auch immer. Das ist wirklich Sachsen-Anhalt, so wie ich es mir als Ministerpräsident dieses Landes wünsche. Das ist wirklich großartig, was ihr hier in Pollen auf die Beine stellt. Ich sage Ihnen, ich komme gerade, war gerade gestern in Berlin, im Bundesrat habe ich geredet. Und ich habe den Menschen noch gesagt, dass es mir gegen den Strich geht, wie manchmal über die Menschen im ländlichen Raum geredet wird. Wie da jetzt gerade wieder gesagt wird, naja, wir können ja die Eisenbahntickets günstiger machen, damit die Leute so zur Arbeit fahren können. Oder wir können uns irgendwelche anderen Dinge überlegen. Das funktioniert alles nicht. Ich habe doch gestern sehr klar und deutlich gesagt, und viele Journalisten kamen und haben gesagt, Herr Schulz, warum sind Sie denn so hart und so engagiert und warum sagen Sie solche Worte? Ich sage ja, weil das meine Heimat Sachsen-Anhalt ist. Wir sind in erster Linie ländlicher Raum. 75% der Menschen leben hier im ländlichen Raum, auf dem Dorf oder in kleinen Städten. Und genau für die setze ich mich ein, für die brauchen wir eine Stimme. Wir leben halt nicht alle in München, in Hamburg, in Düsseldorf oder in Berlin, sondern wir leben halt hier im Mansfelder Land und wir sind da stolz drauf. Wir sind auf die Altmark stolz, wir sind auf Wittenberg stolz, wir sind auf den Harz stolz. Wir können auf Sachsen-Anhalt stolz sein, genau weil es Menschen gibt, Jutta, die du mir heute hier vorgestellt hast, die halt diese Tradition pflegen. Und deswegen da nochmal ein großer Dank. Und deswegen war es mir auch persönlich ein Anliegen, heute zum Samstagnachmittag bei Ihnen vorbeizukommen. Ich finde das klasse. Hat mich gerade so ein Stück zurückerinnert an meine Jugend. Wir hatten die gleiche Sporthalle, die gibt es heute auch noch, sieht ähnlich aus wie diese hier. Ich weiß, das ist immer nicht ganz einfach, sowas aufrechtzuerhalten und sowas am Ende auch zu finanzieren. Aber es ist wichtig, dass die Vereine vor Ort auch eine Möglichkeit haben, sich, wenn es im Sport beispielsweise geht, wenn es in das Tanzen geht, was auch immer, irgendwo auch aufzuhalten, lieber André Schröder als Landrat, wenn die Marke als Abgeordneter. Das sind genau die Themen, für die wir uns hier im ländlichen Raum weiter einsetzen. Und ich sage Ihnen auch zu, das werden wir auch weitermachen.
0: Im Anschluss ergriffen auch der Landrat des Landkreises Mansfeld-Südharz, André Schröder, sowie der stellvertretende Eisleber Bürgermeister

6 Kindern sind jetzt knapp 90 Tänzerinnen, Tänzer geworden, die bei uns bei den Dance Events aktiv sind. Das heißt, die kriege ich noch nicht mal mehr alle in mein Haus.

0: Den gemütlichen Ausklang fand die Veranstaltung schließlich beim gemeinsamen Kuchenanschnitt und anregenden Gesprächen bei Kaffee und Kuchen.
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Hallo und herzlich willkommen, liebe Zuschauerinnen und Zuschauer, bei Punktum, Ihrem regionalen Fernsehprogramm am heutigen Montag nach dem langen Wochenende. Ja, an diesem Feierwochenende, noch dazu bei schönem Wetter, kam es leider zu jeder Menge Unfälle und hier nur einige davon. Auf der B86 bei Annerode kam es am Donnerstag kurz nach 17 Uhr ein PKW nach links in den Gegenverkehr ab und fuhr anschließend in den Straßengraben. Dort stieß der Wagen frontal gegen einen Baum. Der 57-jährige deutsche Fahrer kam verletzt in ein Krankenhaus. Andere Fahrzeuge waren nicht am Unfall involviert. Der PKW wurde durch ein Bergungsunternehmen abgeschleppt. Zeitweilig war die B86 halbseitig gesperrt. Eine Mopedfahrerin, 15, bog vom Kornblumenweg nach rechts in Richtung Schlossstraße in Mansfeld ab. Infolgedessen überholte sie mit ihrer Simson eine andere Mopedfahrerin und streifte diese, sodass beide nach links

0: ungeklärte Ursache in einer Rechtskurve links an einem Mopedfahrer vorbei und kam dabei von der Fahrbahn ab. Er stürzte von seinem Moped auf den Gehweg und kollidierte anschließend mit der Haushauswand. Der 15-jährige deutsche Nationalität wurde schwer verletzt und kam zur ärztlichen Behandlung in ein Krankenhaus. Am Moped entstand Sachschaden. Am Samstag gegen 15.15 Uhr ereignete sich auf der L230 bei Wippra ein schwerer Verkehrsunfall. Nach bisherigen Erkenntnisstand befuhr ein Motorradfahrer, 17 Jahre alt, und weitere Biker die Landesstraße 230 aus Richtung Grillenberg kommend in Richtung Wippra. Ungefähr 2 Kilometer vor dem Ortseingang Wippra kam er in einer Rechtskurve zu Fall und rutschte mit seinem Motorrad auf die Gegenfahrbahn. Hier kollidierte er mit einem entgegenkommenden Harley-Davidson-Fahrer, 60 Jahre alt, der durch den Unfall zu Fall kam. Der dahinter befindliche Motorradfahrer 59 fuhr auf. Der 17-Jährige wurde schwerst verletzt, die beiden anderen Biker schwer. Die Verletzten deutscher Nationalität kamen zur medizinischen Versorgung in ein Krankenhaus. Ein Rettungshubschrauber, mehrere Rettungsfahrzeuge sowie die Feuerwehr waren im Einsatz. Die gesperrte Landstraße wurde gegen 21 Uhr wieder freigegeben. Am Samstag gegen 13.45 Uhr kam es zu einem Zusammenstoß zwischen einem Motorrad und einem Pkw im Bereich Thomas-Münzer-Straße, Einmündungsbereich am Lehberg in Hellbra. Ein Kraftrad befuhr die Thomas-Münzer-Straße aus Richtung Volkstedt kommen und ein Pkw befuhr die Straße in der Gegenrichtung und wollte nach links in die Straße am Lehberg einbiegen. Dabei kam es zum Zusammenstoß mit dem Kart, dessen Fahrer stürzte und erlitt Verletzungen. Er kam zur medizinischen Versorgung in ein Krankenhaus. An beiden Fahrzeugen entstand Sachschaden. Erstmal hier ein Punkt, das war leider nicht mal alles. Was macht Schule aus? Diese Frage stand im Fokus einer Fachveranstaltung der CDU-Fraktion im Landtag von Sachsen-Anhalt in Sangerhausen. Schulische Bildung in Sachsen-Anhalt steht aus Sicht der Fraktion vor wichtigen Weichenstellungen. Lehrermangel, unterschiedliche Ausstattung der Schulen, steigende Anforderungen an Unterricht und Organisation sowie begrenzte Gestaltungsspielräume prägen den Alltag vieler Schulen. Gleichzeitig wünschen sich Lehrkräfte, Eltern und Schüler mehr Flexibilität für die Schulen vor Ort. Mehr Freiheiten für die Schule vor Ort, dafür spricht sich der Minister für Bildung des Landes Sachsen-Anhalt, Jan Riedl, aus. Der CDU-Landtagsabgeordnete Matthias Redlich erklärt, die CDU-Fraktion im Landtag von Sachsen-Anhalt macht sich auf parlamentarischer Ebene für leistungsfähige Schulen mit flexiblen Gestaltungsmöglichkeiten stark. Uns ist wichtig, die Qualität des Unterrichts zu sichern, den Schulen mehr Eigenverantwortung zu ermöglichen und die Bildungschancen für alle Kinder und Jugendlichen zu stärken. Der bildungspolitische Sprecher der CDU-Landtagsfraktion Carsten Borchert bekräftigte in Sangerhausen, die aus unseren Veranstaltungen vor Ort gewonnenen Impulse fließen in unsere parlamentarische Arbeit ein. Für die vielen Anregungen bin ich dankbar. Das Bundeskabinett hat Eckwerte für den Bundeshaushalt 2027 beschlossen. Aus Sicht des Handwerks ist zwar richtig, dass über den Abbau von Finanzhilfen und Steuervergünstigungen nachzudenken. Doch zeigen sich die Handwerksbetriebe irritiert, dass seitens der Politik der sogenannte Handwerkerbonus in Frage gestellt wird, der die private Nachfrage stärkt. Die damalige Bundesregierung führte 2006 die steuerliche Ermäßigung bei Handwerksleistungen im privaten Bereich ein, auch um die Schwarzarbeit zu bekämpfen. Thomas Keindorf, der Präsident der Handwerkskammer Halle, dazu. Das ist kein Steuergeschenk an Handwerker, sondern stärkt die Konjunktur, was gerade in der aktuellen Wirtschaftskrise sehr wichtig ist. Von der Bundesregierung wird wohl vergessen, dass ein Wegfall dieses Anreizes zu mehr Schwarzarbeit führen kann. Und das führt erst recht zu Steuerschaden. Denn Handwerksbetriebe sind auch Steuerzahler.
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0: Auch in diesem Jahr führte die Ganztagsschule Anne Frank in Hettstedt am 30. April ihren Tag der Verkehrserziehung durch. Auch der Hettstedter Bürgermeister Frank Tallich wollte sich über das Angebot informieren und wurde von Patricia Weidner begrüßt. Wir nutzten die Gelegenheit, mit ihr über diesen Tag zu sprechen.
1: Wir haben heute unseren Verkehrserziehungstag, den wir alljährlich hier stattfinden lassen, einfach damit die Kinder im Bereich Verkehr, Bildung, Erziehung, Umweltbewusstsein geschult werden. Wir haben wieder mal vielfältige Partner gewinnen können. Unter anderem dürfen die Neunklässler momentan ihren Erste-Hilfe-Schein für den Führerschein machen bei der Erste-Hilfe-Schule Müller, die ist extra gekommen aus Gerbstedt. Dann haben wir die NASA für ein Mobilitätsprojekt und die DB-Sicherheit vor Ort. Die Verkehrswacht ist draußen und macht mal wieder sozusagen deutlich, wie das Fahrverhalten ist, wie das Bremsverhalten sein kann, wenn man wirklich über den Berg fährt und dann kommt ein Ball gerollt, wie weit ein Fahrer dann das Bremsen einfach, wie schwer das ist, so schnell zum Stehen zu kommen. Der Überschlagssimulator ist mit vor Ort. Wir haben die Polizei vor Ort, die den Kindern auch einfach mal hier draußen eine, wie heißt es denn, Verschreck, Geschwindigkeitsmessung machen. Und hier draußen einfach auch zeigen, wie es ist, unter Alkoholeinfluss sozusagen sich zu bewegen mit der Alkoholbrille. Und wir haben auch die Drogenpräventionsstelle aus Sangerhausen mit Frau Schmidt vor Ort, die den Kindern deutlich macht, wie es ist, im Straßenverkehr sich unter Alkohol- und Drogeneinfluss zu bewegen.
0: Sie freute sich auch darüber, wie gut dieser Tag der Verkehrserziehung jedes Jahr bei den Schülern und Schülerinnen ankommt.
1: Also im Prinzip schlagen sie sich um die Stationen und Projekte. Sie wollen sozusagen am liebsten alle gleichzeitig. Aber wir verteilen die Stationen natürlich auf die Jahrgänge, sodass in der 5 sozusagen das eine stattfindet, in 6 das andere. Und somit können sie sich immer schon auf das nächste Jahr freuen. Da wird dann schon immer gefragt, wann sind wir da, wann sind wir da. Und das ist natürlich über die Jahre begleitet sie der Verkehrserziehungstag einfach auch und die ganzen Projekte und die ganzen Partner.
0: An diesem Tag stand also ein abwechslungsreiches und lehrreiches Programm für die Schülerinnen und Schüler der Ganztagsschule Anne Frank auf dem Programm. Und für Prävention kann ja eigentlich nicht genug getan werden.
2: Die 29. Eisleber Frühlingswiese lockte wieder viele tausende Besucher in die Lutherstadt. Bereits zur Eröffnung am 30. April zeigte sich das Wetter von seiner besten Seite. Traditionell waren Gäste aus Politik und Wirtschaft gekommen, um die Eröffnung mitzuerleben. Zur Einstimmung gab es eine musikalische Darbietung von den Kindern der Kita Bummi.

0: Zur Frühlingswiese, am Eingangsportal aufgereiht, begrüßen einige der vielen Wiesi-Figuren die Besucher. Ein Anblick, auf den auch Bürgermeister Carsten Staub in seinen begrüßenden Worten einging.
1: Mittlerweile haben wir 90 Wiesis, ein Teil sehen Sie hier präsentiert. Viele Unternehmen nutzen diese wunderbare Möglichkeit der Werbung für ihr Unternehmen, für ihre tollen Produkte. Und es freut mich insbesondere, dass es nach wie vor diese Beliebtheit hat. Seit 1998 gibt es dieses Format, kleine Form der großen Wiese. Aber mittlerweile ist fast kein Unterschied mehr. Über 100.000 Besucher fast jedes Jahr. Und ich bin mir ziemlich sicher, mit Unterstützung der Sonne und des langen Wochenendes werden wir das auch in diesem Jahr schaffen.
0: Punkt 14 Uhr wurde der offizielle Akt vorgenommen. Mit dem Durchschneiden des Bandes war die Frühlingswiese eröffnet. Traditionell gehen Wiesi, Bürgermeister Staub und eine kleine Schar von Interessierten auf der Gewerbeschau Reformer von Stand zu Stand. 25 Unternehmen aus den verschiedensten Branchen waren mit ihren Angeboten vor Ort. Da fiel die Entscheidung zwischen Staubsauger und jeder Menge Pferdestärken auf zwei Rädern auch dem Bürgermeister nicht leicht. An der Seite von Bürgermeister und Wiesi war auch die Blütenkönigin des Seegebietes Mansfelder Land, Kim, die Erste. Seit gut einer Woche gekrönt, freute sie sich auf diesen ersten offiziellen Auftritt.
2: Einfach ein schönes Gefühl, wenn man was repräsentiert und die Leute dann einen auch freundlich gegenübertreten und einfach sagen, schön, dass sie das machen. Ja.
0: Ganz offiziell war eine kleine Delegation der Ortsfeuerwehr Litzelsdorf aus Österreich das erste Mal in der Lutherstadt. Litzelsdorf ist genau wie Lutherstadt Eisleben die Partnerstadt von Memmingen.
3: Wir hatten bei unserem Besuch von der Feuerwehr Memmingen, hatten wir Kameraden aus der Feuerwehr Helfter dabei. Und denen hat es bei uns so gut gefallen, dass wir eine Gegeneinladung bekommen haben und zu so einem netten Besuch heute und mit einer Kirmes, da sind wir sehr gerne dem nachgekommen und freuen uns natürlich, dass da zu sein.
0: Karussell fahren, die Riesenrutsche hinuntersausen, Salto schlagen, das Losglück herausfordern und vor allem Eisschlecken, hieß es das ganze Wochenende. Seit über 15 Jahren finden zur Frühlingswiese auf einem abgegrenzten Areal die Waldarbeitermeisterschaften statt. Danny Kloska, Forstwirtschaftsmeister im Landesforstbetrieb Sachsen-Anhalt, verriet uns, dass die Lutherstadt bei den Waldarbeitern gut ankommt.
4: Wir haben nur 55 Startplätze und die sind mehrfach überzeichnet, sodass wir nicht jeden Bewerber oder Wettkämpfer auch hier einladen konnten. Bei 55 muss man Cut machen und es wären gerne auch 70 gekommen. Daran sieht man, wie groß der Magnet ist, Eisleben. Und haben auch sehr hochkarätige Starter aus der Bundesrepublik. Die deutsche Nationalmannschaft schneidet mit morgen. Die sind gerade von der WM wiedergekommen, sind Vize-Weltmeister geworden. Jeder der Nationalmannschaftsmitglieder hat eine Goldmedaille in der Einzeldisziplin geholt. Wir haben einen Weltrekord nach Hause geholt oder einen Weltrekord geschnitten bei der Entastung. Also da sind wir schon sehr stolz drauf, dass wir auch die Nationalmannschaft hier auf unserer Meisterschaft begrüßen können.
0: Bereits um 9 Uhr am 1. Mai ging es dann bei den Waldarbeitern los. Nach einer kurzen Eröffnung durch Forstwirt Nils Hoffmann und Johannes Brodowski, stellvertretender Leiter des Forstbetriebs Süd, stand für 4 Teilnehmer gleich die Königsdisziplin auf dem Plan, die Zielfällung. Luis Kolb, frisch gebackener Vize-Weltmeister in der U24, holte in dieser Disziplin zusätzlich den Weltmeistertitel mit 656 von 660 Punkten. In Eisleben ging er somit hochmotiviert an den Start. 624 Punkte erkämpfte er an diesem Tag und landete damit dieses Mal nicht ganz vorn.
5: Und er geht zurück in die Rückwand, der macht 90 Richtung Impact. Und er wurde genau getroffen, aber die Abweichung.
0: Spannend ging es natürlich auch bei den Disziplinen Präzisionsschnitt und Kettenwechsel zu.

0: Baden-Baden. Und deswegen sind wir alle immer ein Querschnittsteller, Kettwechsel, ihr werdet sehen. Es geht sehr, sehr flott.
1: Zwei Tage Waldarbeitsmeisterschaften, vier Tage Frühlingswiese mit Reformer. Der Mai startete in Eisleben mit viel Vergnügen.
2: Eigentlich stehen die 13 Hektar des Rosariums in der Berg- und Rosenstadt Sangerhausen, wie jetzt schon zweimal in diesem Text erwähnt, im Zeichen der Rose. Doch derzeit dominieren die Frühblüher das Gelände und erfreuen die Besucher mit einer frischen, fröhlichen Farbenpracht. Dennoch waren am 1. Mai jede Menge Besucher aus nah und fern gekommen, um gemeinsam mit dem Team der Anlage in die Saison zu starten. Das hatte für diesen Tag wieder einiges organisiert.
3: Großer Garten- und Pflanzenmarkt, ja, und wie man sieht, das ist voll. Also wir haben knapp 50 Aussteller, ist für jeden was dabei. Und ja, es ist eine super Veranstaltung mittlerweile, etabliert, viele, viele Leute aus nah und fern. Und ich glaube, es läuft ganz gut. Die Mitarbeiter sind glücklich, es war eine harte Vorbereitung, wie jedes Jahr immer aufs Gleiche. Aber ich bin stolz. Ich kann mich auch nur bedanken bei meinen Mitarbeitern, weil es ist viel Arbeit, viel Vorbereitung.
4: Die Saison beginnt, wenn man so aufs Jahr schaut. Was sind so die Höhepunkte? Da gibt es sicherlich bestimmt die typischen, aber vielleicht auch atypische.
3: Genau, die typische ist heute der 1. Mai und dann geht es natürlich los, gleich im Juni, Ende Mai das Chortreffen, das traditionelle. Und dann im Juni Berg- und Rosenfest und Nacht der 1000 Lichter, diesmal an einem Tag.

0: Und dann Rose trifft Kunst, Picknickkonzerte beginnt ab nächster Woche, ab 10. Mai, jeden Monat bis September. Viele, viele weitere Veranstaltungen wie in der Rosenarena, Art und Garfunkel, Semino Rossi, Pink Choice, also Pink Floyd Show. Ist für jeden was dabei. Wir haben knapp 110 Veranstaltungen jetzt in der Saison. Also ist pickepacke voll. 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
1: Doch bleiben wir heute beim Saisonstart. Es wurde flaniert, fotografiert, bestaunt und gekauft. Die zahlreichen Stände sowohl an der Rosenarena als auch im Eingangsbereich boten Pflanzen aller Couleur. Dies im wahrsten Sinne des Wortes bei den Blumen, aber natürlich waren auch Gemüsepflanzen, Kräuter und Obstgewächse im Angebot. Dank der Beratung durch die Händler griffen die Gäste auch gern in die Pflanzenkisten und anschließend zur Geldbörse. Ein erfolgreicher Tag für beide Seiten. Ganz nebenbei sorgten musikalische Gäste für Unterhaltung, wie beispielsweise der Ziegelröder Spielmannszug.

0: erschöpft vom ganzen Trubel, genoss so mancher auch eine kleine Auszeit, im besten Fall mit einem Gläschen Wein. So lässt es sich leben. Vor dem Rosarium setzte sich die Händlermeile fort. Hier waren nicht nur das Theater Eisleben präsent, sondern natürlich auch kulinarische Angebote und, wie sagt man so schön salopp, Deko-Dingens. Alles in allem ein schönes Tageserlebnis für alle Gäste. An diesem Tag galten übrigens die Eintrittspreise der Nebensaison, doch wie sieht es denn aus, wenn künftig die Rosen in Blüte stehen? Muss man dann in diesem Jahr bei einem Besuch des Rosariums tiefer in die Tasche greifen?
1: Nein, wir haben wirklich lange überlegt und wie du schon sagst, es wird überall teurer, alles steigt. Aber wir haben gesagt, nein, wir lassen die Eintrittspreise gleich. Also die Tageseintrittspreise sind identisch vom letzten Jahr. Das Einzige, was wir erhöht haben, ist die Dauerkarte. Die ist von 40 auf 45 Euro gestiegen, aber ansonsten ist alles gleich geblieben. Und ich denke mal, die Besucher werden uns danken und werden genauso zahlreich kommen wie im letzten Jahr.
2: 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Am 23. Mai ab 15 Uhr findet im Theater Eisleben die zentrale Feier zum Tag des Grundgesetzes in Sachsen-Anhalt statt. Besonders gewürdigt werden sollen Einsatzkräfte von Polizei und Feuerwehr. Am 27. Juni wird in der Zeit von 9.30 Uhr bis 18 Uhr zum Tag der Berg- und Hüttenleute an den Schmidtschacht Helbra eingeladen. 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
3: Der DAX notierte am Montagvormittag bei 24.368,09 Punkten, der TecDAX bei 3.708,10 Zählern und der Euro war ein US-Dollar 17,37 wert.
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3: In der Nacht zum Dienstag ist es wechselnd bis stark bewölkt, gebietsweise tritt schauartiger Regen auf, örtlich mit Gewitter. Die Luft kühlt auf 13 bis 9 Grad ab, der Wind weht schwach aus Nord. Am Dienstag ist es meist stark bewölkt, zeit- und gebietsweise regnet es, teils schauartig verstärkt, örtlich wieder mit Gewittern. Die Tageshöchstwerte erreichen 15 bis 20 Grad, der Wind weht schwach bis mäßig aus Richtungen um Nord. In der Nacht zum Mittwoch ist es stark bewölkt, zeit- und gebietsweise fällt Regen, teils schauartig verstärkt. Die Tiefstwerte fallen auf 8 bis 4 Grad, der Wind weht schwach bis mäßig aus Nord. Am Mittwoch ist es meist stark bewölkt, zeit- und gebietsweise fällt wieder etwas Regen. Die Tageshöchstwerte erreichen 9 bis 12 Grad, der Wind weht schwach aus Nord. In der Nacht zum Donnerstag ist es nach Norden hin niederschlagsfrei. Teils gibt es Auflockerung. Nach Süden hin wird es stärker bewölkt und es fällt etwas Regen. Die Tiefstemperaturen gehen auf 6 bis 3 Grad zurück, der Wind weht schwach aus Nord. Am Donnerstag ist es wolkig bis stark bewölkt. Insbesondere in den südlichen Landesteilen fällt zeitweise etwas Regen. Die Höchstwerte erreichen 12 bis 15 Grad, der Wind weht schwach aus Nord.
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3: Um 11 Uhr waren es 20 Grad, die Luftfeuchtigkeit betrug 46% und der Luftdruck 1012 Hektopascal.
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9: Ein besonderer Tag für den Eisleber Ortsteil Polleben war der 25. April. Dabei verwandelte sich die Friedrich-Ludwig-Jahn-Sporthalle in eine festliche Kulisse. Unter dem Motto gelebte Landfrauentradition, Zukunft gestalten im Mansfelder Land, kamen die örtlichen Vereine zusammen, um gemeinsam zu feiern. Neben den Dance Devils, die an diesem Tag ihr 10-jähriges Bestehen feierten, waren zahlreiche weitere Akteure vor Ort. Darunter auch die Kameradinnen und Kameraden des Vereins der Berg- und Hüttenleute e.V. Neben dem bunten Programm der Tanzgruppe kündigte sich zudem hoher Besuch an. Sachsen-Anhalts Ministerpräsident Sven Schulze ließ es sich nicht nehmen, persönlich vorbeizuschauen.

0: Zunächst aber begrüßte Jutta Fischer, die ehemalige Eisleber Oberbürgermeisterin und heutige Vertreterin der Landfrauen, die Gäste in der Sporthalle.
1: Pollen ist ein Ort der Gemeinschaft. Viele Menschen engagieren sich mit Herz, Zeit, Tatkraft in vielen Vereinen, Gruppen, bei Veranstaltungen, in der Heimatpflege, Sportkultur, Feuerwehr, Kinder-, Jugendarbeit und an vielen weiteren Stellen. Ehrenamt ist unbezahlbar, hält die Orte zusammen und macht ihn lebendig. Rund 13 Vereine werden wir aufrufen, die sich selbstverständlich dann vorstellen können in Kurzform. Der Höhepunkt am heutigen Tag, der geht euch, den Dance Devils. 10 Jahre Aufbauarbeit. Das sagt alles noch vor allem. Mit 6 jungen Menschen hat es angefangen im Wohnzimmer. Ich glaube, irgendwann war es dann doch ein bisschen schwierig.

0: dann 15 Leute trainiert im Wohnzimmer, man muss die ja jede Woche ausräumen. Unser Anliegen ist es natürlich, Menschen zusammenzubringen, nicht nur bei Kaffee und Kuchen. Sie sehen das wunderbare Kuchenbuffet mit uns Landfrauen. Es ist fantastisch gelungen. Ich bedanke mich und ich weiß, dass es eine Herausforderung ist, die ich auch unseren Landfrauen stelle. Heute die ganzen Kuchen. Am 20. Mai sind wir wieder hier in Kollin zum Tag des Grundgesetzes. Mit den Büchern Jung und Alt zusammenbringen, haben wir bei der Deutschen Stiftung für Engagement und Ehrenamt einen Antrag gestellt, 500 Euro bekommen und natürlich werden die dafür verwendet.
1: Danach richtete der Ministerpräsident des Landes Sachsen-Anhalt, Sven Schulze, das Wort an die Anwesenden.
2: Du bist diejenige oder eine derer, warum Sachsen-Anhalt so ist, wie es ist. Nämlich ein herzliches Land, wo es egal, ob es eine große Stadt wie Eisleben ist oder ob es eine kleine Gemeinde wie Kollin mit knapp unter 1000 Einwohnern ist, wo man gern lebt. Und als ich jetzt gerade hier die ganzen Vereine gesehen habe, ich sage Ihnen ganz ehrlich, da gehen mir persönlich das Herz auf, weil ich komme auch aus einem kleinen Dorf. Wir sind ein bisschen kleiner, wo ich groß geworden bin, 350 Einwohner. Und in diesem Dorf, da ist es scheinbar genauso, wie es bei euch ist, dass jeder sich irgendwo engagiert. Im Sportverein, im Heimatverein, in der Feuerwehr, bei den Landfrauen, bei den Dance Devils, wo auch immer. Das ist wirklich Sachsen-Anhalt, so wie ich es mir als Ministerpräsident dieses Landes wünsche. Das ist wirklich großartig, was ihr hier in Kollin auf die Beine stellt. Und ich sage Ihnen, ich komme gerade, war gerade gestern in Berlin. Im Bundesrat habe ich geredet. Und ich habe den Menschen auch gesagt, dass es mir gegen den Strich geht, wie manchmal über die Menschen im ländlichen Raum geredet wird. Wie da jetzt gerade wieder gesagt wird, naja, wir können ja die Eisenbahntickets günstiger machen, damit die Leute so zur Arbeit fahren können. Oder wir können uns irgendwelche anderen Dinge überlegen. Das funktioniert alles nicht. Ich habe doch gestern sehr klar und deutlich gesagt, und viele Journalisten kamen und haben gesagt, Herr Schulz, warum sind Sie denn so hart und so engagiert und warum sagen Sie solche Worte? Ich sage ja, weil das meine Heimat Sachsen-Anhalt ist. Wir sind in erster Linie ländlicher Raum. 75% der Menschen leben hier im ländlichen Raum, auf dem Dorf oder in kleinen Städten. Und genau für die setze ich mich ein. Für die brauchen wir eine Stimme. Wir leben halt nicht alle in München, in Hamburg, in Düsseldorf oder in Berlin, sondern wir leben halt hier im Mansfelder Land und wir sind da stolz drauf. Wir sind auf die Altmark stolz, wir sind auf Wittenberg stolz, wir sind auf den Harz stolz. Wir können auch Sachsen-Anhalt stolz sein, genau, weil es Menschen gibt, Jutta, die du mir heute hier vorgestellt hast, die halt diese Tradition pflegen. Und deswegen da nochmal ein großer Dank. Und deswegen war es mir auch persönlich ein Anliegen, heute zum Samstagnachmittag bei Ihnen vorbeizukommen. Ich finde das klasse. Habe mich gerade so ein Stück zurückerinnert an meine Jugend. Wir hatten die gleiche Sporthalle. Die gibt es heute auch noch. Sieht ähnlich aus wie diese hier. Ich weiß, das ist immer nicht ganz einfach, sowas aufrechtzuerhalten und sowas am Ende auch zu finanzieren, aber es ist wichtig, dass die Vereine vor Ort auch eine Möglichkeit haben, sich, wenn es im Sport ja beispielsweise geht, wenn es um das Tanzen geht, was auch immer, irgendwo auch aufzuhalten, lieber André Schröder als Landrat, Bernie Martel als Abgeordneter. Das sind genau die Themen, für die wir uns hier im ländlichen Raum weiter einsetzen. Und ich sage Ihnen auch zu, das werden wir auch weitermachen.
1: Im Anschluss ergriffen auch der Landrat des Landkreises Mansfeld-Südharz, André Schröder, sowie der stellvertretende Eisleber Bürgermeister Sven Kassig das Wort.
3: Der Ministerpräsident hat es so schön gesagt, wenn man das gesellige Miteinander, das bereichernde für das kulturelle Leben verbinden kann mit der Heimat- und Traditionspflege, dann ist das Sachsen-Anhalt, was er sich wünscht. Und ich kann nur als Landrat sagen, wenn das so ist, und hier ist es ja so, dann ist das Mansfeld-Südharz, was ich mir wünsche. In diesem Sinne ein herzliches Glück auf, ein Dankeschön und ich sage euch weiter so, herzliche Grüße von Mansfeld-Südharz.
4: Für mich ist es natürlich wirklich eine Ehre und eine Freude, Sie hier in der Ritterstadt Eisleben in Kollin auch begrüßen zu dürfen und auch anlässlich, es wurde schon mehrfach erwähnt, zwei Jubiläen stehen hier oder standen ins Haus, 35 Jahre Landfrauen, 10 Jahre die Dance Devils und wenn man das Revue passieren lässt, ist es auch so, das ist nicht selbstverständlich. Und gerade in der heutigen Zeit, das steht für Zusammenhalt, für Teamgeist und für ein sehr, sehr hohes gesellschaftliches Engagement. Und wie wir gehört haben, es entstand in einem Wohnzimmer eine Aktion und allen großen Respekt. Und den Landfrauen und den Dance-Leveln zu diesen Jubiläen gratulieren wir sehr, sehr herzlich, die Mutterstadt Eislingen, auch im Namen unseres Bürgermeisters, Herr Carsten Stau.
1: Danach wurden die einzelnen Vereine der Ortschaft Polleben näher vorgestellt. Ein besonderer Moment folgte durch den gemeinnützigen Frauenverein Eisleben e.V., vertreten durch die Damen Frau Hahn, Frau Hampf und Frau Menz. Wurde den Dance Devils ein Spendencheck in Höhe von 250 Euro überreicht. Danach übernahm Sandra Alsleben von den Dance Devils das Wort, bevor die Tanzgruppe mit ihrem gut halbstündigen Showprogramm startete.
5: Jede unserer aktuellen 6 Gruppen wird Ihnen ihren neuesten Tanz vorstellen. Und ich habe gerade gehört, unser Trainerstab hat sich nochmal zusammengesetzt und es wird sicherlich so sein, dass wir demnächst nicht mehr 6 Gruppen, sondern 7 Gruppen haben. Wie gesagt, aktuell, die Polleber wissen das, sind wir gestartet mit 6 Kindern bei mir zu Hause im trauten Wohnzimmer. Irgendwann kam der Punkt, wo mein Mann dann sagte, als die Lampe kaputt war und das Sofa kaputt, jetzt ist der Punkt, jetzt musst du dich kümmern, das mit dem Training bei uns zu Hause im Wohnzimmer funktioniert nicht mehr. Und aus diesen damals 6 Kindern sind jetzt knapp 90 Tänzerinnen, Tänzer geworden, die bei uns bei den Dance Events aktiv sind. Das heißt, die kriege ich noch nicht mal mehr alle in mein Haus.

0: Den gemütlichen Ausklang fand die Veranstaltung schließlich beim gemeinsamen Kuchenanschnitt und anregenden Gesprächen bei Kaffee und Kuchen.
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Hallo und herzlich willkommen, liebe Zuschauerinnen und Zuschauer, bei Punkt um Ihrem regionalen Fernsehprogramm am heutigen Montag nach dem langen Wochenende. Ja, an diesem Feierwochenende, noch dazu bei schönem Wetter, kam es leider zu jeder Menge Unfälle und hier nur einige davon. Auf der B86 bei Annerode kam es am Donnerstag kurz nach 17 Uhr ein PKW nach links in den Gegenverkehr ab und fuhr anschließend in den Straßengraben. Dort stieß der Wagen frontal gegen einen Baum. Der 57-jährige deutsche Fahrer kam verletzt in ein Krankenhaus. Andere Fahrzeuge waren nicht am Unfall involviert. Der PKW wurde durch ein Bergungsunternehmen abgeschleppt. Zeitweilig war die B86 halbseitig gesperrt. Eine Mopedfahrerin 15 bog vom Kornblumenweg nach rechts in Richtung Schlossstraße in Mansfeld ab. Infolgedessen überholte sie mit ihrer Simson eine andere Mopedfahrerin und streifte diese, sodass beide nach links zu Fall kamen. Die 15-Jährige wurde schwer verletzt und kam zur ärztlichen Behandlung stationär im Krankenhaus. An beiden Fahrzeugen entstand Sachschaden. Der Unfall ereignete sich Donnerstag kurz vor 17.30 Uhr. Weiter geht's. Ein Radfahrer befuhr mit seinem E-Bike einschließlich mitgeführtem Anhänger den Radweg rechtzeitig der B86 aus Richtung Annerode kommend in Richtung Kreuzung Emsel-Oriestedt. Er kam dabei nach links vom Radweg ab und überschlug sich. Der 67-jährige Deutsche wurde schwer verletzt und kam zur ärztlichen Behandlung in ein Krankenhaus. Der Unfall ereignete sich Freitag kurz vor 13 Uhr. Freitag gegen 21.35 Uhr ereignete sich in der Pestalozzi-Straße in Helber ein Verkehrsunfall. Ein Mopedfahrer fuhr aus

0: Motorradfahrer, 17 Jahre alt, und weitere Biker, die Landesstraße 230 aus Richtung Grillenberg kommt, in Richtung Wippra. Ungefähr 2 Kilometer vor dem Ortseingang Wippra kam er in einer Rechtskurve zu Fall und rutschte mit seinem Motorrad auf die Gegenfahrbahn. Hier kollidierte er mit einem entgegenkommenden Harley-Davidson-Fahrer, 60 Jahre alt, der durch den Unfall zu Fall kam. Der dahinter befindliche Motorradfahrer, 59, fuhr auf. Der 17-Jährige wurde schwerst verletzt, die beiden anderen Biker schwer. Die Verletzten deutscher Nationalität kamen zur medizinischen Versorgung in ein Krankenhaus. Ein Rettungshubschrauber, mehrere Rettungsfahrzeuge sowie die Feuerwehr waren im Einsatz. Die gesperrte Landstraße wurde gegen 21 Uhr wieder freigegeben. Am Samstag gegen 13:45 Uhr kam es zu einem Zusammenstoß zwischen einem Motorrad und einem PKW im Bereich Thomas-Münzer-Straße, Einmündungsbereich am Lehberg in Helbra. Ein Kraftrad befuhr die Thomas-Münzer-Straße aus Richtung Volkstedt kommend, ein PKW befuhr die Straße in der Gegenrichtung und wollte nach links in die Straße am Lehberg einbiegen. Dabei kam es zum Zusammenstoß mit dem Kart, dessen Fahrer stürzte und erlitt Verletzungen. Er kam zur medizinischen Versorgung in ein Krankenhaus. An beiden Fahrzeugen entstand Sachschaden. Erstmal hier ein Punkt, das war leider nicht mal alles. Was macht Schule aus? Diese Frage stand im Fokus einer Fachveranstaltung der CDU-Fraktion im Landtag von Sachsen-Anhalt in Sangerhausen. Schulische Bildung in Sachsen-Anhalt steht aus Sicht der Fraktion vor wichtigen Weichenstellungen. Lehrermangel, unterschiedliche Ausstattung der Schulen, steigende Anforderungen an Unterricht und Organisation sowie begrenzte Gestaltungsspielräume prägen den Alltag vieler Schulen. Gleichzeitig wünschen sich Lehrkräfte, Eltern und Schüler mehr Flexibilität für die Schulen vor Ort. Mehr Freiheiten für die Schule vor Ort, dafür spricht sich der Minister für Bildung des Landes Sachsen-Anhalt, Jan Riedel, aus. Der CDU-Landtagsabgeordnete Matthias Redlich erklärt, die CDU-Fraktion im Landtag von Sachsen-Anhalt macht sich auf parlamentarischer Ebene für leistungsfähige Schulen mit flexiblen Gestaltungsmöglichkeiten stark. Uns ist wichtig, die Qualität des Unterrichts zu sichern, den Schulen mehr Eigenverantwortung zu ermöglichen und die Bildungschancen für alle Kinder und Jugendlichen zu stärken. Der bildungspolitische Sprecher der CDU-Landtagsfraktion Carsten Borchert bekräftigte in Sangerhausen, die aus unseren Veranstaltungen vor Ort gewonnenen Impulse fließen in unsere parlamentarische Arbeit ein. Für die vielen Anregungen bin ich dankbar. Das Bundeskabinett hat Eckwerte für den Bundeshaushalt 2027 beschlossen. Aus Sicht des Handwerks ist es zwar richtig, dass über den Abbau von Finanzhilfen und Steuervergünstigungen nachzudenken. Doch zeigen sich die Handwerksbetriebe irritiert, dass seitens der Politik der sogenannte Handwerkerbonus in Frage gestellt wird, der die private Nachfrage stärkt. Die damalige Bundesregierung führte 2006 die steuerliche Ermäßigung bei Handwerksleistungen im privaten Bereich ein, auch um die Schwarzarbeit zu bekämpfen. Thomas Kaindorf, der Präsident der Handwerkskammer Halle, dazu: Das ist kein Steuergeschenk an Handwerker, sondern stärkt die Konjunktur, was gerade in der aktuellen Wirtschaftskrise sehr wichtig ist. Von der Bundesregierung wird wohl vergessen, dass ein Wegfall dieses Anreizes zu mehr Schwarzarbeit führen kann. Und das führt erst recht zu Steuerschaden. Denn Handwerksbetriebe sind auch Steuerzahler.
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0: Eichstätt am 30. April ihren Tag der Verkehrserziehung durch. Auch der Eichstätter Bürgermeister Frank Tallich wollte sich über das Angebot informieren und wurde von Patricia Weidner begrüßt. Wir nutzten die Gelegenheit, mit ihr über diesen Tag zu sprechen.
1: Wir haben heute unseren Verkehrserziehungstag, den wir alljährlich hier stattfinden lassen, einfach damit die Kinder im Bereich Verkehr, Bildung, Erziehung, Umweltbewusstsein geschult werden. Wir haben wieder mal vielfältige Partner gewinnen können. Unter anderem dürfen die Neunklässler momentan ihren Erste-Hilfe-Schein für den Führerschein machen bei der Erste-Hilfe-Schule Müller, die ist extra gekommen aus Gerbstedt. Dann haben wir die NASA für ein Mobilitätsprojekt und die DB-Sicherheit vor Ort. Die Verkehrswacht ist draußen und macht mal wieder sozusagen deutlich, wie das Fahrverhalten ist, wie das Bremsverhalten sein kann, wenn man wirklich über den Berg fährt und dann kommt ein Ball gerollt, wie weit ein Fahrer dann das Bremsen einfach, wie schwer das ist, so schnell zum Stehen zu kommen. Der Überschlagssimulator ist mit vor Ort. Wir haben die Polizei vor Ort, die den Kindern auch einfach mal hier draußen eine, wie heißt es denn, Verschreck, Geschwindigkeitsmessung machen. Und hier draußen einfach auch zeigen, wie es ist, unter Alkoholeinfluss sozusagen sich zu bewegen mit der Alkoholbrille. Und wir haben auch die Drogenpräventionsstelle aus Sangerhausen mit Frau Schmidt vor Ort, die den Kindern deutlich macht, wie es ist, im Straßenverkehr sich unter Alkohol- und Drogeneinfluss zu bewegen.
0: Sie freute sich auch darüber, wie gut dieser Tag der Verkehrserziehung jedes Jahr bei den Schülern und Schülerinnen ankommt.
1: Also im Prinzip schlagen sie sich um die Stationen und Projekte. Sie wollen sozusagen am liebsten alle gleichzeitig. Aber wir verteilen die Stationen natürlich auf die Jahrgänge, sodass in der 5 sozusagen das eine stattfindet, in 6 das andere. Und somit können sie sich immer schon auf das nächste Jahr freuen. Da wird dann schon immer gefragt, wann sind wir da, wann sind wir da. Und das ist natürlich über die Jahre. Begleitet sie der Verkehrserziehungstag einfach auch und die ganzen Projekte und die ganzen Partner.
0: An diesem Tag stand also ein abwechslungsreiches und lehrreiches Programm für die Schülerinnen und Schüler der Ganztagsschule Anne Frank auf dem Programm. Und für Prävention kann ja eigentlich nicht genug getan werden.
2: Die 29. Eisleber Frühlingswiese lockte wieder viele tausende Besucher in die Lutherstadt. Bereits zur Eröffnung am 30. April zeigte sich das Wetter von seiner besten Seite. Traditionell waren Gäste aus Politik und Wirtschaft gekommen, um die Eröffnung mitzuerleben. Zur Einstimmung gab es eine musikalische Darbietung von den Kindern der Kita Bummi.

0: zur Frühlingswiese, am Eingangsportal aufgereiht, begrüßen einige der vielen Wiesi-Figuren die Besucher. Ein Anblick, auf den auch Bürgermeister Carsten Staub in seinen begrüßenden Worten einging.
1: Mittlerweile haben wir 90 Wiesis, ein Teil sehen Sie hier präsentiert. Viele Unternehmen nutzen diese wunderbare Möglichkeit der Werbung für ihr Unternehmen, für ihre tollen Produkte. Und es freut mich insbesondere, dass es nach wie vor diese Beliebtheit hat. Seit 1998 gibt es dieses Format, die, ja, ich sage mal, kleine Form der großen Wiese, aber mittlerweile ist fast kein Unterschied mehr. Über 100.000 Besucher fast jedes Jahr. Und ich bin mir ziemlich sicher, mit Unterstützung der Sonne und des langen Wochenendes werden wir das auch in diesem Jahr schaffen.
0: Punkt 14 Uhr wurde der offizielle Akt vorgenommen. Mit dem Durchschneiden des Bandes war die Frühlingswiese eröffnet. Traditionell gehen Wiesi, Bürgermeister Staub und eine kleine Schar von Interessierten auf der Gewerbeschau Reforma von Stand zu Stand. 25 Unternehmen aus den verschiedensten Branchen waren mit ihren Angeboten vor Ort. Da fiel die Entscheidung zwischen Staubsauger und jeder Menge Pferdestärken auf zwei Rädern auch dem Bürgermeister nicht leicht. An der Seite von Bürgermeister und Wiesi war auch die Blütenkönigin des Seegebietes Mansfelder Land, Kim, die Erste. Seit gut einer Woche gekrönt, freute sie sich auf diesen ersten offiziellen Auftritt.
2: Einfach ein schönes Gefühl, wenn man was repräsentiert und die Leute dann einen auch freundlich gegenübertreten und einfach sagen, schön, dass sie das machen. Ja.
0: Ganz offiziell war eine kleine Delegation der Ortsfeuerwehr Litzelsdorf aus Österreich das erste Mal in der Lutherstadt. Litzelsdorf ist genau wie Lutherstadt Eisleben die Partnerstadt von Memmingen.
3: Wir hatten bei unserem Besuch von der Feuerwehr Memmingen, hatten wir Kameraden aus der Feuerwehr Helfter dabei. Und denen hat es bei uns so gut gefallen, dass wir eine Gegeneinladung bekommen haben und zu so einem netten Besuch heute und mit einer Kirmes, da sind wir sehr gerne dem nachgekommen und freuen uns natürlich, dass da zu sein.
0: Karussell fahren, die Riesenrutsche hinuntersausen, Salto schlagen, das Losglück herausfordern und vor allem Eisschlecken, hieß es das ganze Wochenende. Seit über 15 Jahren finden zur Frühlingswiese auf einem abgegrenzten Areal die Waldarbeitermeisterschaften statt. Danny Kloska, Forstwirtschaftsmeister im Landesforstbetrieb Sachsen-Anhalt, verriet uns, dass die Lutherstadt bei den Waldarbeitern gut ankommt.
4: Wir haben nur 55 Startplätze und die sind mehrfach überzeichnet, sodass wir nicht jeden Bewerber oder Wettkämpfer auch hier einladen konnten. Bei 55 muss man Cut machen und es wären gerne auch 70 gekommen. Daran sieht man, wie groß der Magnet ist, Eisleben. Und haben auch sehr hochkarätige Starter aus der Bundesrepublik. Die deutsche Nationalmannschaft schneidet mit morgen. Die sind gerade von der WM wiedergekommen, sind Vize-Weltmeister geworden. Jeder der Nationalmannschaftsmitglieder hat eine Goldmedaille in der Einzeldisziplin geholt. Wir haben einen Weltrekord nach Hause geholt oder einen Weltrekord geschnitten bei der Entastung. Also da sind wir schon sehr stolz drauf, dass wir auch die Nationalmannschaft hier auf unserer Meisterschaft begrüßen können.
0: Bereits um 9 Uhr am 1. Mai ging es dann bei den Waldarbeitern los. Nach einer kurzen Eröffnung durch Forstwirt Nils Hoffmann und Johannes Brodowski, stellvertretender Leiter des Forstbetriebs Süd, stand für 4 Teilnehmer gleich die Königsdisziplin auf dem Plan, die Zielfällung. Luis Kolb, frisch gebackener Vize-Weltmeister in der U24, holte in dieser Disziplin zusätzlich den Weltmeistertitel mit 656 von 660 Punkten. In Eisleben ging er somit hochmotiviert an den Start. 624 Punkte erkämpfte er an diesem Tag und landete damit dieses Mal nicht ganz vorn.
5: Und er geht zurück in die Rückreise, der Mast neigt sich Richtung Tiefpass. Und der letzte wurde genau getroffen, aber die Abweichung.
0: Spannend ging es natürlich auch bei den Disziplinen Präzisionsschnitt und Kettenwechsel zu.

0: Rennbahnfahrer. Und deswegen sind alle immer ein sehr, sehr schneller Kettenwechsel, wie man sieht. Es geht sehr, sehr flott.
1: Zwei Tage Waldarbeitsmeisterschaften, vier Tage Frühlingswiese mit Reformer. Der Mai startete in Eisleben mit viel Vergnügen.
2: Eigentlich stehen die 13 Hektar des Rosariums in der Berg- und Rosenstadt Sangerhausen, wie jetzt schon zweimal in diesem Text erwähnt, im Zeichen der Rose. Doch derzeit dominieren die Frühblüher das Gelände und erfreuen die Besucher mit einer frischen, fröhlichen Farbenpracht. Dennoch waren am 1. Mai jede Menge Besucher aus nah und fern gekommen, um gemeinsam mit dem Team der Anlage in die Saison zu starten. Das hatte für diesen Tag wieder einiges organisiert.
3: Großer Garten- und Pflanzenmarkt, ja, und wie man sieht, das ist voll. Also wir haben knapp 50 Aussteller, ist für jeden was dabei. Und ja, es ist eine super Veranstaltung mittlerweile, etabliert, viele, viele Leute aus nah und fern. Und ich glaube, es läuft ganz gut. Die Mitarbeiter sind glücklich, es war eine harte Vorbereitung, wie jedes Jahr immer aufs Gleiche. Aber ich bin stolz. Ich kann mich auch nur bedanken bei meinen Mitarbeitern, weil es ist viel Arbeit, viel Vorbereitung.
4: Die Saison beginnt, wenn man so aufs Jahr schaut. Was sind so die Höhepunkte? Da gibt es sicherlich bestimmt die typischen, aber vielleicht auch atypische.
3: Genau, die typische ist heute der 1. Mai und dann geht es natürlich los, gleich im Juni, Ende Mai das Chortreffen, das traditionelle. Und dann im Juni Berg- und Rosenfest, Nacht der 1000 Lichter, diesmal an einem Tag. Und dann Rose trifft Kunst, Picknickkonzerte beginnt ab nächster Woche, ab 10. Mai, jeden Monat bis September. Viele, viele weitere Veranstaltungen in der Rosenarena, Art und Garfunkel, Semino Rossi, Pink Choice, also Pink Floyd Show. Ist für jeden was dabei. Wir haben knapp 110 Veranstaltungen jetzt in der Saison. Also es ist pickepacke voll. Einfach mal auf unsere Homepage schauen, www.europa-rosalien.de, und da kann sich jeder sein Highlight raussuchen.
2: Doch bleiben wir heute beim Saisonstart. Es wurde flaniert, fotografiert, bestaunt und gekauft. Die zahlreichen Stände, sowohl an der Rosenarena als auch im Eingangsbereich, boten Pflanzen aller Couleur. Dies im wahrsten Sinne des Wortes bei den Blumen, aber natürlich waren auch Gemüsepflanzen, Kräuter und Obstgewächse im Angebot. Dank der Beratung durch die Händler griffen die Gäste auch gern in die Pflanzenkisten und anschließend zur Geldbörse. Ein erfolgreicher Tag für beide Seiten. Ganz nebenbei sorgten musikalische Gäste für Unterhaltung, wie beispielsweise der Ziegelröder Spielmannszug.

0: Erschöpft vom ganzen Trubel genoss so mancher auch eine kleine Auszeit, im besten Fall mit einem Gläschen Wein. So lässt es sich leben. Vor dem Rosarium setzte sich die Händlermeile fort. Hier waren nicht nur das Theater Eisleben präsent, sondern natürlich auch kulinarische Angebote und, wie sagt man so schön salopp, Deko-Dingens. Alles in allem ein schönes Tageserlebnis für alle Gäste. An diesem Tag galten übrigens die Eintrittspreise der Nebensaison, doch wie sieht es denn aus, wenn künftig die Rosen in Blüte stehen? Muss man dann in diesem Jahr bei einem Besuch des Rosariums tiefer in die Tasche greifen?
1: Nein, wir haben wirklich lange überlegt und wie du schon sagst, es wird überall teurer, alles steigt. Aber wir haben gesagt, nein, wir lassen die Eintrittspreise gleich. Also die Tageseintrittspreise sind identisch vom letzten Jahr. Das Einzige, was wir erhöht haben, ist die Dauerkarte. Die ist von 45 auf 45 Euro gestiegen, aber ansonsten ist alles gleich geblieben. Und ich denke mal, die Besucher werden uns danken und werden genauso zahlreich kommen wie im letzten Jahr.
2: 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Am 23. Mai ab 15 Uhr findet im Theater Eisleben die zentrale Feier zum Tag des Grundgesetzes in Sachsen-Anhalt statt. Besonders gewürdigt werden sollen Einsatzkräfte von Polizei und Feuerwehr. Am 27. Juni wird in der Zeit von 9.30 Uhr bis 18 Uhr zum Tag der Berg- und Hüttenleute an den Schmidtschacht Helbra eingeladen. 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
3: Der DAX notierte am Montagvormittag bei 24.368,09 Punkten, der DECDAX bei 3.708,10 Zählern und der Euro war ein US-Dollar 17,37 wert.
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3: In der Nacht zum Dienstag ist es wechselnd bis stark bewölkt, gebietsweise tritt schauartiger Regen auf, örtlich mit Gewitter. Die Luft kühlt auf 13 bis 9 Grad ab, der Wind weht schwach aus Nord. Am Dienstag ist es meist stark bewölkt, zeit- und gebietsweise regnet es, teils schauerartig verstärkt, örtlich wieder mit Gewittern. Die Tageshöchstwerte erreichen 15 bis 20 Grad, der Wind weht schwach bis mäßig aus Richtungen um Nord. In der Nacht zum Mittwoch ist es stark bewölkt, zeit- und gebietsweise fällt Regen, teils schauerartig verstärkt. Die Tiefstwerte fallen auf 8 bis 4 Grad, der Wind weht schwach bis mäßig aus Nord. Am Mittwoch ist es meist stark bewölkt, zeit- und gebietsweise fällt wieder etwas Regen. Die Tageshöchstwerte erreichen 9 bis 12 Grad, der Wind weht schwach aus Nord. In der Nacht zum Donnerstag ist es nach Norden hin niederschlagsfrei. Teils gibt es Auflockerung. Nach Süden hin wird es stärker bewölkt und es fällt etwas Regen. Die Tiefstemperaturen gehen auf 6 bis 3 Grad zurück, der Wind weht schwach aus Nord. Am Donnerstag ist es wolkig bis stark bewölkt. Insbesondere in den südlichen Landesteilen fällt zeitweise etwas Regen. Die Höchstwerte erreichen 12 bis 15 Grad, der Wind weht schwach aus Nord.
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3: Um 11 Uhr waren es 20 Grad, die Luftfeuchtigkeit betrug 46% und der Luftdruck 1012 Hektopascal.
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4: Ein besonderer Tag für den Eisleber Ortsteil Polleben war der 25. April. Dabei verwandelte sich die Friedrich-Ludwig-Jahn-Sporthalle in eine festliche Kulisse. Unter dem Motto gelebte Landfrauentradition, Zukunft gestalten im Mansfelder Land, kamen die örtlichen Vereine zusammen, um gemeinsam zu feiern. Neben den Dance Devils, die an diesem Tag ihr 10-jähriges Bestehen feierten, waren zahlreiche weitere Akteure vor Ort. Darunter auch die Kameradinnen und Kameraden des Vereins der Berg- und Hüttenleute e.V. Neben dem bunten Programm der Tanzgruppe kündigte sich zudem hoher Besuch an. Sachsen-Anhalts Ministerpräsident Sven Schulze ließ es sich nicht nehmen, persönlich vorbeizuschauen.

0: Zunächst aber begrüßte Jutta Fischer, die ehemalige Eisleber Oberbürgermeisterin und heutige Vertreterin der Landfrauen, die Gäste in der Sporthalle.
1: Pollen ist ein Ort der Gemeinschaft. Viele Menschen engagieren sich mit Herz, Zeit, Tatkraft in vielen Vereinen, Gruppen, bei Veranstaltungen, in der Heimatpflege, Sportkultur, Feuerwehr, Kinder- und Jugendarbeit und an vielen weiteren Stellen. Ehrenamt ist unbezahlbar, hält die Orte zusammen und macht sie lebendig. Rund 13 Vereine werden wir aufrufen, die sich selbstverständlich dann vorstellen können in Kurzform. Der Höhepunkt am heutigen Tag, der geht euch, den Dance Devils. 10 Jahre Aufbauarbeit. Das sagt alles noch Vereinsleben. Mit 6 jungen Menschen hat es angefangen im Wohnzimmer. Ich glaube, irgendwann war es dann doch ein bisschen schwierig, dass man 15 Leute trainiert im Wohnzimmer, müssen ja jede Woche ausräumen. Unser Anliegen ist es natürlich, Menschen zusammenzubringen, nicht nur bei Kaffee und Kuchen. Sie sehen das wunderbare Kuchenbuffet mit uns Landfrauen. Es ist fantastisch gelungen. Ich bedanke mich und ich weiß, dass es eine Herausforderung ist, die ich auch unseren Landfrauen

0: Frauen stelle heute die ganzen Kugeln. Am 20. Mai sind wir wieder hier in Polen zum Tag des Grundgesetzes. Mit den Büchern Jung und Alt zusammenbringen, haben wir bei der Deutschen Stiftung für Engagement und Ehrenamt einen Antrag gestellt, 500 Euro bekommen und natürlich werden die dafür verwendet.
1: Danach richtete der Ministerpräsident des Landes Sachsen-Anhalt, Sven Schulze, das Wort an die Anwesenden.
2: Du bist diejenige oder eine derer, warum Sachsen-Anhalt so ist, wie es ist. Nämlich ein herzliches Land, wo es egal, ob es eine große Stadt wie Eisleben ist oder ob es eine kleine Gemeinde wie Pollingen mit knapp unter 1000 Einwohnern ist, wo man gern lebt. Und als ich jetzt gerade hier die ganzen Vereine gesehen habe, ich sage Ihnen ganz ehrlich, da gehen mir persönlich das Herz auf. Weil ich komme auch aus einem kleinen Dorf. Wir sind ein bisschen kleiner, wo ich groß geworden bin, 350 Einwohner. Und in diesem Dorf, da ist es scheinbar genauso, wie es bei euch ist, dass jeder sich irgendwo engagiert. Im Sportverein, im Heimatverein, in der Feuerwehr, bei den Landfrauen, bei den Dance-Devils, wo auch immer. Das ist wirklich Sachsen-Anhalt, so wie ich es mir als Ministerpräsident dieses Landes wünsche. Das ist wirklich großartig, was wir hier in Berlin auf die Beine stellen. Und ich sage Ihnen, ich komme gerade, war gerade gestern in Berlin, im Bundesrat habe ich geredet. Und ich habe den Menschen auch gesagt, dass es mir gegen den Strich geht, wie manchmal über die Menschen im ländlichen Raum geredet wird. Wie da jetzt gerade wieder gesagt wird, naja, wir können ja die Eisenbahntickets günstiger machen, damit die Leute so zur Arbeit fahren können. Oder wir können uns irgendwelche anderen Dinge überlegen. Das funktioniert alles nicht. Ich habe doch gestern sehr klar und deutlich gesagt, und viele Journalisten kamen und haben gesagt, Herr Schulze, warum sind Sie denn so hart und so engagiert und warum sagen Sie solche Worte? Ich sage ja, weil das meine Heimat Sachsen-Anhalt ist. Wir sind in erster Linie ländlicher Raum. 75% der Menschen leben hier im ländlichen Raum, auf dem Dorf oder in kleinen Städten. Und genau für die setze ich mich ein. Für die brauchen wir eine Stimme. Wir leben halt nicht alle in München, in Hamburg, in Düsseldorf oder in Berlin, sondern wir leben halt hier im Mansfelder Land und wir sind da stolz drauf. Wir sind auf die Altmark stolz, wir sind auf Wittenberg stolz, wir sind auf den Harz stolz. Wir können auf Sachsen-Anhalt stolz sein, genau, weil es Menschen gibt, Jutta, die du mir heute hier vorgestellt hast, die halt diese Tradition pflegen. Und deswegen da nochmal ein großer Dank. Und deswegen war es mir auch persönlich ein Anliegen, heute zum Samstagnachmittag bei Ihnen vorbeizukommen. Ich finde das klasse. Habe mich also ein Stück zurückerinnert an meine Jugend. Wir hatten die gleiche Sporthalle. Gibt es heute auch noch. Sieht ähnlich aus wie diese hier. Ich weiß, das ist immer nicht ganz einfach, sowas aufrechtzuerhalten und sowas am Ende auch zu finanzieren, aber es ist wichtig, dass die Vereine vor Ort auch eine Möglichkeit haben, sich, wenn es im Sport ja beispielsweise geht, wenn es um das Tanzen geht, was auch immer, irgendwo auch aufzuhalten, lieber André Schröder als Landrat, Bernie Martel als Abgeordneter. Das sind genau die Themen, für die wir uns hier im ländlichen Raum weiter einsetzen. Und ich sage Ihnen auch zu, das werden wir auch weitermachen.
1: Im Anschluss ergriffen auch der Landrat des Landkreises Mansfeld-Südharz, André Schröder, sowie der stellvertretende Eisleber Bürgermeister Sven Kassig das Wort.
3: Der Ministerpräsident hat es so schön gesagt, wenn man das gesellige Miteinander, das bereichernde für das kulturelle Leben verbinden kann mit der Heimat- und Traditionspflege, dann ist das Sachsen-Anhalt, was er sich wünscht. Und ich kann nur als Landrat sagen, wenn das so ist, und hier ist es ja so, dann ist das Mansfeld-Südharz, was ich mir wünsche. In diesem Sinne ein herzliches Glück auf, ein Dankeschön und ich sage euch weiter so. Herzliche Grüße von Mansfeld-Südharz.
4: Für mich ist es natürlich wirklich eine Ehre und eine Freude, Sie hier in der Mutterstadt Eisleben in Pollen auch begrüßen zu dürfen und auch anlässlich, es wurde schon mehrfach erwähnt, zwei Jubiläen stehen hier oder standen ins Haus, 35 Jahre Landfrauen, 10 Jahre die Dance Devils und wenn man das Revue passieren lässt, ist es auch so, dass es nicht selbstverständlich ist. Und gerade in der heutigen Zeit, das steht für Zusammenhalt, für Teamleistung, für ein sehr, sehr hohes gesellschaftliches Engagement. Und wie wir gehört haben, es entstand in einem Wohnzimmer eine Aktion und allen großen Respekt und den Landfrauen und den Dance-Leveln zu diesem Jubiläum gratulieren wir sehr, sehr herzlich die Mutterstadt Eisleben, auch im Namen unseres Bürgermeisters, Herr Carsten Stau.
1: Danach wurden die einzelnen Vereine der

0: Wirtschaft Polebner vorgestellt. Ein besonderer Moment folgte durch den gemeinnützigen Frauenverein Eisleben e.V., vertreten durch die Damen Frau Hahn, Frau Hampf und Frau Menz, wurde den Denzdewitz ein Spendencheck in Höhe von 250 Euro überreicht. Danach übernahm Sandra Alsleben von den Denzdewitz das Wort, bevor die Tanzgruppe mit ihrem gut halbstündigen Showprogramm startete.
1: Jede unserer aktuellen 6 Gruppen wird Ihnen ihren neuesten Tanz vorstellen. Und ich habe gerade gehört, unser Trainerstab hat sich nochmal zusammengesetzt und es wird sicherlich so sein, dass wir demnächst nicht mehr 6 Gruppen, sondern 7 Gruppen haben. Wie gesagt, aktuell, die Polleber wissen das, sind wir gestartet mit 6 Kindern bei mir zu Hause im trauten Wohnzimmer. Irgendwann kam der Punkt, wo mein Mann dann sagte, als die Lampe kaputt war und das Sofa kaputt, jetzt ist der Punkt, jetzt musst du dich kümmern, das mit dem Training bei uns zu Hause im Wohnzimmer funktioniert nicht mehr. Und aus diesen damals 6 Kindern sind jetzt knapp 90 Tänzerinnen, Tänzer geworden, die bei uns bei den Dance Events aktiv sind. Das heißt, die kriege ich noch nicht mal mehr alle in mein Haus.

0: Den gemütlichen Ausklang fand die Veranstaltung schließlich beim gemeinsamen Kuchenanschnitt und anregenden Gesprächen bei Kaffee und Kuchen.
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Hallo und herzlich willkommen, liebe Zuschauerinnen und Zuschauer, bei Punktum, Ihrem regionalen Fernsehprogramm am heutigen Montag nach dem langen Wochenende. Ja, an diesem Feierwochenende, noch dazu bei schönem Wetter, kam es leider zu jeder Menge Unfälle und hier nur einige davon. Auf der B86 bei Annerode kam es am Donnerstag kurz nach 17 Uhr ein Pkw nach links in den Gegenverkehr ab und fuhr anschließend in den Straßengraben. Dort stieß der Wagen frontal gegen einen Baum. Der 57-jährige deutsche Fahrer kam verletzt in ein Krankenhaus. Andere Fahrzeuge waren nicht am Unfall involviert. Der Pkw wurde durch ein Bergungsunternehmen abgeschleppt. Zeitweilig war die B86 halbseitig gesperrt. Eine Mopedfahrerin, 15, bog vom Kornblumenweg nach rechts in Richtung Schlossstraße in Mansfeld ab. Infolgedessen überholte sie mit ihrer Simson eine andere Mopedfahrerin und streifte diese, sodass beide nach links zu Fall kamen. Die 15-Jährige wurde schwer verletzt und kam zur ärztlichen Behandlung stationären Krankenhaus. An beiden Fahrzeugen entstand Sachschaden. Der Unfall ereignete sich Donnerstag kurz vor 17.30 Uhr. Weiter geht's. Ein Radfahrer befuhr mit seinem E-Bike einschließlich mitgeführtem Anhänger den Radweg rechtzeitig der B86 aus Richtung Annerode kommend in Richtung Kreuzung Emsel-Lorichstedt. Er kam dabei nach links vom Radweg ab und überschlug sich. Der 67-jährige Deutsche wurde schwer verletzt und kam zur ärztlichen Behandlung in ein Krankenhaus. Der Unfall ereignete sich Freitag kurz vor 13 Uhr. Freitag gegen 21.35 Uhr ereignete sich in der Pestalozzi-Straße in Helbra ein Verkehrsunfall. Ein Mopedfahrer fuhr aus bisher ungeklärter Ursache in einer Rechtskurve links an einer Mopedfahrerin vorbei und kam dabei von der Fahrbahn ab. Er stürzte von seinem Moped auf den Gehweg und kollidierte anschließend mit der Haushauswand. Der 15-jährige deutsche Nationalität wurde schwer verletzt und kam zur ärztlichen Behandlung in ein Krankenhaus. Am Moped entstand Sachschaden. Am Samstag gegen 15.15 Uhr ereignete sich auf der L230 bei Wippra ein schwerer Verkehrsunfall. Der bisherigen Erkenntnisstand bevor

0: Straße am Lehberg einbiegen. Dabei kam es zum Zusammenstoß mit dem Kart, dessen Fahrer stürzte und erlitt Verletzungen. Er kam zur medizinischen Versorgung in ein Krankenhaus. An beiden Fahrzeugen entstand Sachschaden. Erstmal hier ein Punkt, das war leider nicht mal alles. Was macht Schule aus? Diese Frage stand im Fokus einer Fachveranstaltung der CDU-Fraktion im Landtag von Sachsen-Anhalt in Sangerhausen. Schulische Bildung in Sachsen-Anhalt steht aus Sicht der Fraktion vor wichtigen Weichenstellungen. Lehrermangel, unterschiedliche Ausstattungen der Schulen, steigende Anforderungen an Unterricht und Organisation sowie begrenzte Gestaltungsspielräume prägen den Alltag vieler Schulen. Gleichzeitig wünschen sich Lehrkräfte, Eltern und Schüler mehr Flexibilität für die Schulen vor Ort. Mehr Freiheiten für die Schule vor Ort, dafür spricht sich der Minister für Bildung des Landes Sachsen-Anhalt, Jan Riedl, aus. Der CDU-Landtagsabgeordnete Matthias Redlich erklärt, die CDU-Fraktion im Landtag von Sachsen-Anhalt macht sich auf parlamentarischer Ebene für leistungsfähige Schulen mit flexiblen Gestaltungsmöglichkeiten stark. Uns ist wichtig, die Qualität des Unterrichts zu sichern, den Schulen mehr Eigenverantwortung zu ermöglichen und die Bildungschancen für alle Kinder und Jugendlichen zu stärken. Der bildungspolitische Sprecher der CDU-Landtagsfraktion Carsten Borchert bekräftigte in Sangerhausen, die aus unseren Veranstaltungen vor Ort gewonnenen Impulse fließen in unsere parlamentarische Arbeit ein. Für die vielen Anregungen bin ich dankbar. Das Bundeskabinett hat Eckwerte für den Bundeshaushalt 2027 beschlossen. Aus Sicht des Handwerks ist zwar richtig, dass über den Abbau von Finanzhilfen und Steuervergünstigungen nachzudenken, doch zeigen sich die Handwerksbetriebe irritiert, dass seitens der Politik der sogenannte Handwerkerbonus in Frage gestellt wird, der die private Nachfrage stärkt. Die damalige Bundesregierung führte 2006 die steuerliche Ermäßigung bei Handwerksleistungen im privaten Bereich ein, auch um die Schwarzarbeit zu bekämpfen. Thomas Keindorf, der Präsident der Handwerkskammer Halle, dazu: Das ist kein Steuergeschenk an Handwerker, sondern stärkt die Konjunktur, was gerade in der aktuellen Wirtschaftskrise sehr wichtig ist. Von der Bundesregierung wird wohl vergessen, dass ein Wegfall dieses Anreizes zu mehr Schwarzarbeit führen kann. Und das führt erst recht zu Steuerschaden. Denn Handwerksbetriebe sind auch Steuerzahler.
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0: Auch in diesem Jahr führte die Ganztagsschule Anne Frank in Hettstedt am 30. April ihren Tag der Verkehrserziehung durch. Auch der Hettstedter Bürgermeister Frank Tallich wollte sich über das Angebot informieren und wurde von Patricia Weidner begrüßt. Wir nutzten die Gelegenheit, mit ihr über diesen Tag zu sprechen.
1: Wir haben heute unseren Verkehrserziehungstag, den wir alljährlich hier stattfinden lassen, einfach damit die Kinder im Bereich Verkehr, Bildung, Erziehung, Umweltbewusstsein geschult werden. Wir haben wieder mal vielfältige Partner gewinnen können. Unter anderem dürfen die Neunklässler momentan ihren Erste-Hilfe-Schein für den Führerschein machen bei der Erste-Hilfe-Schule Müller, die ist extra gekommen aus Gerbstedt. Dann haben wir die NASA für ein Mobilitätsprojekt und die DB-Sicherheit vor Ort. Die Verkehrswacht ist draußen und macht mal wieder sozusagen deutlich, wie das Fahrverhalten ist, wie das Bremsverhalten sein kann, wenn man wirklich über den Berg fährt und dann kommt ein Ball gerollt, wie weit ein Fahrer dann das Bremsen einfach

0: wie schwer das ist, so schnell zum Stehen zu kommen. Der Überschlagssimulator ist mit vor Ort. Wir haben die Polizei vor Ort, die den Kindern auch einfach mal hier draußen eine, wie heißt das denn, Verschreck, Geschwindigkeitsmessung machen und hier draußen einfach auch zeigen, wie es ist, unter Alkoholeinfluss sozusagen sich zu bewegen mit der Alkoholbrille. Und wir haben auch die Drogenpräventionsstelle aus Sangerhausen mit Frau Schmidt vor Ort, die den Kindern deutlich macht, wie es ist, im Straßenverkehr sich unter Alkohol- und Drogeneinfluss zu bewegen.
1: Sie freute sich auch darüber, wie gut dieser Tag der Verkehrserziehung jedes Jahr bei den Schülern und Schülerinnen ankommt.
0: Also im Prinzip schlagen sie sich um die Stationen und Projekte. Sie wollen sozusagen am liebsten alle gleichzeitig, aber wir verteilen die Stationen natürlich auf die Jahrgänge, sodass in der 5 sozusagen das eine stattfindet, in 6 das andere. Und somit können sie sich immer schon auf das nächste Jahr freuen. Da wird dann schon immer gefragt, wann sind wir da, wann sind wir da? Und das ist natürlich über die Jahre begleitet sie der Verkehrserziehungstag einfach auch und die ganzen Projekte und die ganzen Partner.
1: An diesem Tag stand also ein abwechslungsreiches und lehrreiches Programm für die Schülerinnen und Schüler der Ganztagsschule Anne Frank auf dem Programm. Und für Prävention kann ja eigentlich nicht genug getan werden.
2: Die 29. Eisleber-Frühlingswiese lockte wieder viele tausende Besucher in die Lutherstadt. Bereits zur Eröffnung am 30. April zeigte sich das Wetter von seiner besten Seite. Traditionell waren Gäste aus Politik und Wirtschaft gekommen, um die Eröffnung mitzuerleben. Zur Einstimmung gab es eine musikalische Darbietung von den Kindern der Kita Bummi.

0: Zur Frühlingswiese, am Eingangsportal aufgereiht, begrüßen einige der vielen Wiesi-Figuren die Besucher. Ein Anblick, auf den auch Bürgermeister Carsten Staub in seinen begrüßenden Worten einging.
1: Mittlerweile haben wir 90 Wiesis, ein Teil sehen Sie hier präsentiert. Viele Unternehmen nutzen diese wunderbare Möglichkeit der Werbung für ihr Unternehmen, für ihre tollen Produkte. Und es freut mich insbesondere, dass es nach wie vor diese Beliebtheit hat. Seit 1998 gibt es dieses Format, kleine Form der großen Wiese, aber mittlerweile ist fast kein Unterschied mehr. Über 100.000 Besucher fast jedes Jahr. Und ich bin mir ziemlich sicher, mit Unterstützung der Sonne und des langen Wochenendes werden wir das auch in diesem Jahr schaffen.
0: Punkt 14 Uhr wurde der offizielle Akt vorgenommen. Mit dem Durchschneiden des Bandes war die Frühlingswiese eröffnet. Traditionell gehen Wiesi, Bürgermeister Staub und eine kleine Schar von Interessierten auf der Gewerbeschau Reformer von Stand zu Stand. 25 Unternehmen aus den verschiedensten Branchen waren mit ihren Angeboten vor Ort. Da fiel die Entscheidung zwischen Staubsauger und jeder Menge Pferdestärken auf zwei Rädern auch dem Bürgermeister nicht leicht. An der Seite von Bürgermeister und Wiesi war auch die Blütenkönigin des Seegebietes Mansfelder Land, Kim die Erste. Seit gut einer Woche gekrönt, freute sie sich auf diesen ersten offiziellen Auftritt.
2: Einfach ein schönes Gefühl, wenn man was repräsentiert und die Leute dann einen auch freundlich gegenübertreten und einfach sagen, schön, dass sie das machen. Ja.
0: Ganz offiziell war eine kleine Delegation der Ortsfeuerwehr Litzelsdorf aus Österreich das erste Mal in der Lutherstadt. Litzelsdorf ist genau wie Lutherstadt Eisleben die Partnerstadt von Memmingen.
3: Wir hatten bei unserem Besuch von der Feuerwehr Memmingen, hatten wir Kameraden aus der Feuerwehr Helfter dabei. Und denen hat es bei uns so gut gefallen, dass wir eine Gegeneinladung bekommen haben und zu so einem netten Besuch heute und mit einer Kirmes, da sind wir sehr gerne dem nachgekommen und freuen uns natürlich, dass da zu sein.
0: Karussell fahren, die Riesenrutsche hinuntersausen, Salto schlagen, das Losglück herausfordern und vor allem Eisschlecken, hieß es das ganze Wochenende. Seit über 15 Jahren finden zur Frühlingswiese auf einem abgegrenzten Areal die Waldarbeitermeisterschaften statt. Danny Kloska, Forstwirtschaftsmeister im Landesforstbetrieb Sachsen-Anhalt, verriet uns, dass die Lutherstadt bei den Waldarbeitern gut ankommt.
4: Wir haben nur 55 Startplätze und die sind mehrfach überzeichnet, sodass wir nicht jeden Bewerber oder Wettkämpfer auch hier einladen konnten. Bei 55 muss man Cut machen und es wären gerne auch 70 gekommen. Daran sieht man, wie groß der Magnet ist, Eisleben. Und haben auch sehr hochkarätige Starter

0: aus der Bundesrepublik. Die deutsche Nationalmannschaft schneidet mit morgen. Die sind gerade von der WM wiedergekommen, sind Vize-Weltmeister geworden. Jeder der Nationalmannschaftsmitglieder hat eine Goldmedaille in der Einzeldisziplin geholt. Wir haben einen Weltrekord nach Hause geholt oder einen Weltrekord geschnitten bei der Entastung. Also da sind wir schon sehr stolz drauf, dass wir auch die Nationalmannschaft hier auf unserer Meisterschaft begrüßen können.
1: Bereits um 9 Uhr am 1. Mai ging es dann bei den Waldarbeitern los. Nach einer kurzen Eröffnung durch Forstwirt Nils Hoffmann und Johannes Brodowski, stellvertretender Leiter des Forstbetriebs Süd, stand für 4 Teilnehmer gleich die Königsdisziplin auf dem Plan, die Zielfällung. Luis Kolb, frisch gebackener Vize-Weltmeister in der U24, holte in dieser Disziplin zusätzlich den Weltmeistertitel mit 656 von 660 Punkten. In Eisleben ging er somit hochmotiviert an den Start. 624 Punkte erkämpfte er an diesem Tag und landete damit dieses Mal nicht ganz vorn.
2: Und er geht zurück in die Rückreise, der Mast neigt Richtung Kiepass. Und der letzte wurde genau getroffen, aber die Abweichung.
1: Spannend ging es natürlich auch bei den Disziplinen Präzisionsschnitt und Kettenwechsel zu.

0: sagen wollen. Und deswegen sind alle immer ein sehr, sehr, sehr Hinblickler, ihr seht, es geht sehr, sehr flott.
1: Zwei Tage Waldarbeitsmeisterschaften, vier Tage Frühlingswiese mit Reformer. Der Mai startete in Eisleben mit viel Vergnügen.
2: Eigentlich stehen die 13 Hektar des Rosariums in der Berg- und Rosenstadt Sangerhausen, wie jetzt schon zweimal in diesem Text erwähnt, in Zeichen der Rose. Doch derzeit dominieren die Frühblüher das Gelände und erfreuen die Besucher mit einer frischen, fröhlichen Farbenpracht. Dennoch waren am 1. Mai jede Menge Besucher aus nah und fern gekommen, um gemeinsam mit dem Team der Anlage in die Saison zu starten. Das hatte für diesen Tag wieder einiges organisiert.
3: Großer Garten- und Pflanzenmarkt, ja, und wie man sieht, das ist voll. Also wir haben knapp 50 Aussteller, ist für jeden was dabei. Und ja, es ist eine super Veranstaltung mittlerweile, etabliert, viele, viele Leute aus nah und fern. Und ich glaube, es läuft ganz gut. Die Mitarbeiter sind glücklich, es war eine harte Vorbereitung, wie jedes Jahr immer aufs Gleiche. Aber ich bin stolz. Ich kann mich auch nur bedanken bei meinen Mitarbeitern, weil es ist viel Arbeit, viel Vorbereitung.
4: Die Saison beginnt, wenn man so aufs Jahr schaut. Was sind so die Höhepunkte? Da gibt es sicherlich bestimmt die typischen, aber vielleicht auch atypische.
3: Genau, die typische ist heute der 1. Mai und dann geht es natürlich los, gleich im Juni, Ende Mai das Chortreffen, das traditionelle. Und dann im Juni Berg- und Rosenfest, Nacht der 1000 Lichter, diesmal an einem Tag. Und dann Rose trifft Kunst, Picknickkonzerte beginnt ab nächste Woche, ab 10. Mai, jeden Monat bis September. Viele, viele weitere Veranstaltungen in der Rosenarena, Art und Garfunke, Semino Rossi, Pink Choice, also Pink Floyd Show. Ist für jeden was dabei. Wir haben knapp 110 Veranstaltungen jetzt in der Saison. Also ist pickepacke voll. 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
2: Doch bleiben wir heute beim Saisonstart. Es wurde flaniert, fotografiert, bestaunt und gekauft. Die zahlreichen Stände sowohl an der Rosenarena als auch im Eingangsbereich boten Pflanzen aller Couleur. Dies im wahrsten Sinne des Wortes bei den Blumen, aber natürlich waren auch Gemüsepflanzen, Kräuter und Obstgewächse im Angebot. Dank der Beratung durch die Händler griffen die Gäste auch gern in die Pflanzenkisten und anschließend zur Geldbörse. Ein erfolgreicher Tag für beide Seiten. Ganz nebenbei sorgten musikalische Gäste für Unterhaltung, wie beispielsweise der Ziegelröder Spielmannszug.

0: erschöpft vom ganzen Trubel, genoss so mancher auch eine kleine Auszeit, im besten Fall mit einem Gläschen Wein. So lässt es sich leben. Vor dem Rosarium setzte sich die Händlermeile fort. Hier waren nicht nur das Theater Eisleben präsent, sondern natürlich auch kulinarische Angebote und, wie sagt man so schön salopp, Deko-Dingens. Alles in allem ein schönes Tageserlebnis für alle Gäste. An diesem Tag galten übrigens die Eintrittspreise der Nebensaison, doch wie sieht es denn aus, wenn künftig die Rosen in Blüte stehen? Muss man dann in diesem Jahr bei einem Besuch des Rosariums tiefer in die Tasche greifen?
1: Nein, wir haben wirklich lange überlegt und wie du schon sagst, es wird überall teurer, alles steigt. Aber wir haben gesagt, nein, wir lassen die Eintrittspreise gleich. Also die Tageseintrittspreise sind identisch vom letzten Jahr. Das Einzige, was wir erhöht haben, ist die Dauerkarte. Die ist von 40 auf 45 Euro gestiegen, aber ansonsten ist alles gleich geblieben. Und ich denke mal, die Besucher werden uns danken und werden genauso zahlreich kommen wie im letzten Jahr.
2: 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Am 23. Mai ab 15 Uhr findet im Theater Eisleben die zentrale Feier zum Tag des Grundgesetzes in Sachsen-Anhalt statt. Besonders gewürdigt werden sollen Einsatzkräfte von Polizei und Feuerwehr. Am 27. Juni wird in der Zeit von 9.30 Uhr bis 18 Uhr zum Tag der Berg- und Hüttenleute an den Schmidtschacht Helbra eingeladen. 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
3: Der DAX notierte am Montagvormittag bei 24.368,09 Punkten, der TecDAX bei 3.708,10 Zählern und der Euro war ein US-Dollar 17,37 wert.
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3: In der Nacht zum Dienstag ist es wechselnd bis stark bewölkt, gebietsweise tritt schauartiger Regen auf, örtlich mit Gewitter. Die Luft kühlt auf 13 bis 9 Grad ab, der Wind weht schwach aus Nord. Am Dienstag ist es meist stark bewölkt, zeit- und gebietsweise regnet es, teils schauartig verstärkt, örtlich wieder mit Gewittern. Die Tageshöchstwerte erreichen 15 bis 20 Grad, der Wind weht schwach bis mäßig aus Richtungen um Nord. In der Nacht zum Mittwoch ist es stark bewölkt, zeit- und gebietsweise fällt Regen, teils schauartig verstärkt. Die Tiefstwerte fallen auf 8 bis 4 Grad, der Wind weht schwach bis mäßig aus Nord. Am Mittwoch ist es meist stark bewölkt, zeit- und gebietsweise fällt wieder etwas Regen. Die Tageshöchstwerte erreichen 9 bis 12 Grad, der Wind weht schwach aus Nord. In der Nacht zum Donnerstag ist es nach Norden hin niederschlagsfrei. Teils gibt es Auflockerung. Nach Süden hin wird es stärker bewölkt und es fällt etwas Regen. Die Tiefstemperaturen gehen auf 6 bis 3 Grad zurück, der Wind weht schwach aus Nord. Am Donnerstag ist es wolkig bis stark bewölkt. Insbesondere in den südlichen Landesteilen fällt zeitweise etwas Regen. Die Höchstwerte erreichen 12 bis 15 Grad, der Wind weht schwach aus Nord.
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3: Um 11 Uhr waren es 20 Grad, die Luftfeuchtigkeit betrug 46% und der Luftdruck 1012 Hektopascal.
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9: Ein besonderer Tag für den Eisleber Ortsteil Polleben war der 25. April. Dabei verwandelte sich die Friedrich-Ludwig-Jahn-Sporthalle in eine festliche Kulisse. Unter dem Motto gelebte Landfrauentradition, Zukunft gestalten im Mansfelder Land, kamen die örtlichen Vereine zusammen, um gemeinsam zu feiern. Neben den Dance Devils, die an diesem Tag ihr 10-jähriges Bestehen feierten, waren zahlreiche weitere Akteure vor Ort. Darunter auch die Kameradinnen und Kameraden des Vereins der Berg- und Hüttenleute e.V. Neben dem bunten Programm der Tanzgruppe kündigte sich zudem hoher Besuch an. Sachsen-Anhalts Ministerpräsident Sven Schulze ließ es sich nicht nehmen, persönlich vorbeizuschauen.

0: Zunächst aber begrüßte Jutta Fischer, die ehemalige Eisleber Oberbürgermeisterin und heutige Vertreterin der Landfrauen, die Gäste in der Sporthalle.
1: Pollen ist ein Ort der Gemeinschaft. Viele Menschen engagieren sich mit Herz, Zeit, Tatkraft in vielen Vereinen, Gruppen, bei Veranstaltungen, in der Heimatpflege, Sportkultur, Feuerwehr, Kinder-, Jugendarbeit und an vielen weiteren Stellen. Ehrenamt ist unbezahlbar, hält die Orte zusammen und macht ihn lebendig. Rund 13 Vereine werden wir aufrufen, die sich selbstverständlich dann vorstellen können in Kurzform. Der Höhepunkt am heutigen Tag, der geht euch, den Dance Devils. 10 Jahre Aufbauarbeit. Das sagt alles noch bei Altsleben. Mit 6 jungen Menschen hat es angefangen im Wohnzimmer. Ich glaube, irgendwann war es dann doch ein bisschen schwierig, dass man 15 Leute trainiert im Wohnzimmer, muss ich ja jede Woche ausräumen. Unser Anliegen ist es natürlich, Menschen zusammenzubringen, nicht nur bei Kaffee und Kuchen. Sie sehen das wunderbare Kuchenbuffet mit uns Landfrauen. Es ist fantastisch gelungen. Ich bedanke mich und ich weiß, dass es eine Herausforderung ist, die ich auch unseren Landfrauen stelle. Heute die ganzen Kuchen. Am 20. Mai sind wir wieder hier in Pollen zum Tag des Grundgesetzes. Mit den Büchern Jung und Alt zusammenbringen, haben wir bei der Deutschen Stiftung für Engagement und Ehrenamt einen Antrag gestellt, 500 Euro bekommen und natürlich werden die dafür verwendet.
0: Danach richtete der Ministerpräsident des Landes Sachsen-Anhalt, Sven Schulze, das Wort an die Anwesenden.
2: Warum ist diejenige oder eine derer, warum Sachsen-Anhalt so ist, wie es ist? Nämlich ein herzliches Land, wo es egal, ob es eine große Stadt wie Eisleben ist oder ob es eine kleine Gemeinde wie Pollen mit knapp unter 1000 Einwohnern ist, wo man gern lebt. Und als ich jetzt gerade hier die ganzen Vereine gesehen habe, ich sage Ihnen ganz ehrlich, da gehen mir persönlich das Herz auf.

0: weil ich komme auch aus einem kleinen Dorf. Wir sind ein bisschen kleiner, wo ich groß geworden bin, 350 Einwohner. Und in diesem Dorf, da ist es scheinbar genauso, wie es bei euch ist, dass jeder sich irgendwo engagiert. Im Sportverein, im Heimatverein, in der Feuerwehr, bei den Landfrauen, bei den Lenz-Levels, wo auch immer. Das ist wirklich Sachsen-Anhalt, so wie ich es mir als Ministerpräsident dieses Landes wünsche. Das ist wirklich großartig, was ihr hier über den auf die Beine stellt. Und ich sage Ihnen, ich komme gerade, war gerade gestern in Berlin, im Bundesrat habe ich geredet. Und ich habe den Menschen auch gesagt, dass es mir gegen den Strich geht, wie manchmal über die Menschen im ländlichen Raum geredet wird. Wie da jetzt gerade wieder gesagt wird, naja, wir können ja die Eisenbahntickets günstiger machen, damit die Leute so zur Arbeit fahren können. Oder wir können uns irgendwelche anderen Dinge überlegen. Das funktioniert alles nicht. Ich habe doch gestern sehr klar und deutlich gesagt, und viele Journalisten kamen und haben gesagt, Herr Schulz, warum sind Sie denn so hart und so engagiert und warum sagen Sie solche Worte? Ich sage ja, weil das meine Heimat Sachsen-Anhalt ist. Wir sind in erster Linie ländlicher Raum. 75% der Menschen leben hier im ländlichen Raum, auf dem Dorf oder in kleinen Städten. Und genau für die setze ich mich ein. Für die brauchen wir eine Stimme. Wir leben halt nicht alle in München, in Hamburg, in Düsseldorf oder in Berlin, sondern wir leben halt hier im Mansfelder Land und wir sind da stolz drauf. Wir sind auf die Altmark stolz, wir sind auf Wittenberg stolz, wir sind auf den Harz stolz. Wir können auf Sachsen-Anhalt stolz sein, genau weil es Menschen gibt, Jutta, die du mir heute hier vorgestellt hast, die halt diese Tradition pflegen. Und deswegen da nochmal ein großer Dank. Und deswegen war es mir auch persönlich ein Anliegen, heute zum Samstagnachmittag bei Ihnen vorbeizukommen. Ich finde das klasse. Hat mich gerade so ein Stück zurückerinnert an meine Jugend. Wir hatten die gleiche Sporthalle. Die gibt es heute auch noch. Sieht ähnlich aus wie diese hier. Ich weiß, das ist immer nicht ganz einfach, sowas aufrechtzuerhalten und sowas am Ende auch zu finanzieren. Aber es ist wichtig, dass die Vereine vor Ort auch eine Möglichkeit haben, sich, wenn es im Sport ja beispielsweise geht, wenn es um das Tanzen geht, was auch immer, irgendwo auch aufzuhalten, lieber André Schröder als Landrat, Benny Martel als Abgeordneter. Das sind genau die Themen, für die wir uns hier im ländlichen Raum weiter einsetzen. Und ich sage Ihnen auch zu, das werden wir auch weitermachen.
1: Im Anschluss ergriffen auch der Landrat des Landkreises Mansfeld-Südharz, André Schröder, sowie der stellvertretende Eisleber Bürgermeister Sven Kassig das Wort.
2: Der Ministerpräsident hat es so schön gesagt, wenn man das gesellige Miteinander, das Bereichernde für das kulturelle Leben verbinden kann mit der Heimat- und Traditionspflege, dann ist das Sachsen-Anhalt, was er sich wünscht. Und ich kann nur als Landrat sagen, wenn das so ist, und hier ist es ja so, dann ist das Mansfeld-Südharz, was ich mir wünsche. In diesem Sinne ein herzliches Glück auf, ein Dankeschön und ich sage euch weiter so, herzliche Grüße von Mansfeld-Südharz.
3: Für mich ist es natürlich wirklich eine Ehre und eine Freude, Sie hier in der Ritterstadt Eisleben in Polling auch begrüßen zu dürfen und auch anlässlich, es wurde schon mehrfach erwähnt, zwei Jubiläen stehen hier oder standen ins Haus, 35 Jahre Landfrauen, 10 Jahre die Dance-Levels und wenn man das Revue passieren lässt, ist es auch so, das ist nicht selbstverständlich. Und gerade bei heute und Zeit, das steht für Zusammenhalt, für Teamgeist und für ein sehr, sehr hohes gesellschaftliches Engagement. Und wie wir gehört haben, es entstand in einem Wohnzimmer eine Aktion und allen großen Respekt und den Landfrauen und den Dance-Leveln zu diesen Jubiläen gratulieren wir sehr, sehr herzlich die Ritterstadt Eisleben, auch im Namen unseres Bürgermeisters, Herr Carsten Stau.
1: Danach wurden die einzelnen Vereine der Ortschaft Polleben näher vorgestellt. Ein besonderer Moment folgte durch den gemeinnützigen Frauenverein Eisleben e.V., vertreten durch die Damen Frau Hahn, Frau Hampf und Frau Menz. Wurde den Dance Devils ein Spendencheck in Höhe von 250 Euro überreicht. Danach übernahm Sandra Alsleben von den Dance Devils das Wort, bevor die Tanzgruppe mit ihrem gut halbstündigen Showprogramm startete.
4: Jede unserer aktuellen 6 Gruppen wird Ihnen ihren neuesten Tanz vorstellen. Und ich habe gerade gehört, unser Trainerstab hat sich nochmal zusammengesetzt und es wird sicherlich so sein, dass wir demnächst nicht mehr 6 Gruppen, sondern 7 Gruppen haben. Wie gesagt, aktuell, die Polleber wissen das, sind wir gestartet mit 6 Kindern bei mir zu Hause im trauten Wohnzimmer. irgendwann kam der Punkt, wo mein Mann dann sagte, als die Lampe kaputt war und das Sofa kaputt, jetzt ist der Punkt, jetzt musst du dich kümmern. Das mit dem Training bei uns zu Hause im Wohnzimmer funktioniert nicht mehr. Und aus diesen damals 6 Kindern sind jetzt knapp 90 Tänzerinnen und Tänzer geworden, die bei uns bei den Dance Events aktiv sind. Das heißt, die kriege ich noch nicht mal mehr alle in mein Haus.

0: Den gemütlichen Ausklang fand die Veranstaltung schließlich beim gemeinsamen Kuchenanschnitt und anregenden Gesprächen bei Kaffee und Kuchen.
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Hallo und herzlich willkommen, liebe Zuschauerinnen und Zuschauer, bei Punktum, Ihrem regionalen Fernsehprogramm am heutigen Montag nach dem langen Wochenende. Ja, an diesem Feierwochenende, noch dazu bei schönem Wetter, kam es leider zu jeder Menge Unfälle und hier nur einige davon. Auf der B86 bei Annerode kam es am Donnerstag kurz nach 17 Uhr ein PKW nach links in den Gegenverkehr ab und fuhr anschließend in den Straßen.

Graben. Dort stieß der Wagen frontal gegen einen Baum. Der 57-jährige deutsche Fahrer kam verletzt in ein Krankenhaus. Andere Fahrzeuge waren nicht am Unfall involviert. Der PKW wurde durch ein Bergungsunternehmen abgeschleppt. Zeitweilig war die B86 halbseitig gesperrt. Eine Mopedfahrerin 15 bog vom Kornblumenweg nach rechts in Richtung Schlossstraße in Mansfeld ab. Infolgedessen überholte sie mit ihrer Simson eine andere Mopedfahrerin und streifte diese, sodass beide nach links zu Fall kamen. Die 15-Jährige wurde schwer verletzt und kam zur ärztlichen Behandlung stationär im Krankenhaus. An beiden Fahrzeugen entstand Sachschaden. Der Unfall ereignete sich Donnerstag kurz vor 17.30 Uhr. Weiter geht's. Ein Radfahrer befuhr mit seinem E-Bike einschließlich mitgeführtem Anhänger den Radweg rechtzeitig der B86 aus Richtung Annarode kommend in Richtung Kreuzung Emsel-Oriestedt. Er kam dabei nach links vom Radweg ab und überschlug sich. Der 67-jährige Deutsche wurde schwer verletzt und kam zur ärztlichen Behandlung in ein Krankenhaus. Der Unfall ereignete sich Freitag kurz vor 13 Uhr. Freitag gegen 21.35 Uhr ereignete sich in der Pestalozzi-Straße in Helba ein Verkehrsunfall. Ein Mopedfahrer fuhr aus bisher ungeklärter Ursache in einer Rechtskurve links an einer Mopedfahrerin vorbei und kam dabei von der Fahrbahn ab. Er stürzte von seinem Moped auf den Gehweg und kollidierte anschließend mit der Haushauswand. Der 15-jährige deutsche Nationalität wurde schwer verletzt und kam zur ärztlichen Behandlung in ein Krankenhaus. Am Moped entstand Sachschaden. Am Samstag gegen 15.15 Uhr ereignete sich auf der L230 bei Wippra ein schwerer Verkehrsunfall. Nach bisherigen Erkenntnisstand befuhr ein Motorradfahrer, 17 Jahre alt, und weitere Biker die Landesstraße 230 aus Richtung Grillenberg kommend in Richtung Wippra. Ungefähr 2 Kilometer vor dem Ortseingang Wippra kam er in einer Rechtskurve zu Fall und rutschte mit seinem Motorrad auf die Gegenfahrbahn. Hier kollidierte er mit einem entgegenkommenden Harley-Davidson-Fahrer, 60 Jahre alt, der durch den Unfall zu Fall kam. Der dahinter befindliche Motorradfahrer 59 fuhr auf. Der 17-Jährige wurde schwerst verletzt, die beiden anderen Biker schwer. Die Verletzten deutscher Nationalität kamen zur medizinischen Versorgung in ein Krankenhaus. Ein Rettungshubschrauber, mehrere Rettungsfahrzeuge sowie die Feuerwehr waren im Einsatz. Die gesperrte Landstraße wurde gegen 21 Uhr wieder freigegeben. Am Samstag gegen 13.45 Uhr kam es zu einem Zusammenstoß zwischen einem Motorrad und einem PKW im Bereich Thomas-Münzer-Straße, Einmündungsbereich am Lehberg in Helbra. Ein Kraftrad befuhr die Thomas-Münzer-Straße aus Richtung Volkstedt kommend, ein PKW befuhr die Straße in der Gegenrichtung und wollte nach links in die Straße am Lehberg einbiegen. Dabei kam es zum Zusammenstoß mit dem Rad, dessen Fahrer stürzte und erlitt Verletzungen. Er kam zur medizinischen Versorgung in ein Krankenhaus. An beiden Fahrzeugen entstand Sachschaden.

0: Ausstattung der Schulen, steigende Anforderungen an Unterricht und Organisation sowie begrenzte Gestaltungsspielräume prägen den Alltag vieler Schulen. Gleichzeitig wünschen sich Lehrkräfte, Eltern und Schüler mehr Flexibilität für die Schulen vor Ort. Mehr Freiheiten für die Schule vor Ort, dafür spricht sich der Minister für Bildung des Landes Sachsen-Anhalt, Jan Riedel, aus. Der CDU-Landtagsabgeordnete Matthias Redlich erklärt, die CDU-Fraktion im Landtag von Sachsen-Anhalt macht sich auf parlamentarischer Ebene für leistungsfähige Schulen mit flexiblen Gestaltungsmöglichkeiten stark. Uns ist wichtig, die Qualität des Unterrichts zu sichern, den Schulen mehr Eigenverantwortung zu ermöglichen und die Bildungschancen für alle Kinder und Jugendlichen zu stärken. Der bildungspolitische Sprecher der CDU-Landtagsfraktion Carsten Borchert bekräftigte in Sangerhausen, die aus unseren Veranstaltungen vor Ort gewonnenen Impulse fließen in unsere parlamentarische Arbeit ein. Für die vielen Anregungen bin ich dankbar. Das Bundeskabinett hat Eckwerte für den Bundeshaushalt 2027 beschlossen. Aus Sicht des Handwerks ist zwar richtig, dass über den Abbau von Finanzhilfen und Steuervergünstigungen nachzudenken, doch zeigen sich die Handwerksbetriebe irritiert, dass seitens der Politik der sogenannte Handwerkerbonus in Frage gestellt wird, der die private Nachfrage stärkt. Die damalige Bundesregierung führte 2006 die steuerliche Ermäßigung bei Handwerksleistungen im privaten Bereich ein, auch um die Schwarzarbeit zu bekämpfen. Thomas Kaindorf, der Präsident der Handwerkskammer Halle, dazu: Das ist kein Steuergeschenk an Handwerker, sondern stärkt die Konjunktur, was gerade in der aktuellen Wirtschaftskrise sehr wichtig ist. Von der Bundesregierung wird wohl vergessen, dass ein Wegfall dieses Anreizes zu mehr Schwarzarbeit führen kann. Und das führt erst recht zu Steuerschaden. Denn Handwerksbetriebe sind auch Steuerzahler.
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0: Auch in diesem Jahr führte die Ganztagsschule Anne Frank in Hettstedt am 30. April ihren Tag der Verkehrserziehung durch. Auch der Hettstedter Bürgermeister Frank Tallich wollte sich über das Angebot informieren und wurde von Patricia Weidner begrüßt. Wir nutzten die Gelegenheit, mit ihr über diesen Tag zu sprechen.
1: Wir haben heute unseren Verkehrserziehungstag, den wir alljährlich hier stattfinden lassen, einfach damit die Kinder im Bereich Verkehr, Bildung, Erziehung, Umweltbewusstsein geschult werden. Wir haben wieder mal vielfältige Partner gewinnen können. Unter anderem dürfen die Neuntklässler momentan ihren Erste-Hilfe-Schein für den Führerschein machen bei der Erste-Hilfe-Schule Müller, die ist extra gekommen aus Gerbstedt. Dann haben wir die NASA für ein Mobilitätsprojekt und die DB-Sicherheit vor Ort. Die Verkehrswacht ist draußen und macht mal wieder sozusagen deutlich, wie das Fahrverhalten ist, wie das Bremsverhalten sein kann, wenn man wirklich über den Berg fährt und dann kommt ein Ball gerollt, wie weit ein Fahrer dann das Bremsen einfach, wie schwer das ist, so schnell zum Stehen zu kommen. Der Überschlagssimulator ist mit vor Ort. Wir haben die Polizei vor Ort, die den Kindern auch einfach mal hier draußen eine, wie heißt das denn, Verschreck, Geschwindigkeitsmessung machen. Und hier draußen einfach auch zeigen, wie es ist, unter Alkoholeinfluss sozusagen sich zu bewegen mit der Alkoholbrille. Und wir haben auch die Drogenpräventionsstelle aus Sangerhausen mit Frau Schmidt vor Ort, die den Kindern

0: deutlich macht, wie es ist, im Straßenverkehr sich unter Alkohol- und Drogeneinfluss zu bewegen.
1: Sie freute sich auch darüber, wie gut dieser Tag der Verkehrserziehung jedes Jahr bei den Schülern und Schülerinnen ankommt.
0: Also im Prinzip schlagen sie sich um die Stationen und Projekte. Sie wollen sozusagen am liebsten alle gleichzeitig, aber wir verteilen die Stationen natürlich auf die Jahrgänge, sodass in der 5 sozusagen das eine stattfindet, in 6 das andere. Und somit können sie sich immer schon auf das nächste Jahr freuen. Da wird dann schon immer gefragt, wann sind wir da, wann sind wir da? Und das ist natürlich über die Jahre, begleitet sie der Verkehrserziehungstag einfach auch und die ganzen Projekte und die ganzen Partner.
1: An diesem Tag stand also ein abwechslungsreiches und lehrreiches Programm für die Schülerinnen und Schüler der Ganztagsschule Anne Frank auf dem Programm. Und für Prävention kann ja eigentlich nicht genug getan werden.
2: Die 29. Eisleber Frühlingswiese lockte wieder viele tausende Besucher in die Lutherstadt. Bereits zur Eröffnung am 30. April zeigte sich das Wetter von seiner besten Seite. Traditionell waren Gäste aus Politik und Wirtschaft gekommen, um die Eröffnung mitzuerleben. Zur Einstimmung gab es eine musikalische Darbietung von den Kindern der Kita Bummi.

0: zur Frühlingswiese, am Eingangsportal aufgereiht, begrüßen einige der vielen Wiesi-Figuren die Besucher. Ein Anblick, auf den auch Bürgermeister Carsten Staub in seinen begrüßenden Worten einging.
1: Mittlerweile haben wir 90 Wiesis, ein Teil sehen Sie hier präsentiert. Viele Unternehmen nutzen diese wunderbare Möglichkeit der Werbung für ihr Unternehmen, für ihre tollen Produkte. Und es freut mich insbesondere, dass es nach wie vor diese Beliebtheit hat. Seit 1998 gibt es dieses Format, die, ja, ich sage mal, kleine Form der großen Wiese. Aber mittlerweile ist fast kein Unterschied mehr. Über 100.000 Besucher fast jedes Jahr. Und ich bin mir ziemlich sicher, mit Unterstützung der Sonne und des langen Wochenendes werden wir das auch in diesem Jahr schaffen.
0: Punkt 14 Uhr wurde der offizielle Akt vorgenommen. Mit dem Durchschneiden des Bandes war die Frühlingswiese eröffnet. Traditionell gehen Wiesi, Bürgermeister Staub und eine kleine Schar von Interessierten auf der Gewerbeschau Reforma von Stand zu Stand. 25 Unternehmen aus den verschiedensten Branchen waren mit ihren Angeboten vor Ort. Da fiel die Entscheidung zwischen Staubsauger und jeder Menge Pferdestärken auf zwei Rädern auch dem Bürgermeister nicht leicht. An der Seite von Bürgermeister und Wiesi war auch die Blütenkönigin des Seegebietes Mansfelder Land, Kim, die Erste. Seit gut einer Woche gekrönt, freute sie sich auf diesen ersten offiziellen Auftritt.
2: Einfach ein schönes Gefühl, wenn man was repräsentiert und die Leute dann einen auch freundlich gegenübertreten und einfach sagen, schön, dass sie das machen. Ja.
0: Ganz offiziell war eine kleine Delegation der Ortsfeuerwehr Litzelsdorf aus Österreich das erste Mal in der Lutherstadt. Litzelsdorf ist genau wie Lutherstadt Eisleben die Partnerstadt von Memmingen.
3: Wir hatten bei unserem Besuch von der Feuerwehr Memmingen, hatten wir Kameraden aus der Feuerwehr Helfter dabei. Und denen hat es bei uns so gut gefallen, dass wir eine Gegeneinladung bekommen haben und zu so einem netten Besuch heute und mit einer Kirmes, da sind wir sehr gerne dem nachgekommen und freuen uns natürlich, dass da zu sein.
0: Karussell fahren, die Riesenrutsche hinuntersausen, Salto schlagen, das Losglück herausfordern und vor allem Eisschlecken, hieß es das ganze Wochenende. Seit über 15 Jahren finden zur Frühlingswiese auf einem abgegrenzten Areal die Waldarbeitermeisterschaften statt. Danny Kloska, Forstwirtschaftsmeister im Landesforstbetrieb Sachsen-Anhalt, verriet uns, dass die Lutherstadt bei den Waldarbeitern gut ankommt.
4: Wir haben nur 55 Startplätze und die sind mehrfach überzeichnet, sodass wir nicht jeden Bewerber oder Wettkämpfer auch hier einladen konnten. Bei 55 muss man Cut machen und es wären gerne auch 70 gekommen. Daran sieht man, wie groß der Magnet ist, Eisleben. Und haben auch sehr hochkarätige Starter aus der Bundesrepublik. Die deutsche Nationalmannschaft schneidet mit morgen. Die sind gerade von der WM wiedergekommen, sind Vize-Weltmeister geworden. Jeder der Nationalmannschaftsmitglieder hat eine Goldmedaille in der Einzeldisziplin geholt. Wir haben einen Weltrekord nach Hause geholt oder einen Weltrekord geschnitten bei der Entastung. Also da sind wir schon sehr stolz drauf, dass wir auch die Nationalmannschaft hier auf unserer
5: Anlage in die Saison zu starten. Das hatte für diesen Tag wieder einiges organisiert.
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0: Markt, ja, und wie man sieht, das ist voll. Also wir haben knapp 50 Aussteller, ist für jeden was dabei. Und ja, es ist eine super Veranstaltung mittlerweile, etabliert, viele, viele Leute aus nah und fern. Und ich glaube, es läuft ganz gut. Die Mitarbeiter sind glücklich. Es war eine harte Vorbereitung, wie jedes Jahr immer aufs Gleiche. Aber ich bin stolz. Ich kann mich auch nur bedanken bei meinen Mitarbeitern, weil es ist viel Arbeit, viel Vorbereitung.
1: Die Saison beginnt, wenn man so aufs Jahr schaut. Was sind so die Höhepunkte? Da gibt es sicherlich bestimmt die typischen, aber vielleicht auch atypische.
0: Genau, die typische ist heute der 1. Mai und dann geht es natürlich los, gleich im Juni, Ende Mai, das Chortreffen, das traditionelle. Und dann im Juni Berg- und Rosenfest und Nacht der 1000 Lichter, diesmal an einem Tag. Und dann Rose trifft Kunst, Picknickkonzerte beginnt ab nächster Woche, ab 10. Mai, jeden Monat bis September. Viele, viele weitere Veranstaltungen in der Rosenarena, Art und Garfunkel, Semino Rossi, Pink Choice, also Pink Floyd Show. Ist für jeden was dabei. Wir haben knapp 110 Veranstaltungen jetzt in der Saison. Also ist pickepacke voll. 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
2: Doch bleiben wir heute beim Saisonstart. Es wurde flaniert, fotografiert, bestaunt und gekauft. Die zahlreichen Stände sowohl an der Rosenarena als auch im Eingangsbereich boten Pflanzen aller Couleur. Dies im wahrsten Sinne des Wortes bei den Blumen, aber natürlich waren auch Gemüsepflanzen, Kräuter und Obstgewächse im Angebot. Dank der Beratung durch die Händler griffen die Gäste auch gern in die Pflanzenkisten und anschließend zur Geldbörse. Ein erfolgreicher Tag für beide Seiten. Ganz nebenbei sorgten musikalische Gäste für Unterhaltung, wie beispielsweise der Ziegelröder Spielmannszug.

0: Erschöpft vom ganzen Trubel genoss so mancher auch eine kleine Auszeit, im besten Fall mit einem Gläschen Wein. So lässt es sich leben. Vor dem Rosarium setzte sich die Händlermeile fort. Hier waren nicht nur das Theater Eisleben präsent, sondern natürlich auch kulinarische Angebote und, wie sagt man so schön salopp, Deko-Dingens. Alles in allem ein schönes Tageserlebnis für alle Gäste. An diesem Tag galten übrigens die Eintrittspreise der Nebensaison, doch wie sieht es denn aus, wenn künftig die Rosen in Blüte stehen? Muss man dann in diesem Jahr bei einem Besuch des Rosariums tiefer in die Tasche greifen?
1: Nein, wir haben wirklich lange überlegt und wie du schon sagst, es wird überall teurer, alles steigt. Aber wir haben gesagt, nein, wir lassen die Eintrittspreise gleich. Also die Tageseintrittspreise sind identisch vom letzten Jahr. Das Einzige, was wir erhöht haben, ist die Dauerkarte. Die ist von 45 auf 45 Euro gestiegen, aber ansonsten ist alles gleich geblieben. Und ich denke mal, die Besucher werden uns danken und werden genauso zahlreich kommen wie im letzten Jahr.
2: 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Am 23. Mai ab 15 Uhr findet im Theater Eisleben die zentrale Feier zum Tag des Grundgesetzes in Sachsen-Anhalt statt. Besonders gewürdigt werden sollen Einsatzkräfte von Polizei und Feuerwehr. Am 27. Juni wird in der Zeit von 9.30 Uhr bis 18 Uhr zum Tag der Berg- und Hüttenleute an den Schmidtschacht Helbra eingeladen. 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
3: Der DAX notierte am Montagvormittag bei 24.368,09 Punkten, der TecDAX bei 3.708,10 Zählern und der Euro war ein US-Dollar 17,37 wert.
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3: In der Nacht zum Dienstag ist es wechselnd bis stark bewölkt, gebietsweise tritt schauartiger Regen auf, örtlich mit Gewitter. Die Luft kühlt auf 13 bis 9 Grad ab, der Wind weht schwach aus Nord. Am Dienstag ist es meist stark bewölkt, zeit- und gebietsweise regnet es, teils schauartig verstärkt,

0: örtlich wieder mit Gewittern. Die Tageshöchstwerte erreichen 15 bis 20 Grad, der Wind weht schwach bis mäßig aus Richtungen um Nord. In der Nacht zum Mittwoch ist es stark bewölkt, zeit- und gebietsweise fällt Regen, teils schauartig verstärkt. Die Tiefstwerte fallen auf 8 bis 4 Grad, der Wind weht schwach bis mäßig aus Nord. Am Mittwoch ist es meist stark bewölkt, zeit- und gebietsweise fällt wieder etwas Regen. Die Tageshöchstwerte erreichen 9 bis 12 Grad, der Wind weht schwach aus Nord. In der Nacht zum Donnerstag ist es nach Norden hin niederschlagsfrei, teils gibt es Auflockerungen. Nach Süden hin wird es stärker bewölkt und es fällt etwas Regen. Die Tiefsttemperaturen gehen auf 6 bis 3 Grad zurück, der Wind weht schwach aus Nord. Am Donnerstag ist es wolkig bis stark bewölkt, insbesondere in den südlichen Landesteilen fällt zeitweise etwas Regen. Die Höchstwerte erreichen 12 bis 15 Grad, der Wind weht schwach aus Nord.
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0: Um 11 Uhr waren es 20 Grad, die Luftfeuchtigkeit betrug 46% und der Luftdruck 1012 Hektopascal.
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5: Ein besonderer Tag für den Eisleber Ortsteil Polleben war der 25. April. Dabei verwandelte sich die Friedrich-Ludwig-Jahn-Sporthalle in eine festliche Kulisse. Unter dem Motto gelebte Landfrauentradition, Zukunft gestalten im Mansfelder Land, kamen die örtlichen Vereine zusammen, um gemeinsam zu feiern. Neben den Dance Devils, die an diesem Tag ihr 10-jähriges Bestehen feierten, waren zahlreiche weitere Akteure vor Ort. Darunter auch die Kameradinnen und Kameraden des Vereins der Berg- und Hüttenleute e.V. Neben dem bunten Programm der Tanzgruppe kündigte sich zudem hoher Besuch an. Sachsen-Anhalts Ministerpräsident Sven Schulze ließ es sich nicht nehmen, persönlich vorbeizuschauen.

0: Zunächst aber begrüßte Jutta Fischer, die ehemalige Eisleber Oberbürgermeisterin und heutige Vertreterin der Landfrauen, die Gäste in der Sporthalle.
1: Hollen ist ein Ort der Gemeinschaft. Viele Menschen engagieren sich mit Herz, Zeit, Tat.

0: bei Veranstaltungen in der Heimatpflege, Sportkultur, Feuerwehr, Kinder- und Jugendarbeit und an vielen weiteren Stellen. Ehrenamt ist unbezahlbar, hält die Orte zusammen und macht ihn lebendig. Rund 13 Vereine werden wir aufrufen, die sich selbstverständlich dann vorstellen können in Kurzform. Der Höhepunkt am heutigen Tag, der geht euch, den Dance Devils. 10 Jahre Aufbauarbeit, das sagt alles noch Frau Alzheim. Mit 6 jungen Menschen hat es angefangen im Wohnzimmer. Ich glaube, irgendwann war es dann doch ein bisschen schwierig, dass man 15 Leute trainiert im Wohnzimmer, müssen ja jede Woche ausräumen. Unser Anliegen ist es natürlich, Menschen zusammenzubringen, nicht nur bei Kaffee und Kuchen. Sie sehen das wunderbare Kuchenbuffet mit uns Landfrauen. Es ist fantastisch gelungen. Ich bedanke mich und ich weiß, dass es eine Herausforderung ist, die ich auch unseren Landfrauen stelle. Heute die ganzen Kuchen. Am 20. Mai sind wir wieder hier in Berlin zum Tag des Grundgesetzes. Mit den Büchern Jung und Alt zusammenbringen, haben wir bei der Deutschen Stiftung für Engagement und Ehrenamt einen Antrag gestellt, 500 Euro bekommen und natürlich werden die dafür verwendet.
1: Danach richtete der Ministerpräsident des Landes Sachsen-Anhalt, Sven Schulze, das Wort an die Anwesenden.
2: Du bist diejenige oder eine derer, warum Sachsen-Anhalt so ist, wie es ist. Nämlich ein herzliches Land, wo es egal, ob es eine große Stadt wie Alzheim ist oder ob es eine kleine Gemeinde wie Kollegen mit knapp 100.000 Einwohnern ist, wo man gern lebt. Und als ich jetzt gerade hier die ganzen Vereine gesehen habe, ich sage Ihnen ganz ehrlich, da geht mir persönlich das Herz auf, weil ich komme auch aus einem kleinen Dorf. Wir sind ein bisschen kleiner, wo ich groß geworden bin, 350 Einwohner. Und in diesem Dorf, da ist es scheinbar genauso, wie es bei euch ist, dass jeder sich irgendwo engagiert. Im Sportverein, im Heimatverein, in der Feuerwehr, bei den Landfrauen, bei den Dance Devils, wo auch immer. Das ist wirklich Sachsen-Anhalt, so wie ich es mir als Ministerpräsident dieses Landes wünsche. Das ist wirklich großartig, was ihr hier in Berlin auf die Beine stellt. Und ich sage Ihnen, ich komme gerade, war gerade gestern in Berlin, im Bundesrat habe ich geredet. Und ich habe den Menschen auch gesagt, dass es mir gegen den Strich geht, wie manchmal über die Menschen im ländlichen Raum geredet wird. Wie da jetzt gerade wieder gesagt wird, naja, wir können ja die Eisenbahntickets günstiger machen, damit die Leute schon zur Arbeit fahren können. Oder wir können uns irgendwelche anderen Dinge überlegen. Das funktioniert alles nicht. Ich habe doch gestern sehr klar und deutlich gesagt, und viele Journalisten kamen und haben gesagt, Schulz, warum sind Sie denn so hart und so engagiert und warum sagen Sie solche Worte? Ich sage ja, weil das meine Heimat Sachsen-Anhalt ist. Wir sind in erster Linie ländlicher Raum. 75% der Menschen leben hier im ländlichen Raum, auf dem Dorf oder in kleinen Städten. Und genau für die setze ich mich ein. Für die brauchen wir eine Stimme. Wir leben halt nicht alle in München, in Hamburg, in Düsseldorf oder in Berlin, sondern wir leben halt hier im Mansfelder Land und wir sind da stolz drauf. Wir sind auf die Altmark stolz, wir sind auf Wittenberg stolz, wir sind auf den Harz stolz. Wir können auf Sachsen-Anhalt stolz sein, genau weil es Menschen gibt, Jutta, die du mir heute hier vorgestellt hast, die halt diese Tradition pflegen. Und deswegen da nochmal ein großer Dank. Und deswegen war es mir auch persönlich ein Anliegen, heute zum Samstagnachmittag bei Ihnen vorbeizukommen. Ich finde das klasse. Hat mich gerade ein Stück zurückerinnert an meine Jugend. Wir hatten die gleiche Sporthalle. Die gibt es heute auch noch. Sieht ähnlich aus wie diese hier. Ich weiß, das ist immer nicht ganz einfach, sowas aufrechtzuerhalten und sowas am Ende auch zu finanzieren, aber es ist wichtig, dass die Vereine vor Ort auch eine Möglichkeit haben, sich, wenn es im Sport ja beispielsweise geht, wenn es um das Tanzen geht, was auch immer, irgendwo auch aufzuhalten, lieber André Schröder als Landrat, Bernie Martel als Abgeordneter. Das sind genau die Themen, für die wir uns hier im ländlichen Raum weiter einsetzen. Und ich sage Ihnen auch zu, das werden wir auch weitermachen.
1: Im Anschluss ergriffen auch der Landrat des Landkreises Mansfeld-Südharz, André Schröder, sowie der stellvertretende Eisleber Bürgermeister Sven Kassig das Wort.
3: Der Ministerpräsident hat es so schön gesagt, wenn man das gesellige Miteinander, das
2: Bereichernde für das kulturelle Leben verbinden kann mit der Heimat- und Traditionspflege, dann ist das das Sachsen-Anhalt, was er sich wünscht. Und ich kann nur als Landrat sagen, wenn das so ist, und hier ist es ja so, dann ist das das Mansfeld-Südharz, was ich mir wünsche. In diesem Sinne, ein herzliches Glück auf, ein Dankeschön und ich sage euch weiter so, herzliche Grüße von Mansfeld-Südharz.
3: Für mich ist es natürlich wirklich eine Ehre und eine Freude, Sie hier in der Ritterstadt Eisbring in Polling auch begrüßen zu dürfen und auch anlässlich, es wurde schon mehrfach erwähnt, zwei Jubiläen stehen hier oder standen ins Haus, 35 Jahre Landfrauen, 10 Jahre die Dance Devils und wenn man das Revue passieren lässt, ist es auch so, das ist nicht selbstverständlich. Und gerade in der heutigen Zeit, das steht für Zusammenhalt, für Teamgeist und für ein sehr, sehr hohes gesellschaftliches Engagement. Und wie wir gehört haben, es entstand in einem Wohnzimmer eine Aktion und allen großen Respekt und den Landfrauen und den Dance Devils zu diesen Jubiläen gratulieren wir sehr, sehr herzlich die Ritterstadt Eisleben, auch im Namen unseres Bürgermeisters, Herr Carsten Stau.
1: Danach wurden die einzelnen Vereine der Ortschaft Polleben näher vorgestellt. Ein besonderer Moment folgte durch den gemeinnützigen Frauenverein Eisleben e.V., vertreten durch die Damen Frau Hahn, Frau Hampf und Frau Menz, wurde den Dance Devils ein Spendencheck in Höhe von 250 Euro überreicht. Danach übernahm Sandra Alsleben von den Dance Devils das Wort, bevor die Tanzgruppe mit ihrem gut halbstündigen Showprogramm startete.
4: Jede unserer aktuellen 6 Gruppen wird Ihnen ihren neuesten Tanz vorstellen. Und ich habe gerade gehört, unser Trainerstab hat sich nochmal zusammengesetzt und es wird sicherlich so sein, dass wir demnächst nicht mehr 6 Gruppen, sondern 7 Gruppen haben. Wie gesagt, aktuell, die Polleber wissen das, sind wir gestartet mit 6 Kindern bei mir zu Hause im trauten Wohnzimmer. Irgendwann kam der Punkt, wo mein Mann dann sagte, als die Lampe kaputt war und das Sofa kaputt, jetzt ist der Punkt, jetzt musst du dich kümmern. Das mit dem Training bei uns zu Hause im Wohnzimmer funktioniert nicht mehr. Und aus diesen damals 6 Kindern sind jetzt knapp 90 Tänzerinnen und Tänzer geworden, die bei uns bei den Dance Devils aktiv sind. Das heißt, die kriege ich noch nicht mal mehr alle in mein Haus.

0: Den gemütlichen Ausklang fand die Veranstaltung schließlich beim gemeinsamen Kuchenanschnitt und anregenden Gesprächen bei Kaffee und Kuchen.
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Hallo und herzlich willkommen, liebe Zuschauerinnen und Zuschauer bei Punktum, Ihrem regionalen Fernsehprogramm am heutigen Montag nach dem langen Wochenende. Ja, an diesem Feierwochenende, noch dazu bei schönem Wetter, kam es leider zu jeder Menge Unfälle und hier nur einige davon. Auf der B86 bei Annerode kam es am Donnerstag kurz nach 17 Uhr ein PKW nach links in den Gegenverkehr ab und fuhr anschließend in den Straßengraben. Dort stieß der Wagen frontal gegen einen Baum. Der 57-jährige deutsche Fahrer kam verletzt in ein Krankenhaus. Andere Fahrzeuge waren nicht am Unfall involviert. Der PKW wurde durch ein Bergungsunternehmen abgeschleppt. Zeitweilig war die B86 halbseitig gesperrt. Eine Mopedfahrerin, 15, bog vom Kornblumenweg nach rechts in Richtung Schlossstraße in Mansfeld ab. Infolgedessen überholte sie mit ihrer Simson eine andere Mopedfahrerin und streifte diese, sodass beide nach links zu Fall kamen. Die 15-Jährige wurde schwer verletzt und kam zur ärztlichen Behandlung stationär im Krankenhaus. An beiden Fahrzeugen entstand Sachschaden. Der Unfall ereignete sich Donnerstag kurz vor 17.30 Uhr. Weiter geht's. Ein Radfahrer befuhr mit seinem E-Bike einschließlich mitgeführtem Anhänger den Radweg rechtzeitig der B86 aus Richtung Annerode kommend in Richtung Kreuzung Emsel-Oriestedt. Er kam dabei nach links vom Radweg ab und überschlug sich. Der 67-jährige Deutsche wurde schwer verletzt und kam zur ärztlichen Behandlung in ein Krankenhaus. Der Unfall ereignete sich Freitag kurz vor 13 Uhr. Freitag gegen 21.35 Uhr ereignete sich in der Pestalozzi-Straße in Helber ein Verkehrsunfall. Ein Mopedfahrer fuhr aus bisher ungeklärter Ursache in einer Rechtskurve links an einer Mopedfahrerin vorbei und kam dabei von der Fahrbahn ab. Er stürzte von seinem Moped auf den Gehweg und kollidierte anschließend mit der Hauswand. Der 15-jährige deutsche Nationalität wurde schwer verletzt und kam zur ärztlichen Behandlung in ein Krankenhaus. Am Moped entstand Sachschaden. Am Samstag gegen 15.15 Uhr ereignete sich auf der L230 bei Wippra ein schwerer Verkehrsunfall. Nach bisherigen Erkenntnisstand befuhr ein Motorradfahrer, 17 Jahre alt, und weitere Biker die Landesstraße 230 aus Richtung Grillenberg kommend in Richtung Wippra. Ungefähr 2 Kilometer vor dem Ortseingang Wippra kam er in einer Rechtskurve zu Fall und rutschte mit seinem Motorrad auf die Gegenfahrbahn. Hier kollidierte er mit einem entgegenkommenden Harley-Davidson-Fahrer, 60 Jahre alt, der durch den Unfall zu Fall kam. Der dahinter befindliche Motorradfahrer, 59, fuhr auf. Der 17-Jährige wurde schwerst verletzt, die beiden anderen Biker schwer. Die Verletzten deutscher Nationalität kamen zur medizinischen Versorgung in ein Krankenhaus. Ein Rettungshubschrauber, mehrere Rettungsfahrzeuge sowie die Feuerwehr waren im Einsatz. Die gesperrte Landstraße wurde gegen 21 Uhr wieder freigegeben. Und am Samstag gegen 13.45 Uhr kam es zu einem Zusammenstoß zwischen einem Motorrad und einem PKW im Bereich Thomas-Münzer-Straße, Einmündungsbereich am Lehberg in Helbra. Ein Kraftrad befuhr die Thomas-Münzer-Straße aus Richtung Volkstedt kommend, ein PKW befuhr die Straße in der Gegenrichtung und wollte nach links in die Straße am Lehberg einbiegen. Dabei kam es zum Zusammenstoß mit dem Rad, dessen Fahrer stürzte und erlitt Verletzungen. Er kam zur medizinischen Versorgung in ein Krankenhaus. An beiden Fahrzeugen entstand Sachschaden. Erstmal hier ein Punkt, das war leider nicht mal alles. Was macht Schule aus? Diese Frage stand im Fokus einer Fachveranstaltung der CDU-Fraktion im Landtag von Sachsen-Anhalt in Sangerhausen. Schulische Bildung in Sachsen-Anhalt steht aus Sicht der Fraktion vor wichtigen Weichenstellungen. Lehrermangel, unterschiedliche Ausstattung der Schulen, steigende Anforderungen.

0: CDU-Landtagsfraktion Carsten Borchert bekräftigte in Sangerhausen, die aus unseren Veranstaltungen vor Ort gewonnenen Impulse fließen in unsere parlamentarische Arbeit ein. Für die vielen Anregungen bin ich dankbar. Das Bundeskabinett hat Eckwerte für den Bundeshaushalt 2027 beschlossen. Aus Sicht des Handwerks ist zwar richtig, dass über den Abbau von Finanzhilfen und Steuervergünstigungen nachzudenken, doch zeigen sich die Handwerksbetriebe irritiert, dass seitens der Politik der sogenannte Handwerkerbonus in Frage gestellt wird, der die private Nachfrage stärkt. Die damalige Bundesregierung führte 2006 die steuerliche Ermäßigung bei Handwerksleistungen im privaten Bereich ein, auch um die Schwarzarbeit zu bekämpfen. Thomas Keindorf, der Präsident der Handwerkskammer Halle, dazu: Das ist kein Steuergeschenk an Handwerker, sondern stärkt die Konjunktur, was gerade in der aktuellen Wirtschaftskrise sehr wichtig ist. Von der Bundesregierung wird wohl vergessen, dass ein Wegfall dieses Anreizes zu mehr Schwarzarbeit führen kann. Und das führt erst recht zu Steuerschaden. Denn Handwerksbetriebe sind auch Steuerzahler.
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0: Auch in diesem Jahr führte die Ganztagsschule Anne Frank in Hettstedt am 30. April ihren Tag der Verkehrserziehung durch. Auch der Hettstedter Bürgermeister Frank Tallich wollte sich über das Angebot informieren und wurde von Patricia Weidner begrüßt. Wir nutzten die Gelegenheit, mit ihr über diesen Tag zu sprechen.
1: Wir haben heute unseren Verkehrserziehungstag, den wir alljährlich hier stattfinden lassen, einfach damit die Kinder im Bereich Verkehr, Bildung, Erziehung, Umweltbewusstsein geschult werden. Wir haben wieder mal vielfältige Partner gewinnen können. Unter anderem dürfen die Neuntklässler momentan ihren Erste-Hilfe-Schein für den Führerschein machen bei der Erste-Hilfe-Schule Müller, die ist extra gekommen aus Gerbstedt. Dann haben wir die NASA für ein Mobilitätsprojekt und die DB-Sicherheit vor Ort. Die Verkehrswacht ist draußen und macht mal wieder sozusagen deutlich, wie das Fahrverhalten ist, wie das Bremsverhalten sein kann, wenn man wirklich über den Berg fährt und dann kommt ein Ball gerollt, wie weit ein Fahrer dann das Bremsen einfach, wie schwer das ist, so schnell zum Stehen zu kommen. Der Überschlagssimulator ist mit vor Ort. Wir haben die Polizei vor Ort, die den Kindern auch einfach mal hier draußen eine, wie heißt es denn vor Schreck, Geschwindigkeitsmessung machen und hier draußen einfach auch zeigen, wie es ist, unter Alkoholeinfluss sozusagen sich zu bewegen mit der Alkoholbrille. Und wir haben auch die Drogenpräventionsstelle aus Sangerhausen mit Frau Schmidt vor Ort, die den Kindern deutlich macht, wie es ist, im Straßenverkehr sich unter Alkohol- und Drogeneinfluss zu bewegen.
0: Sie freute sich auch darüber, wie gut dieser Tag der Verkehrserziehung jedes Jahr bei den Schülern und Schülerinnen ankommt.
1: Also im Prinzip schlagen sie sich um die Stationen und Projekte. Sie wollen sozusagen am liebsten alle gleichzeitig. Aber wir verteilen die Stationen natürlich auf die Jahrgänge, sodass in der 5 sozusagen das eine stattfindet, in 6 das andere. Und somit können sie sich immer schon auf das nächste Jahr freuen. Da wird dann schon immer gefragt, wann sind wir da, wann sind wir da. Und das ist natürlich über die Jahre begleitet sie der Verkehrserziehungstag einfach auch und die ganzen Projekte und die ganzen Partner.

0: An diesem Tag stand also ein abwechslungsreiches und lehrreiches Programm für die Schülerinnen und Schüler der Ganztagsschule Anne Frank auf dem Programm. Und für Prävention kann ja eigentlich nicht genug getan werden.
1: Die 29. Eisleber-Frühlingswiese lockte wieder viele tausende Besucher in die Lutherstadt. Bereits zur Eröffnung am 30. April zeigte sich das Wetter von seiner besten Seite. Traditionell waren Gäste aus Politik und Wirtschaft gekommen, um die Eröffnung mitzuerleben. Zur Einstimmung gab es eine musikalische Darbietung von den Kindern der Kita Bummi.

0: Zur Frühlingswiese, am Eingangsportal aufgereiht, begrüßen einige der vielen Wiesi-Figuren die Besucher. Ein Anblick, auf den auch Bürgermeister Carsten Staub in seinen begrüßenden Worten einging.
1: Mittlerweile haben wir 90 Wiesis, ein Teil sehen Sie hier präsentiert. Viele Unternehmen nutzen diese wunderbare Möglichkeit der Werbung für ihr Unternehmen, für ihre tollen Produkte. Und es freut mich insbesondere, dass es nach wie vor diese Beliebtheit hat. Seit 1998 gibt es dieses Format, kleine Form der großen Wiese. Aber mittlerweile ist fast kein Unterschied mehr. Über 100.000 Besucher fast jedes Jahr. Und ich bin mir ziemlich sicher, mit Unterstützung der Sonne und des langen Wochenendes werden wir das auch in diesem Jahr schaffen.
0: Punkt 14 Uhr wurde der offizielle Akt vorgenommen. Mit dem Durchschneiden des Bandes war die Frühlingswiese eröffnet. Traditionell gehen Wiesi, Bürgermeister Staub und eine kleine Schar von Interessierten auf der Gewerbeschau Reformer von Stand zu Stand. 25 Unternehmen aus den verschiedensten Branchen waren mit ihren Angeboten vor Ort. Da fiel die Entscheidung zwischen Staubsauger und jeder Menge Pferdestärken auf zwei Rädern auch dem Bürgermeister nicht leicht. An der Seite von Bürgermeister und Wiesi war auch die Blütenkönigin des Seegebietes Mansfelder Land, Kim die Erste. Seit gut einer Woche gekrönt, freute sie sich auf diesen ersten offiziellen Auftritt.
2: Einfach ein schönes Gefühl, wenn man was repräsentiert und die Leute dann einen auch freundlich gegenübertreten und einfach sagen, schön, dass sie das machen. Ja.
0: Ganz offiziell war eine kleine Delegation der Ortsfeuerwehr Litzelsdorf aus Österreich das erste Mal in der Lutherstadt. Litzelsdorf ist genau wie Lutherstadt Eisleben die Partnerstadt von Memmingen.
3: Wir hatten bei unserem Besuch von der Feuerwehr Memmingen, hatten wir Kameraden aus der Feuerwehr Helfter dabei. Und denen hat es bei uns so gut gefallen, dass wir eine Gegeneinladung bekommen haben. Und zu so einem netten Besuch heute und mit einer Kirmes, da sind wir sehr gerne dem nachgekommen und freuen uns natürlich, dass da zu sein.
0: Karussell fahren, die Riesenrutsche hinuntersausen, Salto schlagen, das Losglück herausfordern und vor allem Eisschlecken, hieß es das ganze Wochenende. Seit über 15 Jahren finden zur Frühlingswiese auf einem abgegrenzten Areal die Waldarbeitermeisterschaften statt. Danny Kloska, Forstwirtschaftsmeister im Landesforstbetrieb Sachsen-Anhalt, verriet uns, dass die Lutherstadt bei den Waldarbeitern gut ankommt.
4: Wir haben nur 55 Startplätze und die sind mehrfach überzeichnet, sodass wir nicht jeden Bewerber oder Wettkämpfer auch hier einladen konnten. Bei 55 muss man Cut machen und es wären gerne auch 70 gekommen. Daran sieht man, wie groß der Magnet ist, Eisleben. Und haben auch sehr hochkarätige Starter aus der Bundesrepublik. Die deutsche Nationalmannschaft schneidet mit morgen. Die sind gerade von der WM wiedergekommen, sind Vize-Weltmeister geworden. Jeder der Nationalmannschaftsmitglieder hat eine Goldmedaille in der Einzeldisziplin geholt. Wir haben einen Weltrekord nach Hause geholt oder einen Weltrekord geschnitten bei der Entastung. Also da sind wir schon sehr stolz drauf, dass wir auch die Nationalmannschaft hier auf unserer Meisterschaft begrüßen können.
0: Bereits um 9 Uhr am 1. Mai ging es dann bei den Waldarbeitern los. Nach einer kurzen Eröffnung durch Forstwirt Nils Hoffmann und Johannes Brodowski, stellvertretender Leiter des Forstbetriebs Süd, stand für 4 Teilnehmer gleich die Königsdisziplin auf dem Plan, die Zielfällung. Luis Kolb, frisch gebackener Vize-Weltmeister in der U24, holte in dieser Disziplin zusätzlich den Weltmeistertitel mit 656 von 660 Punkten. In Eisleben ging er somit hochmotiviert an den Start. 624 Punkte erkämpfte er an diesem Tag und landete damit dieses Mal nicht ganz vorn.

0: Schießpass. Und der letzte wurde genau getroffen, aber die Abweichung.
1: Spannend ging es natürlich auch bei den Disziplinen Präzisionsschnitt und Kettenwechsel zu.

0: Rennbahnfahrer. Und das bin ich total immer als sehr Fettwechsler über den. Es geht sehr, sehr flott.
1: Zwei Tage Waldarbeitsmeisterschaften, vier Tage Frühlingswiese mit Reformer. Der Mai startete in Eisleben mit viel Vergnügen.
2: Eigentlich stehen die 13 Hektar des Rosariums in der Berg- und Rosenstadt Sangerhausen, wie jetzt schon zweimal in diesem Text erwähnt, im Zeichen der Rose. Doch derzeit dominieren die Frühblüher das Gelände und erfreuen die Besucher mit einer frischen, fröhlichen Farbenpracht. Dennoch waren am 1. Mai jede Menge Besucher aus nah und fern gekommen, um gemeinsam mit dem Team der Anlage in die Saison zu starten. Das hatte für diesen Tag wieder einiges organisiert.
3: Großer Garten- und Pflanzenmarkt, ja, und wie man sieht, das ist voll. Also wir haben knapp 50 Aussteller, ist für jeden was dabei. Und ja, es ist eine super Veranstaltung mittlerweile, etabliert, viele, viele Leute aus nah und fern. Und ich glaube, es läuft ganz gut. Die Mitarbeiter sind glücklich, es war eine harte Vorbereitung, wie jedes Jahr immer aufs Gleiche. Aber ich bin stolz. Ich kann mich auch nur bedanken bei meinen Mitarbeitern, weil es ist viel Arbeit, viel Vorbereitung.
4: Die Saison beginnt, wenn man so aufs Jahr schaut. Was sind so die Höhepunkte? Da gibt es sicherlich bestimmt die typischen, aber vielleicht auch atypische.
3: Genau, die typische ist heute der 1. Mai und dann geht es natürlich los, gleich im Juni, Ende Mai das Chortreffen, das traditionelle. Und dann im Juni Berg- und Rosenfest, Nacht der 1000 Lichter, diesmal an einem Tag. Und dann Rose trifft Kunst, Picknickkonzerte, beginnt ab nächster Woche, ab 10. Mai, jeden Monat bis September. Viele, viele weitere Veranstaltungen in der Rosenarena, Art und Garfunkel, Semino Rossi, Pink Choice, also Pink Floyd Show. Ist für jeden was dabei. Wir haben knapp 110 Veranstaltungen jetzt in der Saison. Also es ist pickepacke voll. Einfach mal auf unsere Homepage schauen, www.europa-rosalien.de, und da kann sich jeder sein Highlight raussuchen.
2: Doch bleiben wir heute beim Saisonstart. Es wurde flaniert, fotografiert, bestaunt und gekauft. Die zahlreichen Stände, sowohl an der Rosenarena als auch im Eingangsbereich, boten Pflanzen aller Couleur. Dies im wahrsten Sinne des Wortes bei den Blumen, aber natürlich waren auch Gemüsepflanzen, Kräuter und Obstgewächse im Angebot. Dank der Beratung durch die Händler griffen die Gäste auch gern in die Pflanzenkisten und anschließend zur Geldbörse. Ein erfolgreicher Tag für beide Seiten. Ganz nebenbei sorgten musikalische Gäste für Unterhaltung, wie beispielsweise der Ziegelröder Spielmannszug.

0: erschöpft vom ganzen Trubel, genoss so mancher auch eine kleine Auszeit, im besten Fall mit einem Gläschen Wein. So lässt es sich leben. Vor dem Rosarium setzte sich die Händlermeile fort. Hier waren nicht nur das Theater Eisleben präsent, sondern natürlich auch kulinarische Angebote und, wie sagt man so schön salopp, Deko-Dingens. Alles in allem ein schönes Tageserlebnis für alle Gäste. An diesem Tag galten übrigens die Eintrittspreise der Nebensaison, doch wie sieht es denn aus, wenn künftig die Rosen in Blüte stehen? Muss man dann in diesem Jahr bei einem Besuch des Rosariums tiefer in die Tasche greifen?
1: Nein, wir haben wirklich lange überlegt und wie du schon sagst, es wird überall teurer, alles steigt. Aber wir haben gesagt, nein, wir lassen die Eintrittspreise gleich. Also die Tageseintrittspreise sind identisch vom letzten Jahr. Das Einzige, was wir erhöht haben, ist die Dauerkarte. Die ist von 40 auf 45 Euro gestiegen. Aber

0: Ansonsten ist alles gleich geblieben. Und ich denke mal, die Besucher werden uns danken und werden genauso zahlreich kommen wie im letzten Jahr.
1: 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Am 23. Mai ab 15 Uhr findet im Theater Eisleben die zentrale Feier zum Tag des Grundgesetzes in Sachsen-Anhalt statt. Besonders gewürdigt werden sollen Einsatzkräfte von Polizei und Feuerwehr. Am 27. Juni wird in der Zeit von 9.30 Uhr bis 18 Uhr zum Tag der Berg- und Hüttenleute an den Schmidtschacht Helbra eingeladen. 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
2: Der DAX notierte am Montagvormittag bei 24.368,09 Punkten, der TecDAX bei 3.708,10 Zählern und der Euro war ein US-Dollar 17,37 wert.
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2: In der Nacht zum Dienstag ist es wechselnd bis stark bewölkt, gebietsweise tritt schauartiger Regen auf, örtlich mit Gewitter. Die Luft kühlt auf 13 bis 9 Grad ab, der Wind weht schwach aus Nord. Am Dienstag ist es meist stark bewölkt, zeit- und gebietsweise regnet es, teils schauartig verstärkt, örtlich wieder mit Gewittern. Die Tageshöchstwerte erreichen 15 bis 20 Grad, der Wind weht schwach bis mäßig aus Richtungen um Nord. In der Nacht zum Mittwoch ist es stark bewölkt, zeit- und gebietsweise fällt Regen, teils schauartig verstärkt. Die Tiefstwerte fallen auf 8 bis 4 Grad, der Wind weht schwach bis mäßig aus Nord. Am Mittwoch ist es meist stark bewölkt, zeit- und gebietsweise fällt wieder etwas Regen. Die Tageshöchstwerte erreichen 9 bis 12 Grad, der Wind weht schwach aus Nord. In der Nacht zum Donnerstag ist es nach Norden hin niederschlagsfrei. Teils gibt es Auflockerung. Nach Süden hin wird es stärker bewölkt und es fällt etwas Regen. Die Tiefstemperaturen gehen auf 6 bis 3 Grad zurück, der Wind weht schwach aus Nord. Am Donnerstag ist es wolkig bis stark bewölkt, insbesondere in den südlichen Landesteilen fällt zeitweise etwas Regen. Die Höchstwerte erreichen 12 bis 15 Grad, der Wind weht schwach aus Nord.
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2: Um 11 Uhr waren es 20 Grad, die Luftfeuchtigkeit betrug 46% und der Luftdruck 1012 Hektopascal.
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1: Ein besonderer Tag für den Eisleber Ortsteil Polleben war der 25. April. Dabei verwandelte sich die Friedrich-Ludwig-Jahn-Sporthalle in eine festliche Kulisse. Unter dem Motto gelebte Landfrauentradition, Zukunft gestalten im Mansfelder Land, kamen die örtlichen Vereine zusammen, um gemeinsam zu feiern. Neben den Dance Devils, die an diesem Tag ihr 10-jähriges Bestehen feierten, waren zahlreiche weitere Akteure vor Ort. Darunter auch die Kameradinnen und Kameraden des Vereins der Berg- und Hüttenleute e.V. Neben dem bunten Programm der Tanzgruppe kündigte sich zudem hoher Besuch an. Sachsen-Anhalts Ministerpräsident Sven Schulze ließ es sich nicht nehmen, persönlich vorbeizuschauen.

0: Zunächst aber begrüßte Jutta Fischer, die ehemalige Eisleber Oberbürgermeisterin und heutige Vertreterin der Landfrauen, die Gäste in der Sporthalle.
1: Pollen ist ein Ort der Gemeinschaft. Viele Menschen engagieren sich mit Herz, Zeit, Tatkraft in vielen Vereinen, Gruppen, bei Veranstaltungen, in der Heimatpflege, Sportkultur, Feuerwehr, Kinder-, Jugendarbeit und an vielen weiteren Stellen. Ehrenamt ist unbezahlbar, hält die Orte zusammen und macht ihn lebendig. Rund 13 Vereine werden wir aufrufen, die sich selbstverständlich dann vorstellen können in Kurzform. Der Höhepunkt am heutigen Tag, der geht euch, den Dance Devils. 10 Jahre Aufbauarbeit. Das sagt alles noch Frau Alsleben. Mit 6 jungen Menschen hat es angefangen im Wohnzimmer. Ich glaube, irgendwann war es dann doch ein bisschen schwierig, dass man 15 Leute trainiert im Wohnzimmer, müssen ja jede Woche ausräumen. Unser Anliegen ist es natürlich, Menschen zusammenzubringen, nicht nur bei Kaffee und Kuchen. Sie sehen das wunderbare Kuchenbuffet mit uns Landfrauen. Es ist fantastisch gelungen. Ich bedanke mich und ich weiß, dass es eine Herausforderung ist, die ich auch unseren Landfrauen stelle. Heute die ganzen Kuchen. Am 20. Mai sind wir wieder hier in Pollen zum Tag des Grundgesetzes. Mit den Büchern Jung und Alt zusammenbringen, haben wir bei der Deutschen Stiftung für Engagement und Ehrenamt einen Antrag gestellt, 500 Euro bekommen und natürlich werden die dafür verwendet.
0: Danach richtete der Ministerpräsident des Landes Sachsen-Anhalt, Sven Schulze, das Wort an die Anwesenden.
2: Warum ist diejenige oder eine derer, warum Sachsen-Anhalt so ist, wie es ist? Nämlich ein herzliches Land, wo es egal, ob es eine große Stadt wie Eisleben ist oder ob es eine kleine Gemeinde wie Pollen mit knapp unter 1000 Einwohnern ist, wo man gern lebt. Und als ich jetzt gerade hier die ganzen Vereine gesehen habe, ich sage Ihnen ganz ehrlich, da gehen mir persönlich das Herz auf, weil ich komme auch aus einem kleinen Dorf. Wir sind ein bisschen kleiner, wo ich groß geworden bin, 350 Einwohner. Und in diesem Dorf, da ist es scheinbar genauso, wie es bei euch ist, dass jeder sich irgendwo engagiert. Im Sportverein, im Heimatverein, in der Feuerwehr, bei den Landfrauen, bei den Dance Devils, wo auch immer. Das ist wirklich Sachsen-Anhalt, so wie ich es mir als Ministerpräsident dieses Landes wünsche. Das ist wirklich großartig, was ihr hier in Berlin auf die Beine stellt. Und ich sage Ihnen, ich komme gerade, war gerade gestern in Berlin, im Bundesrat habe ich geredet. Und ich habe den Menschen auch gesagt, dass es mir gegen den Strich geht, wie manchmal über die Menschen im ländlichen Raum geredet wird. Wie da jetzt gerade wieder gesagt wird, naja, wir können ja die Eisenbahntickets günstiger machen, damit die Leute so zur Arbeit fahren können. Oder wir können uns irgendwelche anderen Dinge überlegen. Das funktioniert alles nicht. Ich habe doch gestern sehr klar und deutlich gesagt, und viele Journalisten haben

0: Eltern haben gesagt, Herr Schulz, warum sind Sie denn so hart und so engagiert und warum sagen Sie solche Worte? Ich sage, ja, weil das meine Heimat Sachsen-Anhalt ist. Wir sind in erster Linie ländlicher Raum. 75% der Menschen leben hier im ländlichen Raum, auf dem Dorf oder in kleinen Städten. Und genau für die setze ich mich ein. Für die brauchen wir eine Stimme. Wir leben halt nicht alle in München, in Hamburg, in Düsseldorf oder in Berlin, sondern wir leben halt hier im Mansfelder Land und wir sind da stolz drauf. Wir sind auf die Altmark stolz, wir sind auf Wittenberg stolz, wir sind auf den Harz stolz. Wir können auf Sachsen-Anhalt stolz sein, genau weil es Menschen gibt, Jutta, die du mir heute hier vorgestellt hast, die halt diese Tradition pflegen. Und deswegen da nochmal ein großer Dank. Und deswegen war es mir auch persönlich ein Anliegen, heute zum Samstagnachmittag bei Ihnen vorbeizukommen. Ich finde das klasse. Hat mich gerade so ein Stück zurückerinnert an meine Jugend. Wir hatten die gleiche Sporthalle. Die gibt es heute auch noch. Sieht ähnlich aus wie diese hier. Ich weiß, es ist immer nicht ganz einfach, sowas aufrechtzuerhalten und sowas am Ende auch zu finanzieren. Aber es ist wichtig, dass die Vereine vor Ort auch eine Möglichkeit haben, sich, wenn es im Sport ja beispielsweise geht, wenn es um das Tanzen geht, was auch immer, irgendwo auch aufzuhalten, lieber André Schröder als Landrat, Benny Martel als Abgeordneter. Das sind genau die Themen, für die wir uns hier im ländlichen Raum weiter einsetzen. Und ich sage Ihnen auch zu, das werden wir auch weitermachen.
1: Im Anschluss ergriffen auch der Landrat des Landkreises Mansfeld-Südharz, André Schröder, sowie der stellvertretende Eisleber Bürgermeister Sven Kassig das Wort.
2: Der Minister hat es so schön gesagt, wenn man das gesellige Miteinander, das bereichernde für das kulturelle Leben verbinden kann mit der Heimat- und Traditionspflege, dann ist das Sachsen-Anhalt, was er sich wünscht. Und ich kann nur als Landrat sagen, wenn das so ist, und hier ist es ja so, dann ist das Mansfeld-Südharz, was ich mir wünsche. In diesem Sinne ein herzliches Glück auf, ein Dankeschön und ich sage euch weiter so, herzliche Grüße von Mansfeld-Südharz.
3: Für mich ist es natürlich wirklich eine Ehre und eine Freude, Sie hier in der Mutterstadt Eisleben in Polling auch begrüßen zu dürfen und auch anlässlich, es wurde schon mehrfach erwähnt, zwei Jubiläen stehen hier oder standen ins Haus, 35 Jahre Landfrauen, 10 Jahre die Dance-Devils und wenn man das Revue passieren lässt, ist es auch so, das ist nicht selbstverständlich. Und gerade in der heutigen Zeit, das steht für Zusammenhalt, für Teamgeist und für ein sehr, sehr hohes gesellschaftliches Engagement. Und wie wir gehört haben, es entstand in einem Wohnzimmer eine Aktion und allen großen Respekt. Und den Landfrauen und den Dance-Devils zu diesen Jubiläen gratulieren wir sehr, sehr herzlich, die Mutterstadt Eisleben, auch im Namen unseres Bürgermeisters, Herr Carsten Stau.
1: Danach wurden die einzelnen Vereine der Ortschaft Polleben näher vorgestellt. Ein besonderer Moment folgte durch den gemeinnützigen Frauenverein Eisleben e.V., vertreten durch die Damen Frau Hahn, Frau Hampf und Frau Menz. Wurde den Dance Devils ein Spendencheck in Höhe von 250 Euro überreicht. Danach übernahm Sandra Alsleben von den Dance Devils das Wort, bevor die Tanzgruppe mit ihrem gut halbstündigen Showprogramm startete.
4: Jede unserer aktuell 6 Gruppen wird Ihnen ihren neuesten Tanz vorstellen. Und ich habe gerade gehört, unser Trainerstab hat sich nochmal zusammengesetzt und es wird sicherlich so sein, dass wir demnächst nicht mehr 6 Gruppen, sondern 7 Gruppen haben. Wie gesagt, aktuell, die Polleber wissen das, sind wir gestartet mit 6 Kindern bei mir zu Hause im trauten Wohnzimmer. Irgendwann kam der Punkt, wo mein Mann dann sagte, als die Lampe kaputt war und das Sofa kaputt, jetzt ist der Punkt, jetzt musst du dich kümmern, das mit dem Training bei uns zu Hause im Wohnzimmer funktioniert nicht mehr. Und aus diesen damals 6 Kindern sind jetzt knapp 90 Tänzerinnen, Tänzer geworden, die bei uns bei den Dance Devils aktiv sind. Das heißt, die kriege ich noch nicht mal mehr alle in mein Haus.

0: Den gemütlichen Ausklang fand die Veranstaltung schließlich beim gemeinsamen Kuchenanschnitt und anregenden Gesprächen bei Kaffee und Kuchen.
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